Mit dem Titel Memories Are Made of This startete die 87. Sendung von Records Revisited heute mit den Nummer 1 Hits des Jahres 1956, wie sie in der Zeitschrift Billboard verzeichnet waren, in den Bestseller-Charts, aber auch, wenn es Abweichungen gab, in den anderen Hitlisten, die zeitgleich erschienen. Dazu später mehr. Wir sind also beim Jahresüberblick der Nummer 1 Hits aus dem Jahr 1956 als Schwerpunkt dieser ersten Stunde. Gegen Ende kommt dann ein Nachruf zu Ehren von Bonnie Tyler, die im Alter von 75 Jahren Anfang Juli verstarb. Und in der zweiten Stunde gibt es dann wieder einmal Original- und Cover-Versions sowie Ausschnitte aus den britischen Charts des 13. August 1969, aber zurück zu der US-Chart, den Nummer 1-Hits von 1956. Vor Dean Martin stand noch 16 Tons von Tennessee Ernie Ford auf den Spitzenplätzen der verschiedenen Hitlisten, aber das habe ich ja schon für das Jahr 1955 abgehandelt. Nach Dean Martin kam dann Rock'n'Roll Waltz mit Kay Starr in den Bestseller-Charts für eine Woche, in den anderen Charts dann sogar noch für eine längere Aufenthaltsdauer. Nach Rock'n'Roll Waltz kommt dann das für mich wunderbare Instrumental Lisbon Antigua mit Nelson Riddle and his Orchestra, das konnte 4 Wochen in den Bestsellers auf der Spitzenposition stehen. Aber zunächst Kay Starr.

Ein weiteres Instrumental folgte für 4 Wochen The Poor People of Paris mit Les Baxter und seinem Orchester und Chor. Und danach kommt dann Elvis. Der kommt dann ganz stark mit Heartbreak Hotel. Und die Rückseite war auch recht beliebt. I Was The One war zumindest mit aufgeführt auf der Spitzenposition. Insofern war es eine doppelseitige Hitsingle. Aber zunächst Les Baxter.

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1: Nachzutragen ist noch das Heartbreak Hotel. Insgesamt 8 Wochen auf der Spitzenposition stand. Davon 2 Wochen war dann der Titel You Are The One mit erwähnt, dann nicht mehr übrigens. Also so eine ganz doppelseitige Hitsingle wie zum Beispiel Hound Dog und Don't Be Cruel war das dann nicht. Zu den beiden eben genannten Titeln kommen wir natürlich dann noch, aber zuvor kommt noch Gogi Grant mit The Wayward Wind. Sie stand 6 Wochen auf der Nummer 1 Position.

Und wieder kommt Elvis, diesmal mit I want you, I need you, I love you. Und die B-Seite My Baby Left Me ist auch mit verzeichnet in den Bestseller-Charts für eine Woche insgesamt. Elvis Presley mit diesem Titel und My Prayer und der B-Seite Heaven on Earth von den Platters, das folgte dann für 2 Wochen, übrigens im August 1956.

Und nun diese klassische Doppel-A-Seite von Elvis Presley, Hound Dog und Don't Be Cruel. In den ersten 5 Wochen war Hound Dog an erster Stelle verzeichnet, Don't Be Cruel an der 2. Stelle, in der 6. Woche dann Don't Be Cruel allein und in der 7., 8., 9., 10., 11. Woche, also 5 Wochen später dann noch, war Don't Be Cruel an erster Stelle verzeichnet und Hound Dog an zweiter. Das hat man dann so gemacht, weil die Verkäufe dann ein wenig sich auf Don't Be Cruel eingestellt haben. Aber die Single insgesamt, da hat man ja dann beide Seiten gehabt, war sehr, sehr erfolgreich und millionenfach verkauft. Ich schaue dann gleich mal nach, wie viel Millionen sie verkauft hat. Aber hören wir doch jetzt Hound Dog mit Elvis Presley und danach Don't Be Cruel. 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

Ich habe nachgelesen und da steht dann im schlauen Wikipedia, dass sich die Doppel-A-Seite Hound Dog und Don't Be Cruel, die am 13. Juli 1956 veröffentlicht wurde, sich bis 1961 weltweit schätzungsweise über 6 Millionen Mal verkauft hat. Und allein bis Ende 1956 wurde die Single über 4 Millionen Mal abgesetzt. Es gab dann schließlich vierfaches Platin für diesen Meilenstein der Musikgeschichte. Und Elvis Presley hatte dann gleich noch einen Nummer 1-Hit, und zwar den Titel Love Me Tender. Der folgt jetzt.

Love Me Tender von Elvis Presley schaffte es für 5 Wochen auf die Position 1 zu kommen. 2 davon war auch die Rückseite der Single Anyway You Want Me erwähnt. Ja, und dann ist eigentlich schon das Bestsellerjahr zu Ende, denn ab Dezember kommt dann Guy Mitchell mit Singing the Blues. Der war aber dann noch längere Zeit im Jahr 1957 auf der Spitzenposition und wird dann im Jahr 2027 gesendet. Dafür komme ich jetzt noch zu den Titeln, die nicht in den Bestsellercharts Nummer 1 wurden, vielleicht Nummer 2 in der Regel, aber die es dann in den restlichen Charts irgendwie schafften. Seien es die DJ-Charts gewesen, die Jukebox-Charts oder die Top 100, die es dann auch schon gab, so quasi als Vorläufer von der Hot 100. Ja, dazu gehört jetzt zum Beispiel der Titel The Great Pretender von den Platters. Der schaffte 2 Wochen in den DJ-Charts zum Beispiel und 2 Wochen in den Top 100. Das spiele ich jetzt und danach kommt dann noch der Titel Hot Diggity Dog Siggity Bomb mit Perry Como, Mitchell Iris and his Orchestra und den Ray Charles Singers. Der stand eine Woche noch in den DJ-Charts auf Platz 1.

3 Wochen war Maurice Stoloff mit seinem Columbia Pictures Orchestra erfolgreich mit dem Medley Moonglow and Theme from Picnic, einem Instrumental, das in den DJ-Charts erfolgreich war, und für 4 Wochen schaffte es Pat Boone mit I Almost Lost My Mind in den Jukebox-Charts auf Platz 1 zu kommen.

Noch ein Titel fehlt, und zwar The Green Door von Jim Lowe mit den High Fives. Er schaffte in den Top 100 drei Wochen die Spitzenposition zu besetzen. Und wir gehen dann danach gleich mal über in den Nachruf zu Ehren von Bonnie Tyler mit ihrem ersten großen Erfolg Lost in France.

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Bonnie Tyler, die als Gaynor Hopkins in Wales geboren war im Jahr 1951, starb am 8. Juli 2026 im Alter von 75 Jahren. Ihr Durchbruch gelang 1976 mit dem eben gehörten Lost in France und es folgte 1977 It's a Heartache. Das hören wir gleich zum Abschluss der ersten Stunde dieser Sendung. Und in der zweiten Stunde folgt dann auch gleich der sehr erfolgreiche Titel Total Eclipse of the Heart, ein Nummer 1-Hit, der über 4,2 Millionenfach verkauft wurde. Aber zunächst It's a Heartache, das war auch ein Top-3-Hit in vielen Charts. Und bis zur zweiten Stunde verabschiede ich mich schon mal ganz kurz.

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Total Eclipse of the Heart mit Bonnie Tyler konnte in den britischen Charts 2 Wochen die Nummer 1 erobern und in den US-Charts sogar 4 Wochen im Jahr 1983. Damit endet der Nachruf zu Ehren von Bonnie Tyler und wir gehen über in die Rubrik Original und Cover Version mit der Gruppe Alphaville aus dem Jahr 1984 mit ihrem deutschen Nummer 1 Hit Big in Japan und die Version der norwegischen Sängerin Ane Brun schließt sich an, und zwar aus dem Jahr 2008.

Die Aufnahme von Arne Brun, eben gehört, konnte übrigens in Schweden einen Nummer-1-Hit landen. Eine Top 3 erreichten Tears for Fears im Jahr 1982 in Großbritannien mit dem Titel Mad World. Und im Jahr 2003 schafften Michael Andrews featuring Gary Jules mit dem gleichen Titel die Nummer 1 in Großbritannien, nämlich für 3 Wochen. Das hören wir jetzt hintereinander.

Der Instrumentaltitel Popcorn war ein großer Hit für die Gruppe Hot Butter im Jahr 1972, nämlich in Deutschland eine Nummer 1, in Großbritannien ein Platz 3 und in den USA auf Position 9. Aber das Original stammt von Gershon Kingsley. Und das hören wir jetzt aus dem Jahr 1969, bevor dann Hot Butter sich anschließt.

Von Popcorn gibt es übrigens über 100 Versionen. Wir haben die erfolgreichste Version mit der Gruppe Hot Butter gehört und kommen jetzt gleich zu Auszügen aus den Top 10 der britischen Charts vom 16. August 1969 in der Zeitschrift New Musical Express erschienen und wie folgt als Countdown bei Radio Luxemburg angekündigt.

Den Anfang macht die Gruppe The Dells mit dem Medley I Can Sing a Rainbow and Love is Blue, hoch von 15 auf 10 in der besagten Woche und dann auch auf dieser Position stehen geblieben letztendlich. Und die Gruppe Vanity Fair schließt sich an mit ihrem ersten großen Hit Early in the Morning, hoch von 16 auf 9. Sie kam dann noch auf Position 7, aber zunächst die Dells.

Cilla Black kommt als nächstes. Die erfolgreiche Sängerin der 60er Jahre kam hoch von 12 auf 8. Da blieb sie allerdings dann auch stehen mit dem Titel Conversations. Die Aufnahme von Elvis Presley In the Ghetto, die eine Nummer 1 werden konnte in Großbritannien, die nenne ich jetzt nur. Sie fiel von 4 auf 7. Und Claudia Rogers mit Goodnight Midnight kam runter von 5 auf 6 von ihrer Spitzenposition. Ich spiele dann aber jetzt die Position 5 hoch von 6. Make Me an Island mit Joe Dolan. Das war dann auch die Endstation für ihn. Aber zunächst hören wir Cilla Black mit Conversations.

einen zweiten Platz erreichte zuvor die Plastic Ono Band um John Lennon und Yoko Ono mit Give Peace a Chance. Der Titel kam

Insgesamt 20 Mal hat John Lennon mit der Plastic Ono Band jetzt die Botschaft verbreitet: All we are saying is give peace a chance. Ja, gib dem Frieden eine Chance. Das gilt auch noch 57 Jahre später und wird wahrscheinlich immer noch weiter gelten. Aber jetzt Stevie Wonder.

Noch zwei Positionen stehen aus, und zwar zunächst die Position 2 wie in der Vorwoche. Das war auch die höchste Position, die Robin Gibb erreichen konnte mit Saved by the Bell. Die Nummer 1 sage ich nach den Programm- und Sendehinweisen an.

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Zum Abschluss der 87. Sendung von Records Revisited kommt die Nummer 1, der Chart des 16. August 1969, die Rolling Stones mit Honky Tonk Women, die wie in der Vorwoche auf Platz 1 lagen und insgesamt für 5 Wochen an die Spitze kommen konnten. Und ich verabschiede mich gleich. Bis zum nächsten Mal. Euer DJ Werner. Alles Gute. Ciao.

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0: Herzlich willkommen, ihr hört United Kids, die Punk- und Hardcore-Radio-Show im Bermudafunk, dem freien Radio Rhein-Neckar, in Mannheim auf der 89,6, in Heidelberg auf der 105,4 oder weltweit im Livestream unter www.bermudafunk.org. Ihr hört uns heute live am Sonntag, den 9. August oder in einer Wiederholungssendung. United Kids läuft immer am zweiten Sonntag im Monat von 14 bis 15 Uhr. Und heute für euch im Studio wieder vereint
1: Tobias
0: und Carmen, Seite an Seite.
1: Endlich wieder, wie versprochen, das letzte Mal sind wir wieder da, im heißen August.
0: Genau, falls ihr komisches Rauschen im Hintergrund hört, ich muss leider den Ventilator volle Pulle auf mich drauf blasten lassen, weil sonst rutsche ich wie so ein Schwitzi-Aal vom Stuhl runter einfach.
1: Ja, also Hintergrundgeräusche ist ein gutes Stichwort. Das könnte heute noch öfter vorkommen. Wir haben nämlich in der Nachbarschaft ja die alte Feuerwache und die machen da so Quatschmusik. Das kann man vielleicht irgendwann mal in der Aufnahme hören. Aber wir schauen mal. Was ihr auf jeden Fall klar und deutlich gehört habt, war das erste Lied. Das war Stick of It All mit Politics. Aus einem traurigen Anlass gespielt, weil der Sänger Luke Koller vor ein paar Tagen an seinem Krebserkrankung gestorben ist. Stick of It All war für mich eine richtig wichtige Band, so in der Frühsozialisierung als kleiner Punker. Eine meiner ersten richtigen Hardcore-Platten, ich glaube mit 14 gekauft oder mit 13, 1997, Build to Last, das war schon ihre, ich glaube, erste Major-Veröffentlichung, da waren die ja schon so bei einigen aus dem Underground als Sellout verschrien, aber ja, weiß nicht, Stick of It All war für mich immer eine grandiose Band mit grandiosen Luke Koller und das hat man jetzt auch gemerkt in der, wie sagt man, in der ja, wie Leute darauf reagiert haben, dass auf das Ableben von ihm, es war wirklich eine Welle an, wie sagt man,
0: Trauer. Also einfach hat man gesehen, für wie richtig, richtig viele Menschen war es einfach eine richtig, richtig wichtige Band.
1: Ja, auf jeden Fall. Für dich war es nie so, ne?
0: Nee, jetzt oute ich mich hier wieder als Poserin.
1: Muss man ja nicht. Es gibt ja viele Bands, mit denen man sozialisiert werden könnte.
0: Ja, ich glaube, also ich finde die jetzt musikalisch nicht schlecht, aber ich glaube, ich habe nicht diese emotionale Bindung, weil das eben in meiner musikalischen Frühsozialisation keine Rolle gespielt hat.
1: Mhm. Ja, ich glaube, es war sogar eins meiner ersten richtig krassen Konzerte. Damals noch im alten Substage in Karlsruhe, also in dieser alten, ich weiß nicht, ob es mal eine U-Bahn-Station war oder so, auf jeden Fall war es Underground und es war komplett voll und es ging krass ab. Das hatte ich damals mit meinen, ich glaube, 17 Jahren noch nicht erlebt, was da so möglich ist auf einer Punk-Hardcore-Show. Und die Energie von denen ist halt immer super gewesen, immer super positiv und die waren ja auch jetzt nicht die unintelligentesten und waren immer stabil. Würde ich jetzt mal sagen.
0: Was auch keine Selbstverständlichkeit ist.
1: Nein, auf keinen Fall. Auf keinen Fall. Okay, jetzt
0: Jetzt machen wir weiter, ebenfalls mit Musik, haha. Aber wir spielen jetzt ein Lied aus einem freudigen Anlass. Und der freudige Anlass ist, dass Consensus Madness aus Chicago ihr erstes Album veröffentlicht haben. Das heißt, Endeavors ist bei Iron Lung Records erschienen und ist, wie ich finde, eine richtig gute Platte. Ich bin komplett durchgekocht von der Hitze und irgendwie wirkt sich das auch massiv auf meine Fähigkeit aus, Musik zu genießen. Und bei ganz vielen Sachen denke ich mir gerade, das kann ich jetzt nicht hören, ist viel zu warm für. Aber die Platte habe ich gehört und die ging mir auch bei diesen hochsommerlichen Temperaturen gut rein. Und deswegen spielen wir jetzt einen Song, Superfund, auf der Debütplatte von Consensus Madness aus Chicago.

0: Sweet Sweetness war das von Twit. Die haben gerade ein EP rausgebracht, Spurts, auf einem Label, das mir bis dato unbekannt war, nämlich Plastic Roundy Discs in Victoria, British Columbia. Hast du von denen schon mal gehört?
1: Nein.
0: Plastic Roundy Discs. Genau, auf jeden Fall Twit, richtig nice EP, wenn man auf den Sound steht. Und davor haben wir gehört Consensus Madness aus Chicago, haben ihre Debütplatte Endeavors gerade bei Iron Lung Records veröffentlicht. Beides finde ich Musik, die gut zum Sommer passt.
1: Ja, das ist die gute Überleitung, weil jetzt haben wir auch Orte, die gut zum Sommer passen. Nächste Band kommt aus Barcelona und die übernächste Band kommt auch aus Spanien.
0: Barcelona.
1: Barcelona. Und musikalisch klingen die auch sommerlich. Es ist irgendwie so eine poppigere Version, noch poppiger von, als hätten Radioactivity eine Platte in Barcelona aufgenommen. Also,
0: ich bin interessiert.
1: Die Band gibt's anscheinend schon fast 20 Jahre. Mujeres oder so?
0: Mujeres.
1: Mujeres?
0: Frauen heißen die einfach, Frauen.
1: Mujeres, okay. Ja. Und mir völlig unbekannt bis dahin, aber die Platte, und ich habe diesen Monat, das ist schwierig mit Platten des Monats, weil ein paar richtig gute Sachen dabei rausgekommen sind. Aber vielleicht ist es die. Vielleicht ist es schon jetzt die Platte des Monats. Wir hören rein. Mujeres mit Un Golpe von Es un Dolor Inexplicable. Oder so ähnlich.
0: Genau.

0: Ja, das war Sommergoth, oder?
1: Ja, auf jeden Fall.
0: Ihr habt gehört, Basilisco aus Spanien, aus Nordspanien. Zwei Leute, die ja sind noch nicht so lange diese Band gegründet haben. Ich glaube, die gibt es erst seit einem Jahr. Haben ihre Debütveröffentlichung, gleicher Name wie die Band, also Basilisco oder so ähnlich. Genau, sind auf, ich glaube, auf mehreren Labels teilen sich die Veröffentlichung. Flexi Discos, über alles Valencia, glaube ich,
1: gibt's, ne? Ja, Flexi Discos aus Valencia.
0: Und ja, super.
1: Super. Super nice.
0: Super nice. Wie geht's weiter?
1: Weiß ich nicht, ob ich das, also es ist schon auch nice, aber ob ich das in die Kategorie ist super nice, jetzt nicht qualitativ, sondern so vom Vibe her, sind zwei Bands, beide aus Kalifornien, die haben zusammen eine Split veröffentlicht, das heißt Hälfte der Songs eine Band, andere Hälfte der Songs andere Band, und die zwei Bands, um die es sich handelt, sind Animated Violence und Total Vacation.
0: Was ja wiederum passen würde.
1: Was passen würde, weil ich Total Vacation könnte ich auch gut gebrauchen. Und wir starten mit Animated Violence und sorry, wir haben das nicht geplant, aber es hat alles so ein Summer Theme, weil der Song heißt nämlich Super Toys Last All Summer Long.

0: Bamboozled war das von Total Vacation. Bamboozled auf jeden Fall ein Wort, das in meinem Haushalt extrem häufig benutzt wird. Und davor haben wir gehört Super Toys Last All Summer Long von Animated Violence. Total Vacation, Animated Violence haben gerade zusammen eine Split rausgebracht bei Cease and Desist Records in Kalifornien. Die Bands sind auch aus Kalifornien. Kalifornisches Gesamtprojekt. Erschienen am 9. Juli. Okay, also heute einmonatiges.
1: Feiern wir groß. Ja, früher hat man vor diesem Internet hat man oft Bands kennengelernt durch Compilations. Ja. Das kommt heute nicht mehr so häufig also vor.
0: Also Fanzine mit einem Sampler dabei.
1: Ja, zum Beispiel, genau. Und das kommt nicht mehr so häufig vor, dass man über Compilations oder dass es überhaupt gute gibt und dass man dann dadurch gute Bands kennenlernt. Ja, aber es gibt immer wieder Ausnahmen, die Regel bestätigen. Und zwar hätte ich jetzt die nächste Band nicht ohne eine Compilation, die ganz viele Bands aus Indonesien vorstellt, kennengelernt. Und zwar ist die Compilation Emma Haven Hardcore Compilation Volume 1 von Batch Seduce Records aus Indonesien. Und die haben eine Compilation zusammengestellt mit 17 Bands aus, ich glaube, alles Indonesien. Das habe ich jetzt nicht genau nachrecherchiert, aber ich denke, es ist so. Und ja, wer da Bock auf hat, da so sich jegliche Stilrichtung von Geballer irgendwie neue Bands kennenzulernen, der checkt das aus. Und wir spielen jetzt den ersten Song auf der Compilation von der Band Evil Shrine, Call Out the Melody of Freedom. Genau. Jetzt seid ihr bestimmt gespannt nach dem ganzen Gelaber, wie sich das anhört.
0: Wie ein Flitzebogen.
1: Wie ein Flitzebogen, aber mit ganz viel Stahl.

0: Ja, nochmal Hardcore. Das waren Cop and Attitude. Direkt aus dem Jutz-Proberaum, könnte man sagen. Jutz-Mannheim-Proberaum. Band mit neuer Platte. High on Anger heißt die Platte. Der Song, den ihr gerade gehört habt, Bastard Parade. Ja, ich glaube, wenn ihr den jetzt gehört habt dann und der gut reingegangen ist, dann checkt die Platte aus.
1: Wir spielen auch öfter mal hier in der Region. Also eine Band, die man gute Chancen hat, die auch mal live zu erwischen, was sich auf jeden Fall lohnt.
0: Auf jeden Fall.
1: Es war witzig, als du gerade vor den beiden Songs mit der Anmoderation angefangen hast, hatte ich ja schon gesehen, dass du Cop and Attitude spielen willst. Und dann hast du angefangen, über die Compilations zu reden und dann war ich so, hey, auf was für einer Compilation waren die denn drauf? Aber gut, habe ich falsche Fährte für mich. Wir machen jetzt weiter mit einem Land, das in keiner United Kids Sendung fehlen darf, nämlich Australien. Wenn ihr mich persönlich kennt oder schon öfter die Sendung gehört habt, dann wisst ihr, mich kann man immer abholen mit so einem guten Theme. Und vor allem, wenn es so ein Fantasy-Theme ist, bin ich schon mal sold. Und die nächste Band heißt Ork und die haben gerade eine 7-Inch rausgebracht, sind aus Canberra. Ist es die Hauptstadt von Australien, oder? Ist das wo man denkt, so, nee, ist es nicht Sydney, ist es nicht wie auch immer
0: es
1: die
0: ist
1: andere?
0: Es ist Melbourne, es ist Brisbane,
1: es
0: ist nicht.
1: Es ist Canberra, genau. Also, Ork aus Canberra
0: das
1: mit...
0: Das Bonn Australien.
1: Ja, das ist geil. Auch richtig geiles Plattencover mit einem richtig geilen Ork drauf. Und da sind viele Ork-Songs auf dieser 7-Inch. So Banger wie Ork Stomp oder 1 Million Orks with Guns. Wir werden jetzt aber reinhören in den Song Ork Like Me von Ork. Viel Spaß.

0: Auch hier wieder ein thematisch sehr passender Song, Hot Night.
1: Von Hot Load.
0: Von Hot Load, die wahrscheinlich vielen von euch ein Begriff sind, denn die gibt's schon ein paar Jährchen länger. Hot Load aus L.A. Haben schon ein paar Platten rausgebracht. Die jüngste heißt Realize und ist gerade bei Drunken Sailor Records erschienen. Die haben schon, finde ich, so mit jeder Platte nochmal auch ein bisschen sich einen neuen Sound erschlossen. Und Tobi hat es gerade gesagt, wo sind sie jetzt angekommen?
1: Irgendwo so Richtung Schweinerock.
0: Ne? Schweinerock. Schweinerock für die Schweinerocker. Und davor haben wir Orkrock gehört. Ork mit Ork Like Me aus der Hauptstadt Australiens. Heißt es Canberra oder Canberra?
1: Canberra.
0: Canberra. Canberra. Entschuldigung, Leute, ihr wisst, es ist warm und da sinkt auch mal das Wortwitz-Niveau. Wir sind jetzt schon wieder mehr oder weniger bei der Hälfte dieser einstündigen Sendung angekommen. Ihr hört nach wie vor United Kids. Eine Sendung, in der wir Punk spielen, in der wir Hardcore spielen und auch andere Musik drumherum. Und die läuft im Bermuda-Funk, Freies Radio Rhein-Neckar. Ihr hört uns gerade entweder live in der Sendung vom 9. August 2026 oder in einer Wiederholungssendung. Wenn euch die Sendung gut gefallen hat, ihr wollt euch die nochmal anhören, dann könnt ihr das immer eine Woche nach jeder Aussendung, also der ursprünglichen und den Wiederholungen, in der Jukebox vom Bermuda-Funk tun. Und jetzt spielen wir noch ein bisschen Musik für euch.
1: Ja, wir bleiben in den USA. Jetzt kommen zweimal Debüt-LPs und die erste kommt von Mesh aus Philadelphia. Die Platte heißt No Fun At All und der Song heißt Quit My Job und ich glaube, der ist für Carmen.

0: Das waren Ultra Lights aus Atlanta, Georgia mit ihrer Debüt-LP Pleasures All Yours. Der Song hieß Nightmares.
1: Wer hat's gedacht? Finde ich, beide Songs hatten so ein bisschen so eine hypnotische Qualität. War schon kurz davor, nach Mesh aus Versehen direkt zu kündigen, aber dann hast du mich nochmal umhypnotisiert. Wir spielen jetzt eine Band aus New York, die heißen Dog Date. Ich hätte vorher noch nie was von denen gehört, ich weiß auch quasi nichts über die, außer dass die einen Song gemacht haben auf ihrer neuen Platte, heißt Piglet. Da muss ich direkt an Schweinchen Babe denken. Das ist schon mal, quasi werden da positive Emotionen aus der Kindheit abgerufen und es ist so eine Art Clown auf dem Cover. Das ist ja für mich eher ein Minuspunkt. Und das heißt, wir können jetzt ganz neutral an diesen Song rantreten.
0: Okay, neutral.

0: wunderschöner Sommersong What Have I Gotten Myself Into von The Chutes.
1: Was auch ein gutes Motto ist, für immer.
0: Ja, ja, frage ich mich regelmäßig. Aus San Francisco. Sehr schöne so Jangle-Pop Album haben die gemacht. Und das heißt auch The Chutes. Also sollte leicht zu finden sein. Tobi, wir haben jetzt während der Song lief über viele verschiedene Bands gesprochen und jetzt habe ich den Faden verloren. Was wird jetzt gespielt?
1: Was jetzt gespielt wird oder was gespielt wurde?
0: Beides habe ich vergessen.
1: Das hast du ja gerade gesagt, was gespielt wurde.
0: Das stimmt, aber davor haben wir auch was gespielt. Dog Date haben wir davor gespielt.
1: Das hast du aber schon gesagt.
0: Dog Date.
1: Ja, das ist ein gutes Stichwort auch vielleicht dafür, dass man nach uns bei Instagram folgen kann und bei Bandcamp und so. Und da stehen dann auch die Playlisten, falls wir es vergessen.
0: Das stimmt. Wunderschöne Playlists gibt es immer bei Instagram. Und dann auch nochmal mit Verlinkungen zu den Instagram-Pages der Bands, die wir spielen, wenn sie eine haben. Also gut für euch, wenn ihr da tiefer in die Bandbubble eintauchen wollt. Und bei Bandcamp könnt ihr euch auch einfach die komplette Sendung nochmal anhören, weil es so schön war.
1: Ja, und jetzt geht's weiter sommerlich. Fußball ist vorbei, Weltmeisterschaft. Aber FIFA-Kit gibt's immer noch. Das ist mexikanisch Eggpunk. Endlich Eggpunk. Endlich.
0: Endlich.
1: Endlich in dieser Sendung. FIFA-Kit aus Mexiko haben eine Kassette rausgebracht, die heißt El Manifesto del Egg. Irgendwann ist es nicht mehr lustig, aber irgendwie ist es auch lustig.
0: Okay, aber über 30 Grad sind ja viele Sachen lustig.
1: Es geht, glaube ich, bei FIFA Kit oft um Fußball. Und der nächste Song, oder der Song, den wir spielen, der heißt Son Bombas. Und danach gibt es auch irgendwas mit Zünd. Was überlege ich mir jetzt noch?

0: Klarinettenpunk.
1: Sehr, also sehr gut die Stelle, wo die Klarinette eingesetzt hat.
0: Wir haben uns nämlich gefragt, wo zur Hölle hat diese Band eine Klarinette untergebracht, weil auf dem Foto, was wir hier vor uns liegen haben, da spielen die Klarinette.
1: Von mir erst fälschlicherweise als Oboe identifiziert, aber es wird dann aufgeklärt.
0: Ja, ihr habt gehört Odor Eater mit But For Who von ihrem Album But For Who. Drittes Album schon von dieser Band aus Olympia und Portland, Oregon.
1: Nächste Band hat auch schon ein paar Alben veröffentlicht. Alien Knows Job. Neues Album hat aber direkt mehrere Pluspunkte direkt. Das erste, finde ich, ist der Titel, How a Mosquito Operates. Dann Plattencover ist so ein, wie so ein kleiner Comic mit mehreren Panels, wo man halt die Moskitos am Operaten sieht. Und dann der Song heißt West Side Story. Ich liebe West Side Story. Das ist einer meiner Lieblingsfilme. Ich könnte sofort anfangen zu singen. Aber ich tue es jetzt nicht. Stattdessen spielen wir jetzt West Side Story von Alien Knows Job zu eurem Vergnügen.

0: Das waren Smirk. Der Song heißt Shit Song. Fand ich jetzt nicht, aber gut. Speculative Fiction heißt die neue Platte von Smirk. Kennt ihr vielleicht wahrscheinlich schon die Band? Haben wir auch schon ein paar Mal gespielt hier im Radio. Jetzt gerade im Juli ein neues Album rausgekommen.
1: Ja, und jetzt noch zwei Songs und dann
0: genau,
1: ist schon wieder
0: und dann
1: vorbei,
0: ist schon wieder vorbei von August.
1: Ja, ich konnte mich jetzt nicht wirklich entscheiden. Es war jetzt schwierig, weil ich habe noch so viel Kram dabei. August ist ein guter Monat anscheinend für Musikveröffentlichungen. Aber egal, Entscheidung muss ja kommen. Wir machen nochmal ein bisschen Rock'n'Roll, Krach, Feral Punk, nennen sie sich selber hier. Night Freak aus Chicago. Platte heißt Midwest Rattlesnakes. Song heißt Off the Trails und danach gibt's noch eine Demo von der Demo Mob, weil also Mob, M-O-P heißt die Band. Song heißt Fresh Squeezed und die kommen aus Cincinnati, Ohio, weil Ohio darf nicht fehlen.
0: Das
1: neue Australien.
0: Stimmt.
1: Ja, dann spielen wir das schnell und dann sagen wir nochmal Ciao, oder?
0: Ja, machen wir.
1: Ja, machen wir. So, okay.

0: Das war's mit United Kids im August. Ihr hört uns wieder im September am 13., um genau zu sein. 13. September, 14 Uhr, sind wir wieder live für euch da aus der alten Feuerwache. 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
1: Und wir sagen, tschö mit Ö, habt noch einen schönen Sonntag. Wir sehen uns im September. Nee, das stimmt nicht, wir hören uns.

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Also heute hört ihr auch wieder wie jeden zweiten Samstag im Monat von 10 bis 11 Uhr J-Pop und mehr hier im Bermudafunk auf 105,4 FM in Heidelberg beziehungsweise 89,6 FM in Mannheim. Heute ist Samstag, der 13. Dezember 2025. Wir senden heute wieder eine Stunde lang live aus der alten Feuerwache in Mannheim japanische Popmusik und mehr. Und falls heute nicht der 13. Dezember 2025 sein sollte, dann ist dies eine Wiederholungssendung. Mein Name ist Ayuko Roth und wenn ihr mir mailen möchtet, dann könnt ihr das gerne tun. Jetzt erstmal noch an j-pop, also j-pop@bermudafunk.org. Und Mails auf Japanisch sind jetzt erstmal auch noch sehr willkommen. Nihongo no otayori mo. Wir steigen erstmal ein mit ein bisschen Musik und dann erzähle ich euch ein bisschen was. Wir steigen ein mit ein bisschen Weihnachtsmusik vom Orchestra de la Luz.

Ist das nicht schön? Orchester de la Luz, das war oder ist immer noch meine favorisierte japanische Salsa-Band aus den späten 1990ern. Zuerst mal Noche de Paz, also Stille Nacht, und Chestnuts Roasting on an Open Fire von Orchester de la Luz. Und jetzt zu unserer heutigen Sendung. Tatsächlich ist dies heute zumindest vorläufig, meine letzte J-Pop-Sendung dieser Art. Fast 25 Jahre durfte ich diese Sendung gestalten, was mir jedes Mal wirklich sehr großen Spaß gemacht hat. Ich danke euch sehr fürs Zuhören und für die ein oder andere Hörermail. Und einige haben es auch tatsächlich in meine Sendung geschafft und dafür danke ich an dieser Stelle auch noch einmal. Ihr habt vielleicht gemerkt, dass ich in letzter Zeit die Sendung öfter habe ausfallen lassen müssen. Es wird bei mir nämlich leider zeitlich einfach zu eng. Und deswegen haben Maria von Swedenpop, mit der ich in den letzten Jahren diesen Sendeplatz geteilt habe, und ich beschlossen, heute einen Abschluss zu setzen und das Mikrofon aus der Hand zu legen. Ja. In dieser letzten Sendung möchte ich zum einen ein bisschen über die japanische Weihnachtskultur und zum anderen ein bisschen über meine letzten 25 Jahre beim Radio erzählen. Und dazu hören wir ein paar winterliche oder weihnachtliche Songs und auch andere Songs aus den letzten Jahrzehnten. Ja, so ist es. Aber gehen wir jetzt wieder zurück zur Musik und da haben wir was von Kirinji, Christmas Song o Nanika. Also da geht es um Weihnachten alleine und man bekommt Trost durch die Musik, wenn man schon Weihnachten alleine feiern muss, weil Weihnachten in Japan ja ein romantisches Fest ist, das man als junger Mensch am liebsten zu zweit mit der oder dem Lieben feiert. So, Kirinji, Christmas Song o Nanika und danach Suzuki Shigeru mit Snow Express. Erstmal Kirinji.

Das war Kirinji. Erstmal mit Christmas Song und Nanika. Was ist ein Weihnachtslied? Christmas Song und Nanika. Und danach hatten wir von Suzuki Shigeru Snow Express. Super cool an der Gitarre. Und genau, damit kommen wir heute schon oder jetzt schon zu J-Culture bei J-Pop und mehr im Bermudafunk auf 105,4 in Heidelberg beziehungsweise 89,6 FM in Mannheim. Und ja, es geht natürlich heute um Weihnachten. Weihnachten in Japan. Eine der bekanntesten und für viele Nicht-Japaner überraschendsten Weihnachtstraditionen in Japan ist das traditionelle Weihnachtsessen bzw. das Essen zum Heiligabend. Heiligabend heißt auf Japanisch Ibu. Warum heißt es Ibu? Auf Englisch heißt es ja Christmas Eve und Eve wird zu Ibu. Also was isst man am Ibu? Dazu muss man sagen, also was heißt schon Tradition? Japan kannte natürlich nicht Weihnachten, ist ja kein christliches Land. Und dass man überhaupt erfahren hat, dass es sowas gibt wie Weihnachten, das kam erst so gegen Ende des 19. Jahrhunderts. Aber dann entwickelten sich die Traditionen, man feiert ja gerne. Und wie feiert man? Mit was für Essen feiert man den Heiligen Abend? Das traditionelle japanische Weihnachtsessen am Heiligen Abend ist KFC, Kentucky Fried Chicken. Diese Tradition entstand vor ungefähr 50 Jahren, als Kentucky Fried Chicken in Japan mit einer cleveren Kampagne warb, nämlich Kentucky for Christmas. Damals gab es in Japan kaum eine Vorstellung davon, wie ein westliches Weihnachtsessen aussehen könnte. Und dass man so im Westen ein Vogel isst, das war schon ein wenig bekannt, aber Enten, Gänse oder Truthähne waren nicht so verbreitet. Und so wurde das festliche KFC-Hühnchen einfach zum Weihnachtsmenü erklärt. Es war halt ein bisschen exotisch westlich, modern und auch sehr praktisch. Denn am Heiligabend und Weihnachten sind in Japan ja normale Werktage. Da ist es ja ganz nett, wenn man das Abendessen fertig kaufen kann. Und bis heute ist diese Idee erstaunlich lebendig geblieben. In vielen Familien, besonders mit jüngeren Kindern, gehört ein großer Eimer von Kentucky, also von Kentucky Fried Chicken, am 24. Dezember einfach dazu. Die Filialen sind jedes Jahr rappelvoll und wer sicher gehen möchte, bestellt sein Weihnachtsmenü schon Wochen im Voraus. Und das ist auch Wochen im Voraus auch schon die Frage, hast du schon bestellt und jeder weiß, worum es geht. Also dieses Jahr wurden ab dem 2. November japanweit Menüreservierungen angenommen bei KFC. Es gibt spezielle Christmas-Sets mit Hühnchenkuchen, Wein und kleinen Goodies. Also das ist dann tatsächlich für viele Kinder jedes Jahr ein Highlight. Und natürlich gibt es auch viele Familien, wo Mann bzw. die Mutter des Hauses Karahange selbst macht, also frittierte Hühnerstückchen, die natürlich auch viel besser schmecken als KFC, aber dennoch, KFC gehört zu Weihnachten. Und ansonsten ist Weihnachten in Japan ein fröhliches Fest mit Illuminationen in der Stadt, Erdbeertorte mit Sahne, das ist ein Christmas Cake, der gehört auch dazu, also ein Christmas Cake. Und für die jungen Erwachsenen gehört dann auch ein romantisches Dinner dazu, wenn man denn jemanden hat, mit dem man ausgehen kann. Ein religiöses Fest ist Weihnachten jedenfalls nicht, sondern eher eine Mischung aus Winterstimmung, Romantik und Popkultur. Und Kentucky Fried Chicken ist ein fester Bestandteil davon geworden. Eine Tradition, die für Westler vielleicht kurios klingt, für viele Japaner aber ganz selbstverständlich dazugehört. So, das war J-Culture und damit kommen wir zurück zur Musik. Wir haben hier noch ein bisschen was Weihnachtliches. Erstmal von Urufuruzu, von den Ulfolds, Atarashi Ai no Uta, Merry Christmas, ein neues Liebeslied, Merry Christmas. Und danach von Happy End, Junigatsu no Ame no Hi, ein Regentag im Dezember. Erstmal Ulfolds, Atarashi Ai no Uta, Merry Christmas.

Das war Happy End mit 12月 no ame no hi, ein Regentag im Dezember. Und davor, na, so wie heute eigentlich, genau. Und davor hatten wir von den Ulfolds Atarashii Ai no Uta Merry Christmas, ein neues Liebeslied, Merry Christmas. Ja, und damit kommen wir hier zu einem kleinen Rückblick bei uns im Bermuda-Funk, bei J-Pop und mehr im Bermuda-Funk auf 105,4 bzw. 89,6 FM in Heidelberg und Mannheim. Ein paar Worte wollte ich sagen zu 25 Jahren Radio im Bermuda-Funk. J-Pop und mehr im Bermuda-Funk, genau. Ja, wenn ich auf die letzten 25 Jahre zurückblicke, dann hat sich nicht nur die japanische Popmusik verändert, sondern vor allem auch die Art, wie wir überhaupt an Musik herankommen. Als ich damals beim Bermuda-Funk angefangen habe, war es nämlich gar nicht so einfach, japanische Songs zu bekommen. Meine Freunde in Japan haben mich mit japanischen CDs versorgt und manchmal wirklich ganze Pakete geschickt. Oder ich habe mich eingedeckt, wenn ich selber dort war und habe Secondhand-Läden durchstöbert und Staya, also Staya ist ein großer Musikanbieter. Und ja, auch ihr, liebe Hörerinnen und Hörer, ihr hattet damals wenig Möglichkeiten, japanische Popmusik zu hören. Japan war nämlich noch nicht so im Trend und ohne eine CD im Regal blieb vieles einfach verborgen. Und deswegen war es sicherlich für viele von euch etwas Besonderes, diese Musik hier bei mir entdecken zu können. Und damals wollte ich vor allem den mehr oder weniger aktuellen japanischen Mainstream vorstellen. Das, was gerade oder zumindest in dem Jahr in Japan lief. Aber mit der Zeit wurde ich älter und immer älter und die Trends haben sich schneller verändert, als ich mithalten konnte mit meinem Geschmack und auch mit der Beschaffung der Musik. Und gleichzeitig haben sich auch meine eigenen Vorlieben entwickelt. Und wenn man ja schon seine eigene Sendung im freien Radio macht, dann darf man ja glücklicherweise auch das spielen, was man selbst wirklich mag. Und weil die Sendung schon J-Pop and More heißt, habe ich gerne auch mal japanischen Jazz aufgelegt oder K-Pop oder Taiwan-Pop oder auch ganz was anderes. Und heute, da jede und jeder jederzeit streamen kann, sind die Geschmäcker viel breiter geworden. Der eine Mainstream, der früher alles bestimmt hat, der ist gar nicht mehr so stark. Stattdessen gibt es viele kleine Szenen, viele Nischen und jede findet ihr Publikum. Ich glaube, Musik ist heute persönlicher geworden. Und in all den Jahren durfte ich glücklicherweise meine eigene Auswahl und meinen eigenen Geschmack mit euch teilen. Ich habe mich bei den freitagabendlichen Vorbereitungen für die Sendung auch selbst gerne gebildet, musikalisch und auch japankundlich und Pop, J-Pop-kundlich über die japanische Popkultur, die natürlich voranschreitet, sich entwickelt, wirklich spannend ist. Und ich wohne ja nicht in Japan, ich bekomme das gar nicht so direkt mit, wenn ich gar nicht dort bin. Na gut, das und vor allem die Moderation am nächsten Morgen, auch zusammen mit Maria, haben mir immer sehr viel Freude gemacht. Vielleicht komme ich ja wieder zurück zum Bermuda-Funk, wenn ich mal pensioniert bin. Im Moment geht's leider wirklich nicht mehr. So, und nach diesem kleinen Rückblick kommen wir wieder zurück zur Musik und zwar zu einem der coolen, der vielen Songs, die ich einfach super cool finde. Was ganz anderes als J-Pop. Ich habe hier nämlich was aus einem anderen Land und zwar Kurauni heißt der Song. Ein nepalesischer Movie-Song, zu dem ich gleich noch was sag. Und danach von Sugashikau, Amai Kajitsu, eine süße Frucht oder wie eine süße Frucht. Erstmal Kurauni.

Puh, das war Suga Shikao mit Amai Kajitsu. Eine süße Frucht oder Amai Kajitsu no Yoni, wie eine süße Frucht, die dann halt langsam verfault. Von Suga Shikao. Und davor hatten wir Kurauni. Der Song heißt Kurauni aus dem Film Jerry on Top. Das ist ein nepalesischer Film, der jetzt gerade im Oktober in Nepal in die Kinos gekommen ist. Kurauni bedeutet sowas wie eine kleine Neckerei. Neckerei, genau. Gesungen von Jasita Gurung und Kali Prasad Baskota. Ja, was mehr in diesem Song gesungen wird, verstehe ich leider nicht. Aber er hat mir sehr gut gefallen, als ich ihn neulich in Pokhara gehört habe. Gut, und jetzt schaue ich gerade auf die Uhr. Wir haben 11:15, wir haben noch ein bisschen Zeit und deswegen hören wir was von SMAP. Yozora no Muko, wir haben gerade von Suga Shikao Amai Kajitsu, eine süße Frucht, gehört und er hat nämlich den Text geschrieben für Yozora no Muko. Bevor er überhaupt Popstar geworden ist, hat er Texte geschrieben und komponiert. Und diese Songs sind so berühmt geworden und so erfolgreich gewesen, dass er eben selber dann auch auf die Bühne bzw. auf die CDs gekommen ist. Und ja, wir hören erstmal von SMAP, Yozora no Muko, und danach habe ich noch was von den Ulfolds aus dem Album Trophy, Young Soul Dynamite. Young Soul Dynamite war übrigens die A-Seite von diesem Crash.

Das war, waren die Ulfuls mit Young Soul Dynamite. Davor hörten wir SMAP mit Yozora no Muko, Jenseits des Abendhimmels. Yozora no Muko, Jenseits des Abendhimmels, wartet der nächste Tag schon auf einen. Genau. で、そろそろ11時になりますね。今日の J-POP は飲もう。そしてこれまでの放送も楽しんでいただけましたでしょうか。25年間お付き合いいただいた皆様には本当に感謝の気持ちでいっぱいです。皆様と音楽を分かち合う時間は私にとって大切な宝物になりました。どうか楽しいクリスマスと良いお年をお迎えください。長い間ありがとうございました。Ich hoffe, die Sendung hat euch gefallen. Ich hoffe, die Sendungen haben euch gefallen. Mir zumindest haben sie immer großen Spaß gemacht. Vielen Dank euch allen für eure Unterstützung und fürs Zuhören dieses letzte Jahr und die letzten 25 Jahre lang. Ich wünsche euch wunderbare Feiertage und einen schwungvollen Start ins neue Jahr und überhaupt alles Gute für euer Leben. Glaubt an eure Träume und macht sie wahr und vielleicht hört man sich ja irgendwann wieder. Dies war J-Pop und mehr im Bermuda-Funk auf 105,4 und 89,6 FM. Am Mikrofon war ich, Ayuko, heute ohne Maria, weil sie eine schwedische Glöckfeier vorbereitet, auf die ich nachher auch noch gehen werde. Goannai wa watakushi Roto Ayuko deshita. Und wir haben noch einen allerletzten Song, natürlich einen weihnachtlichen Song. Ich danke euch allen fürs Zuhören. Bis irgendwann wieder. Wir hören noch von, wie heißen sie? Von Orquesta de la Luz, Feliz Navidad, frohe Weihnachten. So schließt immer meine letzte Sendung im Jahr, die Weihnachtssendung.

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0: Sonntagsfragen sehen die AfD über 40%. Diese Partei besitzt die hohe Kunst der Verführung. Wir versuchen mit dieser Sendung dazu beizutragen, die Notbremse zu ziehen.
1: Auf der Straße zum Deutschen Reich. Eine Sendung zur Landtagswahl in Sachsen-Anhalt.
2: Na, na, na, na.
1: Es ist viel gesagt worden zu dieser Landtagswahl.
0: Es ist viel gewarnt worden vor der AfD. Es ist viel gewarnt worden vor dem Spitzenkandidaten Ulrich Siegmund. Jung, dynamisch, Sunnyboy und Stimmenfänger.
1: Wir versuchen es trotzdem. In der Präambel des Regierungsprogramms der AfD Sachsen-Anhalt steht:
0: Wir wollen, dass die Bürger sich selbst ein Bild machen und in freier Entscheidung das wählen, was ihrer Meinung entspricht. Das Programm ist die Willenserklärung der Partei und zugleich das Angebot an die Wähler.
1: Also los. Falls uns noch jemand zuhört, der unentschlossen ist.
0: Oder fest entschlossen ist, die AfD zu wählen, aber offen für Argumente dagegen.
1: Was wir immer wieder hören:
0: Lasst sie einfach mal machen, die Leute von der AfD. Das gehört doch zur Demokratie. Sie werden doch von vielen Menschen gewählt. Man kann sie deshalb nicht auf Dauer ausschließen. Und wenn sie schlecht regieren, na meine Güte, dann ist das nächste Mal eine andere Partei dran.
1: Aber das setzt doch voraus, dass es in 5 Jahren wieder freie Wahlen gibt.
0: Malst du jetzt nicht den Teufel an die Wand?
1: Ja, okay. Geh mir einmal nicht vom Worst Case aus. Wahlen ja. Aber sind das wirklich freie Wahlen im Sinne des Grundgesetzes? Dazu der Landtagsabgeordnete Felix Zietmann.
0: AfD-Abgeordneter im Sachsen-Anhaltinischen Landtag.
1: Unterbrach am 23. April 2026 die Rede eines SPD-Abgeordneten mit folgenden Worten: Wir müssen nur einmal gewinnen. Sie müssen immer gewinnen.
0: Verdammt, das erinnert mich an was. Schauen wir dazu mal in die Geschichte.
1: Der ehemalige Reichskanzler Brüning sagte im Februar 1933: Es ist gut, dass Hitler jetzt an die Macht gekommen ist. In 3 Wochen hat er ja abgewirtschaftet.
0: Also die entscheidende Voraussetzung sind freie Wahlen, wenn die gewählte Regierung die Spielregeln nicht verändert. Die NSDAP hat dies getan und Deutschland innerhalb weniger Tage und Wochen in eine Diktatur verwandelt.
1: Was da eine Landesregierung kann und was nicht, werden wir jetzt untersuchen.

0: Die AfD versteht die Kunst des Verführens. Neben dem sogenannten Regierungsprogramm für Sachsen-Anhalt gibt es das 100-Tage-Programm, das, so wörtlich, 10 landespolitische Sofortmaßnahmen zusammenfasst.
1: Bitte, Herr Siegmund.
2: Die ersten 100 Tage AfD-Regierung, unser Sofortprogramm, los geht's. Wir möchten, dass es jeder rechtschaffende Sachsen-Anhalter innerhalb von 100 Tagen positiv merkt, was es heißt, endlich eine AfD-geführte Regierung zu haben. Und deswegen unsere 10 wichtigsten Punkte, die wir sofort umsetzen können und auch werden.
3: An erster Stelle steht:
0: Rundfunkstaatsverträge kündigen.
3: Da geht es um die 18,36 Euro, die die öffentlich-rechtlichen Rundfunkanstalten in der Regel von allen Menschen, die im Bundesgebiet wohnen, bekommen.
0: Egal, ob sie die Angebote wahrnehmen oder nicht. Egal, ob sie sich über die Programme ärgern oder nicht.
3: Ziel des Geldes ist es nämlich, die in Artikel 5 Grundgesetz festgeschriebene freie Meinungsäußerung, die Medienfreiheit und das Verbot von Zensur praktisch möglich zu machen.
0: Entsprechend hoch sind die Hürden, den Beitrag abzuschaffen. Die Kündigung der Rundfunkstaatsverträge führt nicht dazu. Höchstens, dass in etwa 2 Jahren der MDR keine regionale Berichterstattung aus und für Sachsen-Anhalt mehr machen kann. Die Beiträge sind durch ein Urteil des Bundesverfassungsgerichts nicht grundsätzlich abschaffbar. Und Veränderungen bedürfen der Zustimmung aller Bundesländer.
3: Fazit: Die Abschaffung des Rundfunkbeitrags. So einfach geht das nicht. Und schon gar nicht in den ersten 100 Tagen.
0: Hier ist das nicht ausgesprochene Ziel der AfD entscheidend. Nämlich nur noch das journalistisch zuzulassen, was die Partei nicht kritisiert. Kritische Journalisten werden von AfD-Veranstaltungen nach Möglichkeit ausgeschlossen und es kommt immer wieder zu Einschüchterungen und tätlichen Übergriffen. Folgerichtig steht im AfD-Regierungsprogramm Radio Korax, ein freier Radiosender in Halle, den Geldhahn zu drehen. Im Klartext heißt das: Weg mit der Pressefreiheit. Am 28. Februar 1933, knapp einen Monat nach Hitlers Ernennung zum Reichskanzler, erließen die Nazis die sogenannte Reichstagsbrandverordnung und hoben mit ihr die Meinungs- und Pressefreiheit der Weimarer Verfassung auf. Der Vergleich weit hergeholt?
3: Bezüglich kritischer Fragen vom MDR-Journalisten Gunnar Breske sagte Ulrich Siegmund: Warum bin ich immer noch gezwungen, einen Rundfunk-Zwangsbeitrag zu entrichten, damit es Leute gibt, die davon bezahlt werden, die solche Fragen stellen?
0: Aus unabhängigen Sendern wie die Öffis kann sehr schnell Staatsfunk werden. Möchtet ihr das? Der Beitrag, um die Öffentlich-Rechtlichen unabhängig zu halten, beträgt 18,36 Euro.
3: Und das bedeutet doch im Klartext: einmal weniger zu McDonald's, 3 Schachteln Zigaretten weniger, 4-mal am Abend kein 2. Glas Wein.
0: Das sollte uns doch die Meinungsfreiheit wert sein, oder?

0: Freiheit scheißen.
1: Wir sprechen über die Wahl in Sachsen-Anhalt und über das AfD-100-Tage-Programm, das 10 landespolitische Sofortmaßnahmen zusammenfasst. Kommen wir nun zu Punkt 2.
2: Abschieben ab Minute 1.
3: Menschen, die hier illegal sind, die ausreisepflichtig sind, müssen unser Land verlassen. Dafür werden wir die Zahl von Abschiebehaftplätzen deutlich erhöhen.
1: Mensch, Ulrich Siegmund, er muss doch wissen, dass das einfacher gesagt als getan wird. Ein Bundesgesetz regelt. Ein Bundesgesetz, nicht ein Landesgesetz. Wer abgeschoben und vorher in Abschiebehaft genommen werden darf. Folter und Menschenrechtsverletzungen in den Abschiebeländern oder ein schlechter Gesundheitszustand sind Gründe, dass Abschiebungen nicht ausgesprochen werden dürfen.
2: Und das Zielland muss den Menschen ins Land lassen. Oft eine nicht zu überwindende Hürde.
1: Zugegeben, an dieser Stelle kann die AfD ihren Landesbehörden mehr Druck machen. Gemeint ist aber auch hier etwas anderes. Und das korrespondiert mit dem Punkt 3 des 100-Tage-Programms.
3: Eine Arbeitspflicht für Asylbewerber, eigentlich eine Selbstverständlichkeit. Ein Erlass des Innenministeriums wird alle Kommunen verpflichten, Arbeitsmaßnahmen für Asylbewerber zu schaffen. Es ist ein Gewinn für alle Beteiligten und nochmal eine Selbstverständlichkeit.
2: Hey, Herr Siegmund, was verkaufen Sie da den Menschen? Schon heute gibt es entsprechende Gesetze. Nur, dass viele Kommunen davon keinen Gebrauch machen, weil ein solcher Arbeitsplatz oftmals mehr kostet, als er einbringt.
1: Aber auch hier steht unausgesprochen ein anderes Ziel.
2: Dazu der AfD-Bundestagsabgeordnete René Springer. Wir werden Ausländer in ihre Heimat zurückführen, millionenfach. Das ist kein Geheimplan, das ist ein Versprechen.
1: Das Regierungsprogramm der AfD für Sachsen-Anhalt führt das konkret aus. Wir nennen hier mal ein paar ausgewählte Punkte.
2: Keine freiwilligen Aufnahmeprogramme, Verbot von Kirchenasyl, Grundrecht auf Asyl abschaffen, Zuzugsstopp für Nicht-EU-Ausländer in Sachsen-Anhalt, zentrale Unterbringung für Asylanten, hohe Hürden für Einbürgerung, Digitalisierung und KI statt Kultur fremder Fachkräfte, Remigration statt Integration, Taskforce für Abschiebungen.
1: Danke, reicht. Ich sehe schon die Eistruppen wie in den USA. Ich sehe schon die maskierte Truppe aus Autos springen und jeden einsammeln, der nicht so aussieht wie in Aria.
2: Es ist schon oft gesagt worden, aber wir wiederholen es. Etwa 75.000 ausländische Arbeitskräfte helfen mit, die Wirtschaft in Sachsen-Anhalt am Laufen zu halten.
1: Was geschieht, wenn die nicht mehr da sind? Allein über 5.000 Menschen, die aus Ländern, die nicht Mitglied der EU sind, arbeiten im Gesundheitswesen des Landes. Etwa 2.400 in der Pflege. Wer ersetzt die verschwundenen Ärzte, Pflegekräfte, HeimerzieherInnen, Müllleute, BusfahrerInnen, IT-Experten, Pizzabäcker?
2: Zwischen 2014 und 2024 ging die Zahl der deutschen Erwerbstätigen um rund 3,9 Millionen zurück. Gleichzeitig nahm die Zahl der erwerbsfähigen Ausländer um 3,4 Millionen zu. Ohne Zuwanderung wären die Folgen für den Arbeitsmarkt, die öffentlichen Haushalte, die Sozialkassen einschließlich der Renten- und Pflegeversicherung verheerend. Wer Ausländer aus Deutschland rauswirft, löst keines der wirtschaftlichen Probleme und keines der sozialen Probleme des Landes, auch in Sachsen-Anhalt nicht. Der IHK-Chef von Halle, Thomas Brockmeier, sagt dazu, wer eine solche Nationalisierungsstrategie fahren will, der legt die Axt an die Wurzel dessen, was Wohlstand ausmacht.
1: Rund ein Viertel der Bevölkerung der Bundesrepublik hat nicht nur oder gar keine deutschen Wurzeln. Der große thüringische AfD-Vorsitzende und Vordenker Höcke, der meint, auf die könne man verzichten. Der Multikulti sei grandios gescheitert. Stimmt das wirklich? Und Leute, wollt ihr etwa ein bio-deutsches, armes, leeres Land ohne Dönerbäcker, ohne Pizzabäcker, ohne den Chinesen um die Ecke?
2: Denkt immer daran, dann werdet auch ihr wesentlich weniger Wohlstand und Lebensqualität haben.

0: Warum seid ihr so gut drauf?
1: Wir haben den Joker eingekauft.
0: Habt ihr sonst noch geile Böcke?
2: Wir müssen unsere Männlichkeit wieder entdecken.
0: Und fühlt ihr euch selbst mal kritisiert?
1: Wird aus dem Studio rausmarschiert.
3: Okay, der Opferrollenschlumpf fängt an.
0: Wie hält man den Klimawandel auf?
1: Der Storchenschlumpf, der scheißt da drauf.
4: Ja, dann sollten wir bei der Sonne erklären, dass sie nicht so viel scheinen soll zum Beispiel. Das wäre doch mal eine Überlegung, weil die Sonne ja den Einfluss dann auf die Ozeane hat und nicht wir auf die Ozeane, sondern die Sonne.
0: Oh Gott, ihr seid wirklich hohle Pfosten.
1: Das wird uns niemals Wähler kosten.
3: Sag mal, habt ihr außer Flüchtlingshetze überhaupt irgendwas drauf? Meuten!
5: Los, schnell singen!
1: La la la la la la la la la la.
6: Lustig.
7: Das Colorful Radio ist jetzt bei Maßnahme 4 des 100-Tage-Programms des AfD-Kandidaten Ulrich Siegmund.
8: Kein Steuergeld mehr für den Altparteienfeld.
7: Auch hier wieder ein Maßnahmekatalog. Zum Beispiel kein Geld mehr für die parteinahen Stiftungen.
8: Was bedeutet viel weniger politische Bildung?
7: Kein Geld mehr für die sogenannte Asyl- und Integrationsindustrie.
8: Was zum Beispiel den Wegfall von Deutschkursen bedeutet. Moment mal, fordert die AfD nicht, dass alle Deutsch denken und vernünftig sprechen?
7: Kein Landesgeld mehr für die Bundesprogramme Demokratie leben und Schule ohne Rassismus, Gedankenstrich Schule mit Courage. Keine Förderung der Evangelischen Akademie Sachsen-Anhalt und des Miteinander e.V.s. Kein Geld mehr für die sogenannte Klimarettungsindustrie und Genderprojekte.
8: Sind auch hier haltlose Versprechen dabei?
7: Ja und nein. Na klar, die parteinahen Stiftungen haben einen jährlichen Etat von etwa 700 Millionen Euro. Aus Sachsen-Anhalt kommen davon etwa 300.000 Euro, also 0,04%. Das wird die Arbeit der Stiftungen also nicht verhindern. Aber die Streichung der Projektgelder, die wirkt. Und zwar für manche Projekte vernichtend.
8: Es geht aber auch hier nicht nur gegen einzelne Projekte, sondern im Visier der AfD ist etwas ganz anderes.
7: Das Motto lautet, wir nehmen die Macht von den Altparteien und geben sie zurück an euch, das Volk. Die politischen Gegner werden damit als nicht legitim dargestellt. Kritik an der AfD wird somit zum Angriff auf das Volk. Pluralismus wird durch ein Freund-Feind-Denken ersetzt.
8: Enrico Komning, AfD-Mitglied und Bundestagsabgeordneter, benennt das Ziel ohne Umschweife. Parlamentarischer Staat oder wie auch immer diese Demokratie heißt. Die wollen wir ja aber gar nicht. Die wollen wir doch abschaffen.
7: Markus Frohmeier, Mitglied des Bundestages, sagt etwas über die Methoden.
8: Ich sage diesen linken Gesinnungstheoristen, diesen Parteien fehlt's ganz klar. Wenn wir kommen, dann wird aufgeräumt, dann wird ausgemistet, dann wird wieder Politik für das Volk und zwar nur für das Volk gemacht. Denn wir sind das Volk, liebe Freunde.
7: Bemühen wir noch einmal die Geschichte. Die NSDAP erhielt bei den letzten richtig freien Wahlen im November 1932 33% der Stimmen. Die reichten, dass Hitler zum Reichskanzler ernannt wurde. Und spätestens am 31. März 1933, als die Parlamente in Deutschland aufgelöst wurden, stand die Diktatur fest im Sattel.
8: Ohne die Möglichkeit, sie abzuwählen.

0: Niemand sollte wegen seiner Hautfarbe oder Herkunft diskriminiert werden. Wir sind alle gleich viel wert.
1: Ich habe Freunde aus verschiedenen Kulturen und es interessiert mich nicht, welche Hautfarbe man hat. Rassismus macht das Leben nur schwerer.
2: Es ist wichtig, dass wir uns gegenseitig respektieren, unabhängig davon, wo wir herkommen oder wie wir aussehen.
3: Ich träume von einer Zukunft, in der unsere Kinder in einer Welt aufwachsen, in der Rassismus nur noch eine traurige Erinnerung ist.
4: Jeder hat das Recht, stolz auf seine kulturelle Identität zu sein, ohne dafür verurteilt zu werden.
5: Ich möchte in einer Welt leben, in der jeder die gleichen Chancen hat, unabhängig von seiner ethnischen Zugehörigkeit.
6: Wenn wir Rassismus ignorieren, machen wir uns mitschuldig. Wir müssen aktiv dagegen angehen.
7: Bitte, Herr Siegmund.
8: Fünftens, eine Führerscheinkampagne. Wir stehen an der Seite der Feuerwehr, des Katastrophenschutzes, des Rettungsdienstes. Aber was bringen uns viele Ehrenamtliche, viele Helfer, wenn sie nicht auf den Fahrzeugen sitzen können? Deswegen 50% Zuschuss für die notwendigen Führerscheine.
9: Hört sich das nicht gut an?
7: Aber Herr Siegmund, das gibt es doch schon. Jährlich 200.000 Euro aus dem Innenministerium.
9: Also weiter zu Punkt 6.
8: Unsere Kinder schützen. Wir möchten Kinder auf ihr Leben vernünftig vorbereiten. Und deswegen wollen wir ihnen ein gutes Lernumfeld geben. Wir möchten Sonderklassen für Flüchtlingskinder, die ja keine Bleibeperspektive haben. Und wir möchten endlich wieder an den Schulen für Ordnung und Sicherheit sorgen.
7: Und in seiner Alles-ist-möglich-Broschüre führt er aus, es kann nicht sein, dass auch noch unsere Kinder unter den Folgen der Masseneinwanderung leiden.
9: Er suggeriert damit, dass an den Schulproblemen die Migrationskinder schuldig sind. Und zwar nur sie. Und der Sprecher für Bildung, Kultur und Wissenschaft der AfD-Fraktion im Landtag von Sachsen-Anhalt, Hans-Thomas Tillschneider, spricht dazu von dem wahren Problem an unseren Schulen. Originalton Tillschneider.
7: Der Hauptanteil der Gewalt an Schulen gehe auf das Konto der Kinder illegaler Einwanderer. Es ist etwas völlig anderes, ob zwei etwa gleich starke Jungen miteinander raufen oder ob eine Migrantenkinderbande ihre Übermacht gegenüber einem deutschen Opfer ausspielt.
9: Und als ob das nicht schon genug Volksverdummung und Rassismus wäre, fährt er fort.
7: Das Problem ist, dass die herrschende Politik unsere Kinder zu Schafen erzogen und Wölfe an die Schulen gelassen hat. Die Kulturen, aus denen die Migrantenkinder hauptsächlich kommen, neigen seit jeher zur Gewalt und Aggressivität.
9: So wie Deutschland 39 bis 45? An dieser Stelle fällt mir noch ein Satz von Marcel Friedmann ein. Die AfD, sagt er, ist eine Partei der geistigen Brandstiftung und des Hasses. Sie legt Feuer, sie versucht wieder zu definieren, welcher Mensch ein Mensch ist. Sie will die Bundesrepublik zerstören.
7: Und bitte, hier werden von der AfD an einer Stelle Daumenschrauben angelegt, die verfassungsfeindlich sind und gegen alle Menschenrechtskonventionen verstoßen.
9: Hier werden Sonderklassen gefordert nach der Herkunft und der Bleibeperspektive.
7: Widersprüche finden sich im Regierungsprogramm der AfD. Da steht unter der Überschrift verpflichtende Integrationskurse für Ausländer auf Seite 52.
9: Wir werden uns deshalb dafür einsetzen, in breiter Perspektive deutsche Geschichte und Kultur zu vermitteln. Wer Deutscher werden will, muss zumindest ansatzweise verstehen, wie unser Staat zu dem geworden ist, was er heute ist. Sag mal, eine Nebenfrage. Versteht er eigentlich selber, wie unser Staat zu dem geworden ist, wie er heute ist?
7: Ein paar Seiten weiter, auf Seite 65, ist dann allerdings Folgendes zu lesen.
9: Kinder gehören in die Schule. Auch Flüchtlingskinder, die ihre Heimat verlassen mussten, sollten nicht gezwungen sein, die Zeit ihres Aufenthalts in Deutschland ohne Schulbildung vergeuden zu müssen. Deshalb ist die AfD aus Gründen der Humanität dafür, Kinder von vorerst nicht ausreisepflichtigen Flüchtlingen Schulunterricht zu erteilen. Das sollte allerdings in Sonderklassen erfolgen. So soll den Flüchtlingskindern die Botschaft vermittelt werden, dass ihr Aufenthalt in Deutschland nur ein vorübergehender ist, solange die Flucht- und Verfolgungsgründe bestehen. Soweit das Zitat.
7: Herr Siegmund, die Bleibeperspektive ist keine pädagogische, rassistische oder nationalistische, sondern eine rechtliche Kategorie. Niemand weiß, wie darüber Gerichte entscheiden, wie lange der Entscheidungsprozess dauert und ob überhaupt eine Rückkehr realistisch ist.
9: Was wir wissen, Asylverfahren können Jahre dauern. Kriege können Jahre dauern. Ein Ausschluss dieser Flüchtlingskinder vom normalen Unterricht verhindert Integration, ist ein Verbrechen an den Kindern und schafft letztlich auch die Probleme der Zukunft für unsere Gesellschaft.
7: Und was in diesem Kontext besonders schlimm ist, die Formulierung, dass man mit dieser Maßnahme unsere, also die deutschen Kinder, schützen wolle. Im Umkehrschluss, alle ausländischen Kinder sind gefährlich, sind Wölfe, die in unser System der Schafskinder eindringen.
9: Sag mal, geht noch mehr Rassismus?
7: Noch sind's bloß Worte. Aber aus Worten können Taten folgen. Nicht vergessen.
9: Ja, wir haben das schon mal ausprobiert.

0: der Berliner Kneipenchor.
1: Siebtens, schwarz, rot, gold statt Regenbogen. Wir möchten nicht nur unsere Kinder von dieser Umerziehungskultur schützen. Nein, wir möchten auch stolz Flagge für unser Land zeigen. Deswegen wird jede öffentliche Regenbogenflagge ausgetauscht gegen eine Deutschlandflagge. Und generell wird vor jedem öffentlichen Gebäude, wie es sich gehört, unsere Landesflagge gehisst sein.
2: Hey Hörer da draußen, bist du normal?
3: Wir meinen das nicht so wie bei Frau Weidel.
2: Wir meinen das so, wie es die AfD definiert.
3: Also Hörer, bist du nicht schwul, lesbisch, bi oder wie auch immer quer?
2: Und auch nicht schwarz, gelb, muslimisch.
3: Sondern einfach normal?
2: Nur wenn du diese Frage mit Ja beantwortest, mag dich die AfD.
3: Nur dann.
2: Und wenn die AfD regiert in Sachsen-Anhalt, dann macht sie Schluss mit
3: dem Aufhängen der Regenbogenflagge an öffentlichen Gebäuden, also auch an Schulen.
2: Dann hängt wieder nur Schwarz-Rot-Gold, und zwar an jedem Tag.
3: Dann ist Schluss in den Schulen mit der Entwertung der Normalität.
2: Dann wird wieder gelehrt, dass die Familie aus Mann
3: an erster Stelle
2: Frau und Kindern besteht.
3: Und diese Kinder sollen im Geist der Liebe zu Volk und Heimat erzogen werden. Weg mit der Umerziehungskultur zulasten der deutschen Kinder.
2: Und aus den unteren Rängen der sachsen-anhaltinischen AfD kommt schon mal ein Schuss, der vielleicht sogar einen Teil des Führungspersonals der Partei treffen könnte.
3: Originalton Andreas Gehlmann. In manchen Ländern gilt: Wer Homosexualität auslebt, dem droht dafür eine Gefängnisstrafe. Das sollten wir in Deutschland auch machen. Sag mal, Lux, wie war das mit der Frau Weidel und ihrer Frau?
2: Ja, vergiss es. Die ist dann weg vom Fenster.
3: Mhm. Sollte es vielleicht auch mal genau zuhören. Es wäre gesünder für sie auf Dauer, oder?
2: Die glaubt ja immer, sie kann Privates und Politisches voneinander trennen.
3: Na, viel Spaß.
2: Um das gefährliche Gerede der AfD vor- und fortzuführen, wenn man selbst dieser AfD-Normalität nicht bieten kann und Mitglied der AfD ist, dann muss man auf andere umso

0: Ober-AfDlers Höcke selbst.
1: Das große Problem ist, dass man Hitler als das absolut Böse darstellt.
0: Nun ist es endlich raus. Wer AfD wählt, gibt seine Stimme den Nachfolgern der NSDAP. Nehmt sie wörtlich, die Leute von der AfD. Man kann der AfD sicherlich viel vorwerfen, aber nicht, dass sie nicht ankündigt, was sie machen will, wenn sie die Möglichkeit dazu besitzt.
1: Hey AfD-Wähler, solche Leute wollt ihr wirklich in Regierungsverantwortung für Sachsen-Anhalt oder für Deutschland sehen?

heute erneut Angehörige und Freunde an die Opfer des sogenannten nationalsozialistischen Untergrunds. 10 Menschen wurden den Ermittlungen zufolge zwischen 2000 und 2007 von der NSU-Terrorgruppe getötet.

0: habe eigentlich keine Lust mehr, die letzten Punkte des AfD-Sofortprogramms für Sachsen-Anhalt abzuarbeiten.
1: Na, komm schon, wir sind doch gleich fertig. Das schaffen wir schon. Denn hier kommt Punkt Nummer 8.
2: Deutsch denken. Die aktuelle Landeskampagne Modern denken wird ersetzt durch die Landeskampagne Deutsch denken.
0: Wenn ich darüber nachdenke, in welcher Sprache ich denke, dann komme ich schnell dazu, dass ich auf Deutsch oder in Deutsch denke. Wo ist jetzt das Problem?
1: Die Seelenverkäufer der AfD meinen etwas anderes. Deutsch denken heißt bei denen, die angebliche Identitätsstörung der meisten Deutschen zu heilen. Heilen, bitte in Anführungsstrichen. Dazu der Obertherapeut Höcke aus einer Rede auf dem Parteitag in Erfurt.
3: Ja, wir sind im Endeffekt auch große Psychologen, wenn das eine Partei überhaupt leisten kann. Das ist unsere Aufgabe. Wir müssen einen Teil der Nation tatsächlich auf die Couch legen und therapieren. Es geht darum, Deutschland wieder mit sich selber zu befreunden. Wir müssen unsere Identität wiedergewinnen.
0: Und bitte nicht missverstehen. Hier geht es nicht um medizinische Maßnahmen. Hier geht es um die Kultur, um einen patriotischen Kulturbegriff.
1: Also nicht das Bauhaus, sondern Wagner. Nicht David Bowie, sondern Frank Rönnecke.
0: Deutsch und Stolz, das sind Worte, die laut AfD immer auf jeden Fall zusammengehören.
1: Und der vorhin schon zitierte Thomas Tillschneider will für Sachsen-Anhalt den sogenannten Stolzpass einführen. Er will damit Sachsen-Anhalt zum Sehnsuchtsort aller deutschen Patrioten machen. Das soll, so die Idee der AfD, eine Stempelkarte sein für Besucher bestimmter, von der AfD ausgewählter historischer Stätten soll es dann Stempel geben. Je mehr Stempel man sammelt, desto günstiger könne der Eintritt bei weiteren Besuchen werden. Klassenfahrten zu Gedenkstätten sollen darin aber nicht vorkommen. Sie sollen gestrichen werden.
0: Hier geht es um die Deutungshoheit, letztlich um die Möglichkeit zu bestimmen, was deutsch ist und was nicht.
1: Man kann das Ganze jetzt weiterdenken. Was nicht deutsch ist, wird das dann undeutsch genannt?
0: Das Wort undeutsch diente den Nationalsozialisten im Dritten Reich als Ausgrenzungsformel und als Kampfbegriff. In diesem Zusammenhang brannten Bücher und wurden jüdische Künstler entlassen. Und die von Andreas Geite herbeigesehnte SA ließ schon vor der Intronisierung Hitlers als Reichskanzler durchaus die Fäuste fliegen, um klarzustellen, was undeutsch bedeutet. Zum Beispiel in Kinos bei Aufführungen des Antikriegsfilms »Im Westen nichts Neues« von Erich Maria Remarque.
1: Die Sprache der AfD unterscheidet sich von den Vokabeln her kaum, in der Tonlage überhaupt nicht, von der der NSDAP. Hier ein Zitat des Landtagsabgeordneten Christian Mertens.
0: Linksradikale Narrensauen sind die Torwächter all des postmodernen Schmutzes, denn er besudelt die Gesamtgesellschaft mit seinem Dreck, der organisierten Verantwortungslosigkeit, der sozialgesellschaftlich degenerierten Existenz, die sich in ihren unwürdigen, unmaßgeblich und keinerlei Mehrwert schaffenden Schmarotzertum auch noch als besonders wertvoll erachtet.
1: Es geht in diesem Kulturkampf der AfD auch immer um die Deutungshoheit über unsere Geschichte.
0: Ich werde nie sagen, dass jeder, der eine SS-Uniform trug, automatisch ein Verbrecher war, sagte der jetzige Bundestagsabgeordnete der AfD, Maximilian Krah.
1: Das nationalistische Eingrenzen des Kulturbegriffs geht immer mit einer Wertung einher. Wir, die Deutschen, sind die Überlegenen, ihr, die Undeutschen, seid die Minderwertigen.
0: Und Deutscher kann man nach dieser Logik einzig und allein durch Abstammung werden. Lesen wir nach im Regierungsprogramm der AfD für Sachsen-Anhalt auf Seite 35. Außerdem wird sich die AfD-Landesregierung im Bundesrat für eine Streichung des Geburtsortsprinzips aus dem Staatsangehörigkeitsrecht einsetzen. Erwerb der deutschen Staatsangehörigkeit durch Geburt in Deutschland, auch wenn kein Elternteil Deutscher ist. Stattdessen soll eine Rückkehr zum Abstammungsprinzip, das in Deutschland bis im Jahre 2000 in Kraft war, erfolgen.
1: Diese Argumentation diente schon einmal in der deutschen Geschichte einer Verbrecherregierung dazu, über 17 Millionen Menschen umzubringen.
0: Die Tabelle dazu liegt übrigens dem Sendeprotokoll bei und kann jederzeit nachgelesen werden.
1: Und jetzt mal ehrlich, Wie kann man angesichts dieser Absichten die AfD wählen?
4: Wenn sie jetzt ganz unverhohlen wieder Nazi-Lieder johlen, über Juden Witze machen, über Menschenrechte lachen. Wenn sie dann in lauten Tönen saufend ihrer Dummheit frönen, denn am Deutschland

0: Neuntens, Ministerien reduzieren. Wir möchten Vorbild sein. Wir möchten an uns selbst sparen.
1: Na dann spart mal. Ihr werdet für eure Versprechen sehr viel Geld brauchen.
2: Auch die Begründung in dem 100-Tage-Programm ist es wert, wörtlich zitiert zu werden. Da steht nämlich:
1: Die Erfahrung lehrt, dass viele Ministerien keinen Mehrwert für die Bürger bringen und oft nur der Versorgung treuer Parteisoldaten mit gut besoldeten, prestigeträchtigen Posten dienen.
2: Auf Staatskosten haben Abgeordnete der AfD auch in Sachsen-Anhalt Verwandte von anderen AfD-Abgeordneten beschäftigt. Legal. Aber trotzdem klassische Vetternwirtschaft.
1: Also die Begründung des Sparens so scheinheilig wie vieles, was von der AfD gesagt wird.
2: Auch der Spitzenkandidat Ulrich Siegmund ist betroffen. Recherchen des ZDF legen offen, dass sein Vater nach Unterlagen, die dem WDR und dem NDR vorliegen, für 7.725 Euro monatlich als Mitarbeiter im Bundestagsbüro eines Parteikollegen beschäftigt war. Für 7.725 Euro. Monatlich.
1: Übrigens subventioniert vom Staat. Schnell weiter zum 10. und letzten Punkt des 100-Tage-Programms.
0: Corona-Aufarbeitung. Ja, für uns gehört auch der Blick zurück dazu. Wir möchten aufklären, die Öffentlichkeit informieren mit Zahlen, Daten und Fakten, die einfach zur Wahrheit dazugehören. Und wir möchten, dass die politisch Verantwortlichen auch endlich die Verantwortung übernehmen.
2: Halt, halt, halt.
1: Was willst du?
2: Wer soll denn hier Eine unabhängige Kommission von 16 Experten und Expertinnen hat die Corona-Zeit in Sachsen-Anhalt aufgearbeitet. Sie hat den damals Verantwortlichen ein überwiegend gutes Handeln bescheinigt, auf jeden Fall angemessen zum damaligen Informationsstand. Kritik gab es auch zum Beispiel an der Behandlung von Bewohnern und Bewohnerinnen der Pflegeheime. 75 Handlungsempfehlungen runden den Bericht ab.

0: Ulrich Siegmund hat mit seinem 100-Tage-Programm 10 Punkte geliefert, warum man die AfD nicht wählen sollte. Dennoch, die Umfrageergebnisse lassen befürchten, dass keine Argumentation der Welt diese potenziellen Wähler der AfD erreicht. Warum bewirken Fakten nichts mehr?
1: Jetzt komme ich mal mit psychologischem Halbwissen. Es liegt eine Depression über unserem Land. Zu viele Menschen haben eine viel zu schlechte Laune. Ist immer noch gut, aber sie merken, es geht nicht mehr aufwärts und dass das eine Weile so bleiben könnte.
0: Und die AfD verspricht, sich für die normalen Menschen einzusetzen, ihre Interessen zu vertreten, die Partei der kleinen Leute zu sein.
1: Und wenn man die Wählerwanderungen von der SPD, von den Linken und von den Grünen in Richtung AfD analysiert, dann kommt man zu dem Schluss, dass die AfD diese Klientel für sich gewonnen hat.
0: Aber wir machen diese Sendung ja auch aus dem Grund, weil wir immer noch glauben, dass die meisten Menschen Argumenten zugänglich sind. Also noch ein Versuch. Ich lese dir jetzt 10 Abstimmungsthemen vor und du sagst mir, wie die AfD abgestimmt hat.
1: Okay, fang an.
0: Mietpreisbremse.
1: Abgelehnt.
0: Mehr Geld für sozialen Wohnungsbau.
1: Abgelehnt.
0: Höhere Freibeträge für Alleinerziehende.
1: Abgelehnt.
0: Mehr Unterstützung bei Corona-bedingter Pflegesituation.
1: Abgelehnt.
0: Abschaffung der Erbschaftssteuer.
1: Dafür.
0: Arbeitslosengeld abschaffen.
1: Dafür.
0: Erhöhung des Rentenalters.
1: Dafür.
0: Grundrente.
1: Abgelehnt.
0: Mehr Geld für den Digitalpakt Schule.
1: Abgelehnt.
0: Vermögensteuer.
1: Abgelehnt.
0: Das ist wahrlich keine Politik für die sogenannten kleinen Leute. Die AfD sendet Parolen an unterschiedliche Empfänger.
1: Die AfD bietet Rassisten Rassismus.
0: Die AfD bietet Faschisten rechte Parolen.
1: Die AfD bietet Wütenden etwas zum Aufregen.
0: Die AfD bietet Missmutigen die Schuldigen.
1: Die AfD verspricht, alle Ärgernisse zu beseitigen.
0: Zum Beispiel mit billigem Benzin durch Freundschaft mit Russland.
1: Bessere Schulen durch Rauswurf von Migrantenkindern.
0: Alles ist möglich, wie es als Überschrift des 100-Tage-Programms der AfD heißt.
1: Aber nur, wenn alles Bunte, als undeutsch bezeichnete, alles Demokratische verschwindet.
0: Wollt ihr das wirklich?
1: Lieber eine fehlerhafte Demokratie als eine rechte Diktatur.
0: Die AfD ist keine Partei wie die anderen. Sie ist keine demokratische Partei. Sie ist eine Partei der Lügen und des Hasses. Wollt ihr sie wirklich wählen?
1: Anne Frank, ihr kennt das Mädchen alle. Deutsche Jüdin, von den Nazis ermordete. Diese Anne Frank schrieb in ihr Tagebuch.
2: Solange es das noch gibt, diesen wolkenlosen blauen Himmel, darf ich

0: Da war noch irgendetwas. Ach ja, na klar. Herr Kerkeling, Sie wollten doch auch noch etwas sagen.
1: Alle sind immer so wahnsinnig vorsichtig, wenn es um dieses AfD-Verbot geht. Mhm. Und wenn ich immer höre, die AfD ist in Teilen rechtsradikal. Mhm. Was heißt denn in Teilen rechtsradikal? Das klingt für mich so, als hätte sich das der Verteidiger der AfD ausgedacht. Wenn ich ein Glas Wasser habe und ein bisschen Kloakenwasser reintue, dann ist das ganze Glas ungenießbar. Mhm. Das kann ich wegschütten. Und ich frage mich, welcher Idiot ist Mitglied in einer Partei, die teilweise rechtsradikal ist? Das kann kein wirklicher Demokrat sein. Das kann mir niemand erzählen. Jetzt. Und das so ein Gerichtsurteil, dass man natürlich nicht weiß, wie das ausgeht. Mhm. Ja, das liegt in der Natur der Sache. Das ist bei jedem Gerichtsurteil so, bei jedem Prozess.

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2: Bitte, Herr Siegmund.
3: Alles ist möglich, liebe Freunde. Das ist die Vision 2026.

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0: es nicht. Die Partei muss vors Gericht, denn sie rüttelt am Gerüst, auf dem unsere Freiheit fußt. 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

0: Ja, jetzt unterhalte ich mich mit Christian Wolf, Pfarrer und auch zumindest teilweise, glaube ich, im Ruhestand aus Leipzig. Und wir möchten uns unterhalten über die AfD in Sachsen-Anhalt und Mecklenburg-Vorpommern. Gerade ist ja auch Wahlkampf und gerade waren auch so Sommerinterviews mit Alice Weidel und Tino Chrupalla zu hören im Fernsehen. Mich erinnert das immer so ein bisschen auch an so irgendwie sadistische Bestrafungsfantasien, die da vor uns ausgebreitet werden. Hiermit ist Schluss, damit ist Schluss, mit Klimawandel ist Schluss, Remigration. Sind die Deutschen oder wenn man sich so den Rechtsruck weltweit anschaut und so Phänomene wie Donald Trump, sind die Menschen in der Gegenwart anfällig für solche populistischen Rachefantasien, also für so einfache Erzählungen, die dadurch so eine Schuldzuweisung beinhalten und vielleicht auch so eine gewisse Passivität und eine, ja, so eine Art, ja, Vereinzelung?
1: Ja, es ist merkwürdig, dass die AfD sich komplett in ihrer Programmatik auf dieses Narrativ beschränkt. Unser Land ist kaputt und weil das Land kaputt ist, kann auch nichts mehr funktionieren. Und das gilt generell eigentlich für alles. Und dann bleibt eigentlich nur übrig, dass sich eine Partei wie die AfD als Retter aufspielen muss. Das ist ja auch in Sachsen-Anhalt auf den Plakaten zu lesen, das Land retten. Und man fragt sich dann, wenn man den normalen Alltag erlebt, was denn alles kaputt ist, ja, unabhängig davon, dass wie immer im Leben Dinge funktionieren und auch nicht funktionieren. Insgesamt gesehen ist das eine relativ einfache Propaganda, die die AfD betreibt. Sie ist allerdings jetzt an einen Punkt gekommen, wo das wahrscheinlich nicht mehr so ganz funktioniert. Und das wurde am Sonntagabend sehr deutlich, nämlich in der Komplettverleugnung des Klimawandels und der Notwendigkeit, hier auch politische Schritte zu unternehmen, um dem Klimawandel gerecht zu werden, beziehungsweise um die weitere Verschlechterung des Klimas, um der Einhalt zu gebieten. Und ich erinnere mich eben noch an diese Formulierung von Herrn Chrupalla. Das ist ein ganz normaler Sommer jetzt gewesen und auch der August war völlig normal. Und der Herr Siegmund in Sachsen-Anhalt tritt ähnlich auf, indem er die Menschen mit lachendem Gesicht begrüßt. Das ist doch ein herrlicher Sommertag, auf den wir alle gewartet haben, bei größter Hitze. Gleichzeitig merken aber, denke ich, inzwischen auch mögliche AfD-Wähler, dass das Ganze nicht stimmen kann und dass wir in Deutschland und in Europa inzwischen in einer Situation sind, wo der Klimawandel tatsächlich lebensbedrohend ist. Und das müssen wir thematisieren in der politischen Auseinandersetzung. Und insgesamt ist für mich ganz entscheidend, nicht die AfD ist das Problem, sondern die Wählerinnen und Wähler der AfD sind die große Herausforderung. Sie machen die AfD stark und sie setzen ihr Kreuz hinter einer rechtsradikalen Partei bei den Wahlen. Und das ist etwas, womit wir unbedingt umgehen müssen und was wir im Blick haben müssen, nämlich die Wählerinnen und Wähler, die ohne Not, ohne Zwang, in freier Entscheidung AfD wählen.
0: Ja, unsere Landwirte würden da vielleicht auch etwas anderes sagen zum Klimawandel und auch etwas differenzierter drauf schauen. Und ja, wieso ist es trotzdem so schwer, diese Fakten, die zum Klimawandel ja existieren, wieso ist es so schwer, die dem Wahlpublikum näher zu bringen? Wieso ist es so schwer, dass die da beim Wahlpublikum ankommen und dass die dann solche unrealistischen Monologe der AfD sich zu Herzen nehmen?
1: Ja, das ist einmal ein Verdrängungsmechanismus. Vor allen Dingen, also ist es das, was die AfD ja auch betreibt, nämlich die mit Hingabe betriebene Verleugnung der Wirklichkeit. Und die Fakten kommen ja inzwischen bei den Menschen an, nicht in allen Regionen in Deutschland, aber in vielen, nicht nur aufgrund der hohen Übersterblichkeit, wie es so statistisch heißt, dass also ca. 14.000 Menschen gestorben sind während der Hitzeperiode aufgrund auch der Wärme, sondern viele Menschen haben auch das Weite gesucht, die in Dachwohnungen gelebt haben oder leben, und von den wirtschaftlichen Folgen ganz zu schweigen. Was, weil Sie die Landwirtschaft angesprochen haben, was ja auffällig ist und sehr merkwürdig ist, dass es relativ still ist in der Landwirtschaft bezüglich der riesigen Schäden, die ja auch in diesem Jahr entstanden sind durch die Hitze, weil ja die Landwirtschaft, insbesondere die Interessensverbände, wie der Bauernverband, sich ja gegen viele Klimamaßnahmen bis jetzt gewehrt hat. Und das wird alles nicht mehr funktionieren. Also insofern glaube ich schon, dass sich da langsam auch ein Meinungswandel andeutet, der auch dann dazu führen wird, dass man diese absolut hohle Propaganda der AfD mehr durchschaut und sich auch von ihr nicht mehr blenden lässt. Ob das jetzt bei der Sachsen-Anhalt-Wahl schon durchschlägt, ist eine offene Frage. Aber die AfD wird schon in den nächsten Monaten auch merken, dass sie mit dieser Propaganda nicht mehr durchkommen wird. Da bin ich mir relativ sicher. Und die beiden Sommerinterviews haben ja schon aufgezeigt, in welche Sackgasse uns eine von der AfD bestimmte Politik führen wird.
0: Im Alltag begegnet man jetzt oft Menschen, die diese populistische und irgendwie auch vereinfachende Wahrnehmung der Dinge dann aufgreifen in Gesprächen, in der Familie, am Arbeitsplatz. Man kann dem nicht entfliehen. Wie geht man damit um? Soll man dann im Gespräch bleiben oder sollte man sich auch abgrenzen, wo man so im Dialog nicht mehr weiterkommt? Wie damit umgehen, also mit den Menschen?
1: Ja, beides. Unbedingt sprechen, die Gespräche auch nicht abbrechen, was ja manche Menschen wollen, dass dann man gar nicht mehr weiterredet, damit sie sich auch damit weiter nicht auseinandersetzen müssen. Aber in diesen Gesprächen auch klare Position beziehen. Also ich war jetzt ein paar Mal in Sachsen-Anhalt beim sogenannten Tür-zu-Tür-Wahlkampf und habe damit eigentlich ganz gute Erfahrungen gemacht. Die Menschen sind größtenteils gesprächsbereit. Das ist erfreulich. Und man muss, gerade wenn diese Pauschalurteile fallen, ja, wie bei Schupalla oder Weidel, das machen die ja vor, alles ist gescheitert, nichts funktioniert mehr in diesem Land, die Politik betrügt uns nur die ganze Zeit und das seit 30 Jahren. Wenn man dann mit solchen Pauschalurteilen konfrontiert wird, kommt es darauf an, ruhig die Fragen zu richten auf die Lebenswirklichkeit der Menschen. Also sie zu fragen, was konkret sie denn in den letzten Jahren geärgert hat, wo sie die Mängel sehen, was sie selbst erfahren haben. Wenn es dann um Migration geht, muss man fragen, wie ist denn ihre persönliche Erfahrung mit Menschen, die als Geflüchtete in unserem Land sind. Man muss immer nachfragen, wenn sie sich beschweren über die Politik, was sie denn für Erfahrungen gemacht haben mit Ämtern und so weiter. Und dann verändert sich nicht nur das Gesprächsklima, sondern dann kommt man plötzlich in Differenzierungen hinein. Das ist durchaus mühsam, aber lohnend und braucht Zeit. Und vor allen Dingen darf man sich nicht provozieren lassen. Manchmal erlebt man natürlich auch, dass es überhaupt keinen Sinn hat, weiterzureden, weil die Menschen so gefangen sind in ihrer Verbitterung und in ihrem Verdruss, dass man da kaum rankommt. Dann hat das auch wenig Sinn. Aber das ist eigentlich eher seltener der Fall.
0: Viele Menschen im Osten in der ehemaligen DDR haben so die 90er Jahre, glaube ich, die sogenannte Wiedervereinigung auch als so eine Art Enttäuschung oder als eine Demütigung sogar erlebt vielleicht. Die Globalisierung und der ökonomische Neoliberalismus haben sich auch als sehr krisenanfällig erwiesen. Fehlt uns da auch so eine positive Vorstellung von unserer Gegenwart und Zukunft manchmal, dass wir eben positive Dinge uns vorstellen können?
1: Ja, die fehlt sicherlich. Es fehlt an vielem. Ja, es fehlt vielen Menschen eine positive Zukunftserwartung. Es fehlt vielen Menschen ein inneres Krisenmanagement. Also wie kann ich mit Niederlagen, Enttäuschungen, Krankheit bis hin zum Tod umgehen, ohne eine Zukunftsperspektive zu verlieren? Und weil Sie das erwähnt haben, viele haben also die Wiedervereinigung erlebt als Demütigung etc. Zunächst einmal, und da sollten wir immer wieder dran erinnern, haben viele Menschen den Zusammenbruch, um es mal so zu sagen, des SED-Regimes und dann auch die Vereinigung der beiden deutschen Staaten als eine Befreiung erlebt, zunächst. Und waren darüber sehr froh und haben deswegen auch gerade die Parteien damals gewählt, 1990, die wesentlich diese Wiedervereinigung bzw. Vereinigung ermöglicht haben oder gestaltet haben. Das soll man nie vergessen. Was eben mir dann auch auffällt, ist, dass über die Zeit jetzt der Vereinigung der beiden deutschen Staaten, also über die vergangenen 35 Jahre, so geredet wird, als sei alles gescheitert. Das höre ich immer wieder, auch in Gesprächen. Nichts sei gelungen. Und da wird deutlich, dass auf der einen Seite die DDR-Zeit völlig ausgeblendet wird und das neue System wird dann gedanklich fast gleichgesetzt mit der DDR. Und deswegen ist alles Mist, dass die Leute unter den jetzigen Bedingungen, die Menschen unter den jetzigen Bedingungen ganz andere Möglichkeiten haben, ihr Leben zu gestalten, bei allen Problemen, die es gibt, das ist überhaupt nicht bewusst, beziehungsweise wird verdrängt. Und da wird es dann ganz, ganz schwierig zu einer einigermaßen gerechten Beurteilung der jetzigen Situation zu kommen. Zumal, und das ist entscheidend, ein Punkt immer ausgeblendet wird, dass die Demokratie nur leben kann und gestaltet werden kann, wenn die Menschen sich daran beteiligen. Also dieser Beteiligungscharakter außerhalb der Wahlen, der ist völlig unterentwickelt. Und das ist natürlich ein Riesenversäumnis innerhalb der Bildungspolitik der letzten 35 Jahren, aber auch der ganzen Entwicklung, insbesondere hier in Ostdeutschland. Aber ich glaube, dass es in Westdeutschland nicht viel anders aussieht.
0: Ja, so ein sich beklagendes und negatives Grundgefühl ist vielleicht auch so ein gesellschaftliches Phänomen in der Gegenwart. Und ja, bei Alice Weidel und bei auch Ulrich Siegmund habe ich immer so das Gefühl, dass diese Interviewsituationen auch immer möglichst gut gelaunt rüberkommen sollen, damit es auch so marketingtechnisch gut funktioniert. Und das beißt sich dann in den Interviews auch immer ein bisschen mit so einer gewissen Verhärtung, die dann in den Aussagen spürbar ist. Aber was es für sie natürlich auch einfacher macht, ist natürlich, dass sie nicht Verantwortung übernehmen müssen, dass sie erstmal nicht regieren müssen und dass sie einfach das so dahin sagen können, oder? Wie nehmen Sie das wahr?
1: Ja, also der Ulrich Siegmund ist die personifizierte Verharmlosungsstrategie der AfD. Ja, das ist ja bekannt, diese Verharmlosungsstrategie, die ist ja von dem Götz Kubitschek, diesem rechtsradikalen Vordenker, entwickelt worden. Also die eigentlichen Absichten verbergen durch ein freundliches Gesicht. Und dann, wenn man sozusagen die Macht errungen hat über die Wahlen, dann die Maske fallen lassen und die harten programmatischen Maßnahmen durchsetzen. Und das kann man ja in Sachsen-Anhalt ganz deutlich sehen. Auf der einen Seite dieser freundlich kommunizierende Schönling Ulrich Siegmund und auf der anderen Seite ein knallhartes nationalsozialistisches Programm der AfD Sachsen-Anhalt. Und durchsetzen wird sich, wenn es die Wahlen zulassen, was ich nicht hoffe, durchsetzen wird sich das knallharte Programm. Das ist ganz deutlich und ich meine, diese Absicht, sich aller sogenannten kulturfremden Migranten zu entledigen, die wird von der AfD durchgezogen. Da sollte sich niemand eine Illusion machen. Und zwar soweit das geht. Ebenso andere Maßnahmen, insbesondere im Bildungsbereich, wo ja die Bundesländer eine Hoheit haben.
0: Ja, gerade wenn man seit 2015 sich im Alltag viel bewegt hat und viel mit Menschen zusammengekommen ist, dann weiß man auch, wie wirklichkeitsfremd solche Ansichten eigentlich sind, zur ja, kulturfremden Migranten zum Beispiel. Und ja, aber was soll man tun? Jetzt sind in Sachsen-Anhalt Anfang September die Wahlen, dann später in Mecklenburg-Vorpommern. Was kann man tun, wenn da AfD-Regierungen irgendwo zustande kämen? Wie kann man dann es schaffen, den gesellschaftlichen Zusammenhalt noch aufrechtzuerhalten?
1: Naja, machen müssen wir das auf jeden Fall. Wir können ja nicht danach irgendwie die Hände in den Schoß legen. Aber das Wichtigste ist, dass wir jetzt noch alles tun, damit das verhindert wird, dass die AfD eine Mehrheit bekommt, und zwar eine Regierungsmehrheit. Und danach, wenn das so ist, ja, müssen wir noch mehr einstehen für die freiheitliche Demokratie und müssen ja alles tun, damit daraus kein Flächenbrand wird. Also ich mache mir keine Illusionen darüber, was geschehen wird am 6. September nach 18 Uhr, sollte sich da abzeichnen, dass die AfD eine Mehrheit, eine regierungsfähige Mehrheit bekommt. Dann werden vor allen Dingen die rechtsradikalen Vorfeldorganisationen der AfD sehr aktiv werden. Und dann wird sicherlich auch der Gewaltcharakter dieser Politik sehr viel deutlicher werden. Ich hoffe aber nach wie vor, dass das uns erstmal erspart bleibt und dass doch noch ausreichend Wählerinnen und Wähler spüren, der AfD eine Stimme zu geben, bedeutet, die Lebensmöglichkeiten aller Bürgerinnen und Bürger einschränken und vor allen Dingen die Freiheitsrechte beschränken. Und es ist der erste Schritt zur Zerstörung der Demokratie. Und das müssen sich alle Menschen bewusst sein, alle Wählerinnen und Wähler. Und insofern bin ich nach wie vor noch zuversichtlich, dass die Wählerinnen und Wähler den demokratischen Parteien ihre Stimme geben, insbesondere auch den Parteien, die unbedingt über die 5%-Hürde kommen müssen.
0: Ansonsten ist es auch wichtig, im Gespräch zu bleiben und eben ja auch die Zivilgesellschaft wird eine wichtige Rolle spielen, eben, dass niemand alleingelassen wird in Sachsen-Anhalt zum Beispiel. Ich bedanke mich sehr für das Gespräch bei Christian Wolf. Seinen Blog kann man auch regelmäßig lesen auf der Seite wolf-christian.de. Das ist auch der letzte Blogbeitrag zu den Sommerinterviews der AfD zu lesen.

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Hollywood an der Leine heißt ein Buch, das letztes Jahr im Schüren Verlag erschienen ist. Da das Buch mit über 450 Seiten sehr umfangreich ist, brauchte ich aber ein paar Monate, um es auch wirklich durchzulesen. Wer den Untertitel des Buches übersieht, könnte denken, es ginge in dem Buch um Zensur in der US-amerikanischen Filmwirtschaft. Doch die Leine ist keine Schnur, sondern ein Flüsschen, das von Thüringen durch Niedersachsen fließt, bis es in die Aller mündet. An der Leine liegen Städte wie Leinefelden, Göttingen und Hannover. Das klingt nicht nach Hochburgen des deutschen Films, und doch war es einer der genannten Orte, wie der Untertitel des Buches Film in Göttingen verrät. In der heute rund 130.000 Einwohner zählenden Universitätsstadt Göttingen entstanden nicht nur Filme verschiedenster Art, darunter in den 50er Jahren rund 100 Kinofilme, sondern auch Optiken für die CinemaScope-Projektion, Filmmusik und Filmplakate. Außerdem wurde von hier Filme verliehen. Schon die Zahl von 35 Beiträgen im Buch, geschrieben von 27 Autorinnen und Autoren, lässt die Vielfalt der Themen erahnen, zu denen natürlich auch die Filmtheater, Filmfestivals und sonstige Möglichkeiten, Filme zu rezipieren, gehören. Doch wie kam es dazu, dass Göttingen zu einer Hochburg des deutschen Nachkriegsfilms wurde? Wie viele Entwicklungen in der unmittelbaren Nachkriegszeit, wo bestehende Strukturen durch den Krieg und die Auflösung des Systems zerstört oder gelähmt waren, war es ein Ergebnis von menschlichen Willen gepaart mit günstigen Umständen. Wohin gehen zwei Männer, die sich 1945 nach Kriegsende treffen und endlich andere Filme als Nazi-Propaganda drehen wollen? In München, wo sie sich wiedersehen, blitzten sie bei den Bavaria Filmstudios mit ihren Ideen ab. Dort hat man angesichts der zerstörten Anlagen und der Entnazifizierung eigene Probleme. Babelsberg liegt in der sowjetisch besetzten Zone und auch in Berlin herrscht Mangel an allem. Daher entschließt sich einer der beiden Männer, Hans Abich sein Name, dass sie ja zu seiner Tante nach Göttingen fahren können. Tante Mieke hat ein Haus, wo Hans Abich und sein Mitstreiter Rolf Thiele unterkommen können. Letztlich ist es also Marie Lüttgens, genannt Tante Mieke, zu verdanken, dass Abich und Thiele ihre Aufbaugemeinschaft Film in Göttingen gründen und dort einen ehemaligen Hangar zum damals modernsten Filmstudio umbauen ließen. So einfach ist die Geschichte natürlich nicht erzählt. Es brauchte viele Menschen, Ideen und Geld, um aus Göttingen eine Filmstadt zu machen. Dafür bot das weitgehend von Kriegsschäden verschonte Göttingen und sein Umland vielfältige Motive, begeisterte Komparsen und qualifizierte Handwerker. Am Beispiel Göttingen lässt sich viel über den Film und die Gesellschaft in der Bundesrepublik der Nachkriegszeit erzählen. Einer Zeit, wo die einen versuchten, das Kriegstrauma durch Kriegsfilme aufzuarbeiten und die anderen dieses durch heile Welt-Unterhaltungsfilme das Publikum vergessen zu lassen. Es ist aber auch eine Zeit, wo nach einer oberflächlichen Entnazifizierung Größen des NS-Films wie Veit Harlan wieder in der Filmwirtschaft Fuß fassen können. Das Buch Hollywood an der Leine ist also mehr als eine Lokalgeschichte. Reich illustriert, wobei ich die Filmplakate gerne in Farbe gesehen hätte, bietet es spannende Einblicke in die Filmproduktion der 50er Jahre. Darüber hinaus wirft es aber auch Blicke auf Tätigkeiten und Menschen, die für den Film wichtig sind, aber oft kaum beachtet werden. Filmverleiher, Filmarchitekten, Filmkomponisten, Kinobetreiber oder Trickfilmstudios. Als Anfang der 60er Jahre der Kinobesuch aufgrund der Verbreitung des Fernsehens zurückging, geriet das Göttinger Filmstudio in eine Krise. Anders als in Wiesbaden, das eine ähnliche Rolle wie Göttingen in der Nachkriegszeit spielte und wo die Studios unter den Eichen zwischen 1964 und 1984 vom ZDF genutzt wurden, konnte es nicht ins Fernsehzeitalter hinübergerettet werden. Trotzdem gibt es im Buch auch viel über die Zeit nach 1961 zu berichten. Beispielsweise über das inzwischen abgewickelte Institut für den wissenschaftlichen Film, den Göttingen gedrehten Tatortfolgen oder die jüngere Kinoentwicklung. Unter anderem gibt es ein Interview mit dem Kinobetreiber Hans-Joachim Flebbe, der in Deutschland die Multiplex-Kinos etablierte. Was als Angriff gegen die Kinocenter mit Schachtelkinos gedacht war, brachte auch die Schließung
mancher alteingesessener großen Kinos. Nicht nur die Themen sind vielseitig. Viele Köpfe haben in Hollywood an der Leine mitgeschrieben. Dadurch variieren die Perspektiven und Schreibstile. Das macht das Lesen abwechslungsreich, auch wenn es zwischen den Artikeln teilweise zu inhaltlichen Überschneidungen kommt und einige Artikel wegen ihrer formalwissenschaftlichen Schreibstils nicht so lesefreundlich sind. Aufgrund der Themenvielfalt ein Buch für jede oder jeden, der sich für die deutsche Filmgeschichte im Nachkriegsdeutschland interessiert. Klare Empfehlung: Hollywood an der Leine, Film in Göttingen, ist beim Schüren Verlag erschienen und kostet 38 Euro.

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Und die Hörde-Sonne-Ausgabe vom Donnerstag, den 27. August 2026, stimmt das Datum nicht, hört die Sendung in der Wiederholung. Ich mach's kurz. Die Beiträge, die ihr heute hörtet, findet ihr auf dem Audioportal der Freien Radios www.freien-radios.net und stammten von den Radios Coloradio Dresden, Radio Blau aus Leipzig und Radio X aus Frankfurt. An Musik hörtet ihr gerade eben von John Lord ein Stück. Er ist Mitglied von Pink Floyd und sein Stück hieß Geek, eine Interpretation einer klassischen Musik. Dann hörtet ihr Göttingen von Barbara von 1964, eine Version von Papoute von Stromae im Afro Soul Sound. Genau. Und Messages von OMD.

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2: Seid gegrüßt, liebe HörerInnen des Bermudafunk zur August-Ausgabe von Pressing. In der Erstausstrahlung am 4.8. ab 20 Uhr auf den Antennenfrequenzen 89,6 oder 105,4 MHz, dem Kabelanschluss oder als Podcast in der Mediathek 7 Tage nach Ausstrahlung. Ja, das Thema der heutigen Sendung könnt ihr aus dem Titel des kommenden Songs heraushören.

Unschwer zu erkennen, ja, die Tour de France der Männer, die sportlich die letzten 3 Wochen im Juli dominierten, wird Thema der Sendung sein. Ja, ein Fazit vorneweg. Es gibt Touren, die einen Sieger hervorbringen, und es gibt Touren, die Geschichte schreiben. Die Tour de France 2026 gehört zweifellos zur zweiten Kategorie. Sie war ein Monument des Radsports, geprägt von taktischer Raffinesse, legendären Anstiegen, dramatischen Wendungen und einem Fahrer, der scheinbar über den Dingen schwebt. Von der pulsierenden Atmosphäre Barcelonas bis zu den letzten Kehren der Alpe d'Huez bot diese Rundfahrt alles, was den Mythos Tour de France ausmacht. Jubel und Verzweiflung, Hoffnung und Enttäuschung, Teamgeist und individuelle Größe. Millionen Zuschauer an den Straßen, hunderte Millionen vor den Bildschirmen wurden Zeugen einer Rundfahrt, die schon jetzt ihren Platz in den Geschichtsbüchern sicher hat. Bereits der Auftakt zeigte, dass diese Tour anders werden würde. Nach 7 Jahren kehrte erstmals seit 2019 wieder ein Mannschaftszeitfahren ins Programm zurück. Die Königsdisziplin des modernen Radsports. Vor der beeindruckenden Kulisse Barcelonas präsentierten sich die Mannschaften wie auf einer großen Bühne. Die Teamvorstellung besaß Eventcharakter, ehe wenigen Stunden später aus Show bitterer Ernst wurde. Doch nicht nur die Rückkehr des Mannschaftszeitfahrens sorgte für Aufmerksamkeit. Auch das zugrunde liegende Reglement wurde grundlegend verändert. Während früher die Zeit des 4. oder gar 5. Fahrers eines Teams über das Mannschaftsergebnis entschied, erhielt nun jeder Fahrer seine individuelle Zeit für die Gesamtwertung. Gleichzeitig zählte für den Tagessieg die Bestzeit des 1. Fahrers des Teams. Der traditionelle Charme des Mannschaftszeitfahrens ging dadurch ein Stück weit verloren. Jahrzehntelang bestand die Kunst darin, den 4. Fahrer gemeinsam ins Ziel zu bringen, das perfekte Gleichgewicht zwischen Tempo und Zusammenhalt zu finden. Gerade darin lag die Faszination dieser Disziplin. Doch gleichzeitig trug das neue Format der Realität des modernen Radsports Rechnung. Nur noch wenige Teams verfügen über 4 oder 5 Fahrer, die bis zum Schluss gemeinsam Höchstgeschwindigkeit fahren können. Die Helfer erfüllen heute andere Aufgaben. Sie bringen ihren Kapitän möglichst lange perfekt positioniert durch den Wind und opfern sich anschließend vollständig für ihn auf. Bereits bei Paris-Nizza 2023 war ein ähnliches Format erfolgreich getestet worden. Die Tour de France griff diese Idee nun auf und schrieb damit ein weiteres Kapitel ihrer langen Geschichte. Seit der ersten Austragung eines Mannschaftszeitfahrens im Jahr 1935 hatte sich diese Disziplin immer wieder verändert. Und 2026 begann erneut eine neue Ära.

Schon früh wurde klar, dass diese Tour keine Sprintrundenfahrt werden würde. Tourmalet, Zentralmassiv, Vogesen, Plateau de Solaison, Einzelzeitfahren und schließlich die Alpe d'Huez. Der Parcours war wie geschaffen für die besten Kletterer ihrer Generation. Nach dem Mannschaftszeitfahren schien zunächst alles auf einen offenen Kampf hinauszulaufen. Wismar Liese Bike überzeugte mit einer geschlossenen Mannschaftsleistung. Jonas Vingegaard trug das gelbe Trikot und viele Beobachter glaubten, dass der Titelverteidiger von 2024 über die Stärke seines Teams den entscheidenden Vorteil besitzen könnte. Doch diese Einschätzung hielt nicht lange stand. Bereits auf der sechsten Etappe nach Gavarnie-Gedre setzte Tadej Pogacar ein Zeichen, das sich im Nachhinein als Vorentscheidung herausstellen sollte. Mit einer Attacke am Schlussanstieg demonstrierte der Slowene seine Überlegenheit. Es war nicht nur ein Etappensieg, es war eine Machtdemonstration. Von diesem Tag an bestimmte das UAE-Team Emirates das Rennen nahezu nach Belieben. Ein Erfolg bei einer Grand Tour entsteht selten allein. Auch der scheinbar unantastbare Pogacar profitierte von einer Mannschaft, die perfekt funktionierte. Besonders Nils Pollitt spielte dabei eine Schlüsselrolle. Stundenlang arbeitete der Deutsche an der Spitze des Feldes, hielt seinen Kapitän aus dem Wind, sorgte für optimale Positionierung und kontrollierte Fluchtgruppen. Erst wenn seine Arbeit erledigt war, übernahmen die Kletterhelfer das Kommando. Das Muster wiederholte sich beinahe täglich. Zunächst schützten die Helfer ihren Kapitän, anschließend erhöhten sie das Tempo an den Bergen so lange, bis die Konkurrenz müde wurde. Erst dann folgte der Angriff Pogacars. Ein Plan, der nahezu perfekt funktionierte. Für Wismar Liese Bike begann die Tour dagegen mit großen Hoffnungen. Das starke Mannschaftszeitfahren, das gelbe Trikot für Vingegaard und ein überzeugender Auftakt ließen auf ein weiteres episches Duell mit Pogacar hoffen. Doch der Radsport kennt keine Gnade. Ein schwerer Sturz auf der 15. Etappe beendete Vingegaards Hoffnungen auf den Toursieg abrupt. Innerhalb weniger Sekunden zerplatzte der Traum vom vierten Triumph. Für das Team war dieser Moment ein Schock. Fortan musste sich Wismar neu orientieren. Aus dem Kampf um Gelb wurde die Jagd nach Etappensiegen. Auch Sepp Kuss stand dabei sinnbildlich für das Schicksal seines Teams. Auf einer Bergetappe schien er bereits auf dem Weg zu einem emotionalen Erfolg zu sein. Doch zwei Stürze in den letzten Kilometern machten alle Hoffnung zunichte. Statt des Sieges blieb am Ende lediglich Rang 3. Ein bitteres Resultat nach einer außergewöhnlichen Leistung. Auch Bora Hansgrohe spielte in dieser Phase eine wichtige Rolle im Gesamtbild der Tour. Mit einer offensiven Doppelspitze aus Remco Evenepoel und Florian Lipowitz ging das deutsche Team mit großen Ambitionen in die entscheidenden Bergetappen. Beide Fahrer setzten früh Akzente und hielten sich lange in Schlagdistanz zur absoluten Spitze. Auf der 15. Etappe zeigte sich dabei bereits, dass Evenepoel in bestechender Form war. Mit einer starken Mannschaftsleistung kontrollierte Bora Hansgrohe das Rennen über weite Strecken, hielt das Tempo hoch und bereitete den finalen Anstieg perfekt vor. Evenepoel nutzte diese Arbeit konsequent aus und gewann die Etappe mit einer souveränen Attacke im Schlussanstieg. Nachdem in den ersten Bergetappen bei den Anstiegen Florian Lipowitz den etwas stärkeren Eindruck gemacht hatte, hat Remco Evenepoel damit die passende Antwort geliefert. Der Belgier war der Einzige, der mit Tadej Pogacar und Isaac Del Toro mithalten konnte. Während der Mann in Gelb ganz eindeutig für seinen Teamkollegen fuhr, düpierte der Vuelta-Sieger von 2022 seine Konkurrenz und gewann am Plateau de Solaison. Am folgenden Tag bestätigte er seine überragende Form erneut. Im Einzelzeitfahren der 16. Etappe ließ Evenepoel der Konkurrenz keine Chance und fuhr einen weiteren souveränen Sieg ein. Damit untermauerte er eindrucksvoll seinen klaren Kurs auf den zweiten Gesamtrang. Der Sieg von Evenepoel im Einzelzeitfahren wurde jedoch überschattet vom Sturz von Lipowitz. Damit war auch die Taktik der Doppelspitze beim deutschen Team Red Bull Hansgrohe Makulatur. Lipowitz war in einer Kurve weggerutscht und brach sich beim Sturz die Schulter. Bis zum Sturz lag er gut in der Zeit
und hätte wohl Punkte im Gesamtklassement gut machen können. Stattdessen Krankenhaus und Tour aus. An der gleichen Stelle hatte auch Tadej Pogačar Probleme, was zeigt, wie tückisch diese Stelle war.

Mit jeder Bergetappe wurde deutlicher, dass diese Tour den stärksten Kletterer ihrer Generation krönen würde. Der Tourmalet, das Zentralmassiv, die Vogesen und schließlich die Alpen verlangten den Fahrern alles ab. Jede Etappe schrieb ihre eigene Geschichte. Jede Bergankunft brachte neue Dramen hervor. Besonders die Schlussphase entwickelte sich zu einem weiteren Spektakel. Die beiden Etappen rund um Alpe d'Huez wurden zum Höhepunkt einer ohnehin außergewöhnlichen Tour. Während an der Spitze längst Pogacar und Evenepoel die Rollen verteilt hatten, entwickelte sich im Hintergrund ein intensiver Kampf um den besten Nachwuchsfahrer und den dritten Platz im Gesamtklassement. Isaac de Toro und Paul Cézanne lieferten sich über mehrere Etappen hinweg ein Duell auf Augenhöhe, das von Taktik, Konstanz und kleinen Momenten der Schwäche entschieden wurde. Beide Fahrer bewegten sich lange Zeit innerhalb weniger Sekunden voneinander entfernt und wechselten sich im virtuellen Podium immer wieder ab. De Toro überzeugte vor allem in den langen Anstiegen mit explosiven Attacken, die ihm wertvolle Sekunden einbrachten. Paul Cézanne hingegen punktete mit seiner Konstanz und seiner Fähigkeit, auch auf den schweren Etappen kaum Zeit zu verlieren. Die Entscheidung fiel schließlich in den Alpen. Zweimal Alpe d'Huez, also von beiden Seiten, wurde diesmal der Gipfel angefahren. Vor der 19. Etappe gab es Unruhe im UAE-Team. Ein Virus schwächte das Team und es stellte sich die Frage, ist auch Tadej Pogacar betroffen und muss er seinen Traum, erstmals in Alpe d'Huez als Sieger gefeiert zu werden, begraben? Während sich vorne alle gegenseitig neutralisierten, wartete Pogacar in der Spitzengruppe auf seine Chance. 4 Kilometer vor dem Ziel folgte der Moment, auf den alle gewartet hatten. Ein einziger Antritt und Pogacar zeigte wieder einmal seine Klasse und setzte zum ultimativen Sprint an und gewann letztendlich die Etappe und konnte sich erstmals in die Siegerliste von Alpe d'Huez eintragen. Der Slowene fuhr den Schlussanstieg in einer Zeit, die sogar schneller war als die bisherige Bestzeit von Marco Pantini 1995, die jedoch nur unter dem Einfluss eines umfangreichen Doping-Cocktails möglich wurde. Die Frage muss natürlich auch bei Pogacar wie bei allen Radsportlern gestellt werden. Aber zu umfangreich scheinen die Kontrollen inzwischen zu sein, die selbst in der Nacht und frühen Morgenstunden unangekündigt stattfinden. Der erste Anstieg auf Alpe d'Huez war vor allem geprägt von der Leichtigkeit, wie der Pogacar diesen Anstieg bewältigte. In einem Alter, in dem viele Spitzenfahrer kaum noch große Leistungssprünge machen, scheint er dennoch ein neues Niveau erreicht zu haben. Allerdings wäre ohne die Unterstützung der Konkurrenzteams von Red Bull Hans Grohe, dem Pinarello Pro Cycling Team und Little Trek diesmal kein Sieger in Gelb durchs Ziel gefahren. Da sowohl Nils Polit als auch Florian Vermeersch noch geschwächt von ihrer Erkrankung die Lücke zu den Ausreißern nicht schließen konnten. Das Ziel der führenden Teams, ihre Fahrer im Klassement zu stabilisieren, ist damit aufgegangen. Ja, schade nur, dass Remco Evenepoel überhaupt keine Anstalten machte, Pogacar bei seinem letzten Antritt zu folgen. Damit folgte der zweite Anstieg auf den Alpengipfel. Auf der 20. Etappe zerfiel das Rennen schnell in seine Einzelteile. In der Fluchtgruppe arbeiten die Favoriten längst nicht mehr so zusammen wie noch am Vortag. Stattdessen griff jeder den anderen an. Richard Carapaz kämpfte verbissen um das Bergtrikot, das bei den französischen Zuschauern einen besonders hohen Stellenwert genießt und sammelte mit großer Konsequenz die entscheidenden Punkte an den Anstiegen. Was machen eigentlich die Franzosen? Holen sie noch einen Etappensieg? Paul Cézanne hatte schon auf der 19. Etappe Boden auf Del Toro verloren und hätte sich nun beim Anstieg in Szene setzen müssen. Doch der bestplatzierte Franzose konnte in der entscheidenden Phase nicht mehr folgen. Als Del Toro das Tempo verschärfte und sich mit einer kontrollierten, aber konsequenten Fahrt entscheidend absetzen konnte. Der Abstand blieb zwar knapp, doch reichte es aus, um den dritten Gesamtrang zu sichern. Der erst 19-jährige Cézanne kämpfte zwar bis zum Schluss, doch am Ende fehlten ihm die letzten Reserven, um den Rückstand noch einmal zu drehen. Die Unterstützung aus seiner Mannschaft Decathlon war auch nicht effizient genug. Während Edelhelfer Del Toro diesmal selbst von seinem Kapitän profitierte
und Pogacar sich als Helfer für Del Toro verdingte, wirkte das Decathlon-Team dagegen etwas unkoordiniert. Del Toro verteidigte seinen Platz mit großer Reife und belohnte sich für eine über die gesamte Rundfahrt hinweg stabile Leistung. Der Platz des besten Sprinters hatte sich Mats Pedersen gesichert, der auch in den Bergen zu überzeugen wusste. Und Richard Carapaz, der hatte einen Traumtag erwischt. Erst fast alle möglichen Bergpunkte eingesammelt, das Punktetrikot in trockene Tücher gebracht und dann auch noch den Tagessieg gefeiert. Ein Sahnetag für den erfolgreichsten Sportler Ecuadors.

Das Podium mit den ersten drei Plätzen vergeben. Die Trikots der Punktewertung, Berg- und Nachwuchsfahrer, uneinholbar enteilt. Alles gelaufen vor der letzten Etappe, oder? Doch diese Tour war mehr als Zahlen und Ergebnisse. Sie lieferte auch Geschichten zu diesen Zahlen. Rund 600.000 Zuschauer säumten allein an den entscheidenden Alpenetappen die Straßen. Sie machten die Berge zu einem einzigen Menschenmeer. Trotz aller Begleiterscheinungen eines solchen Großereignisses, vom nächtlichen Camping bis zu ausgelassenen Feiern, blieb die Atmosphäre ohne größere Zwischenfälle. Bereits Tage vor den letzten beiden Alpenetappen hatten über 16.000 Hobbyfahrer bei der L'Etape de Tour dieselben Straßen wie die Profis bezwungen. Rund 170 Kilometer und gewaltige Höhenmeter trennten schließlich nur noch etwa 13.000 Fahrer vom Ziel. Ein Beweis dafür, welche Faszination diese Berge bis heute ausüben. Calipier, Tourmalet, Solesson, Alpe d'Huez. Namen, die seit Generationen für den Mythos Tour de France stehen. Und 2026 erhielten sie ein weiteres Kapitel. Kaum zu übertreffen, und doch wurde noch ein krönender Abschluss gesetzt. Statt einer klassischen, kontrollierten Sprintetappe in Paris führte die Schlussetappe über den Montmartre. Die engen, steilen Rampen des Pariser Hügels ergänzten die gewohnten Champs-Élysées-Runden und gaben dem Schlussprofil den Charakter eines Eintagesklassikers. Entsprechend dominierten die Teams, die bisher auch für die Tempoarbeit zuständig waren. Die UAE, Team Emirates und Red Bull Hansgrohe kämpften um die Positionen an der Spitze. Sie verwandelten das Finale in ein explosives, unberechenbares Rennen. Bereits 2025 hatte Tadej Pogacar gezeigt, dass er gerne in Paris gewinnen möchte. Damals konnte er bei Regen jedoch nicht als erster Fahrer seit 1982 in Gelb in Paris gewinnen. Bernard Hinault war der letzte Träger des gelben Trikots, der auch die Schlussetappe gewann. Sowohl das USA-Team Emirates als auch Red Bull Hansgrohe kämpften um die Positionen an der Spitze. Bald zerfiel das Feld auf den Kopfsteinpflasterpassagen und die Teams konnten ihre Sprinter nicht wie gewohnt kontrolliert in Position bringen. Und so entwickelte sich ein offener Schlagabtausch, bei dem selbst die Gesamtklassementfahrer noch einmal gefordert waren. Die letzte Passage hinauf zum Montmartre wurde schließlich zum emotionalen Höhepunkt der gesamten Tour. Tausende Fans säumten die engen Straßen, die Atmosphäre war elektrisch und die Fahrer gingen an ihre absolute Grenzen. Im finalen Anstieg kam es zum ultimativen Showdown. Aus einer reduzierten Spitzengruppe heraus attackierte Mathieu van der Poel, setzte sich von Tadej Pogacar ab und übernahm die Spitze, während dahinter die Favoriten noch einmal alles mobilisierten. Die Sekunden des Führenden schmolzen, die Anfeuerungsrufe wurden lauter und die Entscheidung fiel erst auf den letzten Metern. Nach der letzten Kurve holte das Verfolgerduell, in dem sich mit Jasper Philipsen noch ein Teamkollege von Van der Poel befand, Meter um Meter auf. Es bahnte sich ein Herzschlagfinale an, das schließlich Mathieu Van der Poel mit einem Tigersprung vor seinem Teamkollegen Jasper Philipsen gewann. Damit konnte kein französischer Fahrer es zum dritten Mal in der Geschichte der Tour keinen Etappensieg erringen. Auch die beiden anderen Grand Tour-Nationen, Spanien und Italien, stellten erstmals keinen Etappensieger. Das zeigt, wie ausgeglichen inzwischen das Fahrerfeld ist, trotz der Dominanz von Tadej Pogacar. Diese Rundfahrt wird nicht nur wegen des dominanten Siegers in Erinnerung bleiben, sondern wegen ihrer Dramaturgie, wegen ihrer Bilder, wegen ihrer Emotionen. Sie war eine Tour, die den Radsport in seiner schönsten Form zeigte. Eine Tour voller Helden, voller Tragödien und voller Geschichten. Eine Tour für die Ewigkeit. Musik.

0: Ja, nach diesem aus der Euphorie und Begeisterung geschriebenen Beitrag zur Tour de France der Männer 2026, nun zu einem eher bedrückenden Zustand, der in Leipzig rund um den Fußballclub Lok Leipzig herrscht. Eine Bestandsaufnahme von Chronik LE zur Kontinuität rechter Vorfälle mit Beteiligung von Lok-Fans, ja, die auch schon öfters in Pressing zur Sprache gekommen sind.
1: Mir gegenüber im Studio ist jetzt Steven von Chronicle LE. Vielleicht kannst du am Anfang mal kurz erklären, was ist denn Chronicle LE?
2: Ja, hallo und erstmal danke für die Einladung. Chronicle LE ist eine Dokumentations- und Rechercheplattform aus Leipzig, die beschäftigt sich mit der Region hier, also der Stadt Leipzig und den beiden umliegenden Landkreisen, und wir dokumentieren neonazistische Aktivitäten, diskriminierende Ereignisse, also alles das, was die extreme Rechte tut und was es an genau konkreten Vorfällen hier in der Region gibt. Das ist eine relativ große Spannweite, also von Hakenkreuz, Schmierereien, SS-Runen, rechten Stickern im öffentlichen Raum über extrem rechtes Demonstrationsgeschehen bis hin zu körperlichen Angriffen und auch Morden. Das ist so ein bisschen das Spektrum, was wir abdecken. Diese Dokumentationsplattform gibt es schon seit 2008, so lange mache ich noch nicht mit. Und wir haben mittlerweile 7.500 Ereignisse auf unserer Website gesammelt, also eine sehr große Zahl, das kann man auch gar nicht mehr so richtig überblicken. Deswegen kann man zum Beispiel auch filtern auf unserer Website und kann sich einzelne Phänomene anzeigen lassen, also zum Beispiel, wenn man am Themenbereich Rassismus interessiert ist oder Antifeminismus oder Antisemitismus, kann man sich das filtern lassen, oder man kann auch nach einzelnen Stadtteilen oder einzelnen Gemeinden und Städten hier in der Region gucken und zum Beispiel gucken, was ist denn in dem Stadtteil, wo ich wohne oder wo ich arbeite, was ist da eigentlich los, was gab es da für Vorfälle, beziehungsweise vielleicht habe ich ja auch selbst noch was mitbekommen und könnte das noch an uns, an die Chronik melden. Wir sind immer auf Zuarbeiten angewiesen, wir durchforsten natürlich auch selbst Sachen, bekommen Sachen mit, aber freuen uns immer, wenn Leute uns, genau, alle neonazistischen Aktivitäten, die sie mitbekommen, alle diskriminierenden Ereignisse, alle Vorfälle, und seien sie auch noch so klein, wenn uns Leute das melden.
1: Ja, was leider auch immer wieder vorkommt, sind irgendwelche rechten Umtriebe im Zusammenhang des LOK, des Fußballvereins, also mit der Teilen oder großen Teilen der Fanszene. Vielleicht zu diesem Fußballverein LOK, den gibt es ja noch gar nicht so lange. Seit wann denn?
2: Also LOK gibt es seit 2004 unter diesem Namen. Es gab natürlich einen Vorgängerverein, der auch schon eine sehr lange Geschichte hat. Aber genau, als LOK Leipzig existiert der Verein seit 2004, also seit 22 Jahren mittlerweile. Und hat relativ niedrig, ist er wieder eingestiegen, sozusagen mit dieser Neugründung, Umbenennung. Wechselhafte Geschichte sozusagen, also ist ja auch mal ein paar Ligen aufgestiegen und auch wieder abgestiegen. Aber genau, sozusagen für die Stadt Leipzig sozusagen ein wichtiger Verein, neben sozusagen den zwei, drei anderen Vereinen, den größeren, die es noch gibt. Aber sozusagen, genau, mit einer gewissen Geschichte sozusagen, und die auch stark, das hast du ja gerade schon angedeutet, mit der extremen Rechten und vor allen Dingen in der Fanszene verbunden und verwurzelt ist.
1: Ja, also nicht alle Lok-Fans sind Nazis, aber ich würde denken, so alle Leipziger Nazis sind Lok-Fans, und das hat auch seine Gründe. Das lässt sich doch, also du kannst ja vielleicht mal so einen Kurzüberblick geben, ne? Also die Vergangenheit, also es gibt sehr, sehr viele Vorfälle, aber einfach mal so, um ein Bild zu bekommen, was immer mal wieder passiert.
2: Genau, ich versuche so ein bisschen einen kurzen Überblick zu geben, weil das ist ein Thema, über das kann man sehr, sehr lange sprechen. Das wäre vermutlich mehr als ein abendfüllender Vortrag, deswegen eher anhand von so ein paar kleineren Stichpunkten nochmal das festgemacht. In den 2000ern, also in den Gründungsjahren des Vereins LOK Leipzig, gab es sehr offen neonazistische Fangruppierungen, Szenario LOK und die Blue Caps, also zwei dezidiert neonazistisch auftretende Fangruppierungen, die auch im Stadion sehr präsent waren, also wie das eben im Fußball so ist, mit Sounds fahren, mit Personen, die im Stadion sind und versuchen auch in der Fankurve und darüber hinaus auch so eine gewisse Dominanz auszuüben, auszustrahlen. Es gibt zum Beispiel aus dem Jahr 2008 ein Foto, da steht geschrieben drauf Ultras LOK, nationaler Widerstand. Also da ist sozusagen auch die Bezugnahme auf ein politisches Programm relativ deutlich. Da geht es sozusagen nicht um harmlose Auseinandersetzungen, da geht es sozusagen nicht nur um Fußball, sondern da geht es auch um Politik. Und das ist sozusagen bei LOK Leipzig oft zu betrachten in der Fanszene, dass genau diese extrem rechte Bezugnahme, diese teilweise auch neonazistische Szene da sozusagen sehr gut anknüpfen kann. Und auf dem Foto ist zum Beispiel eine Person drauf zu sehen, die für die Geschichte von LOK auch eine relevante Person ist, die dann später noch im Imperium Fight Team, da kommen wir vielleicht noch drauf, eine relevante Rolle ist. Benjamin Brinser, der saß auch zeitweise im Stadtrat in Wurzen, der hat sozusagen in der Fanszene einfach auch eine lange Geschichte und ist sozusagen für auch sozusagen diese Szene nochmal so eine prägende Figur. Wie gesagt, 2000er gibt neonazistische Fangruppierungen, die, es gibt dann sozusagen auch von Seiten des Vereins Versuche von so eher repressiven Maßnahmen. Die beiden Fangruppierungen stehen zum Beispiel auch im Verfassungsschutzbericht, also werden auch von staatlicher Seite zumindest so ein bisschen beobachtet oder der Staat hat es auf dem Schirm. Durch verschiedene äußere Einflüsse kommt es dann dazu, dass die sich faktisch auflösen und nicht mehr unter diesem Label im Stadion präsent sind. Die Personen gibt es natürlich nach wie vor, die haben auch ihre Gesinnung nicht abgelegt oder geändert, zumindest in großen Teilen nicht. Und sind sozusagen auch noch im Stadion präsent. Über die Zeit, vor allen Dingen dann in den 2010ern, wenden sich einige von den Fans auch noch so anderen Aktionsfeldern, nenne ich das jetzt mal, zu. Es gibt unter anderem Motorradclubs, die so einen relativ dezidierten Bezug zu Lok Leipzig haben. Es gibt dann verschiedene Kampfsportvereine, unter anderem den Boxclub Lokomotive, dann später das Imperium Fight Team, wo sozusagen sehr enge Verbindungen in die Fanszene von Lok existieren, aber sozusagen, wo sich das Milieu nochmal erweitert und sozusagen Leute eben nicht nur zum Fußball gehen, sondern eben sozusagen auch in diesen anderen Feldern noch aktiv werden, beziehungsweise aber ja eh schon aktiv waren. Und warum ist es eigentlich wichtig, sich das so ein bisschen auch in der langen Geschichte, in der langen Historie anzugucken? Weil es einfach immer wieder genau diese Vorfälle gibt, wo sehr deutlich wird, dass Neonazis eine sehr enge Verbindung haben, ganz klarer Teil der Fanszene von Lok sind. Und dass sozusagen nicht zwei unterschiedliche Felder sind, sondern dass Neonazis teilweise sehr tonangebend in der Fanszene sind, eine sehr dominante Stellung haben. Und ich würde da vielleicht nochmal einführen, der Verein bemüht sich an einigen Stellen auch um eine Auseinandersetzung mit diesem Themenfeld. Und der Verein hat zum Beispiel so ein Leitbild, also sozusagen so eine Art Selbstverständnis, wo es unter anderem heißt, da gibt es so einen Leitsatz, Leitsatz 6, blau-gelbe Nestwärme. Und da würde ich kurz zitieren, da steht nämlich: Wir vermitteln Werte wie Loyalität, Respekt, Fairness und Toleranz. Wir üben Solidarität mit den notgeratenen Menschen und zeigen uns hilfsbereit gegenüber Benachteiligten. Wir treten aktiv und konsequent gegen jede Form von Diskriminierung auf. Das klingt ja erstmal sehr positiv und die Frage ist natürlich, wie verhält sich das in der Realität? Das habe ich gerade versucht, mit ein bisschen kleinem historischen Blick darzustellen und das zeigt sich sozusagen auch mal heute nochmal. Guckt, das ist nicht die Realität, dass der Verein versucht, an der einen oder anderen Stelle was zu machen, aber Neonazis, Personen der extremen Rechten sind fester, integraler Bestandteil der Fanszene von Lok. Und du hast es gerade am Anfang so gesagt, viele Neonazis in der Leipziger Region sind Lok-Fans, das ist sozusagen gar nicht zu leugnen, das sieht man auch im Stadtbild sehr deutlich. Und die Frage ist ja genau, wie ist es denn dieser Anspruch und wie ist die Realität? Und da klafft offensichtlich eine sehr große Lücke in dieser Selbstdarstellung oder in diesem Anspruch, den der Verein selbst formuliert.
1: Ja, zu dieser blau-gelben Nestwärme und der Solidarität und Mitgefühl mit den Schwachen fällt mir dieser Vorfall ein, als die halt die Lok-Fans ihre eigene Behindertentribüne angegriffen haben. Und dann der Verein hat sich dann sehr aufgeregt, dass das ja keine Lok-Fans wären, die sowas machen. Und also, ich habe jetzt wirklich nicht so viel Ahnung von Fußball, aber ich habe den Eindruck, dass genau sowas Lok-Fans machen, dass das irgendwie das ist, wofür Lok-Fans stehen.
2: Also tatsächlich gibt es unzählige Beispiele, sowohl von Fans und teilweise auch von Personen des Vereins. Der allererste Eintrag in unserer Chronik, den wir auf unserer Website haben, der ist von 2006, aus dem Februar 2006. Und da geht es darum, dass Lok-Fans bei einem Jugendspiel von Lok ein Hakenkreuz auf der Tribüne gebildet haben. Das heißt, sie haben sich hingestellt in so einer Form, dass sie selbst als Menschen ein Hakenkreuz ergeben haben. Es gab dann auch Ermittlungsverfahren, das wurde dann natürlich eingestellt, weil sinngemäß die Argumentation war, weil das Hakenkreuz nicht ganz vollständig war und deswegen ist es nur so eine misslungene Darstellung gewesen. Das, wie gesagt, war 2006. Es gibt unzählige Schmierereien, Graffiti in der Stadt, wo sozusagen die Verbindung zwischen Lok und Neonazismus relativ deutlich wird, um so zwei Beispiele aus diesem Jahr zu nennen. Im Februar 2026 gibt es in der S5, also dieser S-Bahn zwischen Halle und Leipzig, da werden auf der Toilette drei Hakenkreuze geschmiert und mit demselben grauen silbernen Stift, mit dem das da angebracht wird, wird auch Lok und 1966, also das Jahr, wo Lok die Meisterschaft gewonnen hat, daneben getaggt. Also offensichtlich von derselben Person mit demselben Stift in demselben Stil. Das passiert auch im April 2026 am Bahnhof Wurzen, also im Landkreis Leipzig. Da wird an den einen Bahnsteig, an diese Plexiglasscheibe, die dort ist, mit silberner Farbe ein sehr großes Hakenkreuz gesprüht und daneben auch Lok. Also sozusagen offensichtlich sind das Neonazis und offensichtlich sind das Lok-Fans, die sozusagen dann im öffentlichen Raum versuchen, das nochmal deutlich zu machen und sozusagen dafür zu werben.
1: Und diese Verbindung herstellen.
2: Also, ja. Genau, also das machen sie ja freiwillig und sozusagen sie positionieren sich für den Verein und sie positionieren sich für den Neonazismus. Und das ist natürlich nicht immer nur Schmierereien, Sachbeschädigung und sozusagen Versuch so einer Raumnahme im öffentlichen Raum, sondern es kann auch tatsächlich für Personen, die sozusagen nicht ins Weltbild passen, auch ganz krasse Folgen haben. Und da sozusagen ein Beispiel aus dem Januar 2026, Ende Januar. Da gab es einen Angriff in Goles in der Nacht gegen 1.30 Uhr. Wurde eine Person erst verfolgt von einer anderen Person und dann auf einer Kreuzung relativ aggressiv angesprochen. Der Aggressor hat der anderen Person gedroht, dass es jetzt gleich aufs Maul gibt, wenn er in der Tasche der Person entsprechende Sprühfarben findet. Und er war sozusagen auf der Suche nach grün-weißen Sprühfarben, also den Farben von Chemie Leipzig, sozusagen den lokalen Fußballrivalen und sozusagen ja nicht nur Fußball, sondern auch politischen Rivalen von Lok Leipzig. Und die Person sagt, sie hat diese Sprühfarben nicht, öffnet die Tasche und die andere Person sieht aber, dass da antifaschistische Sticker in der Tasche sind. Und daraufhin greift die Person relativ brutal die Person an, schlägt auf sie ein, tritt unter anderem gegen das Gesicht und gegen den Körper und verletzt die Person natürlich dadurch. Und nach ungefähr 5 bis 10 dritten Schlägen flüchtet der Täter dann und die betroffene Person ruft die Polizei und begibt sich dann die Notaufnahme aufgrund der Verletzung, die sie durch den Angriff erlitten hat. Und ich glaube, das ist so ein gutes Beispiel einerseits für diese Verquickung zwischen Fußball und einer rechten Ideologie, einer neonazistischen Ideologie und auch den Folgen, die das haben kann. Also da geht es sozusagen nicht um, hey, ich bin Fan von einem anderen Verein und finde blöd, wenn du hier sprühst oder so. Sondern da geht es um einen brutalen, krassen Angriff, wo sozusagen eine Person auch körperlichen Schaden davon trägt. Ne? Das ist sozusagen ja die Konsequenz dessen. Und auch da gibt es verschiedenste Beispiele in der Geschichte des Fußballvereins, wenn man sich das anguckt.
1: Ja, das sieht man ja an den ganzen Aufklebern. Das ist ja schon sehr weit.

0: und verletzen den relativ schwer. Der schwebt zeitweise in Lebensgefahr, trägt auch bleibende Schäden von dem Angriff davon. Genau, und kann seinem Job nicht mehr nachgehen. Und es gab dann Durchsuchungen in dem Hotelzimmer und sozusagen auch auf den technischen Endgeräten, die beiden mit hatten. Da wurden dann wenig überraschend rassistische, den Nationalsozialismus verherrlichende Nachrichten und Dinge gefunden auf den Handys. Und die beiden haben auch so halb professionell Kampfsport gemacht, haben beim Imperium Fight Team trainiert und haben sozusagen das auch so ein bisschen professionell in Anführungsstrichen ausgeübt und gelernt. Also auch wieder ein sehr brutaler Angriff. Wie gesagt, der Türsteher hat bleibende Schäden davon getragen, konnte seinen Job danach nicht mehr ausführen. Die beiden wurden in Mallorca erst inhaftiert und konnten dann gegen Zahlung einer hohen Geldauflage, sozusagen wurden sie dann später verurteilt. Und das Geld ist relativ schnell zusammengekommen. Wie ist das Geld zusammengekommen? Indem die Fanszene von Locke oder zumindest ein Teil der Fanszene natürlich Geld gesammelt hat und sich mit den beiden solidarisiert hat. Das sah so aus, also es war im Juni 2019 war dieser schwere Angriff und im Juli, also einen Monat später, gab es in einer Table Dance Bar in der Leipziger Innenstadt eine Solidaritätsveranstaltung, wo sozusagen Geld für die beiden Täter gesammelt wurde. Und da aber auch an ganz vielen anderen Stellen, sieht man auch teilweise in der Stadt auf so Stickern, ist dieses Hooligans Mallorca, sozusagen mit diesem Hooligan-Haar auf so Stickern in der Mitte relativ zentral, wurde das nochmal so publiziert, verbreitet und sozusagen positiv darauf Bezug genommen. Es wurde aus dieser Fanszene auch ein T-Shirt erstellt, was unter anderem durch die Beschuldigten auch selbst beworben und vertrieben wurde. Auf dem T-Shirt vorne drauf steht Inselverbot, wir kommen wieder, Troublemakers Mallorca, also sozusagen auch ein dezidierter Bezug zu dem, was da passiert ist. Und hinten drauf, Lock auf Malle, nur Krawalle, und dann ist nochmal die Umrisse von Mallorca, also der Insel, abgebildet und dann relativ klein sind sozusagen zwei gelbe Personen, was ich sozusagen als positive Bezugnahme auf Lok, auf sozusagen die Vereinsfarben interpretieren würde, die eine schwarze Person, was in meiner Wahrnehmung oder in meiner Interpretation der Türsteher ist, der schwer verprügelt wurde. Zwei Personen, die sozusagen, also zwei gelbe Personen, die eine schwarze Person schlagen. Also eine positive Bezugnahme auf diese Gewalttat. Das T-Shirt wurde vertrieben und dafür auch nochmal Geld für die beiden Beschuldigten gesammelt. Ja, also es gab sozusagen auf verschiedenen Wegen Solidarität aus der Fanszene, sozusagen sowohl in öffentlichen Verlautbarungen als auch tatsächlich im direkten Geld sammeln. Das Spannende da ist vielleicht nochmal, auf dem T-Shirt ist auch ein Logo von Lok Leipzig drauf. Der Verein hat dann auch ein Verfahren wegen, ich glaube, Urheberrechtsverletzung heißt das, Markenrechtsverletzung, angestrebt. Das wurde dann aber eingestellt, weil nicht ermittelt werden konnte, wer ursprünglich dieses T-Shirt denn designt hergestellt hatte. Und deswegen, genau, war das sozusagen nicht so richtig zurückzuverfolgen. Zumindest das ist mein letzter und aktuellster Stand.
1: Ja, das ist ja erschreckend, dass halt die beiden Täter, dass die nicht irgendwie mit sozialer Kontrolle geächtet werden oder so, sondern richtig noch angefeuert werden für ihre Gewaltorgien. Und das war auch nicht der einzigste Vorfall. Also sowas kommt im Lok-Umfeld immer wieder vor. Also zum Beispiel 2022 in Wimbledon, also in London, gab es so einen ähnlichen Vorfall.
0: Genau, da sind auch verschiedene, also aus verschiedenen Regionen in Deutschland sind Fußballfans, Hooligans, Neonazis nach London gereist, um ein Spiel anzuschauen. Unter anderem auch Peter Kühne mit Spitzname Bombe. Ein Neonazi, der ursprünglich aus Borna stammt und dort auch verschiedenste Neonazi-Sachen, an verschiedensten Neonazi-Sachen teilgenommen hat und auch Dinge selbst organisiert hat, auch in den vergangenen 20 Jahren mindestens. Der ist auch mit vor Ort und greift mit anderen Neonazis zusammen einen Pub in der Nähe vom Stadion an. Auch relativ brutal, auch relativ gewalttätig. Es gibt mehrere Verletzte aufgrund des Angriffs und er und unter anderem ein Dresdner Neonazi werden aber festgenommen nach dem Angriff. Er sitzt dann auch eine Weile im Knast in London, in England, und auch da gibt es natürlich Solidaritätsbekundungen, was heißt natürlich, auch da gibt es erschreckenderweise Solidaritätsbekundungen aus der Lok-Fanszene, die unter anderem auch sich in Sounds fahren und in einem Soli-T-Shirt wieder äußern. Es gibt Fahnen, die im Stadion gezeigt werden, Freiheit für Peter, und da ist sozusagen so eine Bombe nochmal abgebildet, also Bezug auf seinen Spitzname. Es gibt T-Shirts, wo draufsteht Brothers in Jail Not Forgotten, also die Brüder im Gefängnis sind nicht vergessen, was sozusagen auch dezidiert für ihn hergestellt würde und sozusagen für die Erinnerung, für den positiven Bezug auf ihn. All das ist natürlich auch ein Aufwand, aber da kommt natürlich auch Geld zusammen, da schweißt so ein bisschen die Szene zusammen und das ist auch wieder ein positiver Bezug auf eine relativ schwere Gewalttat, wo Menschen verletzt wurden, was aber in so einer Lok-Fanszene offensichtlich nicht nur akzeptiert, sondern auch positiv honoriert wird.
1: Ja, der Verein mit seiner blau-gelben Nestwärme, also wie reagiert er dann auf solche Sachen?
0: Naja, in der Regel reagiert der Verein, also er sagt natürlich immer, ja, das ist schlimm, das ist schlecht, das verurteilen wir, das finden wir nicht gut. Und wenn möglich, versucht er natürlich aber trotzdem die Verantwortung von sich wegzuschieben und sagt, naja, was sozusagen da irgendwo passiert, damit haben wir ja erstmal nichts zu tun. Das ist natürlich schwieriger, wenn es direkt im Stadion stattfindet, wenn es direkt in irgendwelchen Teams stattfindet. Also es gab auch schon Vorfälle, wo ein Trainer einer Jugendmannschaft seine Jugendlichen angehalten hat, den Hitlergruß zu zeigen für ein Teamfoto. Das ist dann öffentlich geworden. Da wurde der Trainer entlassen, beziehungsweise durfte sozusagen nicht mehr die Jugendlichen trainieren. Das ist sozusagen ja aber auch das Mindeste, was man verlangen kann. Also genau, der hat ja auch Verantwortung. Ne? Also der prägt die ja auch. Der hat nicht nur sportliche, sondern natürlich auch so eine gesellschaftspolitische Verantwortung für die. Genau, da hat bei sowas handelt der Verein schon und sorgt dann dafür, dass der Trainer nicht mehr trainieren darf. Es gab auch einen Vorfall, als der langjährige Stadionsprecher auf seinem WhatsApp-Status war das, glaube ich, ein Bild gepostet hat, wo es sozusagen einerseits um so eine Fußballrivalität ging. Also das war sozusagen eine Schmähung des von BSG Chemie Leipzig, dem sozusagen Lokalrivalen. Und ich würde sagen, es war aber nicht nur eine harmlose Schmähung, sozusagen eine Fan- oder Vereinsrivalität, sondern es war eine Abbildung von Meister Propper und in den Gläsern von Meister Propper hat sich das Eingangstor vom Vernichtungslager Auschwitz-Birkenau gespiegelt. Der Stadionsprecher hat dann gesagt, naja, das so genau hat er das jetzt nicht gesehen. Genau, das ist ein bisschen die Frage, weiß ich nicht, was genau er gesehen hat oder was er sozusagen am Ende auch nochmal, wie er sich verteidigen wollte. Aber er hat dieses Bild sozusagen als WhatsApp-Status benutzt. Es geht sozusagen nicht nur darum, den gegnerischen Verein zu schmähen oder zu diffamieren, sondern da steckt eine ganz klare Vernichtungsdrohung drinne. Man wünscht sich oder wünscht dem gegnerischen Verein, dem gegnerischen Team, den gegnerischen Fans, dass die in einem KZ vernichtet werden. Das ist sozusagen nichts Harmloses, das ist sehr politisch, das ist sehr menschenverachtend, das ist ein klarer Bezug auf den historischen Nationalsozialismus. Auch das gibt es sozusagen direkt im Verein. Genau, auch der Stadionsprecher wurde entlassen, weil ich habe immer den Eindruck, bei sozusagen Dingen, die so direkt im Verein, direkt im Stadion passieren, da reagiert der Verein ein bisschen mehr. Und bei allen Sachen, die so außerhalb sind, ist mein Eindruck von außen, dass der Verein versucht abzuwiegeln und so ein bisschen abzuwarten. Es gibt auch Sachen, die der Verein macht, zum Beispiel so ein historisch-politisches Erinnerungsprojekt, was der Verein mit dem Erich-Zeigner-Haus zusammen macht, wo es unter anderem um so Sportlerinnen von Lok geht und so ein bisschen deren Lebensgeschichten, unter anderem natürlich von Bruno Plache, der ja ein Antifaschist war, was sozusagen aber in der öffentlichen Darstellung von Lok eigentlich ja immer gar keine Rolle spielt. Genau, aber ich glaube, dass dass da noch sehr viel Luft nach oben ist und dass besonders in der Fanszene es eigentlich eine sehr viel aktivere Auseinandersetzung mit Neonazismus, mit rechten Einstellungen bräuchte. Und es bräuchte zum Beispiel Stadionverbote für einige der Kader, Neonazi-Kader. Es bräuchte sozusagen, glaube ich, mehr Fanarbeit. Es bräuchte genau mehr Auseinandersetzung mit diesem Themenfeld und sozusagen jenseits von, es gibt so einen Satz in einem Leitbild und jenseits von, wir äußern uns ab und zu mal in der Öffentlichkeit. Sondern es braucht, glaube ich, im Verein und mit den Fans gemeinsam eigentlich eine sehr viel mehr Auseinandersetzung zum Thema.
1: Ja, das würde ich mal so als Schlusswort nehmen. Du kannst ja vielleicht mal sagen, Chronicle.de, habt ja auch eine Webseite und habt verschiedene Publikationen. Und also was ist denn zum Beispiel eure Webadresse?
0: Unsere Webadresse ist www.chronicle.org. Da findet ihr auch alle, genau, da findet ihr sowohl die Chronik, da gibt es auch mehrere Texte zum Nachlesen, unter anderem auch von 2024, also von vor knapp 2 Jahren, einen Text, der sich mit Lok beschäftigt, der ist unter Dossiers auf der Webseite zu finden. Und da sind auch unsere ganzen Social-Media-Auftritte verlinkt. Folgt uns da gerne rein und meldet uns auch gerne Ereignisse. Das heißt, wenn ihr in der Stadt oder auch in den beiden umliegenden Landkreisen Sachen mitbekommt, schreibt uns einfach eine Mail oder nutzt das Ereignismeldenformular auf der Website.

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Ja, den findet ihr auf der Homepage des Bermuda-Funk www.bermudafunk.org. Ja, mit einem Rückblick auf die Tour der Männer 2026 und zum Schluss Chronik LE im Gespräch mit Radio Blau über Kontinuitäten rechter Übergriffe mit Beteiligung von Lok Leipzig-Fans zu finden auf dem Portal der Freien Radios www.freie-radios.net. Ja, dort unter dem Titel Immer wieder rechte Umtriebe beim FC Lok. Ja, abschließend dann noch der Hinweis auf die September-Sendung von Pressing. Am ersten Dienstag im September könnt ihr live bei der Erstausstrahlung am 1.9. ab 20 Uhr dabei sein. Ja, bis dann verabschiedet sich Michael. Bis dann. Tschüss.

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1: Hey, schön, dass ihr eingeschaltet habt. Wir sind gerade gestresst davon, dass die Bundesregierung den Sozialabbau so rasant vorantreibt. Wir sind sehr erschüttert vom Anschlag auf den CSD in Berlin und senden unsere Liebe und unsere Solidarität an alle Queers. Und außerdem sind wir hier schon alle leicht angespannt, weil wir hier ja aus Mannheim senden und es ist eine neue Hitzewelle angekündigt und die ist in Mannheim meistens echt heftig. Und deshalb haben wir uns entschieden, sommerlich, es gibt dieses Mal kein Thema, das wir von allen möglichen Seiten und mit einem feministischen Blick beleuchten, sondern wir spielen euch Musik, und zwar vor allem neue aus dem Jahr 2026. Ihr hört die Cluttlest Up August-Sendung auf dem Bermudafunk auf 89,6 in Mannheim und auf der 105,4 in Heidelberg. Im Livestream findet ihr uns auch und der ist unter www.bermudafunk.org aufzurufen. Und zudem läuft Cluttlest Up auch noch als Austauschsendung bei Radio Korax und dem Querfunk.

0: Ja.
1: Damit sind wir doch ganz entspannt und beschwingt eigentlich auch in eine Sendung zu Musik, zu neuer Musik eingestiegen mit Nalan. Die hat im April ein neues Album veröffentlicht, ihr zweites Soloalbum, das heißt 2009, und wir haben den Track gehört, I Like You. Und das neue Album, das ähnelt so ein bisschen ihrem Debüt, und also musikalisch, und ist trotzdem so ein bisschen eine Weiterentwicklung. Und mir gefällt es sehr gut, und vielleicht hören wir deshalb später auch noch mal ein Lied da draus. Aber jetzt würde ich erst mal an Steffi übergeben, die auch ein Lied anmoderiert.
2: Ich freue mich immer wieder, wenn ich junge Artists entdecke, die sich einfach so anhören, als ob sie straight aus den 1960er Jahren entsprungen sind. Und so ging es mir in diesem Jahr unter anderem mit Brooke Coombe, eine schottische Singer-Songwriterin und Multi-Instrumentalistin. Sie macht nicht nur wunderschöne Musik, nein, ich finde auch, sie sagt richtig schlaue und coole Sachen in Interviews. Und deswegen zieht eure besten Tanzschuhe an und macht euch bereit für den neuen Song von Brooke Coombe, Tears Won't Lie.

Ja, cool. Danke, Steffi, für dieses Lied, diese Empfehlung. Mir gefällt es sehr gut. Ich habe es gleich mal abgespeichert. Und wir werden jetzt gleich nochmal das Genre wechseln, weil das machen wir die ganze Zeit. Es ist eine eklektische Sendung. Und wir hören jetzt Musik von einer Künstlerin, von einer Musikerin, die ich persönlich gar nicht so oft höre, nur ab und zu mal. Aber ich denke, dass sie euch eventuell gefallen könnte. Sie heißt Landi Hecht und hat im Januar schon ein weiteres Indie-Pop-Album veröffentlicht und sozusagen zu ihren bisherigen Veröffentlichungen hinzugefügt. Es heißt Lucky Now und wir hören den gleichnamigen Song. Und, falls er euch gefällt, sie spielt im September auch ein paar Konzerte in Deutschland, in Baden-Württemberg zum Beispiel, in Stuttgart, aber auch in Offenbach am Main, was hier ja auch um die Ecke ist. Und ich denke eigentlich auch in Dresden, lass mich kurz gucken, ja genau, und in Berlin, und in Hamburg, und in Düsseldorf, eigentlich überall. Man kann hingehen. Falls ihr Bock habt, checkt's aus.

0: Ach, also jetzt, wo ich da gerade zugehört habe, dachte ich, ich müsste doch nochmal die Tourdaten auch für mich selbst checken. Ich gehe ja wirklich sehr gerne auf Konzerte. Das war Lenny Hecht mit Lucky Now. Und jetzt, Leute, Trommelwirbel, dring, für Franzi, weil Franzi hat Serienempfehlungen für uns. Wuhu!
1: In Australien ist gerade Winter mit Temperaturen von maximal 12 Grad. Was liegt also näher, als sich zu Hause zu verrammeln? Vorhänge zu, Rollladen runter, Fernseher an. Ich empfehle euch zwei australische Serien. Die eine läuft bei Netflix und heißt The Newsreader. Es sind drei Staffeln, die um die Nachrichtensprecher in einer Nachrichtensendung sich drehen und in den 80ern angesiedelt ist. Misogynie, Homophobie und ein extrem ungesundes Arbeitsklima sind erstmal so ein schockierender Rahmen, in den sich aber die Beziehungen zwischen den einzelnen Charakteren total toll entfalten und so unter so einem Brennglas ja, Strukturen sichtbar machen, die wir heute natürlich auch noch kennen. Aber dadurch, dass es in den 80ern spielt, sieht alles natürlich viel schöner aus. Und es ist, ja, so geht sehr stark und sehr schnell ans Eingemachte. Genau. Und die andere Serie ist Five Bedrooms. Witzigerweise spielt ein Nebendarsteller aus The Newsreader da auch mit. Bei Five Bedrooms, es läuft auf Arte, sind fünf Erwachsene zufällig auf die Idee gekommen, sich zusammen ein Haus zu kaufen und da als Wohngemeinschaft zu leben, was anscheinend ziemlich unüblich ist. Und aber auch total, also es spielt, glaube ich, in der Zeit von 2017, 18 bis 2022 oder so. Das sind vier oder fünf Staffeln. Und ja, klar geht es auch um Beziehungen, um queere Elternschaft, um Ehe und Selbstfindung. Ja, und es ist irgendwie vielleicht nicht ganz so dramatisch wie The Newsreader, aber lässt sich auf jeden Fall ganz gut gucken. Und da ist mir nämlich auch aufgefallen, die haben öfter mal Wollpullover oder Mäntel an. Und da wird einem doch dann gleich ganz warm ums Herz bzw. kühl um den Kopf. Und passend dazu hören wir von der australischen Band Die Vinyls I Touch Myself. Also viel Spaß noch. Tschüss!

Jo, danke Franzi für dieses Lied. Ich mag es sehr. Und auch den Newsreader hat mir auch wirklich sehr gut gefallen. Es ist eine tolle, wirklich sehr empfehlenswerte Serie. Kann ich auch nur noch mal bestätigen. Wie angekündigt, machen wir hier ja einen wilden Ritt durch die Genres, durch die musikalischen Genres hier bei Klottel Stopp und wechseln sofort wieder in die elektronische Musik mit Planning to Rock und Romy und dem Lied The One.

Falls ihr regelmäßig unsere Sendung Klottelstopp hört, dann wisst ihr, dass ich in der Juli-Sendung über das Buch Archiv der Träume gesprochen habe und es euch allen wärmstens empfehle. Das ist ein Buch über Gewalt in einer lesbischen Beziehung. Und in der nächsten Spielzeit wird das Archiv der Träume am Nationaltheater Mannheim aufgeführt. Genaue Termine dazu gibt es noch nicht, aber das ist doch ein Grund, mal wieder ins Theater zu gehen, vielleicht gemeinsam. Oder vielleicht auch mal nach Mannheim zu kommen.

Das war Wanda vom neuen Album von Courtney Barnett und die haben wir schon so oft hier gespielt. Ich glaube schon ganz am Anfang in den ersten 1, 2 oder 3 Sendungen Klottelstopp muss die gespielt worden sein. Die ist so toll für mich persönlich. Eins der Go-To-Musiken kann ich immer hören. Und jetzt habe ich keine gute Überleitung, aber ein weiteres sehr gutes Lied von den Labrini Girls. Die haben im März ein Lied veröffentlicht, Cult of Celebrity. Und darin nehmen sie Bezug auf die Epstein-Files. Und ja, das ist, finde ich geil, finde ich gut, gefällt mir. Außerdem machen die richtige Musik, um darauf Bezug zu nehmen. Das nämlich klingt meistens ein bisschen wütend.

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1: Ihr hört gerade die August-Sendung von Klottel Stop und zwar auf den Frequenzen 89,6 in Mannheim, auf der 105,4 in Heidelberg. Im Livestream könnt ihr uns auch hören unter www.bermudafunk.org und außerdem hört ihr uns in Halle bei Radio Korax und in Karlsruhe beim Querfunk. Und ihr hört jetzt aktuell eine Sendung zu Musik, vor allem aus dem Jahr 2026. Aber jetzt hören wir als nächstes einen Nachruf von Steffi auf eine tolle Musikerin, Jennifer Finch.

Am 18. Juli 2026 verstarb Jennifer Finch, die Bassistin der Grunge-Punk-Band L7, an Krebs. Finch spielte vor L7 in einer weiteren LA-Band, und zwar Sugar Baby Doll, unter anderem zusammen mit Courtney Love, später Hole, und Cat Bayland, später Babes in Toyland. 1986 begann sie bei der neu gegründeten Band L7 dann Bass zu spielen. Ihr Markenzeichen war unter anderem, barfuß auf der Bühne zu stehen. 1991 gründete L7 die Pro-Choice- und Frauenrechtsgruppe Rock for Choice, die von anderen Bands unterstützt wurde und Konzerte und Aktionen organisierte. Zum Beispiel spielten bei den Konzerten unter anderem Bikini Kill, John Shett, Luna Chicks, Iggy Pop, Bad Religion, Salt and Pepper, No Doubt, Nirvana, Hole, Red Hot Chili Peppers und viele weitere mehr. 1996 verließ Finch L7 und widmete sich dann anderen musikalischen und sonstigen Projekte, bis sie 2014 wieder zurück zu L7 kehrte, denn die hatten 2014 eben eine Wiedervereinigung der Originalbesetzung. 1993 habe ich selber die Single Pretend We're Dead von L7 im lokalen Plattenladen erstanden. Das ist eine Special Edition im Red Vinyl. Pretend We're Dead war wahrscheinlich ihr größter Hit, und der Song Shitlist auf der B-Seite der Single ist unter anderem im Soundtrack des Films Natural Born Killers enthalten. Für mich als weiblich gelesene Person waren und sind KünstlerInnen wie Jennifer Finch total wichtig. Feministisch, laut, sichtbar und präsent auf der Bühne und im Plattenladen.

Pro-Choice, das ist ein Begriff, der gerade in dem Beitrag genannt wurde. Sagt euch das was? Das ist eine Bewegung aus den USA, die für körperliche und reproduktive Selbstbestimmung eintritt, also für Abtreibung. Die gibt es auch in Deutschland. Und wir verlinken euch das, ja, diese Bewegung oder diese Gruppe, deren Seite auf unserer Unterwebseite unter www.bermudafunk.org. Und gerade hatten wir es ja von beeindruckenden MusikerInnen und kürzlich war ich auf einem Konzert der Band Städtische Manieren, hatte ich davor noch nie gehört, aber ich war dann total entzückt von der tollen und wie ich fand super feministischen Performance der Sängerin Alda Zinke. Ey, die hat geflüstert, gescreamt, gesungen und hatte eine super weirde, aber richtig, richtig coole Bühnenpersona. Und Städtische Manieren schreiben über sich selbst, sie machen eine Mischung aus 90er Alternative Rock, zeitgenössischem Experimental Rock, Avantgarde Pop und ein bisschen Post-Punk. Ich finde, das stimmt. Und sie haben im Oktober 2025 ihr erstes Album Poster Child veröffentlicht. Und daraus hören wir jetzt Headless.

Ja, ich lieb's auch, wie schon gesagt. Und wir bleiben kurz im Jahr 2025 und hören noch ein Lied, das sich Sandra wünscht, von Das Beat, und es heißt Wrestling My Mind.

Das Beat, ein Duo, die kann man auch sehr gut bei einem Konzert live hören. Das macht Spaß. Eine Künstlerin, die ich sehr gerne auch mal live sehen würde, ist Nia Archives, weil deren Musik finde ich schrecklich toll. Sie hat auch dieses Jahr ein neues Album veröffentlicht, Emotional Jungleist. Wir switchen sozusagen wieder nach 2026 und das Lied heißt There Goes My Head.

So, und wir machen hier ja einen wilden Genre-Mix und haben aber bisher noch nicht so wirklich Rap gehört. Und das holen wir jetzt natürlich noch nach mit Little Sims, die ich natürlich, wie alle diese Songs heute, auch sehr toll finde. Und Little Sims hat 2026 eine EP veröffentlicht, kein ganzes Album. Aber genau eine EP, Sugar Girl. Und wir hören das erste Lied drauf, That's a No-No.

Irgendeine Freundin von mir meinte letztens, sie würde gerne mehr Country hören und mir ist sofort was eingefallen. Ich kann mich leider nicht mehr erinnern, wer es ist. Vielleicht hörst du ja zu, das wäre super. Aber deshalb wollte ich hier jetzt was vorschlagen vom Album Send a Prayer My Way von Julian Baker und Torres. Das ist leider schon letztes Jahr, 2025 erschienen, aber so viel Country höre ich jetzt auch nicht, um hier die alleraktuellsten Lieder zu kennen. Und wir hören Tuesday.

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1: Ja, und als letztes spiele ich jetzt noch einen Song von Arlo Parks. Die muss eigentlich auch noch rein in diese Gruppe an MusikerInnen, die ich total toll finde. Und dann ist es für mich persönlich zumindest eine runde Sache. Ich hoffe, ihr hattet genauso viel Spaß wie ich. Immerhin habe ich sehr viele unterschiedliche Genres gespielt. Es müsste eigentlich für jede Person irgendwas dabei gewesen sein. Wir hören das Lied Two-Sided. Das ist relativ kurz. Für mehr haben wir, glaube ich, keine Zeit. Es ist aber so ein bisschen der Hit. Ich hätte es nicht unbedingt ausgewählt. Aber es ist natürlich sehr schön.

0: Danke fürs Zuhören. Unsere nächste Erstausstrahlung von Klottelstopp läuft am 6. September 2026, das ist ein Sonntag, ab 15 Uhr auf dem Bermuda-Funk auf den Frequenzen 89,6 MHz in Mannheim und 105,4 MHz in Heidelberg. Außerdem könnt ihr uns immer auch überall über den Livestream hören unter www.bermudafunk.org. Danach sind wir auch noch auf dem Querfunk in Karlsruhe und bei Radio Korax in Halle zu hören. Und in den nächsten Klottelstopp-Sendungen beackern wir wieder wie gewohnt Themen. Angedacht ist eine Sendung zum Sozialabbau und eine Sendung zum dritten Band von These Girls über Ikonen feministischer Musikgeschichte. Macht's gut, bis dahin, gönnt euch, bleibt stabil, tschüss!
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0: Herzlich willkommen zu Milestones, meiner Radiosendung für Jugendliche rund um Schule, Beruf und Ausbildungen. Wie immer habe ich Gäste geladen und diesmal meinen früheren Kollegen, den Manfred. Hallo Manfred.
1: Hallo, ich freue mich hier zu sein.
0: Ich freue mich auch sehr, dass du meine Einladung angenommen hast. Wie ihr schon erwähnt, geht meine Sendung rund um Schule, Beruf für Jugendliche, die sich neu orientieren oder überhaupt zum ersten Mal orientieren nach der Schule, die vielleicht auch die Schule abgebrochen haben oder über den zweiten Bildungswegs, Abitur. Ich habe schon ganz viele unterschiedliche Gäste hier gehabt. Es ist immer sehr interessant für meine jugendlichen Zuhörer zu erfahren, was sie im Berufsleben so alles erwartet. Und ich glaube, da können wir beide, du und ich, ganz viel erzählen, da wir schon einiges zusammen erlebt haben in unserem Unterricht. Aber auch du natürlich während deiner Ausbildung, deiner Schulzeit und auch mit deinen Kindern, bis die fertig waren mit der Ausbildung. Und vielleicht magst du dich ganz kurz mal ein bisschen vorstellen, was du so beruflich gemacht hast, wie deine Ausbildungszeit war, deine Schulzeit. Ja, und einfach so vielleicht deine Hobbys.
1: Ja, gut. Also ich bin Manfred Decker. Ich bin Diplom-Volkswirt, Heidelberger Schule und habe eigentlich einen sehr umfangreichen Berufsweg hinter mir. Berufliche Ausbildung habe ich nicht, weil ich habe Abitur gemacht und bin dann direkt auf die Universität. Danach habe ich also die verschiedensten Jobs gemacht. Also einmal war ich Betriebswirt, zuständig für Rationalisierungen und Verbesserungsmaßnahmen. Dann im Marketing tätig. Später war ich selbstberuflicher Unternehmensberater.
0: War das eigentlich schwierig, selbstständig in der Unternehmensberatung?
1: Das war eigentlich einer der schönsten Berufe, weil ich schätze doch, wenn man unabhängig ist und keinen Chef hat, beziehungsweise gab natürlich auch einen Chef, aber man war doch die meiste Zeit sein freier Herr. Ich bin damals viel gereist, war auf mich alleine gestellt in großen Firmen. Also ich habe gearbeitet bei dem damals noch existierenden Versandhaus Quelle.
0: Gibt es eigentlich noch?
1: Nee, sind ja tot.
0: Ach, schade.
1: Aber damals war das ein Riesenladen. Bei Fischerski in Österreich.
0: Oh, hört sich mal gut an.
1: Ja, das war auch hochinteressant.
0: Bist du Ski gefahren, Manfred?
1: Nur einmal im Leben.
0: Die Abfahrt. Und die auf einen Rutsch.
1: Ja, und das war so erschreckend, dass ich es also nie wieder gemacht habe.
0: Da kannst du mir die Hand geben. Ich hab, ja, war schon 43, kann mein Alter ruhig hier verraten. Hatte ich gedacht, ich muss jetzt Snowboard lernen und unbedingt die Skiabfahrt. Ich bin ins Pitztal, gleich einen super hohen Berg ausgesucht natürlich. Und der Skilehrer hatte nur Augen für zwei Blondinen. Und das half mir natürlich überhaupt nicht weiter, weil ich ganz alleine auf den Ski stand. Und so ging es natürlich auch aus. Ich war nie wieder auf einem Berg gestanden. So eine kleine Anekdote schalt manchmal.
1: Nee, bei mir war das in der Abiturklasse in Reit im Winkel. Es war höllisch kalt und es hat pausenlos geschneit. Oh. Und da lag also Meter hoch ein ganz feiner Pulverschnee und da kann man nicht vernünftig Skifahren. Die ganze Klasse musste also erstmal den Hang platt treten, damit man da überhaupt runterrutschen konnte.
0: Hilfe.
1: So, naja gut, aber das ist ja nicht unser Thema. Was noch? Ja, Unternehmensberater.
0: Denkst du, man muss für Unternehmensberater geboren sein? Oder kann man sowas erlernen, so vom rein von einem Gefühl her? Was denkst du?
1: Ich bin grundsätzlich der Meinung, dass ein Mensch mit einer normalen Intelligenz grundsätzlich alles lernen kann und alles machen kann. Das Genie, dem fällt's, oder der Überflieger, dem fällt's zwar vielleicht direkt so zu, aber der mittelmäßig Intelligente, der kann dieses Geniale ausgleichen mit mehr Fleiß.
0: Das ist ein sehr guter Satz. Also da bin ich ja recht dankbar, dass du eben gesagt hast. Das habe ich mir auch schon gedacht. Du weißt ja, dass ich im Strafvollzug unterrichte. Gut, nicht jedes Kind wird von seinen Eltern gefördert oder auch gefordert. Aber ich denke auch, wenn man ein bisschen Verstand hat, dass man sieht, okay, wenn ich nichts mache, komme ich nicht weiter, dass man das Ganze mit Fleiß ausgleichen kann. Da muss ich dir echt recht geben.
1: Ja, mit Fleiß, und man sollte auch keine Minderwertigkeitskomplexe haben. Also auch aus meiner eigenen Geschichte. Ich war in einem Gymnasium, das hieß staatliches mathematisch-naturwissenschaftliches Gymnasium.
0: Hochtrabender Titel.
1: Ja, aber so war es auch. Schwerpunkt war Mathematik. Mathematik war immer mein Schreckfach.
0: Meins auch.
1: Gut, ich habe trotzdem das Abitur geschafft. Dann kam ich an die Uni und da kamen viele Kommilitonen aus neusprachlichem Gymnasium und altsprachlichem Gymnasium. Und als Volkswirt braucht man auch viel Mathematik. Mhm. Und die ersten Kurse, die kamen, die waren für mich ein Spauz. Und die anderen haben geschwitzt und plötzlich war ich der King. Ja, ich war der Mathematikstar.
0: Das ist sehr gut.
1: Alle kamen zu mir und haben gesagt, ach, kannst du mir das mal erklären? Und
0: was hieß das? Zahlt sich doch alles im Leben aus.
1: Ja, und ein gesundes Selbstbewusstsein gehört auch zum Erfolg.
0: Ja, ein bisschen schon, das stimmt schon. Man kann nicht alles gleich am Anfang gut machen oder wissen, aber einfach durchhalten und nochmal probieren.
1: Mhm.
0: Ja, sehe ich auch so. Und wie ging dann deine berufliche Karriere weiter? Ab wann hast du eigentlich angefangen zu unterrichten? Ich weiß, wir haben uns bei einem freien Bildungsträger kennengelernt. Und ich muss sagen, der Manfred war einer meiner liebsten Kollegen. Wir hatten immer sehr viel Spaß. Und um das vielleicht mal ganz kurz zu erwähnen, wir hatten zwischen 40 und 50 Jugendliche von der Agentur für Arbeit, die keine Ausbildung hatten. War es ungefähr so? War schon eine große Menge.
1: Ja. Mhm.
0: Auch super viele mit Migrationshintergrund. Ich muss leider sagen, da haben die Eltern sich fast nicht engagiert. Die Jugendlichen konnten kaum einen Satz Deutsch. Man muss es wirklich erwähnen hier. Sehr selten Hauptschulabschluss, also auch überhaupt keine Ziele, kein Plan im Leben, gar nichts. So traf ich einen Manfred. Wir hatten noch zwei andere gute Kollegen, wenn man so zu viert an der Supertruppe, unschlagbar eigentlich. Und wir hatten damals über 80% in der Ausbildung gebracht. Kannst du dich noch erinnern?
1: Ja, genau. Also der Erfolg war schon unter den Voraussetzungen, wo wir gearbeitet haben, oder also die Leute, die wir unterrichtet haben, war das schon
0: gigantisch,
1: ja.
0: Ich muss sagen, möchte ich gerade mal kurz erzählen hier, ich habe schon relativ viele wieder getroffen. Die sagten mir, also alle wirklich, dass das Beste, was ihnen hat passieren können, dass sie bei uns im Unterricht waren. Nicht jetzt, weil wir beide waren, aber dass sie gezwungen waren, was zu lernen. Und da die Dozenten, also auch unsere anderen beiden Kolleginnen und Kollegen, die hier nicht dabei sind, dass wir eigentlich relativ lustig waren, auch offen, aber trotzdem konsequent sie gedrillt haben, kann man ruhig mal ein bisschen so sagen, dass sie ihre schulischen Leistungen erbringen, Praktika beenden, Bewerbertraining, auch ganz viele andere Themen, die wir unterrichtet haben. Ich glaube, die haben innerhalb von 7 Monaten mehr gelernt, was sie vorher in 14 Jahren hätten lernen sollen.
1: Ja, genau. Und ja, da gibt es vielleicht auch was. Also, um es abzukürzen, den größten Teil meines Berufslebens habe ich ja als Personalleiter zugebracht in Leverkusen, in der großen Industrie. Da war ich auch teilweise verantwortlich für die Auszubildenden. Ich muss sagen, also die Auszubildenden, die wurden allerdings hier ganz rigoros ausgesiebt über ein Bayer-Verfahren.
0: Was ist ein Bayer-Verfahren? Hab ich schon nie gehört.
1: Da werden die Azubis eingeladen und werden getestet, schriftlich und mündlich. Und das ist schon ganz schön hart, bis man da einen Ausbildungsplatz kriegt. Aber diese Jugendlichen zeigten auch deutliche Unterschiede zu denen, die wir dann unterrichtet hatten. Die waren eben motiviert. Die haben etwas angestrebt, die wollten was erreichen, die wollten ihre Ausbildung zu Ende bringen, erfolgreich. Während was wir da gekriegt haben, den Leuten mussten wir erstmal eine gewisse Motivation beibringen.
0: Ja, und Anstand, also es war ja noch, noch ein Problem dazu. Also
1: ich denke ewig noch an einen, den ich zur Ruhe rufen musste und der sagte zu mir, ach, was wollen Sie denn? Ich komme hier nur wegen dem Geld.
0: Das stimmt, das ist mir auch passiert.
1: Ja, dafür, dass Sie diese Maßnahme mitgemacht haben, haben die Jugendlichen auch, ich glaube, 95 Euro pro Monat bekommen oder sowas. Für viele war am Anfang die Motivation, ach, wir gehen dahin, weil wir das Geld bekommen. Dann, klopft man uns mal selbst auf die Schulter, ist es uns aber doch gelungen, das Interesse bei den meisten zu wecken. Und wie gesagt, der Erfolg, 80%, haben am Ende eben doch einen Ausbildungsplatz bekommen.
0: Also ich möchte gerade was hinzufügen, sprich Motivation und Geld. Ich persönlich finde es völlig verkehrt, Jugendliche mit Geld zu motivieren, dass sie was lernen möchten.
1: Ja, das gilt auch ganz allgemein. Schon in den 60er Jahren gab es ja damals so große Motivationsstudien. Da war eine Kernaussage, Geld ist kein Motivator, sondern die Zufriedenheit an der Arbeit motiviert. Ja? Also wenn jemand einen langweiligen Job macht, dem kann man das doppelte Gehalt anbieten, deshalb leistet er doch nicht mehr, weil er findet den Job nach wie vor langweilig.
0: Da kann ich dir nur recht geben. Also ich habe schon verschiedene Tätigkeiten ausgeführt, da war das Geld fantastisch, aber die Kollegen und die Arbeit grausig. Also das kann dir kein Glück erkaufen.
1: Mhm.
0: Vor allen Dingen, ich denke einfach, dass Jugendliche nichts lernen an emotionaler Intelligenz und dass auch andere Dinge eine Wertschätzung haben, außer Geld. Wenn man alles mit Geld bezahlt oder mit Geld, man begleichend vielleicht das verkehrte Wort sagen, belohnt, machen die zwar die Schule, aber im Grunde genommen haben sie nichts fürs Leben gelernt.
1: Damit wollen wir natürlich nicht ein Wort reden hier für die heute übliche Niedriglohnkultur,
0: um Gottes Willen, die es bei uns
1: gibt. Aber nur generell, wenn man jemanden zur Arbeit motivieren will, packt man besser an, die Arbeit sinnvoll zu gestalten und interessant zu gestalten, wie versuchen, durch Geld mehr Leistung zu erreichen.
0: Das stimmt, muss ich ja wirklich recht geben. Unterrichtest du im Moment noch oder hast du dieses Thema so ein bisschen ad acta gelegt?
1: Nee, im Moment habe ich das ad acta gelegt. Teilweise war ich ja auch Dozent hier bei so Privatakademien, die kann ich nicht nennen.
0: Lieber nicht.
1: Lieber nicht, na gut. Das heißt, ich habe da so Fächer unterrichtet wie Buchführung, was noch, Marketing, Organisationslehre, Materialwirtschaft, also so betriebswirtschaftliche Fächer, meistens für Erwachsene, die irgendwie im Beruf noch weiter aufsteigen wollten. Aber hier auch Motivation, die kamen von selbst, auch ohne Geld.
0: Das ist ein riesiger Unterschied, muss ich wirklich sagen. Vielleicht mal ganz kurz zum Unterrichten, was viele Jugendliche nicht wissen oder sich auch noch gar keine Gedanken darüber gemacht haben. Als Dozent, so wie du und ich zum Beispiel, es bedarf auch einer riesigen Vorbereitungszeit. Es ist ja nicht so, dass man einfach zum Unterricht reinmarschiert, guckt, okay, wen habe ich hier vor mir sitzen, man muss sich vorher informieren über die Zusammensetzung der Klasse, die Thematik, wo die verschiedenen Schüler, Studenten oder Erwachsenen stehen. Also ich fand die Vorbereitungs- und auch die Nachbereitungszeit, sprich zum Beispiel als Berufslehrerin die Korrektur der Klassenarbeiten, doppelte Zeit. Denkst du nicht manchmal auch?
1: Ja, doch. Aber das ist auch notwendig, weil das weiß ich auch noch von meiner Uni-Zeit. Da hatten wir einen Professor, der war wohl ein Ass als Wissenschaftler, aber als Pädagoge eine Null. Er kam, hat was an die Tafel gekrakelt und dann so, ach nee, falsch, hat's wieder ausgewischt, was anderes hin. Wenn man so unterrichtet, da kommt nicht viel dabei raus. Es gehört also wirklich eine gute Vorbereitung dazu. Man muss den Stoff strukturieren und man muss ihn so bringen und sich auf seine Zuhörer einstellen, dass sie auch was verstehen und mitnehmen.
0: Ich kann mich erinnern, in meiner Anfangszeit als Berufslehrerin sagten die Schüler zu mir, bitte machen Sie einen strukturierten Unterricht, keine Projektarbeit mehr. Wir möchten einfach, dass ein Lehrer vorne an der Tafel steht, strukturiert alles aufschreibt, was dieses Thema betrifft, damit wir das abschreiben können und auch richtig lernen. Es gab eine Phase anscheinend, da sehr viele Kompetenzen vermittelt wurden, das ist ja auch alles schön und gut, aber trotzdem brauchen die Schüler eine Struktur, einen gewissen Rahmen, in dem sie sich bewegen und auch lernen können, wie sie zu lernen haben. Findest du nicht?
1: Doch, ganz genau. Und es muss auch ein roter Faden da sein.
0: Das stimmt, ja.
1: Also das ist auch tödlich, wenn der Dozent hin und her springt von einem Thema zum anderen und dann wieder zurück. Das gehört eben auch zu einem gut strukturierten Unterricht.
0: Hast du denn vielleicht ein paar Tipps für Schüler, wie sie am besten lernen können oder wie sie sich am besten auch strukturieren können? Weil viele haben heutzutage ein Problem. Oder denkst du, dass es auch vom Elternhaus herkommt, wenn ein Kind, sag mal einfach mal, du hast ja selber zwei Kinder großgezogen, dass die Eltern den Kindern schon beibringen sollten oder müssten, so strukturierst du deine Arbeit, so kannst du lernen. Was denkst du eigentlich so als Vater?
1: Ich habe ja zwei Söhne, die 20 Jahre auseinander liegen.
0: Hast du gut gemacht, Manfred.
1: Altersmäßig, da sind die Probleme eben ganz andere. Bei dem Großen, da gab es eben noch keine Tablets und Laptops und tausend Computerspiele aus dem Internet. Da sehe ich eigentlich für die Jüngeren das größte Problem. Die lassen sich einfach ablenken. Ja, also und deshalb würde ich sagen, also wer noch zur Schule geht oder was, wenn er nach Hause kommt, erst Hausaufgabe und dann erst der Computer. Nicht umgekehrt, wie das häufig der Fall ist.
0: Ist es nicht schwierig für Eltern, dies zu kontrollieren?
1: Doch, ist das schwierig. Besonders für berufstätige Eltern.
0: Richtig,
1: ne?
0: Ja, das kann ich mir gut vorstellen. Also ich muss sagen, ich fahre selten Straßenbahn, aber trotzdem, wenn man so sich umguckt, jeder ist an dem Smartphone, also alle 3 Sekunden gucken die Leute drauf, so eine E-Mail bekommen haben. Unterricht in einem Studio. Wenn ich jetzt zum Beispiel eine Vertretung bräuchte, muss ich über WhatsApp die Vertretung suchen. Jetzt habe ich kein Smartphone, ich habe ein uraltes Handy und werde es auch behalten. Jetzt hat mir der Leiter mitgeteilt, wenn ich eine Vertretung bräuchte und ich habe kein Smartphone, müsste ich jeden persönlich anrufen. Es darf nichts mehr über E-Mail erfragt werden, ob eine Vertretung bereit wäre, meine Stunden zu übernehmen. Also so weit ist es schon.
1: Also das ist wirklich ein Problem. Ja, gerade mit meinem Kleinen, der ist jetzt 12 Jahre alt, nicht immer unter meiner Kontrolle, weil ich lebe getrennt von der Mutter, er lebt bei der Mutter. Die Mutter ist berufstätig, ja, der kommt nach Hause und spielt. Und 2 Tage später kommt dann ein Brief von dem
0: Lehrer,
1: vom Klassenlehrer, er macht nie seine Hausaufgaben.
0: Ja, ist halt schwierig.
1: Das ist wirklich ein modernes Problem.
0: Du bist nicht der Einzige, das kannst du mir glauben. Mhm. Aber ich muss sagen, Manfreds jüngsten Sohn, den kenne ich sehr gut, ich finde den sehr nett. Das hast du sehr gut erzogen, natürlich eine Manier, muss ich wirklich sagen.
1: Ja, ist ein lieber Kerl mit grausamen Leistungen in der Schule.
0: Der soll da öfters mal bei dir übernachten oder vielleicht bei dir wohnen.
1: Ja, genau.
0: Ja, Manfred, es war super viel und ganz interessante Informationen. Möchtest du eine kleine Pause haben?
1: Ja, ist mir egal, können wir gern machen.
0: Wir können mal 2 Lieder anhören von Simon und Garfunkel. Kennst du die Gruppe noch?
1: Ja, natürlich.
0: Ich habe uns ausgesucht.
1: Ist ja noch aus meiner Jugend.
0: Ja, aus meiner Jugend mal. Ich habe ausgesucht, das ist Robinson. Kennst du den?
1: Aber ja.
0: Ja, und The Boxer. Kennst du es auch noch?
1: Kenne ich auch.
0: Hören wir uns die beiden Lieder doch mal an.
1: Ja, okay.

0: Ja, Manfred, es waren ja ganz tolle Lieder und die haben mir sehr gut gefallen. Hat
1: Mir
0: mich
1: auch.
0: an meine Jugend erinnert. Ja, eigentlich hat es mit dem Alter gar nichts zu tun, gell? Man bleibt in der Seele liegen, im Herzen.
1: Ja, genau.
0: Vielleicht noch mal ganz kurz zurück zu den Jugendlichen oder der Ausbildungsabteilung, in der du tätig warst. Welchen Kriterien wurden damals die Jugendlichen ausgewählt für eine Ausbildung? Heutzutage geht man ja auch nach sozialen Kompetenzen. Das heißt, da kann sich jemand benehmen, ist der teamfähig, obwohl ich das Wort jetzt so arg gern mag, aber kann der halt mit den Leuten umgehen, hat er Benehmen, Anstand, ist auch heute sehr wichtig. Aber wie war es dann damals, als ihr die Jugendlichen ausgewählt habt?
1: Ja, da muss ich sagen, also wenn's ein Überangebot an Ausbildungssuchenden gibt, da gilt eigentlich grundsätzlich, es wird zunächst ausgewählt nach Zeugnisnoten. Es gibt zwar den Spruch, dass der Einstein ein Genie war und auch schlechte Schulnoten hatte, aber danach kann man sich nicht richten. Wer ein schlechtes Zeugnis vorlegt bei der Bewerbung, hat bei den meisten Firmen keine Chance. Das ist sicher nicht richtig immer, aber es ist leider so.
0: Also ich habe mir schon oft Gedanken gemacht, wenn ich eine Firma hätte, also ich würde schon auf die Noten auch schauen. Wenn ich jemand habe mit einer 4 in Deutsch, einer 4 in Mathe, im Grunde genommen hat ein Ausbildungsleiter nicht mehr die Zeit, um diese Defizite aufzuholen. Oder siehst du das anders?
1: Ja, das sehe ich ganz genauso. Aber wie gesagt, das gilt für den Fall, dass ein Überangebot an Ausbildungssuchenden vorliegt. Da zählen zunächst nur die Noten. Das ist falsch, aber es ist leider so. Natürlich gibt es hier Leute, die sich schon früh spezialisieren, ne? Wer, was weiß ich, eine 5 in Mathe hat und in Physik, der ist vielleicht ganz ausgezeichnet in Fremdsprachen oder im
0: Richtig, ja.
1: Umgang mit Kunden geeignet. Aber trotzdem, er wird zunächst ausgesiebt
0: Das
1: wegen der
0: stimmt.
1: schlechten Noten.
0: Ich höre mich auch immer so ein bisschen um bei meinen Bekannten und auch bei den Schulen. Also es gibt doch relativ viele Jugendliche, die nach dem Schulabschluss keine Ausbildung finden. Also ich hatte zwei verzweifelte Mädchen der letzten der Beratung. Also ich glaube, die haben über 100 Bewerbungen geschrieben. Da sind sie halt doch nochmal zur Erkenntnis gekommen, auf die Schule zu gehen und noch auf eine weiterführende Schule, um zumindest mal noch sich weiterzubilden und vielleicht noch eine andere Tür sich zu öffnen, was man noch weiter hinaus das machen könnte. Also es ist im Moment nicht so einfach, aber es kommt auch wirklich drauf an. Verschiedene Jugendliche, auch Studenten, die haben sich bei einer Firma beworben. Es hat sofort geklappt.
1: Ja, aber die hatten sicher auch hervorragende Zeugnisse.
0: So schlecht waren sie nicht, aber sie haben sich auch bemüht, ein Praktikum und geguckt, dass sie die Defizite, die sie hatten, halt auf eine andere Art und Weise ein bisschen ausgleichen konnten. Was auch sehr wichtig ist, halt Benehmen und wie schreibe ich meine Bewerbung und wie korrespondiere ich mit der Firma, antworte ich pünktlich auf eine E-Mail oder warte ich 4 Tage, bis ich ein Antwortschreiben zurück. Das sind alles so Kleinigkeiten, aber da legen die Firmen doch sehr großen Wert drauf, habe ich schon gemerkt.
1: Ja, natürlich, wer also in der Bewerbung 20 orthografische Fehler hat oder so, der scheidet auch von vornherein aus. Das ist klar, dass die Bewerbung astrein sein muss, auch keine Butterflecke drauf und Eselsohren und so weiter. Das versteht sich aber von selbst.
0: Ja, ich hoffe es.
1: Und
0: Ich habe schon einiges erlebt.
1: ja, ich auch.
0: Das glaube ich dir gerne, du.
1: Aber halt so eine Bewerbung, ne, mit fliegenden Blättern und schlampig und Eselsohren. Die guckt der Personalleiter gar nicht weiter an. Die wandert sofort hier in den Papierkorb.
0: Ja, kann man auch verstehen.
1: Ja.
0: Wie hast du eigentlich damals dein Studium finanziert? Heutzutage gibt es ja BAföG, die haben den BAföG-Satz gerade angehoben. Du kannst ja den Betrag nicht sagen. Ich weiß nur, dass es ein paar Mark mehr gibt jetzt. Ich habe einige Bekannte, die müssen auch noch BAföG zurückbezahlen. Also es ist schon nicht so einfach, wenn man sich selbst finanzieren muss, noch die Schule, Uni, Job, eine Wohnung. Wie war das eigentlich damals zu deiner Zeit? Gab es irgendwas in der Richtung?
1: Ja, zu meiner Zeit gab es auch schon eine Förderung, aber die nannte sich Honifer-Modell.
0: Hilfe.
1: Ja, weil das wohl irgendwo in Bad Honif mal ausgeheckt wurde. Dieses Modell, soweit ich mich erinnern kann, haben also auch bedürftige Studenten eine Unterstützung bekommen. Allerdings, man musste dafür, ich glaube, alle 3 Semester eine Fleißprüfung
0: Oh,
1: ablegen.
0: was hast du denn gemacht?
1: Ja, da wurde man zitiert von einem oder mehreren Professoren. Da wurde das Wissen abgefragt. fragt. Wer also hier nur faul auf der Uni rumsaß und nichts wusste, dem hat man das gestrichen damals.
0: Fand ich aber gut.
1: Ja, heute ist das wohl anders. Ne? Heute nach dem Gießkannenprinzip. Aber damals musste man nachweisen, dass man der Förderung würdig ist.
0: Finde ich völlig korrekt. Ich denke, heutzutage, es ist einfach viel zu einfach gemacht worden, ja, auch in den Ausbildungen. Also ich denke einfach, dass man kann ruhig die Zügel mal ein bisschen anziehen. Man muss ja nicht zur Leistung gedrillt werden, aber so ein gewisser Anreiz, dass man sagt, okay, ich muss hier was leisten, auch damit ich diesen Anspruch bekomme, das finde ich völlig in Ordnung.
1: Naja, und damals waren die Beträge auch geringer. Ich kann mich also erinnern, ich habe 195 D-Mark pro Monat bekommen. Davon musste ich nach Ende des Studiums 40% zurückzahlen. Aber das war kein Problem, ne? Weil die Rückzahlungsbeträge waren auch sehr moderat.
0: Na, dann geht's. Also ich kann mich erinnern, ich hatte eine kaufmännische Ausbildung gemacht. Das war überhaupt nicht meine Richtung, aber als Verzweiflungsakt. Ich war damals relativ jung, ich wusste auch nicht genau, was soll ich jetzt studieren, soll ich was lernen. Also habe ich eine kaufmännische Ausbildung gemacht, hört sich immer gut an. Kann ich mich noch erinnern, im allerersten Lehrjahr waren das, glaube ich, 135 D-Mark. Und davon musste ich die Fahrkarte bezahlen, mein Taschengeld natürlich und habe noch Geld gespart. Also wie ich das damals geschafft habe, kann ich ja heute nicht mehr sagen.
1: Da waren die großzügigen Eltern da, nehme ich an.
0: Kann ich jetzt gar nicht mehr so sagen. Also ich glaube, ich habe mich relativ zum großen Teil selbst finanziert. Vor allen Dingen musste ich mir noch einen Job suchen. Ich habe 12 Jahre lang am Wochenende im Eiscafé bedient. Das vergesse ich nie. Mein allererster Tag, das war samstags, da kamen die Frauen vom Markt und die kauften in dem Eiscafé Kuchen ein. Und ich fing an um 1.30 Uhr nachmittags bis abends um 6 Uhr. Ich kam nach Hause, ich war tot. Ich war das nicht gewohnt, die ganzen Leute verkaufen, Geld zählen. Ich war erledigt. Und ich habe mir geschworen, da gehe ich nie wieder hin. Und dann wurden 12 Jahre draus. Und das hat mir heiden Spaß gemacht. Also mein Kopfrechnen war perfekt, glaub mir. Ich habe die Stücke Kuchen angeschaut und wusste genau, was die Beträge waren. Also ich denke schon, das ist okay, wenn die Eltern zu den Kindern sagen, wir unterstützen euch ein bisschen, aber hey, ihr müsst ja mit anpacken und auch selbst und dann halt finanzieren, denkst du nicht?
1: Doch, ich hatte also auch den absoluten Ehrgeiz, meine Eltern nicht finanziell belasten zu wollen. Dazu haben natürlich die 195 D-Mark nicht ausgereicht, also bin ich in den Ferien jobben gegangen.
0: Was hast du so getrieben, Manfred?
1: Ja, was ganz Ungewöhnliches. Meine Mitkommilitonen, die sind hier auf die Bank und haben Akten abgestaubt und so weiter.
0: Das habe ich auch schon gemacht.
1: Die haben da 300 D-Mark rund verdient im Monat.
0: War aber gut, oder nicht? Damals?
1: Aber ich bin auf den Bau.
0: Oh.
1: Ich habe dort als Hilfsarbeiter gearbeitet. Und zwar, naja, nicht rund um die Uhr, aber ich war der Erste auf der Baustelle und der Letzte, der ging. So von 7 bis 18 Uhr. Aber es hat sich ausgezahlt. Ne? Ich habe dann, das war ein Riesengeld, 1100 D-Mark pro Monat.
0: Oh, das ist verdient. Ein sehr gutes Gehalt, ja. Ja. Das war sehr gut, kann man nichts sagen, muss ich echt zugeben. Wie hast du das mit deinen Kindern, also zum Beispiel mit deinem ältesten Sohn gemacht? Hast du ihm Taschengeld gegeben oder gibst du deinen Kindern Taschengeld? Ich denke, es ist ja immer so ein Anfang in der Erziehung, damit die Kinder lernen, wie sie mit Geld umgehen sollen.
1: Ja, natürlich, moderates Taschengeld. Und also der Kleine ist noch zu klein, um zu arbeiten und der Große, der hat in seiner Schulzeit auch nichts gearbeitet. Die Zeiten haben sich halt geändert.
0: Ja. Aber ich denke, ein Kind sollte Taschengeld bekommen, dass er lernt, das einzuteilen und auch ein bisschen mit Geld umzugehen.
1: Ja, genau, unbedingt.
0: Ich sehe nämlich ganz viele Jugendliche, die noch Handyrechnungen abzahlen müssen. Da wird es ja schwindelig, glaub mir, das ist Wahnsinn. Mhm. Und da schreiben die Verträge. Ich meine, bei der Flut von Anbietern, ich blicke ja selbst nicht durch. Ich mag auch gar nicht wechseln. Ich lasse alles so, wie es ist. Und mein kleines altes Handy ist total okay. Aber wenn ich mich jetzt drum kümmern müsste, ob ich jetzt diesen Anbieter oder den anderen, das ist der pure Wahnsinn. Also, oder blickst du durch?
1: Nee, da schon gar nicht. Und dann, die Zeiten haben sich halt geändert. Heute gibt es so eine Flut von reizenden Angeboten und eine Flut von Werbung. Das gab es ja früher alles nicht.
0: Was ich auch ganz übel finde, ist, wenn du ein neues Handy kaufst, dass du null Anzahlung machst oder ein besonderer Vertrag, wo du jetzt 2 Monate nichts bezahlst, aber dann kommen halt doch die horrenden Kosten hinterher. Die Jugendlichen, die lesen sich, glaube ich, die Verträge manchmal gar nicht durch und kommen somit in die Bredouille. Also ich habe jemand, der hat 18.000 Euro Schulden für ein Handy. Das musst du erstmal zusammenkriegen.
1: Die Gefahr bestand früher auch gar nicht.
0: Nein, stimmt.
1: Was hat man gemacht? Man hat hier vielleicht für einen Plattenspieler gespart Aber da hat man halt eben so lange gespart, bis das Geld zusammen war. Und das hat man dann bar im Laden bezahlt. So irgendwelche Verträge, die einen auf Jahre hinaus binden, das gab es ja auch gar nicht.
0: Meine Eltern, die hatten ganz lange kein Telefon. Und ich weiß, dass ich mit 20 Pfennigen immer zum Telefonhäuschen gedüst bin, meinen allerersten Freund angerufen habe. Kann ich mich noch sehr gut erinnern. Gott sei Dank war das Telefonhäuschen um die Ecke. Was kann man machen? Es ist sehr schwierig, das alles zu kontrollieren, muss man wirklich sagen.
1: Ja.
0: Ich bin mir jetzt ganz sicher, ob früher ein handwerklicher Beruf eher gefragt war als jetzt in der Verwaltung oder im kaufmännischen Bereich. Kannst du dich noch erinnern, ob das Handwerk eher gefragt war?
1: Ja, war zumindest mehr gefragt als heute. Ne? Also wenn ich nur hier an meine Ferienarbeit auf dem Bau zurückdenke, da hat es eben gewimmelt von Maurern, die wirklich Stein auf Stein da die Häuser hochgezogen haben. Jede Menge Zimmerleute, das gibt's ja heute alles gar nicht mehr. Heute machen das Maschinen ruckzuck hier mit Fertigwänden und genauso, ja, wenn man an Bäcker denkt oder sowas oder Metzger, die kleinen Betriebe, die sind ja alle verschwunden.
0: Ja, das muss ich ja ganz recht geben bei
1: uns. Da gibt es hier industrielle Großbäckereien, so, und die brauchen hier relativ wenige handwerklich ausgebildete Bäcker.
0: Ich habe einen Bekannten, der ist Konditor, der macht wunderschöne Torten. Also wenn du zum nochmal heiratest, Manfred, sag mir Bescheid.
1: Lass
0: dir eine Torte backen.
1: Danke für den Tipp.
0: Gern geschehen. Der hat seinen Beruf aufgegeben, was ich so schade finde, weil die Torten sind wirklich der Knaller. Aber er hat gesagt, er wollte nicht mehr in einem Großbäckerei, genau wie du sagst, arbeiten. Das ging alles vom Fließband. Und die kleineren Cafés, sagen wir mal, die sind meistens Familienbetriebe, weil es halt auch relativ teuer ist, jemand einzustellen und einen Kaffee aufzumachen. Man hat gesagt, na gut, wenn es jetzt kein Familienbetrieb ist und er muss alleine alles stemmen und sich ein paar Leute einstellen, dann rentiert es halt finanziell auch nicht. Aber das stimmt so, wie du sagst. Die Familienunternehmen in diesem Bereich, die werden immer dünner gesät.
1: Ja, und auch der Bedarf an Handwerkern, also Leute, die mit den Händen arbeiten, der geht gegen null mit der Zeit. Ja, es wird alles computergesteuert und maschinell ausgerichtet. Es gibt dafür natürlich neue Jobs im Bereich der Chemie, ne? Chemielaboranten, Chemikanten und was weiß ich, verschiedene Elektronikerrichtungen. Aber der eigentliche Handwerker, der was in die Hand nimmt und was kreativ schafft mit den Händen, der ist eigentlich schon fast ausgestorben.
0: Ich muss sagen, mein Vater ist doch ein totaler Handwerker. Der kann wirklich fast alles, gell? Wenn wir einen Handwerker gebraucht hätten für all die Dinge, die in unserem Haus schon zu reparieren waren, ich glaube, wir hätten einen Kredit aufnehmen müssen. Gott sei Dank ist mein Vater noch relativ fit. Da gab es doch mal einen Spruch.
1: Handwerk hat goldenen
0: das
1: Boden, glaube
0: genau,
1: ich.
0: Ja. Das stimmt, ja. Ja, magst du vielleicht mal deine beiden Titelansagen, die du ausgesucht hast? Die haben mir auch sehr gut gefallen. Die möchten wir euch jetzt abspielen.
1: Ein Titel, der verlässt mich nie, der ist bestimmt 50 Jahre alt, heißt The Good, The Bad and The Ugly. Der Gute, der Böse und der Hässliche ist die Titelmelodie aus dem gleichnamigen Film. Im deutschen Kino hieß der Zwei glorreiche Halunken.
0: Oh, das kenne ich noch.
1: Und die Titelmelodie, das ist meine absolute Lieblingsmelodie.
0: Also, ich spiele mir doch gleich mal an. Und das zweite Lied, das du noch ausgesucht hast?
1: Das zweite, The Days of Pearly Spencer.
0: Oh, da habe ich ganz oft mitgesungen.
1: Ist auch uralt, mindestens 50 Jahre, wird aber in letzter Zeit, seltsamerweise, recht häufig gespielt.
0: Dann spielen wir es doch einfach unseren Zuhörern mal an.

0: Manfred, diese beiden Lieder kannte ich auch noch aus meiner Jugendzeit. Und ich glaube, meine Mutter kennt die auch.
1: Na gut, hoffentlich gefallen sie auch unserer Zuhörerschaft.
0: Ach, ich denke so ab und zu mal ein bisschen Lieder aus dem früheren Leben für die Jugendlichen, schadet auch nichts. Manchmal gibt es ja Zeiten, dann überlegt man sich, habe ich die richtige Wahl getroffen, die richtige Entscheidung. Das stellt sich immer erst hinterher raus. Du weißt ja, wie es ist. Man muss sich manchmal entscheiden für etwas, ob man rechts oder links abbiegt im Leben. Und was dabei rauskommt, kann man manchmal nicht so voraussagen. Glaubst du, dass man eigentlich seinem Herzen folgen soll, wenn man eine Ausbildung auswählt oder ein Studium?
1: Das ist eine ganz schwierige Frage. Vor der stand ich auch und habe mich eigentlich dagegen entschieden. Ich wollte immer Biologe werden, aber als ich den Wunsch äußerte, ausschließlich Biologie zu studieren, wurde mir von allen Seiten dringlichst abgeraten. Es hieß, da kriegst du nie einen Job.
0: Könnte mich dich gut als Meeresbiologe mit der Meerjungfrau vorstellen. Ja.
1: Heute wäre es auch vielleicht einfacher als zur damaligen Zeit. Also, was habe ich gemacht? Praktisch eine Verlegenheitsentscheidung. Ich habe Volkswirtschaftslehre gewählt.
0: Das ist ganz völlig anderes.
1: Ja. Bin auch ganz gut damit gefahren. Und damit komme ich auch wieder zurück auf das, was ich anfangs schon sagte. Eigentlich kann jeder Mensch mit normaler Intelligenz eigentlich alles erreichen, wenn er genügend hartnäckig ist und fleißig sein Ziel verfolgt.
0: Das finde ich einen guten Satz, muss ich ehrlich sagen. Also kann man sich immer wieder mal ein bisschen beiziehen und überlegen, okay, wo stehe ich jetzt im Leben, was möchte ich noch machen oder brauche ich mal eine kleine Pause? Ist ja manchmal auch angesagt, dass man ab und zu mal ein bisschen orientierungslos ist und denkt, okay, ich mache jetzt mal nichts, aber ich nehme mal die Zeit für mich selbst, um in mich hineinzuhorchen, was möchte ich eigentlich noch? Ist es dir nicht manchmal schon so ergangen?
1: Doch, also ich muss das sagen, selbst nach dem Abitur, ne, außer dem Wunsch Biologe, war ich vollkommen orientierungslos.
0: Das kenne ich.
1: Und ich glaube, das ist das Problem vieler junger Leute, auch heutzutage noch. Trotz aller Hilfen, die da, was weiß ich, Arbeitsagenturen liefern und so weiter. Grundsätzlich sollte man, wenn es gar nicht allzu abwegig ist, seinem Wunsch und seinem Herzen folgen. Bei der Berufswahl, meine ich. Also so würde ich heute handeln.
0: Lernt das oder macht das, was euch liegt und wo eure Talente sind, wo ihr glücklich dabei seid. Alles andere hat im Leben keinen Sinn. Man verschwendet wirklich wertvolle Lebenszeit mit einer Ausbildung oder einem Beruf oder einer Tätigkeit, wo man morgens denkt, um Gottes Willen, wie geht der Tag vorbei.
1: Und selbst wenn man die falsche Wahl getroffen hat, sollte man relativ rechtzeitig abspringen und umsatteln auf was anderes. Also ich habe auch im Bekanntenkreis verschiedene, ne? Ein Freund, der Handwerker und Bäcker und was weiß ich, was er alles gemacht hat, bis er dann noch in relativ hohem Alter studiert hat.
0: Oh, super.
1: Und heute ist er Psychotherapeut in München.
0: Siehste?
1: Und egal. Allerdings, die Zeit läuft natürlich, ne? Wer mit 50 noch umsatteln will, für den ist wahrscheinlich zu spät. Also man sollte dann doch schon, ja, sagen wir mal, bevor man 30 ist, den endgültigen Weg gefunden haben.
0: Das war sehr schwierig manchmal. Also ich bin jetzt 54, ich möchte gerne noch für AC/DC als Background-Sängerin tanzen, das kannst du mir glauben. Das habe ich ganz, das ist ein ganz arges Bedürfnis von mir und ich muss auch sagen, ich bin wirklich, habe schon verschiedene Bands angeschrieben.
1: Naja gut, das wäre aber ja auch für dich dann so ein Zusatzjob zunächst.

0: war schon 30, weil er hat nach dem Studium erstmal die Welt bereist. Der hatte in meiner Firma keine Chance.
1: Schade.
0: Und zwar diese jeweiligen Abteilungsleiter, die ihn hätten brauchen können, die haben einfach gesagt, was? Der ist nach dem Studium 5 Jahre in der Welt rumgereist.
1: Ja, super.
0: Der hat ja das Arbeiten verlernt. Hm. Den wollen wir nicht. Das ist das Risiko. Wenn man sich hier erstmal nach der schulischen Ausbildung oder eine Weltreise genehmigt.
1: Also ich habe mit 43 nochmal Lehramt studiert. Meine Eltern waren völlig verzweifelt. Ich habe denen ein halbes Jahr gar nicht gesagt, dass ich meine Stelle gekündigt hatte, bei der ich 20 Jahre gearbeitet habe. Nach dem Studium habe ich dann noch 2,5 Jahre in der Berufsschule unterrichtet. Da habe ich mir gedacht, um Gottes Willen, dieses System, das zerbricht mich völlig. Und muss auch sagen, ich habe mir das so nicht vorgestellt. Ich habe immer ein gutes Verhältnis gehabt zu den Schülern. Aber die Strukturen innerhalb des Schulsystems sind grausig, so empfinde ich das. Na, vor allem habe ich gekündigt. Mein damaliger Direktor sagte, Frau Kämpfe, lassen Sie nicht gehen. Ich behalte Ihre Kündigung zurück. Melden sich erst mal 3 Monate krank. Kommen Sie wieder zur Besinnung. Und ich sagte ihm, also es ist entschieden. Naja, ich ging nach Hause, habe meinen Eltern erzählt, dass ich eine Weltreise mache. Die waren wieder fertig. Ich glaube, zu dem Zeitpunkt waren sie noch völlig erschlagen von meiner ersten Entscheidung. Und ich war wirklich fast ein Jahr unterwegs und habe aus Indien mich beworben auf eine Dozentenstelle hier in Ludwigshafen bei der Handwerkskammer. Und obwohl die mich nie gesehen haben, die haben mich gleich genommen aufgrund meines Lebenslaufes, obwohl ich unterwegs war. Die haben mir eine E-Mail geschickt. Wie lange sind Sie noch unterwegs? Habe ich zurückgeschrieben, na so 8 Wochen. Haben die gesagt, kein Problem, hat sich keinen Stress, genießen Sie das. Und dann kommen Sie einfach hier, wenn Sie wieder in Deutschland sind. Ich kam montags an und mittwochs hatte ich einen Job.
0: Ja, da muss ich auch sagen oder ein bisschen zurücknehmen. Heute im Zeitalter der Globalisierung kann das sogar von Vorteil sein.
1: Das stimmt,
0: wenn jemand kommt und sagt, hier, ich war ein halbes Jahr in China und 4 Monate in Indien und was weiß ich, noch ein halbes Jahr in Brasilien. Er sollte aber dann auf jeden Fall irgendwelche Belege mitbringen, besonders über Tätigkeiten, die er vielleicht ausgeübt hat. Dann kann das sehr von Vorteil sein.
1: Ich habe sehr viel freiwillige Arbeit gemacht in Schulen, zum Beispiel in Staden. Das war eine Schule, da waren ganz viele Mexikaner, die konnten kaum Englisch. Und die hatten ein Programm, das war klasse, das heißt Reading Helpers. Also wir hatten Freiwillige, die den mexikanischen, spanisch sprechenden, sagen wir es mal so, Schüler oder Schülerinnen immer Nachhilfe gegeben haben während des Unterrichts. Und was sehr nett war, ich habe das 2 Jahre gemacht, und die Schüler und die Schule, die schrieben mir 2 Jahre lang, na, aber von den Schülern weiß ich das nicht mehr, aber die haben sich verbessert, haben eine bessere Note bekommen. Also es war nicht nur ich, wir waren zu 5. hatten immer ein Kind betreut. Jeder freiwillige Helfer einmal in der Woche. Und es hat so viel Spaß gemacht. Die Kinder super nett, wirklich, muss ich echt sagen. Mhm. Wie du schon sagtest, gebe ich dir total recht. Man kann überall, wo man ist, ein bisschen eine freiwillige Arbeit machen und sich das belegen lassen. Und wenn es nur eine Woche ist. Aber ob ich jetzt in Indien im Sumpf eine Woche lang im Kinderheim arbeite und komme zurück und die Leute sehen, Mensch, hat ohne Geld einfach nur das gemacht, ist immer gut. Vielleicht sollte man unseren Zuhörern doch mal ganz kurz die Frequenz sagen. Die haben wir völlig vergessen. Wir hatten so viele gute Themen. Magst du die Frequenz mal kurz vorlesen? Es ist Bermudafunk in Mannheim unter...
0: Was? 89.6?
1: Sehr schön. Und in
0: Megahertz.
1: Jawohl. Und in Heidelberg?
0: Und Heidelberg 105,4 Megahertz.
1: Oder als Livestream unter unserer Webseite. Magst du die kurz vorlesen, Manfred?
0: Ja, www.bermudafunk.org.
1: Hast du sehr gut gemacht. Ich hätte dich sofort übernommen. Als Assistent bist du wirklich 1A. Vielleicht noch ganz kurz, wir begrüßen immer Gäste, die mit dem Thema Schule, Beruf, Jugendliche, Ausbildung hier etwas dazu beitragen möchten oder können. Alles ist herzlich willkommen. Leider geht unsere Sendezeit schon zu Ende. Wir möchten aber zum Schluss noch vielleicht ein Lied vorspielen, das der Manfred und ich euch ausgesucht haben. Wir lieben das beide. Kannst du vielleicht ganz kurz den Titel noch vorlesen?
0: Ja, das ist You Can Leave Your Hat On von Joe Cocker.
1: Wir sagen beide auf Wiederhören.
0: Auf Wiederhören.
1: Hat uns sehr viel Spaß gemacht.
0: Ja, und ich hoffe, wir konnten ein paar interessante Anregungen geben.
1: Das denke ich mir schon. Wir waren eine super Truppe, Manfred. Vielen Dank. Gell?
0: Tschüss.
1: Tschüss.

Du hörst VHF2, das Magazin für Filmmusik in zwei freien Radios. 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Alle Informationen zur Sendung natürlich wie immer auf freihoch2.de. Unter freihoch2.de sowie mit dem Abgleich eines Kalenders wird man feststellen, dass man theoretisch gar keine spezifischen Informationen bräuchte für das Programm dieser Ausgabe von freihoch2. Denn wir haben wieder Sommer. Das heißt, ihr hört die Sendung entweder im Juli oder Anfang August 2026. Und dementsprechend war der 14. Juli gerade erst vor wenigen Tagen. Und das ist der Netlabel Day. An diesem Netlabel Day, in Anlehnung an den Record Store Day, werden auf netlabelday.org wieder sehr viele, sehr schöne Veröffentlichungen von Labels herausgebracht zum Netlabel Day. Alles Netlabel Musik, zwei ist ja davon Creative Commons und wie in den letzten Jahren sehr viel wieder über Bandcamp.com oder archive.org, beziehungsweise natürlich auch viele Labels, die über ihre eigene Webseite Musik veröffentlichen. Wir haben aus dieser Auswahl für die Juli-Ausgabe von VHF2 vier neue und bislang auch unbekannte Labels gefunden. Und das sind Aurora Compilations, Boni Media aus Polen, dann Monofonicos aus Kolumbien und Dark Track Records aus Indonesien. Und von diesen Labels werden wir Musik hier hören in der Sendung, die unter Creative Commons Lizenzen Namensnennung, Weitergabe unter gleichen Bedingungen und Namensnennung nicht kommerziell, keine Bearbeitung stehen. Den Auftakt in dieser Ausgabe von Freihoch 2, dem Magazin für Freimusik in zwei freien Radios, macht Musik von Aurora, von einer der Aurora Compilations. Und zwar heißt der Künstler, die Künstlerin, die Band Orion Drive, also Interpret heißt Orion Drive. Und die Veröffentlichung heißt Genetic Trance. Das sind drei Titel und den Auftakt macht das Stück mit dem Namen Connection. Das heißt, es stellt die Verbindung sozusagen aus dem Äther hier in diese Sendung her. Und ja, Genetic Trance steht unter der Creative Commons Lizenz, Namenssendung nicht kommerziell, keine Bearbeitung, ist zu finden unter spire.aurora-compilations.org. Damit jetzt Orion Drive und Genetic Trance. Davon das Stück Connection.

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0: Doch das ist Atari!
1: Gute Atari!
0: Für uns doch!
2: Ja, wenn man im Jahr 2026 elektronische Musik hat oder beziehungsweise generell elektronische Artefakte, wird man natürlich um Themen wie sogenannte künstliche Intelligenz oder natürlich auch menschliche Dummheit nicht herumkommen. Und genau das sind auch die Ingredienzen des Titels, den wir gerade gehört haben. Von dem Interpreten Mordor Bistro, erschienen bei bonimedia.pl, haben wir gerade eben das Stück gehört, AI versus Organic Stupidity, also AI versus organische Dummheit oder biologische oder halt natürliche Dummheit. Und das Ganze ist erschienen auf einem Album mit einem ziemlich langen Titel, den ich natürlich hier nennen werde. The Best Cuts and Some Shit Covered with Blood heißt das Ganze. Ist, wie gesagt, erschienen auf bonimedia.pl und steht unter der Creative Commons Lizenz Namensnennung nicht kommerziell, keine Bearbeitung. Damit machen wir weiter mit noch ein bisschen elektronischer Musik, bevor wir dann auf jeden Fall später noch mit Mordor Bistro und mit einem Stück von Duck Track Records noch in die Rockecke abbiegen. Und zwar hören wir das Stück Thema Innocuo von Veles, das erschien auf der EP Sin Nombre bei Monophonicus, zu finden im Internet unter monophonicus.net. Steht unter Creative Commons Lizenz, Namensnennung, Weitergabe unter gleichen Bedingungen. Also jetzt von Veles, der Titel Thema Innocuo, erschienen auf dem Album Sin Nombre.

Weil es so gut passte, hatten wir gerade eben noch ein weiteres Stück von Velez und der EP Sin Nombre, nämlich das gleichnamige Stück Sin Nombre, also der ja, Titel, der nachdem die EP benannt ist und wie gesagt erschienen bei monophonicus.net. Damit machen wir erstmal weiter mit einem weiteren Titel von Orion Drive, er heißt Building Back und ist auch auf der Genetic Trance EP erschienen bei der Aurora Compilation Orion Drive Genetic Trance. Davon hören wir, wie gesagt, das Stück Building Back.

Mit Call Me Old School Tracker in der Bad Tracks Version von Mordor Bistro featuring App Drinker erschienen auf dem Album The Best Cuts and Shit Covered with Blood beim Netlabel bonimedia.pl haben wir hier soeben die Halbzeit von Freiburg 2, dem Magazin für freie Musik in zwei freien Radios, erreicht. In der heutigen Ausgabe stellen wir den ersten Teil des Netlabel-Label 2026 vor, zu finden im Internet unter netlabelday.org/netlabel-day-2026. Das ist natürlich auch auf deren Startseite verlinkt. Ja, und wenn man da vorbeischaut auf der netlabelday.org, dann wird man mit ein bisschen Zählen herausfinden, dass wir dieses Jahr immerhin 70 Labels am Start haben mit insgesamt 119 Veröffentlichungen. Das heißt also, jedes teilnehmende Label hat so im Schnitt fast 2 Titel für den Netlabel Day präpariert und stellt es auf der Webseite zur Verfügung. Das meiste davon auch wie immer unter einer Creative Commons Lizenz. Das heißt, es darf öffentlich verwendet werden unter gewissen Bedingungen der jeweiligen Creative Commons Lizenz. Dabei sind dieses Jahr natürlich auch wieder bekannte Labels hier aus der Sendung, die wir schon öfter hatten, wie beispielsweise Enough Records, Phono Cake, Sonido Quantico Records. Dann haben wir natürlich auch Block Sonic mit 4 Titeln, mit 4 Veröffentlichungen vertreten, wie immer sehr stark beim Netlabel Day. Wir haben Cram Road, wir haben Believe in Billy Records, auch wieder Mahawka natürlich, Digital Diamonds haben wir letztes Jahr, dann Monokrak, der kleine grüne Würfel, genau, der kleine grüne Würfel hatte ich schon gesehen auf der Webseite. Dann Loyalty Freak Music hatten wir auch letztes Jahr. Senna Polé, auch wieder mit sehr schönen Dingen dabei. Sois Los Kerdos Netlabel hatten wir auch schon. Yes No Wave Records hatten wir 2023 in der Sendung. Von daher schaut gerne vorbei auf netlabel.org und lasst euch inspirieren. Das heißt, bei der typischen, wenn ich jetzt mal so davon ausgehe, dass die Veröffentlichungen dort Alben und EPs sind und wir bei wahrscheinlich so 30 bis 40 Minuten pro Veröffentlichung liegen, das Ganze mal 120, also ist auf jeden Fall genug Musik für den Sommerurlaub zu finden, wieder beim Netlabel Day 2026. Wir hatten, wie gesagt, unter anderem Musik von Mordor Bistro erschienen bei bonimedia.pl und bonimedia.pl mit den Best Cuts, die sie veröffentlicht haben, ist aus ein polnisches Netlabel, kann man auch an der Top-Label-Name, hat ein sehr schönes Cover für das Album. Im Hintergrund ist nämlich der Kulturpalast in Warszawa oder wie ältere noch sagen werden, Warschau zu sehen. Im Vordergrund ist, glaube ich, der Bahnhof da unten. Sehr schöne, sehr inspirierende Ecke, definitiv. Und es ist eine Best-of-Compilation von Mordor Bistro, klingt dementsprechend auch sehr gut, muss ich sagen. Und dementsprechend spielen wir hier von dem Album The Best Cuts and Shit Covered with Blood gleich noch einen weiteren Titel. Wir schauen uns natürlich noch kurz an. Wer ist eigentlich bonimedia.pl? Das ist, wie gesagt, ein Netlabel mit verschiedener Musik seit 2012 am Start. Nimmt am Netlabel Day dieses Jahr auf jeden Fall teil, hat sehr viel zum Thema Gitarrenmusik auf der Webseite und es empfiehlt sich definitiv im Übersetzungstool auch mit dabei zu haben, wenn man die Webseite aufruft, denn einige Texte sind auf Polnisch, manche dann auf Englisch, das heißt in der jeweiligen Heimatsprache ist vielleicht ganz gut, das hier mal zu übersetzen zu lassen, aber dann versteht man relativ gut, worum es dort geht. Unter anderem auch ein lustiges Projekt namens Fotokonkurs, habe ich mir noch nicht angehört. Lohnt sich auf jeden Fall wahrscheinlich da mal reinzuschauen. Bonimedia.pl, wie gesagt. Und dort erschienen ist Mordor Bistro mit The Best Cuts and Some Shit Covered with Blood. Und davon hören wir einen weiteren Titel. Und der hat eine große Referenz. Er heißt Ziadai Pala Historia Itera und es ist im Coldplay Higher Power Cover erschienen. Das hören wir jetzt hier bei Freiburg 2. Also Mordor Bistro mit Ziadai Pala Historia Itera Coldplay Higher Power Cover.

0: Ich hatte ja eingangs versprochen, dass wir auch Musik von DuckTracks Records haben. Und genau das war gerade eben der Fall. Und zwar war das der Titel Glass House von Dead Plaque Lust. Das ist eine Band aus Bogor in Indonesien. Eine Neo-Sun-Contemporary-Rock-Band oder Rock-Kollektiv, wie sie eher genannt werden, auf ducktracksrecords.wordpress.com. Und die Band hat, oder das Kollektiv hat eher genauer gesagt, ein Mini-Debütalbum 2025 veröffentlicht mit dem Titel Unleashing Human. Und das Ganze ist, glaube ich, auch bei DuckTrack Records erschienen. Und ja, wir haben diesmal ein sehr schönes, rockiges Stück, was aber natürlich von Text auch durchaus mit aktueller Weltsituation und Ängsten umgeht, das Ganze thematisiert. Erschienen ist das Stück Glass Season bei DuckTrack Records am 10. Juli 2026, also 4 Tage bevor der offizielle Net Label Day war und dementsprechend eine ja doch brandneue, taufrische Net Label Records Veröffentlichung. Wer DuckTrack Records bislang noch nicht kennt, wird auf der Webseite ducktrackrecords.wordpress.com feststellen, dass dahinter durchaus zumindest für Hörerinnen und Hörer dieser Sendung alte Bekannte stecken, nämlich Yes No Wave Records, die auch beim Net Label Day selbst Teil dieses Jahr wieder sind mit 2 Veröffentlichungen. Damit schwenken wir jetzt nochmal den Rock-Schwenk wieder ein bisschen rüber. Noch einmal kurz zurück zu Mordor Bistro, von denen hören wir jetzt noch Armelinium Bells im Carton Network Celebration, bevor wir dann den Bogen wieder zurückschwingen zum Anfang der Sendung. Also gerade eben Glasshouse von Dead Plaque Lust und jetzt Armelinium Bells von Mordor Bistro.
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Ja, wir sind wieder im Elektronischen angekommen, haben da den Bogen zum Beginn der Sendung geschlagen und wir sind auch wieder bei einem Netlabel, wie wir am Anfang schon hatten, nämlich bei Monofonicos. Und das gerade eben war Sin en Nombre im Original von Alejandro Velez und hier hören wir es im Douglas Fugazi Remix. Monofinicus stellt diese kleine EP, Sin Nombre, das heißt kein Name auf Spanisch, von Alejandro Velez zum Netlabel Day vor und würdigt damit den ehemaligen Künstler und Kulturmanager, weil diese EP nämlich posthum erschienen ist und ist quasi ja ein Teil seines Klangvermächtnisses, was mit dieser EP gefeiert werden soll. Schöne elektronische Musik gefällt mir super und steht, wie gesagt, unter der Creative Commons Lizenzen, Namenssendung, Weitergabe unter gleichen Bedingungen. Und letztes Stück in der heutigen Sendung ist auch noch von Alejandro Velez. Und zwar ist das nämlich der Titel Free Example, mit dem er diese EP aufmacht. Und genau den hören wir jetzt hier zum Abschied von Freiraum 2, dem Magazin für freie Musik in zwei freien Radios. Ja.

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In meinen letzten beiden Sendungen vor 8 bzw. 4 Wochen ging es um Zahlen. Genauer gesagt um Zahlen, die im Titel von Rock- und Popmusik auftauchen, und davon gibt es scheinbar mehr als genug. Immerhin bestreite ich jetzt die 3. Sendung mit dieser Idee, die jetzt in vielen Köpfen herumschwirrt.

0: Immer wieder erhalte ich Tipps, manche schreiten die Regale ihrer Sammlungen ab, durchforsten die Archive ihrer Erinnerungen und lernen auf diese Weise ihre musikalischen Schätze neu kennen, wie mir Freund Bernd aus Schwetzingen versicherte. Legen wir also los und beginnen wieder in aufsteigender Reihenfolge mit der niedrigsten Zahl. Das ist interessanterweise diesmal genau wie im Vormonat die 7. Vor 4 Wochen war es der französische Sänger und Komponist Charles Trenet mit dem Chanson Route Nationale 7. Heute ist es der amerikanische Bluesrocker George Thorogood and the Destroyers, der mit dem Song Seventh Son den Zahlenreigen einläutet. Und wir schicken nach diesem Song gleich eine 9 hinterher mit dem recht bekannten Titel Love Potion Number 9.
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Wir hörten jetzt Love Potion Number 9 von den Clovers in der Originalfassung und dann hörten wir davor George Thorogood and the Destroyers mit Seventh Son. Love Potion Number 9 ist der Duft eines Parfüms, das verzaubert. Wahrscheinlich können das Billy Idol und Chuck Berry bestätigen, wenn sie ihren 16-jährigen Fans huldigen mit Sweet 16 und Sweet Little 16. Sweet 16 von Billy Idol und Sweet Little 16 von Chuck Berry.

Nach der Zahl 16 kündigt sich jetzt der 19. Nervenzusammenbruch einer sehr jungen Dame an. Es ist der 19. Nervenzusammenbruch bzw. Nervous Breakdown, angezettelt von den Rolling Stones.

Nach den Stones begrüßt nun die Zahl 20, den 20th Century Boy, diesmal in einer Version der britischen Alternativ- und Indie-Rockband Placebo.

Die Zahl 48 hat sich im Titel eines Welthits mit Hilfe von Susie Quattro eingenistet. 48 Crash kennt jeder. Und der Crash kommt bestimmt, warnt uns Susie Quattro.

One After 909 heißt unser nächster Song. Vorgestellt von den Beatles. Unsere Zahl, die 909, bedeutet eine Abfahrtszeit eines Verkehrsmittels, vermutlich eines Zugs, den die Angebetete trotz aller Widerstände ihres Freundes nehmen wird. Das klingt nach Trennung.

Die nächsthöhere Zahl, die wir entdecken, ist die 1919 oder 1919, eine edle Nummer von John Cale, dessen Fan ich bin. So schön sein Gesang, so geheimnisvoll auch die Texte seiner Songs.

Die 2000, das ist die nächste Zahl, das ist das Millenniumsjahr. Das hat sich mit Pata Pata von Miriam Makeba einen unbeschwerten Auftritt verschafft. Pata Pata kam bereits 1967 heraus und wurde 2000 in neuer Verarbeitung wieder veröffentlicht.

Und noch einmal ist die 2000 dabei. Zusammen mit den Rolling Stones stellt sie die Zahl Überlegungen an, wie es wohl ist, 2000 Lichtjahre entfernt von zu Hause zu sein. Dabei darf man nicht vergessen, dass ein Lichtjahr immerhin 9,46 Billionen Kilometer sind, was man sich nicht so richtig vorstellen kann. Besser klappt es vielleicht mit vertrauten Distanzen, wie zum Beispiel von der Erde bis zum Mond sind es etwa 1,28 Lichtsekunden und nur 8 Minuten und 20 Sekunden brauchen morgens die ersten Sonnenstrahlen, bis sie uns erreichen. Das gilt selbstverständlich auch für die Abendsonne.

Wenn wir schon einmal dabei sind mit der 2000er-Serie, so lassen wir uns gerne von den Stones zur 2120 South Michigan Avenue führen, denn hier sind die Aufnahmestudios der berühmten Chess Records gelegen. Das Stück ist ein reines, blues-rockig klingendes Instrumental, was eine Seltenheit ist bei den Stones, und noch viel seltener ist, dass wir eine Langversion des Stücks zu hören bekommen, die etwa 6 Minuten dauert. So was schafft nur das freie Radio. 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

Das war doch jetzt eine wunderschöne Nummer. Ich glaube, so schnell bekommt man das nicht wieder zu hören. Eine Seltenheit ist das. Ja, und jetzt kommt ein ganz gewitzter Barde, möchte ich sagen. Er ist Musiker, Komponist und Comedian zugleich. Er schafft nicht nur rote Rosen bei, sondern gleich 100.000 davon. Die große Frage, die sich jetzt stellt, lautet: Wer ist dieser Kavalier, der 100.000 rote Rosen verschenkt?

Ich glaube, eine ganze Menge Leute wissen jetzt Bescheid. Es ist Helge Schneider aus seinem Best-of-Album, das den bescheidenen Titel trägt, 22 sehr, sehr gute Lieder und 2003 herauskam. Und jetzt der krönende Abschluss mit der unglaublichen Zahl von 80 Millionen im Titel. Das entspricht ungefähr der Gesamtbevölkerungszahl Deutschlands und unser Held Max Giesinger fragt sich, wie seine Freundin unter all den 80 Millionen Menschen ausgerechnet ihn herausfischen konnte. Er kann sein Glück noch überhaupt nicht fassen.

Das sind die letzten Klänge unserer Sendung. Ich verabschiede mich. Hoffentlich hat es euch Spaß gemacht. Mir hat es Spaß gemacht. Und an den Zahlen, die können uns ja immer wieder überraschen. Die werden uns wahrscheinlich in einem Monat wieder neues Material liefern. Tschüss.

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1: Ja, ihr lieben Leute, ihr hört schon am Jingle heute, was jetzt kommt. Das ist die Sendung Bermuda Music im Radio Bermuda Funk auf UKW 89,6 und 105,4 Megahertz hier im Rhein-Neckar-Delta. Oder ihr hört per Livestream www.bermudafunk.org. Ich bin Alexander und habe heute wieder mal die Ehre, eine Sendung Bermuda Music zu machen. Und da ich irgendwie null Bock auf Rock habe, ist mir eingefallen, es gibt ja auch schöne Jazzmusik, die mir gefällt, aus den 50er, 60er Jahren. Und da mache ich heute mal Jazz aus 50er, 60er Jahren und fange mal an mit dem guten Chet Baker. Und ich hoffe, dass es euch gefällt, und wenn nicht, dann drückt einfach den Ausknopf und stellt den in einer Stunde wieder an. Dann könnt ihr weiter Bermuda Funk Rock hören, wenn ihr wollt. Okay, also dann fangen wir jetzt an mit Chet Baker, und ich hoffe, dass ihr auch eure Freude dran habt.

So, das war jetzt Chet Baker in Paris mit drei Titeln. Der erste Dover, My Funny Valentine und Just Friends. Und schon geht's wieder weiter.

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6: Willkommen bei einem neuen Hörspielplätzchen. Ja, Hörspielplatz. Das ist so der Platz für Ohren und für gefühlvolles Zuhören, für Gemütlichkeit und Spannung und auch ein bisschen Gruseln. Ja, heute haben wir auch Gruseln dabei. Ja, und beim Gruseln fällt einem nicht sofort die Gruppe Lights Down Low, ein e.V. ein. Das ist eine Hörspielgruppe, die seit 2014 der Produktion von Hörspielen und Bühnenshows verschrieben ist. Wir haben sie entdeckt, sie sitzen in der Nähe von Nürnberg. Und in wechselnder Besetzung macht die Mannschaft den Äther und die Bühnen Mittelfrankens unsicher. Ja, das ist eine tolle Truppe. Es begann damals mit Fanhörspielen zu Doctor Who, umfasst inzwischen aber rund 2 Dutzend Audio- und Bühnenproduktionen. Ja, die machen richtig so Live-Hörspiele. Ja, und dann wollen wir uns heute im Hörspielplatz mal was anhören. Und wir fangen an mit was Spannendem, Gruseligen. Der Weiher aus dem Zyklus Schöne Schrecken.
7: Lights Down Low präsentiert Der Weiher. Buch Elmar Vogt. Regie Stefanie Hahn. Sprecher Mark Giersberg.

0: Ah, Rodney, setz dich, mach's dir bequem. Hast du dich gut eingelebt bei uns? Für übermorgen hat sich Mr. Kelly angemeldet. Er wird dann gleich damit beginnen, dich zu unterrichten. Ich glaube nicht, dass dir die Stadt fehlen wird. Fehlt dir die Stadt, Rodney? Es tut mir leid, dass wir dich so zu uns holen mussten. Aber nach dem Unglück deiner Eltern. Du verstehst, dass wir dich zu uns holen mussten, nicht wahr? Aber du hast dich ja schon ganz gut eingelebt, glaube ich, bei uns. Ich habe gesehen, wie du das Haus und das Anwesen erkundet hast. Nein, keine Sorge. Du kannst natürlich streuen und dir die Ecken und Winkel ansehen, wie du möchtest. Dir ist nichts verboten hier. Außer darum bitte ich dich, deinem Labor und dem Gartenhäuschen. Wenn du dorthin möchtest, dann frage mich bitte vorher. Im Labor ist sehr viel wertvolles Gerät und teure Bücher. Darum möchte ich nicht, dass du dort alleine umhergeisterst. Das verstehst du doch, nicht wahr? Bist ja schon ein verständiger Junge. Und ich bin sicher, Mr. Kelly wird genügend Bücher dabei haben, um dich beschäftigt zu halten. Und da ist noch eine Sache. Ich habe beobachtet, wie du in den letzten Tagen durch den Park gestreift bist. Oh nein, keine Sorge, nur zu, wenn es sich zu den Wiesen und Wäldern hinauszieht. Ich bin überzeugt, das wird deiner Gesundheit nur gut tun. Nur mit einer Ausnahme. Du bist viel um den Weiher herumgestrichen. Das kleine Gewässer neben der Remise, du weißt schon. Nein, nein, ich habe dir nicht nachgeschnüffelt. Gott bewahre. Ich habe dich nur zufällig gesehen, von meinem Arbeitszimmer aus. Und da dachte ich mir, rede mit Rodney, denn es ist wichtig, weißt du? Der Weiher ist hübsch. Das hast du ja auch bemerkt. Gerade jetzt im Herbst, wenn das bunte Laub sich auf dem Wasser sammelt und die Sonne darauf glitzert und man denkt, man könne bis auf den Grund hinabsehen. Aber das kann man nicht. Rodney, mein Lieber, du musst vorsichtig sein, wenn du dich dem Weiher näherst. Nein, nein, nein, ich will dir wirklich nicht den Spaß verderben, aber es ist dort. Ich weiß nicht, wie ich es dir begreiflich machen soll. Wenn ich sage, es ist gefährlich, dann lachst du nur. Und wie alle Burschen in deinem Alter wird es dich nur dazu anspornen, dir deinen Mut zu beweisen und es lächerlich zu machen. Was soll deiner Pfütze Wasser denn schon gefährlich sein? Und ein bisschen hast du ja recht. Nicht mal ein lahmer Betrunkener würde es schaffen, in diesem seichten Wasser zu ertrinken. Aber das ist es auch nicht. Lass dir erzählen, was sich dort vor 2 Jahren ereignet hat. Du kennst doch Mr. und Mrs. Hensley. Sie ist die Köchin und er kümmert sich um die Pferde. Sie haben auch eine Tochter, Mary. Kennst du sie? Nein, du bist ihr noch nicht begegnet. Sie war zu jener Zeit 14 Jahre alt, glaube ich, ein wenig älter als du. Ein wunderschönes junges Ding, gerade im Begriff vom Mädchen zur Frau zu reifen. Blitzgescheit, gehorsam, was man sich nur wünschen kann. Mary ist in ihrer freien Zeit, genau wie du, über das Anwesen gestreunt. Und auch ihr hatte der Weiher es besonders angetan. Weißt du, ich wollte ihr ebenso wenig hinterher spionieren wie dir. Aber es ließ sich kaum vermeiden. Schließlich blickt mein Arbeitszimmer ja gerade auf den Weiher hinaus. In der Abenddämmerung konnte sie stundenlang auf einem Stein sitzen und in das Wasser starren. Und es schien ihr mit der Zeit immer schwerer zu fallen, sich loszureißen von. Ja, wovon denn? Natürlich fiel auch ihren Eltern auf, dass sie immerzu um den Weiher herumschlich. Oh, ich weiß es selbst nicht, Mama. antwortete sie, wann immer ihre Mutter sie zur Rede stellte. Und sprach vom schönen Licht, dem funkelnden Wasser und so weiter. Und zuerst dachte sich auch niemand etwas dabei. Ein junger Mensch, der einen schönen Platz entdeckt hat, der ihm ganz alleine zu gehören scheint. Was ist falsch daran? Aber dann machte mich Mrs. Hensley darauf aufmerksam, wie sich Mary im Verlauf des Sommers veränderte. Wenn sie von ihren Stunden am Weiher zurückkehrte, erschien sie oft wie in einem leichten Fieber. Ihre Haare waren aufgelöst und sie selbst ein wenig abwesend und durcheinander. Gerade noch, dass sie wusste, wo und wer sie war. Und das war so gar nicht ihre Art. Sollte man ihr die Ausflüge verbieten? Ich verneinte, mit dem gleichen Grund wie bei dir. Das würde sie ja nur noch mehr zu dem Gewässer hinziehen. Doch ich versprach, ein Auge auf sie zu haben. Und ich begann wirklich von meinem Arbeitszimmer aus über Mary zu wachen, wenn sie am Ufer jenes Weihers saß. Da war nichts Bemerkenswertes. Und doch schien das Fieber, mit dem sie sich an dem Weiher ansteckte, denn dafür hielt mir es, mit jedem Mal an Intensität zuzunehmen. Eines Tages war nach einem solchen Ausflug auch ihre Kleider durcheinander und sie selbst kaum ansprechbar. Und obwohl ich meine Augen auf ihr hatte, ich vermochte nicht zu sagen, wie sich das zugetragen haben mochte. Das Einzige, was mir in den Wochen auffiel, als der Sommer verging und so wie jetzt das Sonnenlicht diffuser wurde und die Schatten länger, da war es mir, als sei eine Stelle des Tümpels dunkler als zuvor. Es war mir nie zuvor aufgefallen, aber du weißt ja, so groß ist der Weiher nicht. Nahe der Mitte des Weihers schien ein trüber, schwarzer Fleck zu liegen. Als sei das Wasser dort tiefer oder als falle ein Schatten darauf. Diesen Fleck hatte ich vorher nie bemerkt. Aber ich hatte diesem bescheidenen Gewässer vor Marys seltsamen Verhalten auch nie viel Aufmerksamkeit geschenkt. Als ich den dunklen Schatten einmal bemerkt hatte, begann ich auch ihn von meinem Arbeitszimmer aus zu verfolgen. Mir schien, als bewege der Schatten sich langsam, unendlich langsam auf das Ufer zu. An jene Stelle, die Mary sich für ihre Kontemplation auserkoren hatte. Natürlich ging das nicht so, dass man es mit dem bloßen Auge hätte verfolgen können. Aber von jedem Tag zum nächsten schien der Fleck ihr näher zu kommen. Schließlich nahm ich mir ein Boot. Ich dachte mir, vielleicht sei es ein Schwarm Kaulquappen. Ja, ich war es viel zu spät im Jahr dafür. Oder die Strömung eines unterirdischen Zuflusses bewege Schlick auf das Ufer zu. Allein meine Untersuchungen blieben fruchtlos. Als ich erst einmal auf dem Wasser war, konnte ich noch nicht einmal mehr genau sehen, wo sich der Schatten befand. Mit leeren Händen kehrte ich an das Ufer zurück. Später an jenem Abend bat ich Mrs. Hensley zu mir in das Arbeitszimmer, um mir von dort jenen Schatten zu zeigen, obwohl ich nur die allerverschwommenste Ahnung hatte, wie er mit Marys Verhalten zusammenhängen könne. Es war die Stunde, zu der das Mädchen am Weiherufer sinnieren pflegte. Und wegen der fortgeschrittenen Jahreszeit war die Sonne schon untergegangen. Der Himmel glomm in einem grau-violetten Schimmer nach. Und alle Schatten auf der Erde waren ineinander verblichen. Nur Marys schneeweißes Gewand. Ich sehe es noch wie damals. Es stach aus dem Dämmer heraus, in dem auch die Farben des gefallenen Laubes erstorben waren. Da deutete ich auf den pechschwarzen Fleck im Teich, der mir mit einem Male viel schärfer abgegrenzt vorkam als je zuvor. Mrs. Hensley folgte meiner Geste und konnte ihn nun auch sofort erkennen. Du siehst, ich erfinde das nicht. Und da erkannte ich, dass sich der Schatten auch diesmal auch wahrhaftig bewegte. Ich muss einen Schrei ausgestoßen haben. Und vielleicht hat Mary mich trotz der Entfernung gehört. Oder sie hat den Schatten zur selben Zeit bemerkt. Sie ist aufgesprungen und stand da, gebannt und gefesselt von dem, was sich da im Weiher vor ihr abspielte. Als der Schatten nur noch wenige Meter vom Ufer war, da begann das Wasser herum zu kochen und aufzuscheiben, als wäre die wildeste Brandung der Meere im Gange. Hier, wo wir doch Stunden von der Küste entfernt sind. Und inmitten eines Rings aus Gischt schwamm unbeweglich jener finstere Fleck. Mrs. Hensley rief Mary wohl zu, davonzulaufen. Aber das arme Mädchen blieb wie angewurzelt stehen. Nach einem Moment durchbrach etwas die pechschwarze Oberfläche. Und du wirst deinen alten Oheim für einen Lügner halten. Ich kann bis heute nicht sagen, was es war, das sich da im Wasser aufrichtete. Ein braungrünes Wesen, größer als ein Mensch, fast so groß wie ein Bär. Doch mit einer glatten, unbehaarten Haut, die glitzerte und von phosphoreszierenden Fäden durchzogen war. Gelte es mein Leben, ich könnte nicht sagen, ob seine Beine lang oder kurz waren und ob es auf allen Vieren oder auf zwei Beinen lief. Seine Gliedmassen schienen sich zusammenzuziehen und zu verlängern, als es sich in dem Tümpel aufrichtete und halb laufend, halb springend mit einer fischartigen Behendigkeit auf das Ufer zuschoss. Es kann nur einen Moment gedauert, bis die Kreatur Mary erreicht hatte. Mary, die keine Zeit hatte, sich von dem Schock zu erholen. Da war etwas Tiefrotes am Kopf des Geschöpfs. Der Eindringling hatte sein Maul aufgerissen. Ein weites, blutrotes Froschmaul von Wange zu Wange. Und es erscholl ein nicht enden wollendes, durch Mark und Bein gehendes Geheul dieses halb abscheulichen Wesens, halb Mann, halb Lurch. Es dauerte keinen Augenblick mehr, da hatte es Mary ergriffen. Das arme Ding versuchte zu entkommen, aber es war zu spät. Der Sumpfteufel war viel zu groß und das Mädchen war kaum mehr als eine Puppe in seinen Armen. Sie wurde mitgerissen, als diese Kreatur keine Sekunde später in den Weiher sprang und mit ihr in das schwarze Wasser eintauchte. Die letzten Bläschen, die das Versinken des Monsters und Marys anzeigten, stiegen noch an die Oberfläche auf. Da rief ich nach dem Wildhüter und rannte zur Waffenkammer. Mr. Hensley, der Wildhüter und ich rissen die Flinten an uns und liefen zum Weiher, so schnell wir konnten. Wir nahmen das Boot und schwenkten die Laternen über dem Tümpel. Aber natürlich konnten wir keine Spur von dem Sumpfteufel oder Mary mehr sehen. Der Wildhüter wollte auf gut Glück ins Wasser schießen, aber Mr. Hensley verbot das natürlich. Wir hätten ebenso gut das Mädchen treffen können. Sollten wir den Tümpel mit Stangen absuchen? Oder konnten wir das Wasser ablassen? In beiden Fällen wären wir zu spät zur Rettung Marys gekommen. Da erreichte uns ein Ruf vom Ufer. Das war Mrs. Hensley und Gott sei gelobt, sie hatte ihre Tochter gefunden. Lebend. Sie lag im Schilf am Rand des Weihers, durchnässt und hysterisch, aber atmend. Wir bargen sie sofort und brachten sie ins Haus. Und das war bis heute das letzte Mal, dass das Geschöpf aus dem Weiher aufgetaucht ist. Mary hat sich davon nicht erholt. Als wir sie im Haus hatten, begann sie zu weinen und sie weinte die ganze Nacht hindurch. Wir hofften, es sei nur ein Fieber von dem kalten Wasser. Aber als sie am Morgen endlich einschlief, rollte sie sich wie in Krämpfen zusammen. Es dauerte Tage, ehe sie wieder die Augen aufschlug. Aber auch dann schien sie niemanden mehr zu erkennen. Bis heute nicht. Sie spricht auch nicht mehr, sie wimmert nur. Was auch immer in diesem Weiher geschah, sie hat ihren Verstand in jenem schwarzen Wasser verloren, das arme Ding. Vielleicht ist es besser so für Sie. Das Ganze ist jetzt 2 Jahre her. Du kennst nun die Geschichte. Und ich kann dich nur noch einmal beschwören, dich dem Weiher fernzuhalten. Du weißt jetzt Bescheid. Oh, hast du gehört? Entschuldige mich. Das wird Mrs. Hensley sein. Ich muss ihr den Schlüssel zum Gartenhaus geben, damit sie das Abendessen hinausbringen kann. Für Mary. Und für ihren Jungen. Den Jungen mit den Kiemen.
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Schöne Mucke, ne? Ja, das ist Mucke von Thomas Tschechener. Memphis Walk und Schrammel nennt sich das. Ein Instrumentalstück von 2017. Und wir haben noch in dieser Sendung noch mehr von ihm. Das hat er uns also extra zur Verfügung gestellt. Ist also lizenziert von ihm. Und wir können das einspielen. Ich finde eine sehr schöne Musik zur Entspannung nach dem spannenden Hörspiel mit dem Weiher. Gruselig. So, es geht gleich weiter, aber lass uns noch ein bisschen entspannen mit dem nächsten Hörer. Ich will ja nicht alles sofort verraten, wir machen das gleiche, jetzt nochmal ein bisschen Musik hören.

0: So, jetzt kommen wir mal in unsere Bio-Abteilung. Ja, sowas gibt's auch beim Hörspielplatz. Bio, Bio, Bio. Alle Welt redet von Bio. Wir kommen was gesund zu den Möhren. Und zwar der Ivo Mösch, das ist keine Möhre, sondern ein Schweizer Hörspielmacher, beglückt uns mit seiner Abhandlung über diese Wurzelfrucht, eben die Möhre. Das muss man vielleicht als Hintergrund wissen. Der Kanton Aargau in der Schweiz wird auch gerne als Rübli-Kanton bezeichnet. Ja, muss man wissen, vielleicht ist er doppelt so moorig.
1: Karotte, gelbe Rübe, Wurzel, lateinisch Daucus carota. Eine Art Werbespot für Rüebli. Marian, Hausfrau, 38 Jahre. Rüben, Karotten, Möhren sind nicht bloß gute, milde und nahrhafte Speisen, sondern auch nützlich gegen alle Schwächen in Leber, Nieren, Milz, Blase, weil sie den Urinabgang fördern. Peppino, Hausesel, 8 Jahre. Familie Doldenblütler, Heimat Europa und Asien. Keimdauer 14 bis 21 Tage. Entwicklung 2,5 bis 4 Monate. Scheck, englischer Widder, 1,5 Jahre. Allbekannt sind die Rüben als Wurmmitteln. Kindern, die ja dieser Plage besonders unterworfen sind, gebe man deshalb öfters rohe Rüben. Very good. Traber, 9 Jahre. Vitamin A, 2,5 Gramm Kalium, 300 Milligramm Kalk, 20 Milligramm Eisen, 1,3 Milligramm Kupfer, 300 Milligramm Phosphor, Jod, Magnesium, Kobalt, Carotin. Daisy, rosa Häutchen, 1 Jahr. Auch im Rübsamen stecken Heilkräfte. Der Absud von Rüblisamen ist ein ausgezeichnetes Gurgelwasser bei Kehlkopfentzündungen und Brustleiden. Juri, Schimpanse, 17 Jahre. Auflagen von fein geraspelten Rüben sind wirksam bei Eisen, Furunkeln und Brandwunden. Sie mildern sogar Krebs und Lupus. Zottel. Ziege, 2 Jahre. Kinder lieben es, Karotten wie Zuckerstängel zu knabbern. Wenn daher die Mutter die geschälten Karotten in 4 Teile schneidet und so auf den Mittagstisch bringt, jammert höchstens die Großmutter. Ludwig, Dammhirsch, 11 Jahre. Suko nur 7 cm lang, Rothild, Rotin, Juva-Rot, besonders karotinreich, saftig, wohlschmeckend. Was willst du hier noch, Banane?

Soweit die Bioabteilung im Hörspielplatz. Das war Möhren von Ivo Möschert gerade. Und im Hintergrund hören wir jetzt Miracle Moments. Roberto Sol Remix ist das und auch wieder von Thomas Tschechener aus Mannheim. Er spielt da den Bass und hat uns diese schöne Musik zur Verfügung gestellt. So, es geht dann gleich weiter. Achso, das wollte ich immer mal sagen. Wenn Sie an den Hörspielen Spaß haben und Sie können auch mitmachen, das geht. Sie brauchen nur Ihre Stimme und Technik und allem zusammen, das organisieren wir. Aber ich spiele Ihnen gleich nochmal einen Tipp ein, wo das alles konkret ist. Zuerst mal die Musik zur Entspannung und dann der Mitmach-Jingle.

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3: 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So, jetzt weiter im Hörspielplatz. Wir haben ja heute Stücke von der Gruppe Leit Damon Loh aus dem Fränkischen dabei. Die machen eben Hörspiele und auch Bühnenproduktionen, also so Live-Shows und ähnliches. Und wir haben hier noch eine besonders schöne Produktion gefunden. Es geht halt ein bisschen drum um Beziehungskiste. Und die hat den sinnigen Titel Ausschlaggebend. Das Wort alleine, ausschlaggebend, ne, kann sich ja auf eine Hautunreinheit beziehen oder schlagende Burschenschaften oder maßgebend sein. Also das Begriff ausschlaggebend. Jetzt habe ich ihn aber lang genug den Mund wässrig gemacht. Ne? Jetzt geht's aber auch gleich los. Ausschlaggebend von Lights Down Low aus dem Fränkischen hier im Hörspielplatz.
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0: Wenn ich daran denke, ich könnte jetzt daheim vor dem warmen Kamin sitzen und mich mit Netflix berieseln lassen.
1: Na komm schon, so schlimm ist es nun auch wieder nicht. Und außerdem, war es doch deine Idee, wenn ich dich dran erinnern darf?
0: Ich hatte gesagt, lass uns mal wieder eine Tour mit den Rucksäcken machen. Davon, dass wir mitten im Winter bei Schnee, Eis und Wind durch die Wildnis von Manitoba marschieren. Davon war nicht die Rede.
1: Komm, wir haben die ganzen 2 Wochen über ein Bombenwetter gehabt.
0: Oh ja, genau. Am Ende holen wir uns noch einen Sonnenbrand, bevor wir wieder daheim sind. Hey, warte mal. Bleib mal kurz stehen. Siehst du das auch? Dieses Flackern da hinten an diesem Hügel?
1: Ja. Das muss das gleiche Ding sein, das wir gestern schon gesehen haben, von Simone Rich aus.
0: Ja, aber was ist es?
1: Wir sind meilenweit von der Zivilisation entfernt.
0: Irgendein Funkmast oder so?
1: Keine Ahnung. Auf der Karte ist nichts eingetragen. Da ist Simone Rich und... Ja, das ist der Nunatak. Nee. Auf der Karte ist da nichts.
0: Wie wollen wir es uns ansehen?
1: Willst du da wirklich hin?
0: Warum denn nicht?
1: Vermutlich habe ich zu viele X-Akten geguckt, aber wenn da was ist, und das ist nicht auf der Karte, vielleicht ist das eine geheime Basis.
0: Also... Wenn das irgendwas von der Armee ist, ja, dann werden die da schon Schilder und einen Zaun haben und uns freundlich weiterschicken. Außerdem kann ja sein, dass da ein Flugzeug abgestürzt ist und die unsere Hilfe brauchen.
1: Oh, ein Flugzeug. Meinst du nicht, wir hätten das mitbekommen, wenn hier was runtergefallen wäre?
0: Naja, das sehen wir ja dann, wenn wir da sind. Komm, das kostet uns jetzt nicht mehr als 1 oder 2 Stunden.

0: Schau dir das an! Das Ding muss ja mal der Hammer gewesen sein.
1: Hallo? Jemand zu Hause?
0: Lass den Mist. Vielleicht lebt hier noch jemand.
1: Soll das ein Witz sein? Die sind hier mit vollem Karacho in die Bergflanke geknallt. Ein Wunder, dass das Ding überhaupt noch an einem Stück ist. Oh, guck mal, da hinten kommen wir rein.
0: Aber sag mir, was ist das für ein Ding? Ich meine, das ist doch keiner von unseren Fliegern, oder?
1: Das fragst du mich? Ich war nicht bei der Armee, ja? Aber im Ernst, sowas wie ein Hoheitszeichen habe ich hier auch nirgendwo gesehen.
0: Ist das irgend so ein hochgeheimer Krempel? CIA und Nazi-Flugmaschinen und sowas?
1: Also, auf jeden Fall ist es keine Spitfire aus dem Zweiten Weltkrieg.

0: Komm, wir schauen uns mal ein bisschen um, ja? Weißt du noch, was du über die X-Akten gesagt hattest?
1: Wieso?
0: Ich glaube fast, da warst du der Wahrheit näher als gedacht.
1: Was meinst du?
0: Das hier ist kein Flugzeug. Das hier ist ein Raumschiff.
1: Was redest du da? Das ist keine Sojus. Die Shuttles fliegen nicht mehr und, naja, es sieht jetzt auch nicht gerade nach SpaceX aus.
0: Los, komm mal hier rüber. Der Typ hier hat nicht für die Russen gearbeitet und ganz sicher nicht für die NASA.
1: Scheiße, das glaube ich nicht. Das ist.
0: Ja, sag es.
1: Ich will nicht. Das gibt's nicht.
0: Och komm, jetzt sag schon.
1: Das ist ein Außerirdischer?
0: Ein Außerirdischer. Ein toter Außerirdischer.
1: Scheiße, das ist ein richtiges Alien. Ein Alien wie aus.
0: Aus Alien eben.
1: Und dann stehen wir in einem abgestürzten Ufer, wie in Roswell. Und was machen wir jetzt?
0: Wie viel Proviant haben wir noch?
1: 3 Tage, 4, aber dann gibt's nur noch lauwarmen Tee.
0: Und wie lange dauert es zurück bis nach Thompson?
1: 2 Tage, wenn das Wetter mitspielt wie bisher.
0: Okay, pass auf. Dann schauen wir uns jetzt noch ein bisschen um und machen uns dann auf den Weg zurück nach Thompson. Und sobald wir wieder Handyempfang haben, rufen wir die Behörden an, dann können die sich um das hier kümmern. Und bis dahin machen wir so viele Fotos, wie die Speicherkarten halten.
1: Ich weiß nicht, ob wir hier überhaupt eine Sekunde länger als unbedingt nötig bleiben sollten.
0: Hä, wieso?
1: Radioaktivität. Vielleicht frittiert dieses Wrack gerade unser Erbgut mit Gammastrahlung vom Feinsten.
0: Na gut, dann schauen wir uns eben nur noch eine Viertelstunde um und machen uns dann auf den Rückweg, okay?
1: Wir haben hier schon zu lange rumgetrödelt.
0: Also, wenn denen hier wirklich der Meiler geplatzt ist, ja, dann haben wir eh die schwarzen Essensmarken.
1: Das ist nicht meine Art von Humor.
0: Komm, die Viertelstunde gönnen wir uns jetzt schon noch.
1: Also gut. Nimmst du dir den Korridor da hinten vor, dann schau ich durch die Luke da drüben.

0: war das wirklich nötig?
1: Ja, wenn wir radioaktiven Staub von dem Wrack mitgeschleppt hätten, dann würden wir noch bis Thompson ständig die Strahlung einatmen.
0: Ja, aber uns mit Schnee abreiben, mir fallen gleich die Finger ab.
1: Immer noch besser von der Erfrierung als von der Strahlung.
0: Und dann auch noch unsere dreckigen Klamotten verbuddeln. Ernsthaft?
1: Ja, sorry um deine Old Vintage Videofinanzen Gedächtnislumpen. Aber in den Klamotten, da hängt der Staub doch ganz genauso drin. Und darum haben wir ja auch Ersatzwäsche mit auf die Tour genommen.
0: Oh, ja, genau. Darum. Weil wir möglicherweise in einem radioaktiv verstrahlten Raumschiffwrack rumlaufen könnten.
1: Depp.
0: Jetzt schmeiß endlich den Kocher an. Boah, ich brauch dringend was Warmes. Und dunkel wird's da draußen auch schon. Was glaubst du, warum die abgestürzt sind?
1: Das kann tausenderlei Gründe haben. Was verstehe ich schon von interstellaren Antrieben?
0: Glaubst du, unsere Leute haben die irgendwie abgeschossen?
1: Und wir müssen jetzt Angst haben, dass ihre Kumpels kommen und sich rächen wollen? Nein, das glaube ich eher nicht.
0: Wie viele Leichen waren das jetzt in dem Wrack?
1: 8, wenn ich richtig gezählt habe. Den einen, den du gefunden hast, auf der Brücke, oder was immer das war. Ja, der zweite in dem Korridor und ja, die anderen 6 in diesem Lagerraum. Vielleicht gab es ja noch mehr, wir haben ja dann doch nicht alles durchsucht.
0: Aber schon komisch. Scheinbar waren ja nur 2 von denen auf ihrem Posten.
1: Wer weiß, vielleicht haben die anderen geschlafen, als sie abgestürzt sind. Oder sie waren in einer Art Stasis. Kann ja sein, dass solche Flüge ziemlich lange dauern.
0: Glaubst du, die hatten Familien daheim, die auf sie warten?
1: Oh Mann, zerbrich dir jetzt mal nicht den Kopf. Was verstehe ich schon von interstellarer Familienplanung? Vielleicht vermehren sie sich ja durch Teilung.
0: Sieh mal hier.
1: Was ist das denn?
0: Habe ich mitgenommen aus dem Wrack.
1: Bist du bescheuert, wenn der Krempel auch verstrahlt ist? Was hast du noch alles eingesackt?
0: Oh, jetzt beruhig dich mal wieder. Nur diesen Bilderrahmen hier, sonst nichts. Ich dachte halt, wir brauchen irgendein Beweisstück. Wenn wir wieder daheim sind. Nachher finden die das Wrack nicht und dann heißt es, wir wären Spinner.
1: Also gut. Und wo hast du das gefunden?
0: In diesem Raum, wo die Schläfer waren. Lag auf dem Boden, aber vielleicht ist das einfach nur beim Crash runtergefallen. Sieht irgendwie genauso aus wie die Familienbilder, die wir uns an die Wand hängen.
1: Ja, und es sind auch noch 2 von den Aliens drauf.
0: Könnten die Kinder sein.
1: Oder die Ehefrauen. Vielleicht leben sie ja in Harems.
0: Aber sag mal, findest du nicht, dass die Gestalten auf dem Foto irgendwie anders aussehen? Als die Leichen im Wrack?
1: Naja, die waren ja auch tot.
0: Ja, das meine ich aber nicht. Los, gib mal dein Handy eben her. Wo war's denn? Ja, genau, hier. Hier, guck mal.
1: Was meinst du?
0: Auf der Haut, diese Flecken. Hier, hier und hier. Bei allen 8 Leichen im Schiff.
1: Zeig mal her. Ja, sieht ein bisschen aus wie ein Ausschlag.
0: Ja, aber hier auf dem Foto, das Sie von daheim mitgebracht haben, sind keine solchen Flecken zu sehen.
1: Und was sagt uns das?
0: Keine Ahnung.
1: Und wenn das Ihre Kinder sind und ja, diese Flecken bekommen Sie erst später im Leben. Einen Bart bekommst du ja auch erst mit dem Alter.
0: Also ich hoffe eigentlich, ich kriege gar keinen, ja. Aber im Ernst, so viel älter oder jünger sehen die Gestalten auf dem Foto jetzt auch nicht aus.
1: Vielleicht hat nach dem Absturz die Verwesung eingesetzt.
0: Wohl kaum. Wie viel Grad hatten wir da gestern draußen? Minus 15? Schon vergessen, dass ich fast mit der Hand an diesem Wrack festgefroren wäre?
1: Ich habe keine Ahnung von interstellarer Biologie. Aber wenn du recht hast, was hat es dann mit diesen Flecken auf sich?
0: Weißt du, woran mich dieser Ausschlag erinnert? Ich habe da neulich so einen Zombie-Streifen geguckt und die hatten da genau solche roten Ringe auf der Haut.
1: Meinst du im Ernst, das waren Zombies auf dem Raumschiff?
0: Nein, natürlich nicht. Den Ausschlag in dem Film hatten ja auch nicht die Zombies, sondern die Menschen, bevor sie zu Zombies wurden.
1: Und wieso das?
0: Weil es ein Virus war. Ein Virus, das die Menschen zu Zombies macht. Ach, du heilige Scheiße.
1: Was? Dass die Aliens noch zu Zombies hätten werden sollen?
0: Nein. Aber was, wenn dieses Schiff ein Pestschiff war? Wenn die sich irgendwo da draußen mit diesem Virus angesteckt haben und dann sind alle draufgegangen und deswegen sind sie abgestürzt.
1: Nein, was?
0: Das würde doch diesen Ausschlag erklären, oder etwa nicht? Die gesunden Aliens auf dem Foto haben ihn nicht. Nur die Infizierten.
1: Wie beim Menschen. Masern, Scharlach, die Pest, alles mit Ausschlag. Oh Mist, du hast recht. Das erklärt auch die Aliens auf diesen Pritschen. Die haben da nicht gepennt oder künstlichen Winterschlaf gehalten. Das war ein Leichenhaus, in dem sie die toten Kumpels aufgebahrt hatten.
0: Und dann sind auch noch die letzten beiden an dem Virus raufgegangen?
1: Und ihr Schiff ist durch die Gegend getorkelt, bis sie in die Seite von dem Berg gerauscht sind.
0: Und dieses Virus, glaubst du, das ist auch beim Menschen ausschlaggebend?
1: Oh, blöder Witz. Was weiß ich? Mit Krankheitserregern von Aliens kenne ich mich noch weniger aus als mit ihren Antrieben oder ihrer Familienplanung. Aber wir waren lange genug in dem Wrack, dass wir uns angesteckt haben könnten.
0: Okay. Was machen wir? Pass auf. Wir packen jetzt hier unseren Krempel zusammen und dann nicht...

0: auffällig. Aber das sind wir hier draußen genauso.
1: Ja, nur mit dem Unterschied, dass wir dann das Virus noch bis nach Thompson geschleppt haben.
0: Oh.
1: Oh. Dann sind wir möglicherweise für die nächste Pandemie verantwortlich. Für eine, die halb Kanada auslöscht. Oder noch mehr.
0: Und was machen wir stattdessen?
1: Wir können uns hier einigeln, solange unsere Vorräte reichen.
0: Und danach?
1: Wenn unser Proviant alle ist, dann müssen wir uns überlegen, was wir tun. Und bis dahin können wir nur abwarten und Tee trinken. Apropos.

Du, sag mal, dein Zombie-Film, wie ging denn der aus?

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Das ist schon eine tolle Truppe, die Lights Down Low aus dem Fränkischen. Die haben noch viele schöne Hörspiele. Da werden wir noch einiges von hören, glaube ich. Gut, demnächst kommen auch wieder Eigenproduktionen von unserem eigenen Team, aber das geht natürlich nicht so stark, dass man jeden Monat eine schöne Hörspielsendung machen kann. So viel Zeit haben wir ja alle nicht. Wir machen das ja auch alle aus Vergnügen am Hören und am Hörspielen.

So, jetzt kurz vorm Ende, lassen Sie uns mal zurückblicken auf diese schöne Sendung. Was hatten wir denn alles heute? Wir hatten die Lightstone Novi, wie ich gerade schon sagte, mit dem spannenden Hörspiel Der Weiher aus einem Zyklus. Schöne Schrecken, da kommt demnächst noch mehr. Da haben wir uns ja kuschelig gemacht und das schön angehört. Und dann haben wir die Musik zwischendurch gehabt von dem Thomas Cheshiner. Memphis Talk hat er gespielt. Und noch ein Stück Miracle Moments. Der Bassist, der auch mit vielen bekannten Bands zusammengespielt hat, hat uns die Musik freundlicherweise zur Verfügung gestellt. Ja, und was hatten wir dann noch? Wir hatten was Biologisches, die Ivo Mösch, die Möhren, nicht vergessen, war auch ein schönes Stück, aus der Schweiz, von dem Kanton Aargau, den man auch Rüebli-Kanton nennt. Ja, und dann ging es dann weiter mit dem letzten Stück, gerade eben ausschlaggebend, auch von den Machern Lights Down Low aus dem schönen Fränkischen. Ja, jetzt haben wir den ganzen Überblick über das gelaufene Programm. Ich hoffe, es hat Ihnen gefallen. Soweit diesen Hörspielplatz. Beehren Sie uns bald wieder. Und Sie haben auch die Möglichkeit, ja nachzuhören. Das wissen Sie ja. Das kommt ja auch gleich nochmal im Abspann-Jingle. Bleiben Sie dem Hörspielplatz gewogen. Ach ja, und durchs Programm führte der Rainer Grund. Vergaß ich ganz zu sagen. Sollte man aber tun, dass die Leute sich merken können. Ach, wenn der wieder kommt. Naja, in diesem Sinne. Tschüss.

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4: Der Bermudafunk, das freie Radio in Rhein-Neckar e.V., so heißt es richtig, wurde als Initiative im Jahr 1998 gegründet. Im Oktober 99 ging es dann zum ersten Mal on air bei dem Festivalradio im Rahmen des Internationalen Filmfestivals in Mannheim. 11 Tage lang durchgehend on air. Das war damals schon eine tolle Leistung. 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Ja, und die Aktiven des Bermudafunks senden 122 Stunden in der Woche. Und im Internet ist das Programm sogar rund um die Uhr zu hören. 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Seit mehr als 20 Jahren leben wir gegen alle Widerstände den Traum vom freien Radio. Mittlerweile hat unser gemeinnütziger Verein 300 Mitglieder, wovon etwa die Hälfte aktiv Radio macht.
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8: Was ist eigentlich das Freie am freien, beziehungsweise gerne auch großgeschriebenen freien Radio? Frei von wem oder was? Oder geht es gar um Freiheit? Gerne wird hier mit programmatischen, frei von Werbung, frei von Quoten oder idealistischen Hinweisen argumentiert. In der Charta des Bundesverbands Freie Radios heißt es dazu in der Präambel, freie Radios agieren mit einem emanzipatorischen Anspruch im Sinne gesellschaftlicher Gleichheit und individueller Freiheit. Ziel des Bundesverbands Freier Radios ist es, allen Menschen in diesem Sinne den Zugang zum Rundfunk und Radioinitiativen den Zugang zu Sendelizenzen zu ermöglichen. Freie Radios arbeiten aktiv am Abbau von Diskriminierungen und stellen diesen das Modell der konkurrenzfreien solidarischen Assoziation entgegen. Freies Radio ist dabei immer auch ein Prozess. Die Diskussionen darüber, was frei heißt, was die Freiheit des freien Radios alles umfasst, hören nicht auf und werden immer wieder aufs Neue angestoßen. Die Grundpfeiler stehen jedoch fest. Die freien Radios haben eine Form des Selbstverständnisses, beim Bermudafunk das Programmstatut, in dem klar umrissen wird, was nicht gesendet werden darf. Meinungsfreiheit heißt eben nicht, über die Plattform freies Radio ausschließende, diskriminierende Inhalte verbreiten zu können. Immer wichtiger wird zugleich in vielen freien Radios die Barrierefreiheit, etwa in der Form von barrierefreien oder barrierearmen Sendestudios. Im Bermudafunk gab es von 2014 bis 2015 ein Projekt und mittlerweile eine regelmäßige Sendung zum Thema.
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8: Für interessante Radiosendungen braucht es nicht nur irgendwie nette Musik, sondern auch mindestens einen Einfall, wie sie präsentiert werden soll. Auch Radiomachen ist ein mehr oder minder künstlerischer Prozess, für den Inspiration enorm wichtig ist. Ihr wisst, was gemeint ist, wenn ihr den Bermudafunk hört. Sehr häufig gibt's gute Ideen, aber manchmal muss es auch eine Sendung von der Stange sein, weil die ehrenamtlich Sendenden auch noch ein normales Leben haben, das seinen Tribut fordert.
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8: Das freie Radio Rhein-Neckar ist das, was seine Mitglieder aus ihm machen. Ihr Engagement ist eine wesentliche Säule des Bermudafunk. Nicht nur, dass das Programm von den Sendenden ehrenamtlich und unbezahlt gestaltet wird, auch im Vorstand, in der Technik, der Musikredaktion, der Öffentlichkeitsarbeit und der Workshopgruppe engagieren sich die Mitglieder unentgeltlich in ihrer Freizeit. Ohne sie gäbe es das freie Radio Rhein-Neckar nicht.
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4: Mehr als 100 Sendungen werden von ca. 120 Sendern regelmäßig on air gebracht. Natürlich kann man hier in einer Stunde nicht die Vielfalt des Programmangebotes komplett darstellen. Deswegen betrachten wir den Bermuda-Funk mal als eine Wundertüte. Genau, und in diese Wundertüte fassen wir hinein und finden einige wundersame, schöne und spezielle Radioteile. 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
4: Fangen wir mit der Kultur an. Fuzzy, dem Kulturmagazin.
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4: Fuzzy, Kultur im Delta ist eine regelmäßige Sendung, ein Magazin, das sich dem Kulturgeschehen der Region widmet. Setzt sich dabei so individuelle Schwerpunkte jeweils, denn Fuzzy bedeutet unscharf, nicht eindeutig festgelegt. Wir sagen, die Kulturredakteurinnen wollen sich nicht auf die Hochkultur oder die Subkultur festlegen. Fuzzy ist offen für das ganze breite Kulturspektrum im Delta. Delta ist das Gebiet Rhein-Neckar, damit Sie ungefähr wissen, wo es ist.
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10: Samstag, der 3. Juli, 19 Uhr, Marktplatz Mannheim. Das Performance-Zentrum Zeitraum Exit hat an diesen Ort eingeladen. Radioballett war angekündigt, nicht nur zum Anschauen, auch zum Mitmachen. Etwa 100 Menschen mit Kopfhörern bewegen sich auf dem Platz, ziemlich merkwürdig. Sie heben die Arme, schnüffeln unter den Achseln, dann legen sie sich sogar flach auf das Kopfsteinpflaster. Immer mehr Passanten bleiben stehen. Was soll das, fragen sie, eine Demonstration? Eine Gymnastikstunde? Sie zücken ihre Smartphones, filmen und staunen. Ich setze mir auch einen Kopfhörer auf. Um mich herum bewegen sich junge und alte Menschen, dickere und dünnere, keinesfalls TänzerInnen. Die wenigsten scheinen sich zu kennen. Und doch handeln wir sofort wie ein Kollektiv.
11: Hallo, hier spricht Benji. Könnt ihr mich hören?
12: This is an invitation.
11: Ich lade euch ein, mein Geschenk zu hören. 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
13: Das Cinema Quadrat, das kommunale Kino in Mannheim in K1, präsentiert seine Filmtipps. Und zwar für das Sommerkino Open Air. Hier eine kurze Übersicht über das Programm für den verbleibenden Juli sowie für den August. Am 22. Juli wird der französische Klassiker La Boom mit Einführung im Rahmen der Filmreihe Cineclub laufen.
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14: 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Wer konstruiert es? 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
15: Wo sind sie? Die Frauenländer. Die Länder der Königinnen. Quelle allen Lebens. Die Schöpferinnen der Urelemente der Zivilisation, wo seid ihr?

Jede Frau kann gebären. Muss sie aber nicht. Ganz natürlich. Ja, es tut weh. Das ist ganz

0: Aber da ist dieses eine Thema. 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
2: Ich bin jetzt eine Maschine. 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
4: So, noch etwas aus der Wundertüte. Einfachradio beim Bermudafunk. Seit dem Spätsommer 2018 gibt es beim Bermudafunk wieder ein Projekt zum Thema barrierearmes Radio. Ziel ist es mit diesem Einfachradio, so heißt die Sendung, interessierte Menschen mit möglichst wenig Hürden einen Zugang zum Medium Radio anzubieten. Alle sind eingeladen, sich im Radio machen auszuprobieren. Interessierte können ihre Ideen, Themen und Lieblingsmusik mitbringen und erfahren, wie sie mit relativ einfachen Mitteln erste Beiträge, Jingles oder gar eigene Sendungen produzieren können. Seit Mai 2019 bereits hat das Einfachradio-Projekt einen regelmäßigen einstündigen Sendeplatz im Bermudafunk. André und Bastian stellen das Projekt vor.
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6: Willkommen bei Bermudafunk, dem freien Radio Rhein-Neckar. Ihr hört uns nun aus dem alten Volksbad Mannheim. Bermudafunk ist Gast in diesem Haus und hat hier ein barrierearmes Vorproduktionsstudio. Neben dem Studio gibt es noch einen Versammlungsraum für Redaktionstreffen oder auch für Workshops.
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8: Hallo, hier sind André und Bastian.
6: Wir arbeiten bei dem Projekt Einfach Radio mit. Einfach Radio ist ein niederschwelliges Radioangebot von Bermudafunk. Hier könnt ihr vorbeikommen und wir zeigen euch, wie man Radiobeiträge macht. Wir erklären euch die Studiotechnik.
8: Wir können euch auch dann helfen, euer Thema dementsprechend interessant zu gestalten.
6: Seit 2019 gibt es die Sendung Einfach Reden als Bestandteil von unserem Bermudafunk-Radioprojekt Einfach Radio. Die Radiosendung hat einen Fokus auf Beiträge zur Inklusion und Barrierefreiheit. Aber wir berichten auch über alles, was uns beschäftigt und interessiert. Was kannst du noch erzählen zum Projekt Einfach Reden? Wer macht da alles mit und wie kann man da jetzt zum Beispiel einen Radiobeitrag produzieren?
8: Man kann einen Radiobeitrag produzieren, indem man Sachen aufnimmt. Das kann eine Musiksendung sein, da können Interviews sein. Man braucht eigentlich nur ein funktionierendes Smartphone.
6: Ja, mit dem Smartphone kann man relativ einfach auch Audiobeiträge aufzeichnen. Eine Sendung von uns, die ist genau eine Stunde lang. Und für die Sendung haben wir auch verschiedene Sachen gebaut. Wir haben uns einen eigenen Jingle gebastelt. Wir treffen uns mindestens zweimal im Monat im Moment online per Videokonferenz und bereiten unsere Beiträge vor und reden darüber, was wir in der Sendung machen können.
8: Und dann gehen immer zwei Leute von uns noch ins Studio und machen die An- und die Ab- und die Zwischenmoderation für die Beiträge und für die Musik.
6: Ja, dann ist sie quasi fast fertig, unsere Radiosendung. Dann kommt natürlich noch so eine Anpassung der Lautstärke der einzelnen Beiträge. Dann muss das Ganze abgemischt werden. Und dann tun wir die Sendung für unsere Jukebox vorbereiten. Noch eine letzte Frage. Was ist für dich wichtig hier im Volksbad?
8: Also am Volksbad an für sich habe ich jetzt nichts speziell Wichtiges. Mir ist die Sendung beziehungsweise die Gruppe von Einfach Reden einfach wichtig, weil wir verstehen uns gut und ergänzen uns gut und mir macht nur allgemein sehr viel Spaß, hier ein Teil von der Mannschaft zu sein, die diese Sendung produzieren darf.
6: Ja, im Moment sind wir ein relativ festes Team von 4 bis 6 Personen, die eigentlich immer an so einer Sendung mitarbeiten. Wir haben Leute, die haben sich spezialisiert auf Interviews. Wir haben Leute, die haben sich spezialisiert, Radiobeiträge am Rechner zu bearbeiten, dass der Ton gut klingt. Wir haben mittlerweile viele Freundinnen und Partnerinnen, mit denen wir gemeinsam unsere Radiosendungen produzieren. Wir arbeiten sehr gerne mit der Arbeitsgemeinschaft Barrierefreiheit Rhein-Neckar zusammen.
8: Und auch mit der Beauftragten für Menschen mit Behinderung der Stadt Mannheim.
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4: Und gleich zum nächsten Griff in die Radiowundertüte des Bermudafunks.
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17: Seit über 45 Jahren fliegen 2 Sonden von der NASA im Weltall rum. Pionier 10 und Pionier 11. Sie wurden in den 70ern mit der Mission losgeschickt, Daten aus dem äußeren Sonnensystem zu sammeln. Außerdem waren außen an den Sonden jeweils eine Plakette angebracht, die Pionierplakette. Für den Fall, dass die Sonden irgendwo da draußen im All zufällig auf Außerirdische stoßen sollten, sollten die Plaketten eine Art Kurzübersicht über den Planeten Erde und seine Bewohner liefern.
18: I send greetings on behalf of the people of our planet.
17: Dann könnten diese, hoffentlich intelligenten Außerirdischen, auf der Plakette wie auf einer Postkarte etwas über ihre Absender erfahren. Und damit sie sich auch vorstellen können, mit wem sie es zu tun haben, wurden auf der Plakette, neben einem Wasserstoffatom und einer Art Lageplan der Erde, die Abbildungen von 2 Menschen eingraviert, von einem Mann und von einer Frau. Der Mann hat seinen rechten Arm gehoben und winkt freundlich, hat eine sehr brave Frisur, eine relativ ausgeprägte Brustmuskulatur und einen Penis. Die Frau steht daneben, die Hüfte so ein bisschen zur Seite gekippt, die Arme hängen locker an ihr runter. Sie hat Brüste und lange Haare und zwischen den Beinen gar nichts. Nicht mal ein Strich. Da ist einfach gar nichts, wie bei so einer Barbie-Puppe. Und die Plakette stammt zwar aus den 70ern, aber sie fliegt halt heute, jetzt gerade, immer noch da draußen rum und verbreitet diese seltsame Nachricht von einer Frau ohne Geschlechtsorgane an Aliens. Mal ganz abgesehen davon, dass nur 2 Geschlechter repräsentiert werden. Und die Frage, die sich mir stellt, ist, wie kann es sein, dass wir, wenn wir uns selber repräsentieren wollen, im Weltall für mögliche Außerirdische, nicht mal dann in der Lage dazu sind, eine Frau anatomisch korrekt abzubilden?
19: Wie kann das sein?
20: Wie kann das sein?
19: Tja, soll ich dir jetzt eine Antwort dazu geben?
17: Das ist Laura Merritt. Sie ist Kommunikationswissenschaftlerin, Sexaktivistin, Herausgeberin und Salonlöwin, wie sie sagt. Und sie beschäftigt sich in ihrer Arbeit unter anderem auch mit der Darstellung bzw. der Nichtdarstellung des weiblichen Geschlechtsorgans.
19: Naja, ich meine, das ist natürlich ein Prozess, ist ja nicht von heute auf morgen unterdrückt worden,
20: ja.
19: Sondern es gab einfach Zeiten, wo durchaus auch weniger gewusst wurde über die Sexualität von den Geschlechtern, aber zumindest angenommen wurde, dass Sexualität an sich so bei allen Geschlechtern relativ gleich funktioniert und die Organe auch relativ gleich angelegt sind.
17: Wenn das mit der Gleichheit der Geschlechter so geblieben wäre, dann würde die Plakette heute aber entweder gar keine Geschlechtsteile zeigen oder mehr als 1. Es hat sich also ganz schön was getan in Sachen Abbildung. Aber ist die NASA ganz allein auf die Idee gekommen, die Vulva nicht zu zeigen? Wenn man anfängt, sich mit der Geschichte der Darstellung von Geschlechtsorganen auseinanderzusetzen, kommt man relativ schnell zu viel größeren Zusammenhängen, durch die man sich erstmal einen Weg bahnen muss. Das Krasse ist eigentlich, dass es schon mal viel bessere und sehr detaillierte Darstellungen vom weiblichen Geschlechtsorgan gab. Nur sind die leider im Laufe der Zeit irgendwie untergegangen.
19: Weil die letzten 100 Jahre nicht so doll waren.
17: Genauer genommen waren das eigentlich nicht nur die letzten 100 Jahre, sondern die ganze Chose zieht sich schon etwas länger. Wir können ja an dieser Stelle vielleicht mal da anfangen, wo oft angefangen wird, wenn irgendwas zum Ursprung verfolgt werden soll. In der Antike. Da glaubte man, wie Laura das schon erwähnt hatte, dass Männer und Frauen im Prinzip die gleichen Geschlechtsorgane haben, nur bei der Frau ist der Penis zweimal gefaltet und nach innen gekehrt.
11: Nach innen sozusagen.
12: Genau, es war die Vorstellung, die Frau hat das genau dasselbe Genital wie der Mann, nur nach innen gestülpt. Und die geht ja wirklich auf die Vorstellung von Aristoteles zurück mit dem inneren Feuer.
17: Das ist Mitu Sanyal.
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wie ihr es macht. Ihr macht es richtig. Und ich freue mich, dass ihr eingeschaltet habt. Wir sind ja tatsächlich ein Einschaltradio. Das heißt, man schaltet dann ein, wenn man Bock hat und nicht irgendwie so, um das so ein bisschen laufen zu lassen. Ihr habt es bestimmt heute auch gemerkt, ne? So ein bisschen klassische Musik. Und nach mir kommt ja auch immer wieder mein Kollege Markus, der richtig schön in die Rock-Richtung geht. So ein bisschen Melancholik-Rock und immer feine Sachen dabei. Und ich als Magazinsendung dazwischen. Ja, es gibt für eine Magazinsendung natürlich für euch da draußen einen bunten Blumenstrauß. An Musik und natürlich an Inhalten. Musikalisch sind wir heute eingestiegen mit Aetna. Diese Band habe ich mit meiner Tochter gesehen auf dem Festival. Und da sind alle hier völlig abgegangen. Also die sind, also ne, es ist auch unglaublich tanzbar, klare Beats und so weiter. Und wenn wir dazu kommen, werden wir auch noch ein bisschen einen ehemaligen Mannheimer hören. Tatsächlich, Jonathan Kluth war hier auf der Popakademie und hat sich echt krass weiterentwickelt und einfach ganz tolle Musik gemacht. Und wir hören noch vielleicht Jules Ahoy, auch die letztes Jahr auf einem Festival gesehen. Und was habe ich heute inhaltlich für euch dabei? Wir kommen nicht drum rum, heute ist Ostern, aber zu dem Osterhasen werdet ihr noch einiges erfahren, denn da gibt es ja doch einige Fragen. Warum ist es eigentlich der Osterhase? Also ist es der Osterhase oder die Henne oder das Lamm oder wieso hat das da eigentlich diesen Osterhasen, der ja angeblich Eier bringt? Also da müssen wir mal hingucken. Dann werden wir uns mit dem Thema Scheitern auseinandersetzen. Also ich habe mir schon gedacht, so Jesus am Kreuze, ich meine, der ist die Personifikation des Scheiterns. Also ich meine, hatte ja eine Aufgabe damit. Also der hing am Kreuze, scheiterte für uns und nahm alle Sünden auf sich. Also das finde ich mal eine gute Sache. Das heißt, da hat Scheitern ja einen positiven Aspekt gehabt. Und deswegen schauen wir doch mal philosophisch uns das Thema mal ganz genau an. Fette Themen, fette Musik. Und genauso machen wir weiter mit unserer Lieblingsband Monaskin. Und dem Lied I Wanna Be a Slave.

0: 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Natürlich gehört zu richtigem Radio auch Musik. Musik in den verschiedensten Arten findet man auf Bermudafunk, sogar richtige Spezialprogramme. Punk natürlich, aber auch die aktuellen und alten Billboard-Charts werden gespielt. Schweden-Pop gibt es sogar und japanische Popmusik. Also ein sehr vielseitiges Musikprogramm, was durch die vielseitigen Interessen der verschiedenen Radiomacher zustande kommt. Dadurch entsteht ein sehr buntes und abwechslungsreiches Programm, wo dann das Zuhören ein Genuss ist. Als Beispiel rund um die Beatles von Rüdiger Uckert. Hier ein kurzer Hörschnipsel.
1: Neben Thrillington ist auch die Jubiläumsausgabe zum 50. Jahrestag von Let It Be ein Thema. Bisher galt die LP und die Umstände der Entstehung dieser LP als Schwanengesang der größten Band der Welt. Doch im Rahmen auch der von Peter Jackson produzierten Filmdokumentation Get Back, so hieß das Projekt, das dann zu Let It Be führte, ursprünglich, wird ein eher positives Bild gezeichnet.
0: Aber es gibt halt so viele verschiedene Musikrichtungen im Bermudafunk, da muss man noch ein paar mehr Beispiele da machen, damit der unbedarfte Hörer merkt, in was für Schätze er beim Bermudafunk akustisch eintauchen kann.

Herzlich willkommen zur ersten Sendung Dreiklang im neuen Jahr im Bermudafunk, dem freien Radio Rhein-Neckar. Mein Name ist Wolfgang Glatrow. Das ist heute, wie schon gesagt, im neuen Jahr die erste Sendung von Dreiklang, dem Musikmagazin mit guter Musik und allerlei interessanten Infos, die dazugehören oder auch nicht.

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1: Herzlich willkommen zur Sendung Bermuda Music Spezial beim Bermudafunk in Mannheim. Am Mikrofon ist der Markus. Heute habe ich wieder eine Stunde lang den Blues für euch und ich möchte in die Sendung starten mit einem Longtrack. Gleich erwarten euch 12 Minuten Musik von Tedeschi Trucks Band featuring Trey Anastasio. Dieser Trey Anastasio, vielleicht kennt ihr ihn, Gitarrist bei der Band Fish. Ja, und das Album, das ich euch vorstellen möchte, heißt
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5: 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Ich glaube, das sagt auch schon viel über den Bermudafunk aus.
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11: Hier ist der Bermuda-Funk und heute stellen wir eine nagelneue Sendung vor. Die Sendung PP von und mit Mipa. Mir gefällt die Mischung aus hart rhythmischem Rap und satter klassischer orchestraler Begleitung.
12: Das war unser Jingle für die Sendung Lit of Extra Bla. Wir, das ist die Literaturoffensive Heidelberg, kurz Lit of genannt. Mein Name ist Annette Butzmann und ich erzähle ein wenig über unsere Jahre beim Bermudafunk. Ich erinnere mich daran, dass wir mit großem Herzklopfen die Schalter bedienten und manchmal ging auch etwas schief. Beispielsweise bedienten wir die Knöpfe am CD-Player falsch. Dann wurde ein anderer Track als angekündigt gespielt. Also da war es noch nix mit Abspielen vom USB-Stick und einfach mal draufklicken auf den Titel. Ja, die Sendung sollte Lit of Extra Bla heißen und sollte somit eine Extra-Ausgabe des normalen Lit-Off-Umtriebs werden. Damals wie heute ist die Lit-Off eine sehr experimentierfreudige Autorengruppe mit vielen aktiven Mitgliedern. Das zeigte sich natürlich auch bei den Radiosendungen.
13: Kleinverlegerautor.
14: Selbstverlegerautorin.
13: Oh, Betroffenheitslyriker.
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5: Es gibt im Bermudafunk aber auch kleine Sendungen, die nicht oft zu hören sind, aber die so richtig kleine Brillanten sind. Man weiß noch nicht genau, wie sie geschliffen werden müssen, aber sie sind akustische Wunderwerke. Wie zum Beispiel Pressing. Pressing, eine Sportsendung. Und dabei geht es zum Beispiel mal auch um Sportarten, die nicht so üblich sind. Hier zum Beispiel ein kurzer Ausschnitt über das Schachprogramm.
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15: Ja, Schwerpunktthema ist heute Schach, das Spiel der Könige oder der Autokraten. Dazu hört ihr als Interviewgast Sven Metzger. Sven Metzger ist freier Journalist und begeisterter Schachspieler. Er schreibt unter anderem in der Taz und der Jungle World. Ja, am kommenden Freitag, den 7.4., wird im kasachischen Astana die 49. Schach-WM ausgetragen. Ja, und Schach und Russland verbindet dabei eine lange Tradition. Bereits zur Zarenzeit war Schach im Land straff organisiert und für Lenin war Schach Gymnastik des Verstandes. Vor kurzem wurde Schach auch wieder in russischen Schulen als Pflichtfach eingeführt. Auch wenn die Weltschachföderation FIDE nach dem russischen Überfall auf die Ukraine ihre Verträge mit russischen Geldgebern offiziell kündigte, ist die Kremlnähe im Schachweltverband immer noch präsent.
16: Wie du schon angedeutet hast, ist wenig Aussicht, dass sich der FIDE entschieden dagegen Russland und Putin stellen würde.
17: Ja, das Thema ist durch, da brauchen wir überhaupt nicht reden. Dvorkovic hat die letzte Wahl auf dem FIDE-Kongress in Chennai in Indien überragend gewonnen. Also das Stimmenverhältnis war irgendwas, aber jenseits der 90%, und damit ist das Thema durch. Da gibt's keine Hoffnung, dass sich da im Nachgelager jetzt noch irgendwas tun wird.

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1: Der Bermuda-Funk ermöglicht nämlich gesellschaftlichen und publizistische Beteiligung. Das ist nämlich was Besonderes. Und vor allem für Gruppen, bei denen der Zugang zu den Medien ansonsten nicht so möglich ist. Es gibt zum Beispiel auch Sendungen, die von Migranten und Migrantinnen gemacht werden, und zwar in ihrer jeweiligen Heimatsprache. Und die haben damit die Möglichkeit, untereinander kulturellen Austausch zu machen, eben weil sie aus derselben Gegend kommen. Das ist eben auch eine Funktion des freien Radios. Als Beispiel hier ZIN-AT, eine Sendung des Zentralrats der Eritrea in Deutschland. Die Ortsgruppe Mannheim macht das. Sie informiert ihre eritreischen Einwohner in Mannheim und Umgebung über soziale, kulturelle Angelegenheiten und Nachrichten aus Eritrea. Zu hören gibt es dann auch Musik natürlich und Interviews von entsprechenden Expertinnen. Diese Art Sendung gibt es natürlich auch noch von anderen Sprachgruppen, aber das ist eben die Vielfalt im Bermuda-Funk.
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0: 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Das ist wichtig beim freien Radio.
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0: Kommen wir jetzt zu FKT. Ja, das ist eine Sendung, die sagt von sich selbst, sie ist authentisch und auch authentisch. Ja, und schlechte Laune, wenn sie die mal haben, ist auch nicht aufgesetzt, ist ganz natürlich. Und sie bleiben nie bei einem Thema und sind doch immer ganz nah dran. Und sie lassen ihre Hörer immer ganz ausführlich am Mikrofon und Telefon zu Wort kommen. 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
4: So, das war jetzt Chris and Cozy mit Oktober. Wunderschönes Lied, finde ich. Mal was ganz anderes von den beiden. Aber auch schön anzuhören. Dann wird es auch wieder ein bisschen experimenteller.
5: Ja, also ich glaube, das habe ich vorher mit Singer-Songwriter gemeint. Sorry, das war so ein bisschen falsch ausgerückt, wo ich gesagt habe, so sehr. Das ist ja jetzt auch elektronische Musik. Es gibt ja gerade im Moment viele Platten von so deutschen Künstlerinnen, die fast schon chansonartig sind.
4: Okay.
5: Und aber auch, wo die Stimmen total abgefahren sind. Also wo Frauen, wo du gemeint hast, wenn man vorher hast du gedacht, es könnte eine ausgebildete Stimme sein, aber da gibt's auch tatsächlich wirklich klassisch ausgebildete Sängerinnen, die jetzt aber nicht so opern, aber es ist schon so ein bisschen kunstliedmäßig und dann hinterher auch dahinter auch total abgefahrene Sounds. Ja.
4: Also bei Chris and Cozy oder bei der Cozy Funny Tutti, ich weiß es jetzt nicht genau, könnte ich mir sogar vielleicht fast vorstellen, dass er vielleicht mal irgendwie in irgendeiner Form Gesangsunterricht genommen hat, man nach all den Jahren, die sie da auch aktiv ist. Also das Lied, also sie tritt jetzt oder im Prinzip musiziert sie immer unter ihrem Künstlernamen, das ist Alice Schüst und das Lied heißt A Saison. Und da vielleicht noch dazu, das hatte sie mir noch geschrieben, das Lied handelt von der Wahlfreiheit für Frauen, ist also auch ein feministisches Lied, passt wunderbar hier in unsere Sendung. Was den Text angeht, ich hatte sie dann nochmal gefragt, ob sie mir einen Text schicken kann, das hat dann leider nicht mehr geklappt in der Kürze, aber ich glaube trotzdem, dass wir uns das Lied genauso gerne anhören werden.
5: Ja, müssen wir unsere Französischkenntnisse rauskramen,
4: würde ich mal sagen. Oder das, genau. Ne?
5: Also alle ganz unten rauskramen und gut zuhören.
4: Auf geht's.
0: Kommen wir jetzt zu Talking Head. Ja, das ist keine Sendung, die irgendwas mit dieser gleichnamigen Band zu tun hat. Tatsächlich versteht sich dies so als Medienproduktion, als Talking Heads, also Gesprächspartner in einer Sendung, die sich miteinander intensiv unterhalten. Der eigentliche Kern dieser Sendung ist die musikalischen Einspieler, die den Redefluss der Sprechenden zeitweise unterbrechen sollen und auch verdeutlichen und auch der Sendung etwas Struktur geben. Der Redakteur Ali Badakhshan Ratsch stellt uns Musik vor und schweift auch gerne mal ab mit Anekdoten zu den Songs und den Künstlern. Ein lockeres Format mit Tiefgang und Offenheit für Spontanes.
6: 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Also wie man an diesem Akzent erkennen kann, ist es eine Band aus den 80ern. Wie man dem Sound nicht entnehmen kann, weil der halt mittlerweile auch heute teilweise, wenn man an Leute wie Ariel Pink und so weiter denkt, genauso klingen kann. Hashtag ewige Retro-Vintage-Whatever-Loop. Und diese Band ist authentisch aus den 80ern und wirklich so eine Garage Band, ne, quasi wie sie im Buch steht, die tatsächlich einfach mit Lo-Fi Möglichkeiten recorded hat, aber einen riesen Output hatte zu der Zeit. Und das liegt unter anderem daran, dass der, ja, der Mad Scientist und der Head of Band Martin Newell heißt und der wiederum 1953 geboren ist, ein Singer-Songwriter, Dichter, Kolumnist und Autor, der ein unglaublich breites wie tiefes Oeuvre produziert hat bis heute. Also einfach mal reinschauen, Martin Newell auf Wikipedia, und dann kann man sich da mal durchklicken, ob was für einen dabei ist. Und so, jetzt habe ich dann doch nur die Hälfte meiner Tracklist geschafft. Ihr hört Ali Badakhshan-Rat, das ist die Stimme. Und die Sendung heißt sozusagen der Kontext der Stimme, Talking Head. In meinem auf der 89,6, in Heidelberg auf der 105,5.
0: Im Bermuda-Funk ist auch Platz für lokale Eigenheiten und lokale Größen, Dichter, Sänger und ähnliches. Menschen, die im Kleinen Wichtiges geschaffen haben und heute vielfach unbeachtet sind. Ich habe da mal was vorbereitet.
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0: Vielleicht haben Sie ja von Oma und Opa von den Schlagern von damals gehört. In der Bar zum Krokodil, du schwarzer Zigeuner, ausgerechnet Bananen. Und ich hab mein Herz in Heidelberg verloren.
7: Und

0: Heidelberg hat eine besonders schöne Hymne. Aber leider hat diese Hymne eine etwas unschöne Geschichte. Ein gewisser Fred Raimund schrieb die Musik und am Text arbeitete auch noch Ernst Neubach mit. Aber wo kam dieser Fritz Löhner Beder eigentlich her? Er ist geboren in der Familie Löwy, übersiedelte 1888 nach Wien. Und die Familie änderte damals ihren Namen von Löwy in Löhner. Und dieser Fritz besuchte das Gymnasium in Wien und begann nach der Matura, also das ist so praktisch das Abitur, des österreichischen Rechtswissenschaften an der Universität in Wien zu studieren. Aber sein Interesse galt eigentlich mit der sogenannten leichten Muse. Bereits während seiner Schulzeit veröffentlichte er kleinere literarische Arbeiten unter dem Pseudonym Beder. Beder ist die Verkürzung des tschechischen Wortes Biedrich, gleich Friedrich, also für Fritz. Er wurde zu Hause mit diesem Spitznamen gerufen und deswegen hat er Beder als Pseudonym verwendet. Dieser Fritz Löhner schrieb Beiträge für Zeitungen, Zeitschriften, Satiren, Gedichte, Sketche, Schlagertexte, zum Beispiel In der Bar zum Krokodil, Ausgerechnet Bananen, und war 1920 einer der gefragtesten Librettisten und Schlagertexter Wiens.
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0: Und jetzt kommen wir zum eher unschönen Teil der Geschichte. Mit der Machtergreifung Hitlers in Deutschland wurde auch die Arisierung der Musik betrieben. Doch Fritz Löhner fühlte sich sicher. Der Hitler mag meine Musik, soll er gesagt haben.

Dann 1934 geriet er durch Denunziation in das besondere Blickfeld des damaligen Reichsdramaturgen Rainer Schlösser. Mit dem Zitat, dass dieser Fritz Löhner nach sicherem Verlauten der Wiener Zionistenführer und gleichzeitig Organisator des jüdischen Schutzbundes in Wien sei. Doch einige Jahre später, am 13. März 1938, wurde Löhner festgenommen und das Gefangenhaus auf der Elisabethpromenade in Wien gebracht. 3 Wochen später ging es dann mit einem prominenten Transport, nannte sich das so schön, in das KZ Dachau und dann im September weiter nach KZ Buchenwald. Aber Fritz Löhner ließ sich nicht unterkriegen. In Buchenwald entstand der Buchenwaldmarsch, dessen Musik Hermann Leopoldi schrieb.

1942, dann also 4 Jahre später, wurde Löhners Frau und ihre Mutter sowie die beiden Töchter nach Minsk deportiert. Im selben Jahr wurde der Fritz Löhner dann ins KZ Auschwitz-Monowitz verlegt, was übrigens IG Farben, also heute BASF, damals errichten ließ. Es wurde also nicht von den Nazis errichtet, sondern von IG Farben. Im KZ hoffte der Fritz Löhner vergeblich, dass der Franz D.H., ein sehr bekannter Komponist, sich für ihn einsetzen würde. Aber im Lager beteiligte er sich trotzdem an Kleinkunstaufführungen für die Mithäftlinge.

Und dann bei Morgenappell im Dezember 1942 wird dann Fritz Löhner erschlagen, aufgefunden. Ein SS-Mann hat ihn totgetreten, weil von Vorgesetzten gesagt wurde, dass dieser Fritz Löhner einfach zu langsam arbeitet. Und so hat diese Geschichte von dem Mann, der dieses wunderschöne Lied geschrieben hat, leider ein trauriges und schreckliches Ende.

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2: Ja, und was gehört logischerweise zu einem richtigen Reisenden dabei? Natürlich Sport. Und naheliegenderweise Waldhof Mannheim und Ludwigshafen und die Heidelberger sind natürlich mit Sportvereinen bestückt. Und so wird auch im Bermuda-Funk mit Sportberichterstattung, Interviews mit den Beteiligten, Trainern und Ähnliches ein ausführliches Sportprogramm dargestellt.
3: 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Wir probieren immer Studiogäste da zu haben. Mal Spieler, mal Verantwortliche, mal auch Fans tatsächlich. Wir probieren halt einfach möglichst viel um den Waldhof rum zu zeigen und halt auch zu zeigen, was bei uns außer Fußball so geht.
4: SV Waldheim Mannhof. Beim SV Mannheim Waldhof. Waldhof Mannheim.
5: Jo, wir würden sagen, wir fangen am besten gleich an. Wir haben noch einiges, was uns interessiert. Darek, es ist so, wir waren als Aufstiegskandidat gehandelt. Ich würde eigentlich ganz gerne mal wissen, wie das so war. Es gibt eine ganze Menge Leute, die behaupten.
6: Jetzt möchte ich gerade mal unterbrechen, Darius. Wir haben einen Anrufer. Jetzt gucken wir mal reinhören, wer da am Apparat ist.
7: Hallo?
8: Weil ich habe noch eine Frage, die mir persönlich sehr unter den Nägeln brennt. Ich weiß, als Trainer denkt man von Spiel zu Spiel, aber wir haben Februar, es ist Derby-Monat. Wie sehr denkt man da schon dran?

0: Vorhin haben wir ja schon mal was von den Radiotrinkeln gehört. Aber das war eigentlich nur, dass es das gibt. Aber was verbirgt sich eigentlich hinter diesem besonderen Sendekonzept?
1: Die Radiotrinkenden, das ist ein Konzept. Wir sagen dann immer, wir sprechen hochintellektuelle Beiträge zu einem ausgewählten Themen und andererseits sprechen wir alkoholischen Getränken zu. Ne? Und das Ganze beginnt dann möglichst seriös und tut sich dann also schon durch unseren Charakter oder sowas ins Lockere hineinbewegen, ob dann jetzt die Getränke irgendwie unbedingt zentrale Rolle spielen, das ist dahingestellt.
0: Bermuda. Kommen wir zur nächsten Gruppe von Radiomacherinnen. Und zwar geht es um Glottalstopp, eine Sendung der feministischen Redaktion. Diese Redaktion wurde 2018 gegründet und sieht sich innerhalb des Senders als Raum für die FLTI-Personen, also Frauen, Lesben, Trans und Intermenschen. In einem Senderbetrieb, der nach wie vor von Männern dominiert wird, will die Redaktion die feministischen Perspektiven, Positionen und Stimmen stärken, die bisher halt wenig präsent waren. Die einzelnen Mitglieder der feministischen Redaktion haben teilweise eigene Sendungen, steuern Beiträge für verschiedene andere Redaktionen bei und sind natürlich auch bei Sondersendungen sehr aktiv. In Glottalstopp wird diskutiert und präsentiert. Politisches, kulturelles, thematische Blitzlichter, Empfehlungen, Kritik, Diskussion, Musik, alles hat seinen Platz im Glottalstopp der Sendung der feministischen Redaktion. Ja, und besser kann es gar nicht sein. Und zwar haben wir einen frischen Jahresrückblick, schön zusammengeschnitten von Glottalstopp-Redaktion. Und da finden Sie entsprechenden Hörschnipsel und dann haben Sie einen Überblick, was alles da produziert wird. Reinhören und Spaß haben.
2: Glottalstopp. Die Sendung der feministischen Redaktion. Hallo und herzlich willkommen zur ersten Glottalstopp-Sendung im Jahr 2021. Wir starten ins Jahr 2021 mit einem aufregenden Thema und zwar ist der Titel der heutigen Sendung Let's Talk About Sex.
3: Hallo und herzlich willkommen zum musikalischen Jahresrückblick der feministischen Redaktion. In der Februarausgabe von Glottalstopp widmen wir uns dem Verhältnis zwischen Feminismus und Christentum.
4: Hallo, ich begrüße euch zu einer neuen Ausgabe von Glottalstopp, der Sendung der feministischen Redaktion im Bermuda-Funk. Und das Thema der Sendung im März 2021 ist Mode.
5: Ja, willkommen zu Glottalstopp, die Mai-Ausgabe. Willkommen, bienvenue, welcome. Heute geht es um Musicals. Willkommen zur Juni-Ausgabe von Glottalstopp, die Sendung der feministischen Redaktion. Ich begrüße euch zu einer Stunde zum Thema Schlaf.
3: Hallo und herzlich willkommen zu der Juli-Ausgabe von Glottalstopp. Das Thema unserer heutigen Sendung ist Rap und Geschlecht.
4: Hallo und herzlich willkommen zur August-Sendung 2021 zu Glottalstopp. Heute zu

0: Gefühl, es ist ein Stoff für Stories. Man kann damit Geld verdienen, dafür Krieg führen, das Leben ändern, die Schulter zucken, Tränen vergießen. Aber was Liebe genau ist, weiß eigentlich keiner. Und wozu sie gut sein soll oder ob sie überhaupt gut ist, ist auch gar nicht sicher.
1: Ein schönes neues Jahr und herzlich willkommen zur ersten Sendung 2022 von Glottelstopp, die Sendung der feministischen Redaktion im Bermuda-Funk.
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3: So, geklärt haben wir ja, warum Bermuda eben, weil eben nichts verschwindet, was normalerweise im Bermuda-Dreieck verschwindet. Und Delta haben auch erklärt, das ist eben der Bezirk Heidelberg, Ludwigshafen, Mannheim. Jetzt haben wir aber noch einen Punkt, den wir nicht genau erklärt haben. Und zwar, wenn Sie schon mal auf der Homepage des Bermuda-Funks waren, werden Sie dann den blauen Wal sehen. Ja, was hat der Wal jetzt im Rhein-Neckar-Gebiet zu suchen? Auch das wird jetzt erklärt.
4: Hättet ihr das gewusst? Überall, wo Bermuda-Funk ist, ist auch er, der Wal. Doch woher kommt er überhaupt? Dieser Bewohner des Meeres, der im Rhein-Neckar-Raum ziemlich deplatziert wirkt. Die Antwort ist ganz einfach. Die Öffentlichkeitsarbeit des Bermuda-Funks hatte damals maritime Motive gewählt wegen des Bezugs zum Bermuda-Dreieck. Und der Wal kam bei allen besonders gut an. So schwimmt er nun im Internet herum und taucht im wahrsten Sinne des Wortes auf Flyern und Plakaten auf. Der Wal ist eine Illustration von Martin Keller, der die Sendung Easy Killer moderiert. Früher gab es für Werbezwecke eine Cartoon-Familie. Vater, Mutter und Kinder. Das sollte darstellen, dass der Bermuda-Funk für die ganze Familie da ist. Im Hintergrund haben für diesen kleinen Beitrag einige Wale kommentiert. Ein Buckelwal, ein Narwal und ein südlicher Glattwal. Ein Forscherteam der Universität Erlangen versucht aktuell mit Einsatz von künstlicher Intelligenz die Sprache der Wale zu entschlüsseln. Auf das erste Interview mit einem Grauwal müssen wir allerdings noch etwas warten.
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3: Ich erwähnte schon, dass der Bermuda-Funk auch Platz hat für anderssprachige Sendungen und Volksgruppen. Aber was Besonderes ist, dass wir sogar hier eine englische Community haben. Und natürlich, der Bermuda-Funk hat natürlich auch da Platz mit einer englischsprachigen Sendung. Hier ein kleiner Schnipsel.
5: 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Well, hello and good morning to you. 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He'll be back again in a couple of weeks for more of the same stuff. Expats from the UK, in the region, those of you interested in the German, oh sorry, in the English language, somebody who's lived in Germany far too long. And we're on today until 12 o'clock. We've got all your usual favourite things today. We're going to be looking at what's on in the region cinemas in the English original version.
3: Kommen wir zu Leonardo. So eine Sendung über Nützliches und Faszinierend von der Welt, die uns umgibt. So deren Selbstverständnis. Jede dieser Sendungen hat ein eigenes Thema aus Umwelt und Wissenschaft. Die Themen werden am Anfang kurz vorgestellt und dann in weiteren Sprechblöcken und Textblöcken in Einzelpaketen vertieft. Besonderer Stil ist dabei die Dialogform, zum Teil als Frage oder als Antwort. Und natürlich, Leonardo möchte allgemeinverständlich sein und befasst sich zum Beispiel mit den Themen Vulkanismus, Wasserkreislauf der Erde, Radioaktivität, Wind, Wolken, Luftverschmutzung, Planeten, Sonnensystem, Quantenmechanik, Flüsse, Waldbrände, Aprilwetter. Und wichtig, zu diesen Themen werden auch die entsprechenden Alltagsbezüge dargestellt. Das Ganze gemixt mit ein bisschen Jazz und sonstiger entspannender, anspruchsvoller Musik.
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0: Einen schönen guten Abend. Willkommen zur Sendung Leonardo F. Bermuda Funk. Mein Name ist Thomas Wagner und die heutige Sendung dreht sich um die Tomate. Das ist insofern interessant und das konnte ich auch lernen während der Vorbereitung, dass also die Karriere der Tomate relativ jung ist. Also nicht etwa nur, dass die Römer sie nicht kannten. Auch vor 500 Jahren hat man eigentlich keine Tomaten gegessen und die haben sich erst ganz langsam ausgebreitet in Europa, nachdem sie durch die Seefahrer von Südamerika, Mittelamerika nach Europa kamen und haben aber lange ein Schattendasein geführt. Und erst im letzten Jahrhundert haben sie sich ausgebreitet, zunächst im Süden und dann aber auch in Deutschland nach dem Zweiten Weltkrieg vor allem. Also mit anderen Worten, unsere Urgroßeltern, die haben so gut wie keine Tomaten gegessen. Das war für mich wirklich total überraschend.
1: So, jetzt glaube ich, dass Sie einen Überblick haben, was im Bermuda-Funk alles so gemacht wird, was das für Leute sind. Sie haben gehört von Nachrichtensendungen, Musiksendungen, Hörspielsendungen. Kleinkunst kommt auch drin vor und philosophisches, feministisches, ein richtiges All-Out-Programm jenseits des Mainstream. Eben freies Radio. In diesem Sinne weiterhin gutes Gehör. Am Mikrofon war Rainer Grund. Ja.

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1: Das ist das Beste, was mir eigentlich je hätte passieren können, die Omas zu treffen.
2: Alle lieben die Omas, ich auch. Die Omas gegen Rechts sind die größte Frauenbewegung seit 1945. Für mich sind sie ein feministisches Vorbild. Ich möchte von Ihnen wissen, was macht sie so stark, sich dem Rechtsruck unermüdlich entgegenzustellen?
3: Na einfach, wir haben schon mehrere Krisen überlebt, ja, und sind da nicht so zimperlich. Ja.

0: Blumen stehen.
1: Blickt mit uns zurück auf die Erfahrungen der Omas. Die Grauen des Zweiten Weltkriegs, ein Aufwachsen in der Zeit danach. Ein Leben als Frauen in Ost wie West. Ihr Widerstand ist vielfältig, vereint im antifaschistischen Appell: Nie wieder ist jetzt.
2: Alerta, Alerta, die Omas sind härter!
1: Astrid Knüttel, 1960 bei Stralsund geboren, lernt als junge Frau, sich in einer Männerwelt zu behaupten. Als Maschinen- und Anlagemonteurin arbeitet sie auf der Werft. Später studiert sie Maschinenbau. Mit der Wende kommen die ersten Entlassungswellen. Die Stralsunder Werft wird innerhalb von wenigen Jahren von 8.000 auf 1.200 Arbeitende geschrumpft. Frauen sind die ersten, die auf der Straße landen. Als die ersten unabhängigen Gewerkschaften nach der Wende aufgebaut werden, ist sie Vertrauensfrau. So ist es nur konsequent, dass sich Astrid 1991 als Gewerkschaftssekretärin bei der IG Metall bewirbt und dort gewerkschaftliche frauenpolitische Strukturen im neuen politischen System aufbaut. In den 90ern wird sie als Gewerkschafterin Zeugin vieler individueller Schicksale, aber auch direkter politischer Angriffe von rechts. Euch kriegen wir auch noch, euch GewerkschafterInnen, bekommt sie zu hören. Das sitzt. 2001 geht sie zur IG Metall nach Frankfurt am Main. Endlich mal was gestalten und nicht nur Feuer löschen. Da hat sie Lust drauf. Als sie nach 12 Jahren nach Stralsund zurückkehrt, hat sie eine Ost- und eine Westperspektive auf gesellschaftliche und feministische Fragen im Gepäck. Erzählungen über die große Gleichberechtigung in der DDR beäugt sie kritisch. Familiäre Rollen von Frauen in Bayern mit Überraschung. Keine Überraschung ist es, dass sie 2025 zu den ersten 4 Omas in Stralsund gehört. Inzwischen sind sie 20 Leute zwischen 30 und 83 Jahren. An den Omas schätzt sie vor allem die starke Vernetzung und Solidarität. Die hat sie zum Beispiel gespürt, als sie im Frühsommer in Münster eine Rede gehalten hat.
3: Für uns passiert Demokratie nicht im luftleeren Raum, sondern im Alltag, im direkten Austausch und überall dort, wo Menschen gemeinsam etwas bewegen. Denn wir wissen, wenn Menschen sich zusammentun, dann können sie was bewegen, dann kann was Großes entstehen. Und innerhalb von wenigen Monaten ist bei uns in Mecklenburg-Vorpommern ein starkes Netzwerk gewachsen. Aus einzelnen Initiativen wurde ein großes zivilgesellschaftliches Bündnis. Mittlerweile engagieren sich weit über 1.000 Menschen aus Organisationen, Vereinen, Projekten in ganz Mecklenburg-Vorpommern.
4: Was war der Anlass, dass du in Münster gesprochen hast und wie war das für dich, dort zu sein?
5: Ja, das war eine ganz tolle Gelegenheit, weil die Omas gegen Rechts in Münster, die Fridays for Future in Münster und Parents for Future, die haben eine Soli-Kundgebung organisiert und dort haben auch 4 Bands kostenlos gespielt und das Ziel war einfach Spenden für Demokratieprojekte in Mecklenburg-Vorpommern und Sachsen-Anhalt zu sammeln. Und da war natürlich die Bitte, wenn auch sozusagen Leute sprechen, die sozusagen davon auch profitieren. Und es war ein tolles Erlebnis. Es war einfach diese Solidarität zu spüren, die auch, sage ich jetzt mal, aus dem Westen kommt. Und und auch die Leute, wir hatten leider nicht so ganz tolles Wetter, aber die haben trotz strömenden Regen, also als ich da gerade gesprochen habe, da hat es geplattert wie sonst was. Und es war einfach toll, die waren da, die haben zugehört. Das ist sehr mutmachend auch gerade für uns hier.
4: Und du hast da als Oma gegen Rechts Stralsund gesprochen?
5: Ich habe da gesprochen als Omas gegen Rechts Stralsund. Und wir sind auch ein Teil dieses Bündnisses Zusammen bewegen in Mecklenburg-Vorpommern, wo sich mittlerweile ganz viele Vereine, Organisationen, aber auch Einzelpersonen zusammengeschlossen haben.
4: Und du hast im letzten Juni 2025 die Omas-Gruppe hier mitgegründet. Wie kam es dazu?
5: Ja, wie kam es dazu? Ich bin schon ein bisschen länger bei den Omas gegen Rechts sozusagen Mitglied und habe dann mitgekriegt, es gibt in Greifswald Gruppen, es gibt in Rostock Gruppen, aber es gab noch keine Gruppe in Stralsund. Und da war dann einfach die Idee, warum nicht auch hier? Ich habe dann die Greifswald der Omas angesprochen. Habt ihr nicht schon welche bei euch in Rhein, die aus Stralsund kommen? Das war der Fall. Ja, und dann haben wir uns zu viert zusammengehockt bei einer Tasse Kaffee, haben einfach mal gesprochen, haben gesagt, natürlich, das passte, weil wenn man die gleichen Ziele, die gleichen Interessen hat. Und dann haben wir gesagt, ist egal, wir sind hier zu viert, aber wir fangen jetzt einfach mal an. Zuerst waren wir vier, wir sind dann, muss ich sagen, ja, bei jedem Treffen haben wir uns verdoppelt.
0: Wow.
5: Das ging leider nicht die ganze Zeit so. Das wäre schön. Aber wir sind mittlerweile gut 20 Omas und Opas, muss ich sagen. Und was vielleicht auch wichtig ist, wir sind nicht, das ist immer so die Frage, ich kann doch bei euch nicht mitmachen, ich bin ja noch keine Oma. Man muss nicht Oma sein, man muss unsere Werte teilen, man muss die gleichen Ziele haben und dann sind alle herzlich willkommen. Ich sag mal, bei uns ist die jüngste Oma gegen rechts, muss ich ja sagen, nicht Oma, sondern Oma gegen rechts, 30 Jahre.
0: Ja, früh übt sich, würde ich sagen.
5: Genau.
0: Was war eure erste Aktion?
5: Die AfD macht hier immer eine Sommertour. Und da hatte sie auf dem, das ist in Knipperwest, das ist so auch eins der sozialen Brennpunkte, würde ich nicht sagen, aber zumindest gewinnt sie da leider sehr viel Stimmen. Und dort hatte sie auf dem Platz ihre Sommertour angemeldet. Und wir haben dann wirklich, das war auch gut hier in Stralsund, mal ein gutes Bündnis zusammengekriegt. Mhm. Da waren die Jungen Grünen bei, da waren die Jusos bei, wir Omas waren dabei und da haben wir halt eine Gegenveranstaltung gemacht. Und das Schöne, muss ich sagen, an dieser Gegenveranstaltung war, wir waren die bunte Truppe, wir waren nicht nur laut, wir waren fröhlich, wir haben getanzt, wir haben gesungen, die Omas haben gestrickt, wir haben einfach eine tolle Stimmung verbreitet und waren damit, glaube ich, ein gutes Gegenmodell zur AfD, die an dem Tag auch leider keine Gelegenheit hatte, irgendwelche Gespräche zu führen.
0: Ja, sehr schön. Voller Erfolg, könnte man sagen.
5: Ja, das hat uns auch sehr viel Auftritt gegeben, muss ich sagen. Das war ja unsere erste Veranstaltung.
0: Ja.
5: Und das war natürlich auch so motivierend und wo wir gesagt haben, ja, da machen wir weiter.
0: Und was zeichnet euch aus als Gruppe? Was würdest du sagen nach einem Jahr? Also da seid ihr schon konstituiert.
5: Ja, das sind wir schon. Ich glaube, ich empfinde das so als unsere Vielfalt. Also wir kommen aus, haben unterschiedlichste Hintergründe, Lebensläufe, wo wir herkommen, wo wir uns vielleicht auch noch ansonsten engagieren. Ob das die einen sind aus dem kirchlichen Bereich, welche aus dem künstlerischen, aber auch alt und jung. Also ich sagte ja schon, unser jüngstes Mitglied ist 30, das älteste 83. Und das macht sozusagen auch so eine Vielfalt aus. Mhm. Ich glaube, wir spiegeln auch da gut sozusagen die Zivilgesellschaft wieder und natürlich auch mit unseren Fähigkeiten. Ne? Also wo haben wir unsere Kompetenzen? Das macht uns, glaube ich, auch aus. Da sind wir dadurch gut aufgestellt. So empfinde ich das jedenfalls.
0: Ihr könnt auch sehr gut stricken, habe ich auf Instagram gesehen. Es wird nur rechts gestrickt.
5: Genau.

0: Ja, Astrid, du bist 1960 geboren in Barth. Das ist ungefähr 30 Kilometer von Stralsund entfernt. Du bist aber in Stralsund aufgewachsen und hast eine Berufsausbildung mit Abitur gemacht. Was hast du gelernt?
1: Ich habe damals, hieß das ja natürlich, im Osten waren das ja alles Männliche. Also ich war Maschinen- und Anlagenmonteur, spezialisiert Maschinenbau. Auf der Volkswerft damals in Stralsund, da habe ich eine ganz klassische Metallausbildung sozusagen gemacht. Ja. Dann habe ich mich da angefangen, schon auf der Werft zu arbeiten und habe nebenbei ein Fernstudium zur Maschinenbauingenieurin gemacht. So, das habe ich dann auch 85 abgeschlossen, hatte aber schon in der Zeit auf der Werft in der Arbeitsvorbereitung gearbeitet die ganze Zeit.
0: Und hast auch noch zwischendrin ein Kind bekommen.
1: Ja,
0: so hast du es formuliert.
1: Ja, so habe ich während des Studiums kam das erste Kind. Ja, das war natürlich da zu den Zeiten insofern einfacher, weil es kein Problem war, einen Kita-Platz zu kriegen. Das ging dann sozusagen relativ gut. Da ist mein Sohn zur Welt gekommen, 84, und ich konnte dann trotzdem mein Studium fortführen, auch, muss ich sagen, mit der Unterstützung meiner Kommilitonen. Es waren auch alles nur Kommilitonen.
0: Und was würdest du sagen, jetzt auch so im Rückblick, wie hast du die Berufszeit als Frau in der DDR erlebt?
1: Ich erzähle immer so ein erstes Erlebnis, was mich, glaube ich, auch in der DDR sehr geprägt hat, warum ich mich später so für Frauen- und Gleichstellungspolitik engagiert habe. Als ich fertig war mit dem Studium, ich sagte das ja gerade, alles andere waren Männer. Und ja, wie das dann so ist, man unterhält sich darüber, was man dann so verdient. Und dann kam eben die Antwort von einem, also den ich wirklich sehr geschätzt habe. Ach Astrid, so viel verdienst du als Frau und mir fielen die Kinnladen runter. Also es war nicht so, dass ich einen schlechteren Abschluss hatte eher als er, im Gegenteil. Und da habe ich gedacht, also irgendwie, wie kommt er auf die Idee, dass ich weniger verdienen sollte oder eher mehr verdienen müsste? Und die Erfahrung hat sich dann nachher so ein bisschen fortgesetzt. Also ich sage jetzt mal, natürlich, man war auch als Frau an einem Arbeitsplatz, so erstmal war es kein Problem. Aber wenn es dann um bestimmte Positionen ging, also es gab ja in der DDR so eine Frauenförderpläne, und dann hat mich mein Abteilungsleiter gefragt und hat gesagt, naja, also für Sie kommt das doch nicht in Frage, Sie haben doch zwei kleine Kinder. Mein Kollege, der auch zwei kleine Kinder hatte, war natürlich, für den war das kein Problem. Ne? Ja, man hat, wenn man die gleiche Position hat, das gleiche verdient. Aber an welche Position kam man oder wo war das Ende der Fahnenstange? Und das muss ich sagen, das habe ich dann auch sozusagen in der DDR in meinem Berufsleben erfahren, so an der Stelle. Und ich weiß nicht, wenn ich mal gleich weitermache, nach der Wendezeit, die Werft hier in Straße war ein Betrieb mit 8000 Beschäftigten. Und wer waren die Ersten, die entlassen wurden? Die Frau. In Größenordnung. Und wie gesagt, das hat mich, diese Zeit hat mich sehr geprägt.
0: Ja, das hätte ich jetzt auch gefragt. Also wie war so diese Zeit 89, 90 für dich und auch welche Rolle hast du da so eingenommen, gerade aufgrund der Erfahrung, die du ja schon geschildert hast?
1: Ich war damals eine junge Mutter mit zwei kleinen Kindern. Das war natürlich auch irgendwie Vollzeitarbeiten und trotz Kita, das war schon trotzdem immer auch ein Spagat oder sowas, das irgendwie alles unter einen Hut zu kriegen. Insofern muss ich sagen, ja, ich habe mich schon so mehr gewerkschaftlich engagiert. Also es ging ja dann auf der Werft ersten Betriebsratswahlen los und Vertrauensleute wurden gewählt, wo ich gedacht habe, ja, Betriebsrat, na, das schaffe ich jetzt zeitlich nicht. Aber gewerkschaftlich als Vertrauensfrau engagiere ich mich. Ja, und dann kam eben, wie gesagt, die Wendezeit und das war so für mich, wo ich gedacht habe, nee, das kann es doch nicht sein, das ist doch dermaßen ungerecht. Dann sind ja auch hier in Stralsund, die Gewerkschaften haben ja sozusagen, wurden ja auch aufgebaut neu. Ja, und dann habe ich mich einfach mal bei der IG Metall beworben als Gewerkschaftssekretärin 91, ja, und bin es dann auch geworden.
0: Ja, da kommen wir gleich nochmal näher drauf. Ich würde aber gerne nochmal wissen, was heißt Vertrauensfrau? Was umfasst das?
1: Also man hat ja in den gewerkschaftlichen Strukturen einmal die Betriebsräte, klar, die die Mitbestimmung regeln. Aber um auf breiter Ebene, sage ich jetzt mal, die Gewerkschaftsmitglieder, um da auch zu gucken, auch damals ging es natürlich auch überhaupt solche Betriebsratswahlen anzuschieben oder sowas. Das war natürlich bei uns auch ein ganz starkes Thema. Da sind halt die Vertrauensfrauen. Also das ist sozusagen die Schnittstelle zwischen Betriebsrat und Beschäftigten, sage ich es nochmal, die gewerkschaftliche Schnittstelle, so würde ich es jetzt einfach mal beschreiben.
0: Und was waren da so die Themen unter den Frauen? Also gerade wenn du jetzt, weil ich höre das auch tatsächlich natürlich nicht zum ersten Mal, dass zuerst einmal die Frauen entlassen wurden, beziehungsweise in anderen Betrieben, wenn es sie gab, die Vertragsarbeitenden. Habt ihr das untereinander auch, also sozusagen im Vertrauen auch besprochen? Wie war das?
1: Ja, das, also da gab es natürlich auch die unterschiedlichsten Ansichten. Die Frauen haben das natürlich schon als ungerecht empfunden. Andere, es gab natürlich auch welche, die gesagt haben, ja, dieser Spagat oder so, jetzt, ich bleibe erstmal ein bisschen zu Hause. Ne? Und dann habe ich jetzt ganz viel Zeit für meine Kinder und so weiter. Und solange der Mann noch Arbeit hat, ist das ja auch erstmal in Ordnung. Ne? Also natürlich gab es auch das, aber es gab auch viele, wo gesagt, das kann es ja irgendwie nicht sein. Wir haben die gleiche Ausbildung, wir haben die gleichen Qualifikationen. Andererseits war natürlich dieses Thema, also es waren damals ja erstmal nicht Entlassungen, sondern Freistellung. Es gab eine tarifliche Regelung, wo Leute dann erstmal übergangsweise freigestellt haben. Aber das war natürlich in Größenordnung. Das war schon das Thema, was sozusagen sehr stark beschäftigt hat, also was ganz groß breit war.
0: Nennen wir die Größenordnung. Also
1: ja, ich sage jetzt mal, nach einem Jahr hatte sich die Belegschaft von 8.000 auf 4.000 halbiert. So, und ein paar Jahre später waren es dann 1.200 und problematisch ist, brach hier ganz andere Unternehmen vollkommen zusammen. Also hier in Stralsund gab es ein Robotronenwerk, also Elektronik, da waren auch über 1.000 Beschäftigte, Großteil Frauen. Das wurde komplett dicht gemacht, ne? Auch andere Betriebe, und das war natürlich ein Thema, was uns damals gerade so nicht nur Anfang der 90er, eigentlich die ganze Zeit in den 90ern unheimlich beschäftigt hat. Also diese riesengroße Arbeitslosigkeit, die Entlassungswellen überall.
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0: Also du bist ja dann Gewerkschaftssekretärin geworden. Ja. Würde mich noch mal genauer interessieren, wirklich auch diese Zeit, ne, ab 89, 90 dann bis in die 2000er, weil du ja auch in der Zeit, das ich glaube bis 2003 ja hier gemacht hast. Yeah. Vielleicht kannst du uns da noch mal ein bisschen mitnehmen.
1: Ja, das war natürlich auf der einen Seite, ist ja hier auch die Gewerkschaftsarbeit ein Stück weit aufgebaut worden natürlich. Da gibt es bei uns die Struktur der DGB-Rechtsschutz, die dann nachher das vor Gericht vertreten. Aber sozusagen diese Klageverfahren oder das aufzunehmen, das war auch ein Großteil meiner Arbeit. Und das war ein Thema, muss ich sagen, das war am Anfang sehr schwer, weil mich diese Einzelschicksale dermaßen berührt haben. Und damit klarzukommen, das war eine riesengroße Herausforderung. Aber andererseits haben wir auch sowas, wir haben frauenpolitische Strukturen aufgebaut. Also das war wieder das, der Gegenpart, der einem dann auch Auftrieb gegeben hat. Also wir haben hier, das nennt sich bei der IG Metall Frauenausschuss, sowas hab ich hier aufgebaut. Und mit vielen anderen engagierten jungen Frauen, wir waren alle junge Frauen da, irgendwie was können wir da an den Stellen voranbringen? Das waren damals natürlich die Proteste gegen den Paragraph 218 und eben auch diese Entlassungsthemen. Und das hat natürlich auch wieder sehr viel Spaß gemacht. Es gab betriebliche Betreuung, das heißt, man unterstützt dann Betriebsräte in ihrer Arbeit. Ja, und ganz nebenbei war ich auch noch fürs Thema Öffentlichkeitsarbeit zuständig. Wie das so ist, wir waren viel Arbeit, wenig Leute zu der Zeit.
0: Und du hattest auch gesagt, dass ihr auch schon mit Rechtsextremismus in der Zeit zu tun hattet. Also zudem noch obendrauf formuliere ich es jetzt mal.
1: Ja, ich glaube, dass, ich meine, wir sind hier in Stralsund, aber wenn man Rostock ist ja damals in den 90ern in aller Munde gewesen und überall und natürlich auch, also das war hier im ganzen Osten, sage ich jetzt mal, ganz stark, wo NPD war wirklich ein Thema. Hier in Stralsund auf dem Alten Markt, wo die NPD dann ihre Veranstaltung abgehalten hat, da haben wir natürlich dagegen gehalten. Wir standen und haben versucht, mit Trillerpfeifen und Krach das zu stören. Und ja, und das erinnert mich manchmal so ein bisschen erschreckend an heutige Zeiten, wenn man damals schon angegangen wurde und gesagt wurde, euch kriegen wir auch noch, euch Gewerkschafterinnen, Gewerkschafter. Und das war schon, ja, das schluckt man schon ein bisschen, ne? Zumal wenn man dann auch noch kleine Kinder hat.
0: Wenn man jetzt auf dein Leben schaut, kam ja dann 2003 eine große Veränderung, sage ich jetzt mal. Was ist da passiert?
1: Ich wurde gefragt, ob ich nicht nach Frankfurt am Main, da sitzt der IG Metall-Vorstand, und ob ich da nicht in der Abteilung, also bei uns nennt sich das Funktionsbereich, Frauen- und Gleichstellungspolitik arbeiten möchte. Unser damaliges Vorstandsmitglied, das für den Bereich zuständig war, die kam auch hier aus dem Bereich Küste und wir kannten uns ganz gut und es wurde eine Stelle frei und sie fragte, hast du nicht Lust, das zu machen? Und ja, das war schon nochmal ein großer Schritt. Also auf der einen Seite macht man das. Das ist so ganz, ich habe früher immer behauptet, ich gehe nie von der Küste weg. So, und dann mit Alba Frankfurt am Main. Auf der anderen Seite muss ich sagen, hat mich das gereizt. Das war auch für mich persönlich so. Das, was ich vorher, jetzt komme ich nämlich wirklich nochmal auf die 90er zurück, es hat mich schon bewegt, dass wir eigentlich hier in dieser Situation immer nur die Agierenden waren. Ich habe immer gesagt, ich komme mir vor wie die Feuerwehr, die immer ständig irgendwelche Brände löscht. Aber ich würde auch gern mal sozusagen in die Zukunft arbeiten. Ich würde mal was entwickeln oder nicht nur reagieren, sondern auch mal agieren. Und da habe ich dann da die Möglichkeit gesehen. Das war dann doch ein bisschen schwierig, weil die jüngste Tochter war noch im letzten Schuljahr und es war klar, dass geht jetzt nicht so mal irgendwie im letzten Schuljahr nochmal schnell die Schule wechseln und in Hessen das zu machen. Ja, und dann hat der Familienrat getagt und meine Tochter hat gesagt, ja, wir kriegen das schon hin, Fatih und ich. Und mein Mann hatte noch gesagt, ja, klar, mach. Ja, und dann habe ich gesagt, naja gut, also wenn ich für Frauen- und Gleichstellungspolitik bin, dann muss ich das auch leben, dann geht auch mal die Frau und Mann und Kind bleiben zu Hause sozusagen. Ja, und das war dann der Schritt, nach Frankfurt zu gehen.
0: Weil du jetzt vorhin noch mal so stark gemacht hast, dir ging es auch ums Gestalten. Was konntest du initiieren? Also wenn ich das richtig verstanden habe, hast du zuletzt im Projekt Zukunft Ost gearbeitet.
1: Ja.
0: War das von Anfang an sozusagen, war die ostdeutsche Perspektive da schon drin oder ging es vor allen Dingen erstmal um, ich sage jetzt mal, Frauen- und Gleichstellungsthemen?
1: Also es war schon zu Anfang Frauen- und Gleichstellungsthemen. also es war ja auch der Bereich. Ich habe dann später auch nochmal in einen anderen Bereich gewechselt. Und zu der Zeit, wie gesagt, Frauen- und Gleichstellungspolitik. Und ich habe dann auch gleich, konnte auch sagen, was. Und ich habe gesagt, ich würde gerne die betriebliche Perspektive, weil ich habe ja auch einen betrieblichen Background. Ne? Ich komme, habe eine technische Ausbildung, also im Betrieb das Thema Frauen- und Gleichstellungspolitik gestalten. Gleicher Lohn, gleiches Entgelt, das ist ja schon zig Jahrzehnte ein Thema, ist ja aber auch immer wieder ein Thema in den Betrieben. Ne? Also wenn man natürlich, ähnlich wie es mir dann mal ging in meinem Berufsanfängerleben, wenn man dann guckt, in Tarif, wenn der Betrieb tarifgebunden ist, ist es kein Problem. Aber wo wird eine Frau eingruppiert, wo wird der Mann eingruppiert, wie werden die Qualifikationen bewertet? Also all das waren dann Themen und das fand ich dann schon sehr spannend und ja, sowas auch mitzugestalten können.
0: Du bist ja dann nach 15 Jahren in Hessen mit deinem Mann zurückgekommen nach Stralsund. Wenn du jetzt heute zurückblickst auf die 15 Jahre in Hessen, welche Themen waren vorherrschend? Also vor allen Dingen, ich frage jetzt so spezifisch mit Blick auf die DDR, wie wurde darüber gesprochen?
1: Das, glaube ich, hat sich auch in den Jahren gewandelt. Am Anfang war natürlich sehr viel Nachfrage und wie war das dann so? Für mich war es natürlich auf der einen Seite spannend, ich konnte davon berichten, ich konnte aber auch nochmal, gerade auch wenn ich in ostdeutschen Bundesländern unterwegs war, ich habe manchmal so dieses Gefühl gehabt, da war so ein bisschen Verklärung bei einigen. Ach, das war alles so toll und wir waren so vollkommen gleichberechtigt und wo ich gesagt habe, ja, die Gesetzgebung war so, also da gab es schon gute Rahmenbedingungen, wobei die natürlich auch immer die Zielsetzung hatte, die Frauen sollten berufstätig sein, das war schon ganz klar das Ziel. So, und wenn es dann, was ich am Anfang sagte, so konkret wurde, dann sah es schon anders aus. Also da konnte ich nochmal so ein bisschen dann auch sagen, weil keiner gedacht hat, wenn ich aus Frankfurt komme, dass ich eigentlich aus dem Osten groß geworden bin. Das war manchmal ganz lustig, das ist schon fast so eine Anekdote, wo ich dann immer gesagt habe, ja, das habe ich aber ganz anders erlebt. Und dann wurde ich angeguckt, warum? Und konnte dann aus meinem eigenen Berufsleben erzählen. Ja, das war so... Das ist die eine Seite, aber ansonsten auch ganz, ganz viel Interesse. Ja, ich glaube, für mich war diese Perspektive ganz wichtig. Und manchmal denke ich immer, viel mehr Menschen sollten diese wechselnden Perspektiven haben. Also das ist, glaube ich, ich konnte natürlich auf der einen Seite, wenn ich meinetwegen dann in Bayern oder Baden-Württemberg unterwegs war, konnte ich dann auch von meinen Erfahrungen, das ist berichten, konnte auch nochmal relativieren, was mich da dann manchmal... wo dann in Familien noch so andere Rollenbilder waren. Das hat mich dann, also ich sag mal, das war dann natürlich gerade so in Bayern dann, ne, oft, wo ich gedacht habe, Leute, was habt ihr hier für noch für Rollenbilder oder sowas? Wo dann doch immer noch diskutiert wurde, muss die Frau erwerbstätig sein oder sollte sie nicht doch lieber zu Hause bleiben oder wird nur ganz, ganz bisschen arbeiten oder so. Also das hatte mich da schon auch überrascht, aber ich glaube, da habe ich dann auch nochmal mit meiner Perspektive, habe da nochmal ein anderes Bild gegeben und was ich gesagt habe, wenn ich im Osten unterwegs war, genauso. Und dass ich das jetzt, wahrscheinlich sage ich das deswegen auch so, dass diese Gleichberechtigung in der DDR auf dem Papier stand, aber in tatsächlich auch nicht so war, weil mich das heute natürlich besonders ärgert, weil heute dieses, also was glaube ich auch gerade, wenn man mit Blick auf Rechtsruck oder so, auf dieses verklärte Bild, also von, man muss ja bei allem sagen, es war ein autoritäres Regime und das wird oft vergessen und das muss ich sagen, das ärgert mich, ganz persönlich, wo ich sage, ja, das hat ja nichts mit irgendwelchen Lebensleistungen zu tun, die ich schlecht machen will oder auch mit guten Erfahrungen. Ich meine, der Mensch ist so gestrickt, er erinnert sich natürlich an positive Erfahrungen. Aber es gab auch die anderen Seiten und dass die dann sozusagen nicht mehr auftauchen, das ist das, was mich besonders ärgert und wo ich auch vielleicht dann deswegen auch ein bisschen kritischer gucke. Und seitdem ich wieder hier bin, was mich da bewegt, ist dieses oft, was ich hier erlebt habe und was mich am Anfang richtig entsetzt hat, dieses allgemeine Schimpfen, die Wessis. Und das ist was, was ganz, ganz furchtbar ist. Und was mich auch richtig in Rage bringt. Und da muss ich immer aufpassen, dass ich wieder ein bisschen runterkomme.
0: Und was glaubst du, oder wenn du vielleicht auch mal nachfragst, woher rührt das, dieser Ärger?
1: Ich kann natürlich was mit an. Also ich kann das ja auch bis zu einem gewissen Grad nachvollziehen. Das, was ich erzählte am Anfang in den 90ern, es kamen natürlich viele Glücksritter hier rüber. Es wurden viele Betriebe aufgekauft mit dem Ziel, sie platt zu machen, weil sie Konkurrenz waren. Also ich kann das natürlich alles nachvollziehen. Ne? Und ich kann da auch ein Stück weit, wenn es konkret um konkrete Beispiele geht, kann ich das auch nachvollziehen und kann ich das auch verstehen. Aber ich bin absolut dagegen, diese Verallgemeinerung oder so. Es gibt nicht die Wessis und es gibt nicht die Ossis. Das ist genauso, wo ich, wenn ich dann in Hessen unterwegs bin, würde ich genauso auf die Barrikaden gehen, wenn Dunkeldeutschland oder die Ossis sind alle rechts oder so. Das sind, sage ich, Sachen, die ärgern mich. Und ja, ich glaube, da habe ich einfach, das ist immer, was mich so umgetrieben hat, mein Gerechtigkeitssinn. Und da kann man sollte nie Menschen in irgendeine Schublade stecken, egal wo sie herkommen.

0: Ich würde jetzt gerne nochmal auf dein aktuelles Engagement bei den Omas gegen Rechts zurückkommen. Was begründet dein Engagement?
1: Ich habe 5 Enkelkinder. Mit meinem Mann zusammen haben wir 4 Kinder. Aber insbesondere, wenn ich an die Enkelkinder denke, dann überlege ich, welche Welt hinterlassen wir ihnen. Und das ist, glaube ich, so ein ganz starkes Motiv bei mir auch. Also ich habe gesagt, das Thema Gerechtigkeit natürlich, ne? Aber auch eben dieses, welche Welt hinterlassen wir ihnen. Und ich will ihnen keine Welt hinterlassen, wo Hass und Hetze Normalität ist, wo Menschen ausgegrenzt werden, weil sie irgendwo anders herkommen oder anders aussehen oder wie auch immer. Wie gesagt, meine Tochter und Schwiegersohn arbeiten in der Behindertenarbeit viele Jahre schon. Und das sind Sachen, jeder Mensch ist Mensch. Und das zählt und nichts anderes. Und ganz davon abgesehen, wo ich sage, Frauenpolitik, wenn man dann guckt, was da die AfD vorhat, dann sage ich immer nur, ich kann keine Frau verstehen, die die AfD wählt. Das wollt ihr nicht wirklich. Da habt ihr euch nicht damit beschäftigt, was sie wollen. Das wollt ihr nicht. Und das ist vielleicht auch so mit Leuten, die sich dann doch nicht so genau damit beschäftigen und nicht drüber nachdenken, dass man mit denen dann redet und sagt, guck doch mal an die Meinung. Was beschäftigt dich da? Dich beschäftigt daran, dass du Angst hast, ob du im Alter versorgt wirst oder sowas. Dann lass uns darüber reden. Was brauchst du dafür?
0: Ja, das ist ein wunderschöner Übergang, weil ich finde das nochmal spannend, euren Fokus auf Dialogformate, also sozusagen mit Menschen ins Gespräch zu kommen. Und ihr habt ja auch dieses Format des Klönschnack. Was passiert da?
1: Ja, Klönschnack ist natürlich Plattdeutsch und heißt eigentlich nichts anderes als mit anderen sprechen, sich unterhalten. Das ist so ein, ja, also die Idee hatten wir Omas sowieso schon lange. Wir haben auch mal überlegt, nennen wir das Kaffeeklatsch oder wie auch immer. Das heißt auch bei anderen Oma-Gruppen, glaube ich, Kaffeeklatsch. Aber ich habe ja gesagt, wir haben hier ja dieses Bündnis zusammen bewegen und da ist das gut zusammen mit den Omas-Gruppen, die hier in MV gibt. Dieses Format haben wir uns überlegt und haben gesagt, das passt natürlich sehr gut. Also wir in Straßen haben das jetzt schon öfter angewandt. Das heißt einfach, Omas können meistens gut backen, ne? Also wir backen Plätzchen, Kuchen, was weiß ich, Kaffee und dann laden wir haben da auch vorbereitet wirklich Tische, da gibt es beschreibbare Tischdecken und da laden wir die Leute zum Gespräch ein. Und dann sind eben so Fragen. Was sind deine Probleme? Was wünschst du dir? Was ist jetzt vielleicht hier in der Stadt gerade nicht oder im Dorf oder sowas? Was ist da nicht in Ordnung? Was sollte anders sein? Um erstmal ins Gespräch zu kommen. Weil wir haben natürlich, machen wir auch noch, ne? Wir demonstrieren gegen den AfD-Landesparteitag oder so, auch das tun wir. Aber ich glaube, es ist wichtig, viele Menschen, die sich nicht so mit Politik beschäftigen, die meinen, es ist alles schlimm und es ist alles schlecht, mit denen ins Gespräch zu kommen und zu sagen, was kann dann wirklich eine Perspektive sein? Die AfD ist es auf keinen Fall, sondern erstmal darüber, was wollt ihr, wie kann es gehen und dann deutlich zu machen, was braucht es dann dafür? Und das kann eben keine Rechtsextreme sein.
0: Und was sind so die größten Sorgen und auch die größten Hoffnungen oder Wünsche? Aber erstmal zu den Sorgen. Was hört ihr da?
1: Das ist natürlich auch sehr unterschiedlich, je nachdem, mit wem du sprichst. Ich hatte letztens ein Gespräch, das waren ganz junge Leute, also das waren Abiturienten, sage ich jetzt mal. Die haben natürlich, da ist das Thema Bildung, ne? Das war bei denen, also wie Schule, wie funktioniert, also ausreichend Lehrer oder sowas. Das ist natürlich, wenn du mit Älteren sprichst, dann ist es schon das Thema Pflege, ist das irgendwie überhaupt noch bezahlbar, wenn ich mal ins Pflegeheim muss oder so, ne? Oder was hier auch gerade ganz doll ein Thema ist, ist immer wieder die medizinische Versorgung. Ne? Also es ist so, es gibt einfach zu wenig Ärzte. So, und das ist natürlich auch ein Problem. Aber das ist andererseits natürlich auch ein guter Ansatzpunkt, um zu sagen, ja, ne, wo kommen die dann her? Die können wir ja nicht irgendwie backen. Eine medizinische Ausbildung, die dauert schon ein paar Jahre. Also was kann eine Alternative sein? Eine wirkliche Alternative, um da die Probleme zu lösen. Es tut ihnen gut.
0: Ja.
1: So, und sie genießen es und sagen, sowas müsste es viel häufiger geben. Einfach mal die Möglichkeit, wieder miteinander zu reden oder sowas. Das ist toll, dass es diese Möglichkeit gibt. Das kann ich auf jeden Fall sagen und ich glaube, das ist auch schon viel wert.
0: Dieses überhaupt in Verbindung gehen, sage ich mal, ist ja etwas, was glaube ich, wichtiger denn je ist, auch so mit dieser grundlegenden Frage von Spaltung und genau, was sozusagen auch die Nutzung von sozialen Medien macht im Vergleich zu einem direkten Austausch, also direkt im Sinne von, man schaut sich in die Gesichter.
1: Ich glaube auch, dass das ist auch so ein bisschen, warum wir auch gesagt haben, das ist für uns ein gutes und richtiges Format, ne? Weil diese Polarisierung der Gesellschaft, ne? Und auch dieses Miteinander nicht mehr reden oder bestimmte Themen aussparen. Natürlich fangen wir jetzt nicht sofort, wenn wir da ins Gespräch gehen, mit irgendwelchen politischen, also ja. Politisch ist irgendwie ja alles, aber dass wir jetzt da sagen, was willst du oder mach das oder jenes nicht. Aber so niedrigschwellig, sage ich jetzt mal, einfach wieder ins Gespräch zu kommen. Und ich glaube, das ist was, was unserer Gesellschaft fehlt. Also, dass wir nicht nur gegeneinander hauen, sage ich jetzt mal, oder schimpfen, was ich auch als sehr schlimm empfinde, immer dieses Schimpfen. Ich sage, ich finde auch viele Dinge verbesserungswürdig und wir haben ganz viele Baustellen, gesellschaftliche Baustellen, wo wir dran arbeiten müssen. Aber die löse ich nicht mit Meckern und wenn ich den Rechtsextremen an die Macht verhelfe, das kann nicht die Lösung sein. Also eher ins Gespräch zu kommen und sagen, was kann ich denn vielleicht auch im Kleinen, wo sind meine Baustellen, wo kann ich was bewegen? Und das ist zum Beispiel, warum ich mich bei den Omas engagiere. Ne? Das ist vielleicht auch nur eine ganz kleine Stelle, aber wenn ich da mit ein paar Leuten irgendwie was bewegt habe, ja, dann merke ich, ich tue was auch für mich. Also mir tut das auch gut. Mhm. Weil ich habe das Gefühl, ich tue was. Ich gucke dem Ganzen nicht irgendwie so ein bisschen ohnmächtig entgegen, sondern ich kann was tun. Und das ist, glaube ich, wozu wir auch andere motivieren wollen, selber was zu tun. Und das merken wir auch in den Gesprächen. Also wir kriegen auch sehr viel Zuspruch. Das finden wir ganz toll, was die Omas gegen rechts da macht und so. Manche, die dann noch sagen, naja, ich traue mich nicht. Mhm. Auch das kommt natürlich vor, aber es ist hauptsächlich Zuspruch, die sie erstmal sagen, ja, klasse. So. Und vor allen Dingen, was ich auch schön finde, wir hatten gestern hier Stolpersteinverlegung und auch junge Leute, die immer sagen, ich finde euch Omas so cool. Und das geht einem doch runter.
0: Und was sagt ihr denjenigen, die Sorgen haben oder die sich nicht trauen?
1: Was sagen wir denen? Wir versuchen sie natürlich zu motivieren und sagen, du musst ja auch nicht sozusagen dich an vorderster Front stellen. Das ist ja auch nicht jede. Man kann ja auch im Kleinen was tun. Und das ist eher so das Thema. Und vielleicht gewinnt man auch damit den Mut und das Selbstvertrauen, dann weiterzugehen. Aber wir sagen, auch das ist in Ordnung. Auch schon einfach die Unterstützung, sage ich jetzt mal. Ne? Auch die Unterstützung und sowas mal zu sagen, weil uns tut das gut.
0: Und du hast mir auch erzählt, dass ihr auch in den Stadtteil Knieper West geht. Mhm. Du hast ja vorhin schon angedeutet, das ist ein Problemviertel in Anführungszeichen. Warum habt ihr euch genau den Stadtteil ausgesucht?
1: Wenn man auf die Wahlen guckt, also dass die letzten Landtagswahlen, die wir im letzten Jahr hier hatten, oder auch Bundestagswahlen, dann kann man ja immer gucken, in welchen Stadtvierteln wie gewählt wird. Und das sind natürlich dann solche Gebiete, wo die Rechtsextremen dann schon höhere Zahlen hat als beispielsweise im Altstadtbereich oder sowas. Und deswegen haben wir gesagt, wir wollen dahin gehen, genauso wie wir jetzt versuchen, mit dem Bündnis zusammen bewegen, auch außerhalb der Städte aktiv zu werden, also auch gerade aufs Land zu gehen. Also gibt so geplante Radtouren oder sowas, wo man eben auch versucht, da mit den Menschen im ländlichen Bereich ins Gespräch zu kommen. Weil das ist, glaube ich, auch nochmal ganz wichtig.
0: Was würdest du sagen, ist der größte Unterschied zwischen Stadt und Land? Also jetzt so aus der Stralsunder Perspektive.
1: Naja, ich habe mich ja auch ganz bewusst dafür entschieden, jetzt nach Stralsund zu ziehen und nicht auf die Stadt hat natürlich die Infrastruktur. So, die hat die Infrastruktur, hier habe ich Kultur, hier habe ich Theater, hier habe ich Kino, hier habe ich die Ärzte, hier habe ich ein Krankenhaus, Ämter und so weiter. Das habe ich auf dem Land nicht. Wenn ich arbeiten will, muss ich fahren. Wenn ich zum Arztbesuch will, muss ich fahren. Vielleicht im größeren Ort habe ich noch eine Kita oder eine Schule, aber in vielen auch nicht mehr. Also das ist einfach, gerade in so einem Flächenland wie Mecklenburg-Vorpommern, ist natürlich die Infrastruktur eines der größten Probleme auf dem Land. Und das macht natürlich auch mit, warum viele Menschen frustriert sind. Die fühlen sich abgehängt und kommen dann, ich sage das jetzt so also die das hören, nicht böse sein auf dumme Ideen.
0: Und wie sieht es dort aus mit dem Engagement? Was bekommst du mit von den Omas gegen Rechts, die eher im ländlichen Raum?
1: Ja, wir haben natürlich auch, also wir sind nicht alles Stralsünderinnen, wir haben auch welche, die im Land, und das ist nochmal schwieriger. Also die dann schon sagen, die haben das dann selbst im eigenen Familienkreis oder sowas. Für die ist es nochmal viel schwieriger, die wesentlich mehr Gegenwind bekommen oder so. Also da kann man dann auch nur den Hut ziehen. Ja, und wir gucken dann deswegen auch, wie wir da sozusagen nochmal. Wir haben jetzt beispielsweise Grimmen, ist auch so eine kleine, ist noch eine Kleinstadt, aber auch eine Kleinstadt. Wie wir da vielleicht auch nochmal ein paar mehr zusammenfinden, ob wir da nicht nochmal eine Gruppe gründen können oder sowas, solche Themen dann auch.
0: Und kannst du sagen, wenn ihr da schon im Gespräch seid, was sie sich wünschen würden?
1: Im Prinzip sind die Themen ähnlich, nur dass es da noch viel schwieriger ist. Oder auch, was mir die jungen Leute sagen, für Jugendliche, Jugendzentren. Ne? Wo sollen die hin? Ne? Die Alten regen sich auf, ich sage jetzt mal, wenn die da abends irgendwo Remi-Demi machen. Aber es gibt nichts. Ne? Das ist ja selbst in den Städten schon schwierig genug.
0: Ja, Stichwort Jugend. Du hattest mir auch erzählt, dass bei einem Klönschnack 3 Jugendliche waren, die sich sozusagen als ostdeutsch und gleich rechts identifiziert haben.
1: Na, das war ein bisschen anders. Sie haben sich selber nicht als rechts, aber sie haben gesagt, das erleben sie in ihrem Umfeld, dass sozusagen Ossis oft so mit dem, ja, wenn ich Ossi bin, bin ich rechts, oft zugleich gesetzt wird. So, also das muss ich jetzt zu deren Ehrenrettung sagen. Ne, sie selber haben das nicht so, aber sie erleben das so oft. Und das hat mich schon sehr schockiert oder sowas. Ne? Das hat mich dann auch wieder so ein bisschen an die 90er, wo dann Dunkeldeutschland und alle Ossis sind rechts oder sowas. Und bei denen klang das aber, und das fand ich das Erschreckende, eher so, als wenn das was Tolles ist. Ich bin Ossi und ich bin rechts. Und also so nehmen sie das bei anderen Kumpels, sage ich jetzt mal, wahr, die das dann so von sich behaupten. Und das fand ich schon sehr erschreckend. Und das ist, glaube ich, auch ein riesengroßes Problem. Wir sind noch eine relativ kleine Gruppe und schaffen das, kriegen das noch nicht in dem Umfeld hin. Wir haben es uns aber auch vorgenommen. Die Kreiswalder Omas beispielsweise, die auch mehr an Schulen schon gehen oder sowas, das ist, glaube ich, nochmal ein ganz wichtiges Thema. Wobei da dann auch wieder dazu kommt, dass das nicht so einfach ist. Ne? Also wir haben das auch schon versucht, auch hier Anlauf genommen, aber wo dann gesagt wird, Omas gegen rechts, vor den Wahlen bitte nicht, ne? Dann kriegen wir Ärger mit den Eltern.
0: Ich habe auch deswegen nachgefragt und ich entschuldige mich dafür, dass ich das sozusagen in meinem Kopf schon eins gesetzt habe. Nämlich mit dem Hintergrund, weil das ja sozusagen auch in Studien sich jetzt schon abzeichnet, dass eben

0: Das ist Bildungsauftrag, Demokratie zu vermitteln, demokratische Werte und dass die unterstützt werden. Da sehe ich dann auch schon die Politik gefordert, dass sie viel mehr das unterstützen muss und fördern muss, dass solche Bildung auch an den Schulen erfolgen kann. So. Für uns sehe ich da, dass wir dann eben auch da suchen, das Gespräch mit jungen Leuten, also in Schulprojekten, dass wir da uns auch einbringen, sage ich jetzt mal, und auch andere. Und natürlich die Rahmenbedingungen, das, was ich vorhin sagte. Also ne, wo gibt es Anlaufpunkte für junge Leute? Wo können die sich, sage ich jetzt mal, austauschen miteinander, was unternehmen? Und das nicht sozusagen die rechten Rattenfänger, sage ich jetzt mal, an der Stelle, die einfangen und ihnen dann irgendwelche Angebote machen, die es woanders leider nicht mehr gibt. Ne?
1: Du hast schon einiges gesagt, was eure Gruppe auch ausmacht. Aber wenn du jetzt auch noch mal auf die gesamte Bewegung schaust, weil nur noch mal, um deutlich zu machen, ihr seid über 40.000 inzwischen in Deutschland. Was macht eure Stärke aus?
0: Also ich habe ja gesagt, wir sind hier noch nicht so lange bei. Aber unsere Stärke macht aus, dass wir super vernetzt sind. Also und dass es... Ich hatte das Beispiel Münster gesagt. Es gibt eine Solidarität, es gibt eine Unterstützung. Also wenn wir sagen, wir brauchen gerade hier Hilfe oder habt ihr eine Idee, wie man was machen kann, dann funktioniert das super. Wenn man irgendwo ist, ich war letztes Jahr, weil wir bei den Kindern in Hessen waren, auf dem CSD in Friedberg. So, und dann kommt man mit seiner Oma-Weste und dann stehen da andere Omas. Und das ist, als wenn man sich schon 100 Jahre kennt. Das ging uns in Münster so, das ist überall, wo man ist. Wir in MV haben uns hier vernetzt, wir tauschen uns regelmäßig aus. Und ich glaube, ja, eben diese gemeinsamen Werte, diese gemeinsamen Zielsetzungen, wo wir stehen, das schafft so ein Zusammengehörigkeitsgefühl, das stärkt uns und ist auch unsere Stärke.
1: Und vielleicht jetzt zum Ende hin die Frage für diejenigen, die auch, also vor allen Dingen von außerhalb von Mecklenburg-Vorpommern zuhören. Hast du etwas, was du den Zuhörenden sozusagen mit auf den Weg geben möchtest?
0: Ja, ich möchte jetzt nicht negativ werden, aber ich sage einfach mal, auch wenn es woanders noch besser aussieht, während den Anfängen. Also engagiert euch einfach. Das muss nicht unbedingt bei den Omas sein, kann natürlich gern sein. Aber es gibt so viele zivilgesellschaftliche Projekte, wo man irgendwie mittun kann. Das erleben wir gerade hier. Also ich lerne immer wieder, was es in Stralsund einfach alles gibt, dadurch, dass ich viele Jahre weg war. Wo ich immer wieder, da gibt es welche und Projekte. Und ja, da kann man nur sagen, engagiert euch, weil das macht Demokratie aus, das macht unsere Zivilgesellschaft aus.

Das war Astrid Knüttel im Gespräch mit Heike. Vielen Dank fürs Erinnern und Erzählen. Die von Astrid ausgewählte Musik war von City, Udo Lindenberg, Silly, den Ärzten und von Marlene Dietrich. Die nächste Episode unseres Podcasts führt uns nach Leipzig zur Oma-Aktivistin Meta Mukasa. 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

0: Oh, toll, das gibt mir so richtig so the glory of DDR.
1: Ich fühle mich gerade, als ob ich in so eine DDR-Kaserne reingehe.
0: Ja.
1: Ob ich mich irgendwie gerade 3 Jahre bei der Volksarmee von.
0: Warte, kommt ihr auch aus dem Osten? Müsstet ihr im Sportunterricht sportfrei machen?
1: Klar, Alter.
0: Ich hatte als Kind immer Angst, dass ich in der Schwimmhalle vergessen werde beim Sportunterricht.

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1: Ja, willkommen zu einer besonderen Sendung. Heute mit lautem Kindergeschrei im Hintergrund und wir sind im Freibad. Und ich muss schon sagen, ich habe mich schon mal reichlich drauf gefreut, heute hier mal aufzunehmen.
2: Wir beschäftigen uns heute mit der Frage, warum ist eigentlich Freibad so ein Sehnsuchtsort? Und gehen da so ein paar Theorien, denke ich, nach oder so schauen uns mal an, was so unterschiedliche Bereiche dafür Auskünfte drüber geben können.
1: Ich hatte schon auch ein bisschen über Freibäder selbst und diese häufig wiederholte Linie, dass die Freibäder sterben, kein Geld mehr auch dafür da ist und dadurch ja auch einer dieser Sehnsuchtsorte oder Freizeitorte aktiv wegstirbt.
3: Mhm. Oder auch, warum die Freibäder vielleicht so ein wichtiger Ort sind, weil sie als dritte Orte einen wichtigen Raum für soziale Interaktion bieten.
2: Das ist also das, was wir heute vorhaben. Und wir spielen aber erstmal einen Song, würde ich sagen, so zum Einstieg. Sommer meines Lebens von KIZ, hast du dazu noch irgendwie einen besonderen Bezug?
1: Absolut Bombenalbum und da wird auch viel Revue passieren lassen von damaligen Großstadtsommern in vollgepackten, hitzigen Freibädern und allem sozialen Stress, der damit auch drumherum verbunden ist.
3: Und ich würde sagen auch, dass Sommer auf der einen Seite immer so eine Sehnsuchtszeit ist, aber dann vielleicht auch irgendwie doch immer so ein kleines bisschen enttäuschend.
2: Ja, wir schlagen jetzt hier erstmal unsere Zelte / Strandmatten und Badetücher auf. Vielleicht suchen wir uns noch eine nettere Ecke. Hier ist irgendwie nur so...
3: Da hinten ist...
2: Ja, so Wiese wäre geil, ne? Es ist echt, also die meisten Schwimmbäder, Freibäder in Berlin sind wirklich so schrecklich.
1: Erfüllt oder was?
2: Ja, weil die einfach viel zu klein sind für diese Stadt.
3: Mhm. Ich weiß nur noch, wie du so da als Kind so drin warst und du warst eigentlich in so einer gemeinsamen so Pipi-Plörre.
2: Das kann man hier auf jeden Fall unter Umständen im Nordbad auch haben.
3: So. Guckt euch mal an, wie viel Platz da
2: ja,
3: ist.
2: Es ist auch noch echt, man muss das dazu sagen, wir können ja mal hier so ein bisschen den Eindruck schildern, es ist noch nicht besonders voll. Also ich bin hier auf jeden Fall auch schon geschwommen und man konnte basically nicht mehr schwimmen. Also ich glaube, es ist auch so ein Donnerstag. Es ist echt ziemlich leer irgendwie. Es ist noch tagsüber. Ja, wie nehmt ihr denn so das Freibad gerade wahr?
3: Also ich finde es irgendwie wirklich viel weitläufiger, als ich das so erwartet hätte und auch viel, viel leerer. Also das Wasser hat wirklich eine wunderbar 100% natürliche grellblaue Farbe.
2: Sieht aus wie blaues Wasser, ey.
3: Also es sieht ein bisschen aus wie dieses Energy-Getränk, das so grellblau ist.
1: Geil, das ist ja der erste Begriff, aber ich weiß, du hast vollkommen recht.
3: Also das ist wirklich genau die Farbe und das ist aber steht in so paradiesischem Kontrast zu dem komplett so durchgescorchten Gras, das eigentlich wirklich nur noch grau ist.
1: Das stimmt. Ich finde auf jeden Fall das Verhältnis von Sitzmöglichkeiten zu Bad auch interessant. Also man hat wirklich gar nicht so viel Wasserfläche im Vergleich zu einer biblischen Menge an Gras, wo Leute drumherum sitzen können.
2: Also aber das finde ich ist richtig wichtig in dem Fall.
1: Das ist wichtig, aber ich sehe, was du vorhin gemeint hast, Paulina. Also ich sehe hier so viele Leute drumherum sitzen und dann da drin sieht es aus wie in einem Freibad in Tokio. Also wo wirklich Schulter an Schulter hier zusammengesessen wird im Wasser. Aber ja, erster Eindruck ist geil. Es gibt anscheinend einen 7,5 Meter Turm, was ich eine angenehme Höhe finde, weil als Kind fand ich 5er cool, aber 10er zu hoch und irgendwas dazwischen wäre gut gewesen. Also bin ich happy, dass es hier gibt. Ja, wir sind hier im Nordbad in Halle. Ein auf jeden Fall geschichtsträchtiges Bad. Das gibt es seit 1954 tatsächlich. Das erkennt man auch noch an, sagen wir mal, manchen alten Gehplatten und Sitzgelegenheiten hier. Also wie wir vorhin auch schon gemeint habt, DDR-Charme strotzt hier aus jedem Baum und jeder Zementplatte.
2: Genau. Aus dem Sprungturm, finde ich auch.
1: Der Sprungturm definitiv aus. Das ist sozialistische Baukunst, das erkennt man. Und ja, genau. Ist auf jeden Fall ein geschichtsträchtiges Bad. Hier gibt es verschiedene Veranstaltungen und Kurse, die angeboten werden. Und hier am Bay ist wohl auch ein Campingplatz irgendwo. Der hängt da hinten, genau. Das hängt mit dem Schwimmbad zusammen. Der hält aber durch die Bank weg, gutes Lob.
2: Ja, der wurde ja jetzt auch gerade erst modernisiert.
1: Der wurde gerade erst modernisiert, der Campingplatz. 10 von 10 anscheinend.
2: Endlich Sanitäranlagen außerhalb von Containern.
3: Stark.
1: Das will man hören.
2: Und es gibt eine neue Wasserrutsche.
1: Das hättest du mir jetzt nicht erzählen können, dass die Rutsche neu ist. Die hätte ich auch schön eingebucht.
2: Nee, die kam letztes Jahr erst.
4: Ah, wow. Okay.
3: Haben wir Ambitionen, die Rutsche zu testen?
1: Ja, ich habe mir vorgestern, glaube ich, beim Rutschen im Freibad mein Knie gebrochen mit meiner Nichte. Aber ihr fühlt euch frei auf jeden Fall.
3: Also ich feiere hier heute meinen ersten Freibadbesuch seit so circa vermutlich 15 Jahren. Deswegen überlege ich gerade, ob ich vielleicht mich anbiete als Testperson für die diversen Aktivitäten, die dieses wunderschöne Freibad anbietet. Also mal sehen, ob ich mich traue zu springen.
2: Ich packe jetzt den Song rein. Ich bin nämlich heute mit meinen pinken Flipflops hier hingefahren. Dazu passend spielen wir jetzt den Song Flipflop von Ivan B. Mythosklärung Nummer 1.
1: Was ich gerade erfahren habe, anscheinend ist es Bullshit, dass man eine Stunde warten muss nach dem Essen.
2: Eine Stunde?
3: Ich dachte immer eine halbe Stunde.
1: Nein, eine Stunde, ganz sicher.
3: Also Phineas und Ferb haben gesagt, eine halbe Stunde.
1: Okay, dann habe ich kein Gegenargument.
2: Aber selbst das ist ja ein Mythos, oder?
3: Ja, also soweit ich weiß, ist das nicht korrekt.
2: Aber ich glaube auch eher, dass es quasi, also dass einem halt so ein bisschen flau werden kann, wenn man irgendwie so mega sportlich aktiv ist, wenn man gerade einen vollen Magen hat. Aber es ist auch nicht gut, auf leeren Magen schwimmen zu gehen.
1: Mhm. Auch so ein Mythos, den ich immer gehört habe, wo ich nicht weiß, ob der stimmt oder nicht. Man hört ja, aber ich habe gehört, dass Chlor nur nach Chlor riecht, wenn Urin im Wasser ist.
3: Oh, das habe ich auch gehört.
1: Aber ich weiß nicht, ob das stimmt.
2: Nee.
1: Das klingt wie ein Mythos.
2: Leute, ihr kennt doch auch so Chlorputzmittel. Da ist doch auch kein Urin
1: genau
2: drin.
1: Riecht das genau wie Schwimmbad?
2: Ja.
1: Ja?
2: Na, also wenn du mal eine Schimmelbehandlung im Bad hattest,
1: genau,
2: dann
1: weiß,
3: ein bisschen Ammonium ist bestimmt drin.
4: Ja, kann das sein?
2: Ja, wir laufen gerade am Becken vorbei. Interessant an diesem Becken ist, dass es nicht mehrere Becken sind, sondern wirklich nur eins. Also das, man muss sich das so vorstellen, es ist eigentlich so ein langgezogenes Becken. Der erste Bereich, da ist die Rutsche mit dran, ist der Nicht-Schwimmerbereich. Der geht eigentlich nahtlos über in den Schwimmerbereich und der geht dann wiederum nur durch so ein Seil mit so Boppeln dran getrennt über in das Sprungbecken. Also ziemlich außergewöhnlich eigentlich so architekturmäßig für ein Schwimmbad. Und jetzt sind wir an der Rutsche angelangt.
1: Bist du auch bereit, Ilja?
3: Ich fühle mich extrem bereit, mich mit den anderen 10-Jährigen ins Wasser zu stürzen. Ich glaube, das ist schön, dass ich hier nochmal mein inneres Kind rauslassen kann. Ich freue mich auf jeden Fall darauf, wenn ihr mich zwischen den ganzen so einen Meter großen Kindern seht.
2: Ilja wagt sich nach oben.
1: Wird hier ein Kind bei der Landung umsensen? Wir werden es kommentieren.
2: Ilja steht da und ist so zwei Köpfe größer als der Rest.
4: Ilja umgeben vor dem Haufen.
2: Und da kommt sie!
1: Aber auch davor nicht im Wasser gewesen. Also sofort mit der Rutsche ins Nass. Ist auch
2: vorher geduscht. Aber Pokerface wurde auf jeden Fall bewahrt.
1: Behalten,
2: also
1: ja.
2: Es war so straight pose
1: ja,
2: einfach.
1: Ja, absolut.
2: Straight pose.
4: Ich würde gerne so ein Schild hochhalten.
2: Ja. Ilja, wie war's?
3: Also ich fand es wirklich super. Ich musste mich natürlich erstmal vergewissern, dass ich auch die Regeln kenne. Also nur nochmal für alle, es ist mindestens 8 Jahre. Ich war froh, dass ich dann auch da sein durfte.
2: Ja,
3: Rutschhilfsmittel sind übrigens verboten. Also keine Nachhilfe.
1: Doping.
3: Was ist das dann genau? Aber ja, es hat mir wirklich großen Spaß gemacht. Ich habe natürlich die Rutsche mit dem höheren Schwierigkeitsgrad gewählt, der übrigens mittelschwer ist.
2: Ja, gibt es noch eine zweite?
3: Nein, die andere ist ohne Huckel.
2: Ah,
1: was ich auch nicht gerafft habe.
2: Okay.
3: Und ich fühle mich erfrischt.
2: Auch irgendwie interessant, was hier so für eine Bademode ist, ne?
3: Ja.
2: So diese Leute, die dann so Ganzkörpersachen tragen. Ich habe das Gefühl, das ist auch so stylisch gerade.
3: Stimmt, das sind so viele so junge Typen, die irgendwie so Ganzkörpersachen anhaben.
2: Ja, und dann so eine coole Sportshorts aber
3: ja,
2: drüber oder
3: die
2: so.
3: Die sehen aus wie Surfer. Also vielleicht ist das der Sinn davon.
2: Ah.
3: Naja. Simon,
4: hallo.
3: Was machst du denn hier?
4: Guten Tag. Es ist kalt, aber geil, richtig geil. Es ist auch gar nicht so chlorig, finde ich. Also es hat nicht so einen ekelhaften Chlor-Dampfgeruch, wie man das sonst kennt.
1: Jetzt nach der ersten großen Planschung sitzen wir hier noch am Beckenrand und schauen uns die vielen Badegäste an. Und Ilja ist ja auch gerade zwischen einem großen Haufen Kindern die Rutsche runtergeballert. Und da fühlt man sich dann doch manchmal ein bisschen in erhabenerem Alter. Und darum ist unser nächster Song Altsein von Pisse.
5: Wir gehen spazieren!
2: Wir haben ja eigentlich auch ein bisschen eine Mission hier heute. Wir wollen uns ja dem Freibad als Sehnsuchtsort widmen. Mhm.
3: Und natürlich auch der soziokulturellen Bedeutung von einem Freibad. Und deswegen habe ich mich im Vornherein ein kleines bisschen damit beschäftigt, warum zum Beispiel solche Orte wie Freibäder oder auch Kulturzentren besonders wichtig sind. Und dabei ist ja in den letzten Jahren vor allem das Konzept der Third Places oder eben dritten Orte ein bisschen bekannter geworden. Ich weiß nicht, kennt ihr das schon, das Konzept?
1: Ja, grob, aber eine Erklärung wäre auf jeden Fall nochmal gut.
3: Also ich finde es interessant, weil die Definition, die ich damals davon gehört habe, war eben vor allem, dass es halt den ersten Place, also den ersten Raum gibt und das ist dann halt das Zuhause und dann den zweiten Raum, das ist die Arbeit und dann den dritten Raum und das ist der Third Place, der dann halt ein öffentlicher Raum ist, an dem man hoffentlich auch kein Geld oder sehr wenig Geld bezahlen muss, um dort zu sein und der dann halt irgendwie so Raum für sozialen Austausch gibt, auch außerhalb der eigenen sozialen Gruppe. Dieses Konzept kommt ursprünglich, so wie ich das jetzt recherchiert habe, von Ray Oldenburg, der eben hier diese ursprünglichen drei Orte hatte, aber popularisiert wurde das von Edward Zoya und der hat das eher nochmal so ein bisschen weiterentwickelt zu, es gibt so den physischen, kartografierbaren Raum, es gibt den konzeptuellen Raum, der imaginiert ist und dann gibt es den dritten Raum, der diese Vermischung von einem physischen und imaginierten Raum ist, in dem dann halt wirklich gelebt wird. Weil halt der gelebte Raum ist nicht nur physisch und ist nicht nur imaginiert, sondern ist eben beides. Und die Idee davon ist, dass halt in diesen Räumen dann die Grenzen von Identitäten neu verhandelt werden können, weil da halt verschiedene Kulturen und Gruppen aufeinandertreffen.
2: Schief.
3: Ja.
2: Richtig kulturwissenschaftliche Analyse hier.
3: Ich hoffe doch.
2: Ich find's geil, dass wir hier gerade so einen akademischen Input haben, während neben uns so Arschbomben ins Wasser gesetzt werden.
1: Ich will ja die ganze Zeit Wassertropfen ausweichen, das wäre ins Wasser
2: gehen. Aber ich habe noch mal eine Frage zu den dritten Räumen. Ist das dann so, sind das dann, oder ich dachte immer, dass dritte Räume auch nicht kommerziell sein müssen.
3: Genau, also theoretisch ist die Idee halt wirklich, dass es halt nicht kommerziell ist und ich würde sagen, dadurch fällt sowas wie Freibäder so ein bisschen da rein. Also ich glaube, so wie ich das verstanden habe, ist der öffentliche Raum dann halt auch häufig so ein Ort in der Stadt, wo man irgendwie so Zeit verbringen darf.
2: Also sowas wie ein Park oder so.
3: Sowas wie ein Park oder irgendwie auch einfach so öffentliche Orte wie Plätze oder Treppen, auf denen man sitzen kann.
1: Ich glaube, ich kann es immer unter diesem Überbegriff der zweiten Heimat, also dass es kommerziell sein kann oder zweiter Zufluchtsort neben deinem Zuhause, dass das kommerziell sein kann, aber nicht muss. Also das kann für dich eine Kneipe sein, aber es geht eher darum, dass es ein Raum ist, der in der Öffentlichkeit stattfindet und an dem du dich wohlfühlst so ein bisschen, ob es ein Freibad oder ein Park ist.
3: Genau, also der wichtige Punkt ist natürlich, dass es kein kompletter privater Raum ist, an dem man nur Zeit mit den Leuten verbringt, die man schon kennt. Aber ich finde es auch interessant, dass es so eine Entwicklung in Gen Z ist. Ich habe das Gefühl, das Konzept der Third Places hat sehr viel Fahrt aufgenommen, auch vor allem online, mit so dieser Loneliness-Epidemic, die auch Thema war über die letzten Jahre, dass halt Third Places immer mehr aus so einem vermarktbares Konzept werden, das dann aber häufig so Anwendungen findet in sowas wie einer Bar, in der dann halt so Karten gespielt wird, wo man sich ja fragen muss, wenn ich jetzt halt so eine sehr hohe Barrier of Entry habe und halt viel Geld dafür bezahlen muss, um dort zu sein, ist es dann überhaupt ein öffentlicher Raum oder ist es eigentlich eine Kommerzialisierung von diesem Öffentlichen?
2: Wobei das ja auch immer relativ ist, ne? Also ich meine, ich glaube hier, der Eintritt fürs Freibad kostet, aber wir sind auch ermäßigt. Also wenn du nicht ermäßigt bist, kostet es, glaube ich, 5 Euro, was ich schon echt krass finde. Weil 5 Euro musst du dir halt echt auch leisten können. Also wenn du irgendwie Hartz-IV-Empfängerin bist, dann kriegst, also dann kannst du dir das halt nicht leisten irgendwie unter Umständen. Ja. Und dann, oder ich weiß nicht, was denkt ihr? Denkt ihr, würdet ihr sagen, Freibad ist ein dritter Ort?
1: Kann es auf jeden Fall sein. Also Freibäder sind halt auch einfach ein wichtiges Kulturzentrum. Darum wird es auch immer häufig verlangt oder auch ist es immer gut, wenn Freibäder nicht am Stadtrand sind, sondern in einem relativ zentralen Stadtbezirk, damit es halt eben ein Sammlungspunkt sein kann und auch erreicht werden kann von allen Leuten, eben nicht nur Leute, die Autos besitzen oder irgendwie Verkehrsmittel brauchen, um hier hinzukommen.
2: Ja, das ist ja hier auf jeden Fall gegeben.
1: Das ist hier eben gegeben im Nordbad. Und was halt die große Tragik ist, wenn du einen Third Space hast, der eben ein kommerzieller Raum ist, wie eine Kneipe oder ein Freibad oder ein Café, sind das ja die Orte, die gerade aktiv am meisten leiden und auch wegsterben. Also ist Cafés schließen, Restaurants schließen, Kneipen schließen, Freibäder schließen. Und für viele Menschen ist es einfach ihr Ort of Choice, könnte man sagen. Und die fallen einer nach dem anderen in Ruinen und fallen dann auch weg.
3: Ich glaube auch, dass sich Third Places, also das Konzept lässt sich schon auch anwenden auf Orte, die nicht komplett kostenlos sind, auch wenn in Zeiten wie jetzt, wo Sozialleistungen stark eingestrichen werden, quasi solche Räume dann auch immer weniger Menschen zugänglich sind. Sind eben so, also sehr klassisches Beispiel wäre jetzt ein Kulturzentrum, wo man zum Beispiel dann ja gar kein Geld aufwenden muss, aber auch ein anderes Beispiel wäre schon auch eine Bibliothek, wo es irgendwie so Veranstaltungen geben kann. Und ich glaube auch in so zum Beispiel auch südeuropäischen Ländern, wo teilweise es auch in kleineren Orten Cafés oder Bars gibt, sind schon eben häufig eben so günstigere Restaurants wichtige Third Places.
2: Wo das dann auch so ein, man geht nicht nur dahin, um irgendwas zu konsumieren, sondern man ist dann da und trinkt vielleicht einen Kaffee, aber chillt auch 2 Stunden da und den Kaffee hat man vielleicht nach der ersten Viertelstunde ausgetrunken, aber man sitzt dann noch rum und gönnt sich den Schatten und labert mit Leuten oder irgendwie so.
3: Also ich finde vor allem halt interessant an Third Places, dass die Idee ja dabei schon auch ist, dass halt verschiedene Milieus und Menschen mit verschiedenen Identitäten aufeinandertreffen, was sie ja im privaten Raum nicht würden. Und deswegen kann man auf jeden Fall das Freibad zwar als Third Place klassifizieren, aber was ich zum Beispiel interessant fände, ist, wie viel die Leute hier jetzt wirklich halt mit Menschen sprechen und interagieren, die sie selber nicht kennen, abgesehen jetzt vielleicht mal vom Vordrängeln auf der Rutsche oder vom Schubsen auf dem Sprungturm.
1: Ich glaube, vielleicht in jungen Jahren war das anders. Ich frage mich, ob man irgendwie hier mehr zusammenkommt, dass du irgendwie andere Leute aus anderen Schulen siehst und dann verbringt man hier zusammen die Zeit auf dem Sprungturm und kommt jetzt nicht mit Leuten aus,
2: ja,
1: vielleicht völlig
2: der Schaukel da hinten.
1: Ja, oder genau.
2: Da würde ich auch sehen, dass man da in Kontakt kommt.
1: Also es würde mich nicht überraschen, wenn man das hier, also ich meine, wenn wir in unserem Alter ins Schwimmer gehen, gehen wir mit unseren Freundinnen und Freunden. Ja. So, also da gehen wir mit unseren Leuten, aber als Kind,
2: da hat man die dort kennengelernt.
1: Da hat man die kennengelernt. Es gibt bestimmt einige OG-Schwimmbadfreundschaften, garantiert.
2: Ja.
3: Interessant zudem, dann gehen wir ja mit unseren Leuten, wäre auf jeden Fall auch, dass die Idee vom Third Place, also nach dem neueren Konzept auf jeden Fall auch ist, dass der Third Place eben die Dichotomie, also die Zweiteilung zwischen dem Wir und dem Sie in Frage stellt. Also diese Grenzen eben aufweicht. Und ich glaube schon auch, dass halt vielleicht für die Kinder hier, die vielleicht auch einen großen Teil ihrer Sommerferien hier verbringen, das schon mehr ein Thema ist, auch mit anderen Gleichaltrigen zu interagieren, die sie vorher nicht kennen.
2: Ja, auf jeden Fall. Ich erinnere mich auch noch, bei uns hat man dann früher im Sommer immer den Schülerpass oder irgendwie Schülerferienpass gekauft oder so. Der hat irgendwie 6 Euro oder sowas gekostet. Und dann konnte man einfach die ganzen Sommerferien kostenlos ins Freibad gehen. Und ich habe im Freibad gelebt, auf jeden Fall immer im Sommer. Und ich meine, wir können das ja auch hier schon so ein bisschen beobachten. Es kommen auf jeden Fall Kinder in Kontakt miteinander, würde ich sagen. Also die Älteren sind auch dann eher so mit ihren Freundesgruppen da. Aber so die Jungen, die labern einen dann auch an und so. Sollen wir noch mal einen Song spielen?
3: Ja, also ich bin dafür, dass wir jetzt Sommer meines Lebens, Sommer nur für mich von den Ärzten spielen.
4: Yo. Oh, Klassiker, geil.
2: Also wir haben ja schon beobachtet, dass hier irgendwie ziemlich viele Kids mit so Neoprenanzügen und dann darüber so Sportshorts unterwegs sind. Meine These ist, dass es Stylegründe hat. Aber also es sieht schon auch ziemlich cool aus, muss man sagen. So lässig irgendwie auf eine Art. Und kenne ich auf jeden Fall nicht von früher, die Mode. Also ist eine neuere Erscheinung.
4: Sag ein bisschen was von so Baderetter irgendwie, also für so einen Rettungsschwimmer, finde ich.
3: Na, ich finde, es gibt halt irgendwie so Surfer-Vibes.
4: Ja,
3: voll. Das Ding ist halt, ist eigentlich viel zu warm dafür.
4: Aber vielleicht ist es das, dass es so bei der übelsten Hitze dich da irgendwie auch voll... Aber ich habe hier auch krasse Sonnenbrand.
2: Ich glaube nicht, dass sie krassen Sonnenbrand haben.
3: Ich glaube nicht, dass wenn sie krassen Sonnenbrand hätten, dass sie dann was dagegen unternehmen würden.
2: Exactly. Ja, aber würdet ihr euch trauen, die mal so zu fragen?
3: Ja. Können wir euch mal kurz ein paar Fragen stellen?
2: Okay.
3: Ja? Uns ist aufgefallen, dass ziemlich viele so vor allem von den Jungs hier so Neoprenanzüge tragen, wie du zum Beispiel. Kannst du vielleicht einen Kommentar dazu geben, was das damit auf sich hat? Weil wir kennen das so gar nicht.
6: Naja, also damit ist es wesentlich wärmer, als wenn wir jetzt ohne Neoprenanzug herkommen. Und zum Beispiel, wenn wir irgendwelche Bombenbretter oder so machen, dann prallt das ein bisschen ab und tut nicht so dolle weh.
4: Also könnt ihr damit länger im Wasser bleiben quasi mit den Anzügen?
6: Ja.
4: Ah, okay.
2: Und rettet so, wenn ihr quasi so sitzt und dann so ins Wasser.
4: Ja. Ah, wir haben noch rumtheoriert, warum, aber das ergibt total viel Sinn. Da haben wir gar nicht drüber nachgedacht.
3: Danke für deine Zeit, dass du dieses Missverständnis aufgeklärt hast. Und dir noch viel Spaß. Wirst du heute nochmal springen?
6: Ja.
4: Welche Höhe? 7, 10, was?
6: Ich denke 10.
4: Nicht schlecht.
3: Nice.
2: Pommes sind ja schon auch immer so lecker. Oder ich habe, also meine These ist, Pommes im Freibad sind einfach außergewöhnlich lecker. Und ich denke schon, dass es damit zusammenhängt, dass man im Freibad eigentlich oder so zumindest als Kind auch oft vergessen hat zu essen. Mhm. Dann so einen ganzen Tag da war und nicht so richtig halt was gegessen hat. Und dann irgendwann gab es so eine Pommes und dann war es halt einfach nur göttlich. Mhm.
4: Vielleicht auch einfach, weil man diesen ganzen Chlorgeschmack im Mund hat und dann diese salzigen, geilen Pommes einfach so reinkicken.
2: Stimmt, man hat auch echt viel Chlorwasser getrunken früher im Schwimmbad. Apropos, wir reden ja sehr viel über so unsere früheren Erfahrungen vom Freibad. Vielleicht ist das jetzt auch kurz mal der Punkt, um darüber zu reden, wie denn unser persönliches Verhältnis zum Freibad ist.
4: Also als Kind mochte ich es irgendwann nicht mehr so gern, weil die Freibäder bei mir in der Gegend echt immer überwuchert waren von blöden Jugendlichen, die einen dann geärgert haben. Jetzt als
2: das Trauma sitzt tief.
4: Das Trauma sitzt richtig tief. Ich habe so viele Kippenstummel gegen geschnipst gekriegt als Kind.
2: Das ist wirklich böse.
4: Das war echt gemein. Die haben auch Essen geklaut, Unterhosen geklaut, richtig fiese. Ich habe da weniger mitbekommen, weil Freunde von mir wollten dann auch nicht mehr ins Freibad gehen, sodass ich dann auch nicht mitgekommen bin. Aber jetzt als vierfacher Onkel erlebt man Freibäder auf jeden Fall nochmal richtig neu. Ich war ganz lang nicht mehr, aber jetzt, ich habe 3 Nichten, einen Neffen, alle so 2 bis 4 Jahre alt und es gibt nichts Geileres für die. Also die können da den ganzen Tag rumspielen. Kinder, die normalerweise eine Aufmerksamkeitsdauer von 5 Minuten haben, lieben einfach rutschen und planschen und hüpfen und das macht auch, es ist cool, weil die sich dann mal auch selbst beschäftigen. Also jetzt, so Freibäder ist schon wieder geil.
2: Aber also, du genießt es dann vor allem so mit, so als Onkel da zu sein oder bist du schon auch, wenn du nicht mit deinen Nichten bist, im Freibad?
4: Eher selten, weil in Leipzig ist einfach, gibt es so viele Seen, wo man irgendwie immer hinfahren kann, direkt da. Und ich finde, See schlägt noch ein bisschen Freibad. Aber als Onkel bin ich sehr gern Freibädern. Das ist schon cool. Das macht dann auch, man entdeckt das auch so neu. Man macht immer wieder Spaß zu rutschen und irgendwie. Und ich bringe gerade meiner Nichte auch Schwimmen bei. Das ist auch süß. Also das ist irgendwie, ja, es macht schon Spaß.
2: Das klingt mega süß. Ja, wir haben auch schon vorhin drüber geredet, dass wir gerne in der Saale schwimmen gehen, Ilja. Mhm. Was ist so deine Haupt... Boah, ich krieg gerade richtig... das ist Sonnencreme. Ich dachte kurz, ich atme so richtig dick so eine Wolke Haarspray ein.
3: Das ist so geil.
2: Krass, da hat jemand so eine Sonnencreme-Sprühdose.
4: Keines Gift.
2: Ja, wo gehst du so baden?
3: Also ich gehe sehr gerne am Saalestrand baden. Egal zu welcher Jahreszeit. Also ich würde sagen, so wahre Saalestrand-OGs waren schon im Januar da. Ich glaube, man findet mich halt wirklich zu jeder Jahreszeit eher in diversen Seen oder Flüssen. Und deswegen ist auch mein Verhältnis zum Freibad, ist, dass ich auf eine Art kein Verhältnis zum Freibad habe. Weil,
2: stimmt, du meinst auch schon vorhin, dass du irgendwie zum ersten Mal seit Ewigkeiten wieder im Freibad bist, ne?
3: Ja, also ich weiß, dass ich als Kind mal in Berlin im Morbihan-Freibad war und ich glaube, das war meine letzte Freibaderfahrung in dem Sinne von so richtigen Freibad, weil ich habe meine Jugend auf dem Brandenburger Dorf gefristet.
4: Abgesetzt.
6: Ausgehalten.
3: Genau, also dadurch, dass ich halt so meine Jugend auf dem Land verbracht habe und halt auch wirklich in einem kleineren Dorf, das dann so, in der Stadt gab es auch ein Freibad, aber das haben meine Freunde und ich wirklich so gar nicht frequentiert. Ich würde auch sagen, dass es nicht viel Grund dazu gab, weil es einfach in der Uckermark, woher ich komme, so extrem viele Seen gibt, dass es überhaupt keinen Sinn ergibt, irgendwie Eintritt für ein Freibad zu bezahlen, wenn man nicht gerade mit einer Schulklasse da ist und den Rettungsschwimmer dringend braucht. Was halt auf der einen Seite heißt es so, dass ich nie im Freibad war, aber ich würde auch sagen, dass diese Seen dann auch häufig das Freibad einfach sind. Also es gibt dann schon auch so ein paar Strände, wo einfach extrem viele Leute sind, wo es dann auch Rettungsschwimmer gibt und auch zum Beispiel, wichtig, Pommes. Wie war das bei dir, Paulina?
2: Also ich bin auf jeden Fall Freibad-Enthusiastin. Ich gehe viel ins Freibad, auch alleine. Ich mag das gerne, so morgens schwimmen. Also ich bin eh Schwimmerin, deswegen auch Hallenbad mache ich und so. Und im Sommer dann halt Freibad. Und ich bin aber nicht so viel hier im Nordbad, weil halt irgendwie hier so die Schwimmersituation nicht so die beste ist. Das mache ich dann irgendwie eher in der Saline. Ich liebe aber auch so öffentliche Seen und sowas halt. Gehe auch mal in die Saale, sowas. Und früher, vor allem als Kind, habe ich halt wirklich einfach... Also Freibad war von... Also ich kann mich nicht an eine Zeit erinnern, in der ich nicht im Sommer immer im Freibad war. Das war einfach mein zweites Zuhause. Es war auch mega nah dran bei uns. Mein Dad hat mir mega früh Schwimmen beigebracht und es war ein riesiges Schwimmbad. In dem Freibad, in dem ich so viel Zeit verbracht habe, gab es auf jeden Fall auch Sprungtürme und ja, es war natürlich irgendwie, es gab Stories da drum und so. Und wir wollen uns auch gleich nochmal den Sprungturm angucken und vielleicht ein, zwei Leute anlabern. Mal sehen, wie gut das jetzt gleich funktioniert. Irgendwie bei diesem ganzen so über früher und sowas reden, ist mir auch nochmal so aufgefallen, dass man früher eigentlich gar nicht so viel Musik dann gehört hat, oder? Hattet ihr dann so eine Bluetooth-Box? Wart ihr so Bluetooth-Kinder? Glaub, am See vielleicht noch eher, ne?
7: Vielleicht später dann irgendwie, aber ich glaube, als ich ein Kind war, war das noch nicht so ein Ding.
2: Ja, bei mir dann auch gefühlt eher so auf der Fahrt dahin oder sowas dann. Manchmal ist man, wenn es so ganz heiß war, ist man trotzdem mit dem Auto hingefahren, weil es zu heiß war, irgendwie der kurze Weg. Na, und da lief dann halt so ein Song im Radio, wie zum Beispiel In My Head von Jason Derulo. Okay, wir nähern uns gerade wieder dem Sprungturm. Und wollen da mal mit Leuten... Ups, da wurde gerade eine Leine gerissen. Wollen da mal mit ein paar Leuten ins Gespräch kommen, bevor sie springen. Aber wir müssen hier lang.
8: Warte mal! Ja, danke mir!
2: Auf den Dreier.
9: Bist du die Moderator?
2: Moderatorin, ja. Was sind deine letzten Worte vorm Sprung?
9: Keine Ahnung.
2: Da musst du springen jetzt. Was sind deine letzten Worte?
6: Nicht lang schnacken, Kopf in den Nacken.
9: Und jetzt einfach warten. Und
10: hast genauso wie wir.
9: Ja, dann spring, komm.
2: Ey, was sind deine letzten Worte vor dem Sprung?
10: Ich hab keine Ahnung, ich will einfach nur springen.
9: Ich sag jetzt, HFC wird diese Saison aufsteigen. Was machen wir jetzt mal so einen schönen.
3: Hallo, ich bin vom Radio und ich wollte fragen, ob ihr irgendwelche letzten Worte habt, bevor ihr gleich springt.
11: Naja, eigentlich nicht, weil eigentlich ist nicht hoch, aber wo ich als erstes gesprungen bin, ich hatte Angst.
3: Okay, du hattest ein bisschen Angst, aber du bist schon gesprungen. Seid ihr alle auch schon gesprungen?
12: Also ich bin auch schon gesprungen, genau, und ich habe da eigentlich relativ viel Spaß dran. Man darf einfach nicht so viel nachdenken, würde ich sagen.
3: Okay, das ist schon mal ein guter Tipp. Was ist so? Hast du einen Tipp dafür, zu springen? Bist du schon gesprungen?
13: Ich bin auch noch nie von hier oben gesprungen. Vielleicht springe ich heute zum ersten Mal.
3: Oh, okay. Da bin ich auf jeden Fall gespannt.
11: Ja, am besten, man springt zu zweit, dann hat man mehr Vertrauen.
3: Also glaubt ihr, ihr springt vielleicht gleich zusammen?
13: Nein, glaube ich erst eigentlich nicht.
3: Okay. Ja. Aber kommt ihr viel ins Freibad im Sommer?
12: Also ich wohne eigentlich in Leipzig und fahre deswegen extra immer eigentlich hier ins Nordbad wegen dem Zehner und ja, ich würde sagen, ich bin relativ oft hier.
3: Okay, also du bist schon Zehner-Experte eigentlich.
12: Das würde ich jetzt nicht so sagen, im Gegensatz zu anderen Leuten, die hier Tricks von hier oben machen, aber ich würde sagen, ich mache das ganz gern und ich springe auch von hier oben ganz gerne, aber ich würde jetzt niemals hier irgendwie Tricks machen oder so.
3: Okay, vielleicht kommt es ja auch noch.
12: Vielleicht nächsten Sommer.
3: Okay. Ja, dann drücke ich dir auf jeden Fall die Daumen dann und danke für eure Zeit und wünsche euch viel Spaß beim Springen. Okay, also unsere Rasenreporterin Paulina wagt sich jetzt nochmal an den Dreier ran. Hast du noch irgendwelche Gedanken oder letzten Worte dazu?
2: UKW für immer.
3: Und damit leiten wir ein zum nächsten Song vielleicht. Ich würde jetzt einfach mal Good Days von SZA vorschlagen, weil sie auf dem Cover von diesem Album auch auf dem Block sitzt. So in Referenz an Princess Diana. Also nehmen wir jetzt einfach mal den.
2: Hausgemachter Wurstgulasch mit Nudeln, Hähnchenschnitzel mit Brötchen, Hähnchenschnitzel mit Pommes, Currywurst zum Brötchen. Currywurst mit Pommes 8 Euro. Stolze Preise.
4: Drei Pommes bitte. Und eine Cola Zero.
2: Und noch eine Frage. Was ist euer Geheimrezept? Warum sind die Pommes hier im Freibad so lecker?
14: Ja, das ist halt so Kulturgut, ne? Die Pommes in einem Freibad. Ja, und halt Pommes im Freibad.
3: Okay. Esseindrücke?
2: Also, ich muss sagen, ich finde die Pommes gar nicht so lecker. Es gibt echt leckere Pommes, aber diese sind es nicht. Ja, also ich kenne schon auch leckere Freibad-Pommes, aber ich kenne auf jeden Fall auch Pommes außerhalb von Freibädern, die leckerer schmecken als diese hier.
3: Und das, obwohl du kurz vorher ins Wasser gesprungen bist.
15: Ich finde die auch ein bisschen labbrig, muss ich ehrlich sagen. Ja. Aber sie sind geil gewürzt.
3: Ist ein bisschen Paprikapulver mit dran.
15: Das finde ich gut.
2: Könnte aber auch mehr sein.
3: Ja.
1: So schön das hier ist und so herrlich eigentlich unser Nachmittag auch hier war im Freibad, zusammen am Chillen, am Aufnehmen, am Hüpfen, am Schwimmen, sind Freibäder ja doch Orte, von denen man leider immer wieder hört, die Freibäder sterben. Es gibt kein Geld mehr für Freibäder und die Frage ist jetzt, was da eigentlich dran ist. Tatsächlich sterben geschätzt nach Angaben der Zeit jährlich 80 Freibäder in Deutschland. Zu Beginn der 2000er hatten wir noch 7.800 Freibäder und jetzt sind es noch 6.000. Das heißt, wir verlieren Freibäder an allen Ecken und Enden. Überall sind auch Sanierungen dringend notwendig. Beim ZDF haben mal Freibadbesitzer selbst die Zahlen angegeben, wie sanierungsbedürftig ihre Freibäder sind. 38% meinten, ihre Freibäder müssten umfassend saniert werden und 33% meinten, sie bräuchten mindestens kleinere Reparaturen. Aber fast alle sagen, ihnen fehlen jegliche Fördermittel. Für Freibäder ist einfach sehr wenig Geld da. Es wird geschätzt, dass 1 Milliarde Euro benötigt werden, um Freibäder wieder auf einen funktionierenden Stand zu setzen und auch dazu noch ein Förderprogramm notwendig wäre. Das fordert auch die Linke, aber passieren tut da leider sehr wenig. Und das ist nämlich auch mit noch mehr Problemen verbunden, denn weniger Freibäder heißt weniger Schwimmfähigkeiten bei den Leuten, die hier Freibäder nicht besuchen können, weil halt die Orte wegfallen, wo man schwimmen lernt. Es gibt weniger Bademeister, die das auch beibringen. Und das heißt im Umkehrschluss, es gibt mehr Badetote in Deutschland.
2: Das ist irgendwie krass. Also, dass das so damit zusammenhängt, finde ich. Ja. Hätte ich irgendwie nicht gedacht, aber leuchtet ja ein, ne?
1: Es ist der Ort, wo Kinder in den meisten Fällen schwimmen lernen.
2: Ja.
1: Das ist, also natürlich gibt es auch Meere und Seen und dergleichen, aber für die meisten Leute und vor allem für die meisten Stadtkinder sind Freibäder die Orte, an denen das der einzige Punkt ist, wo man auch schwimmen kann, seine Abzeichen machen kann. Und das führt dann halt auch zu einem Problem, dass Freibäder auch teurer werden, auch aufgrund der immer höheren Sanierungsbedarf, aufgrund der höheren Kosten. Und Freibäderorte sind, die sich halt auch viele Kinder aus einkommensschwächeren Familien gar nicht mehr leisten können. Und die sind die Ersten, die dann eben nicht mehr schwimmen können, was halt zu tatsächlichen Konsequenzen führen kann, wenn halt Kinder nicht schwimmen können, aber dann trotzdem irgendwo baden.
2: Wobei das ja, also irgendwie würde ich ja jetzt nochmal einlenken, man lernt das doch auch in der Schule, oder? Also so Schwimmunterricht hat man doch in der Schule und da lernt man doch dann auch schwimmen eigentlich. Und da sind ja dann auch, also kein... Da muss ja kein Bademeister dabei sein, da müssen ja eigentlich Sportlehrer, glaube ich, SportlehrerInnen müssen dann quasi Aufsicht machen.
3: Aber wir hatten da vorhin auch schon mal drüber geredet, dass es auch mittlerweile leider so ist, dass auch der Schwimmunterricht irgendwie nicht mehr so funktioniert, wie er sollte. Also
1: teilweise wegfällt. Und vor allem Schwimmunterricht ist ja häufig nicht ab der ersten Klasse auch. Kinder auch in früheren Altern gehen dann irgendwie in Situationen halt, wo sie nicht schwimmen können.
2: Mhm.
1: Und es ist halt immer auch ein Problem, wenn Kinder in einem Schwimmunterricht überhaupt nicht schwimmen können. Und es betrifft auch Erwachsene, die nicht schwimmen können und auch keine Möglichkeit haben, das mehr irgendwie nachzuholen oder irgendwie auch zu lernen.
2: Ja, ich habe mich auch schon immer mal gefragt, ob eigentlich so ein Schwimmbad für eine Kommune eigentlich so ein, also wie viel Geld das eigentlich kostet, wie viel durch so Eintritt und sowas wieder reinkommt, also eine wie hohe Ausgabe das eigentlich so ist.
1: Ich finde da, weil du das gerade sagst, ich habe mir noch ein Zitat aufgeschrieben oder eine Aussage, die ich cool fand. Der Verbandschef der Deutschen Freibäder nennt Freibäder eine kommunale Daseinsvorsorge.
2: Mhm.
1: Also es ist eine gute Frage, wie viel das am Ende dann kostet, dieses Freibad hier zu haben. Aber es ist auch ein bisschen zu dem Punkt, den Ilja auch vorhin angesprochen hat, dass Freibäder im Rahmen von Third Spaces, von dritten Räumen, eben auch ein Ort sind, die ein kommunales Zentrum einfach zwangsläufig darstellen und auch drumherum halt Infrastruktur bilden. Dass halt du ein großes Zentrum hast, wo Leute aus der ganzen Gegend und auch weiter entfernt hinkommen und hier Zeit verbringen, Geld ausgeben und einen großen Teil ihres Tages teilweise verbringen.
3: Ja, vor allem, ich kannte das auch aus der Schule so, dass FreundInnen oder Freunde gibt oder eben auch einfach nur KlassenkameradInnen, die halt gefühlt den ganzen Sommer irgendwie entweder Urlaub mit ihrer Familie machen oder in irgendwelchen so Sommercamps rumhängen, so, weiß ich nicht, so Reitferien, Surfurlaub, Volleyballcamp, was auch immer. Und für andere ist es dann halt irgendwie so ein bisschen so was, wovor man dann Angst hat, wenn man in der Schule nach den Sommerferien so vorstellen muss, was man den Sommer über gemacht hat, und man hat einfach so nichts gemacht und hat so diese 6 Wochen komplette Leere vor sich, die auf der einen Seite natürlich das sind, worauf man sich das ganze Jahr über freut, aber wenn du dann eben zu so einer Familie gehörst, wo das so ist, so, ja, keine Ahnung, meine Eltern sind jetzt arbeiten und ich hocke hier allein zu Hause, dann ist ja so ein Freibad irgendwie noch die beste Option, die man so hat. Wenn jetzt zum Beispiel so eine Option wie das Freibad wegfällt in Städten, so klar, reichere Leute, die machen halt irgendwie Urlaub auf dem Land, haben, keine Ahnung, ihr Wochenendhaus und dann machen eben Ferien, aber für andere ist es halt so die einzige Option, den ganzen Sommer über zu schwimmen.
1: Ja,
2: ja, ich finde, wir könnten eigentlich in dem Sinne, was hältst du von Denkmal, von Wir sind Helden?
3: Oh, das finde ich schön.
2: Okay, wir treten so langsam den Heimtritt an. Ja, laufen nochmal an den Volleyballfeldern und an den Stallumkleiden vorbei. Eine kühle Brise Wind erfrischt unsere heißgelaufenen Gemüter.
1: Du gehst in den Haare nach hinten.
2: Ja, und irgendwie kommen wir jetzt auch wieder zu der Frage zurück, was eigentlich Freibädern zu solchen Sehnsuchtsorten macht.
3: Ich finde, eigentlich haben wir die Frage von Anfang an falsch gestellt.
2: Mhm.
3: Müssten wir nicht eigentlich erstmal darüber reden, ob Freibäder Sehnsuchtsorte sind?
2: Exactly.
1: Das ist quasi ein kostenloses Wasser, eine riesige eiskalte Wanne mit noch Spaßmöglichkeiten drumherum, wo du einen immer heißer werdenden Sommer auch immer noch erträglich werden lassen kannst.
2: Ja, und dafür nimmt man dann aber auch vielleicht manches in Kauf. Also irgendwie, als ich mich dann vorhin nochmal umgeguckt habe, man sieht schon auch irgendwie, weiß ich nicht, also so, ich finde es auch immer krass, manchmal auch, wenn ich alleine irgendwie im Schwimmbad bin und dann hat man so viel mehr Zeit, so um sich rumzugucken, und dann beobachtet man schon auch so Kindergruppen, wo einfach so manche Leute nicht eingeschlossen werden. Also irgendwie findet auch an solchen Orten dann immer viel so Ausgrenzung und so statt. Wir haben da schon auch ein bisschen drüber geredet heute über so, weiß ich nicht, auch so Gewalt im Schwimmbad. Also ich meine, hätte man irgendwie vielleicht jetzt nicht so bezeichnet, aber das ist es ja eigentlich, ne?
1: Ich glaube natürlich, weil das halt einfach auch vor allem für Kinder- und Jugendjahre so ein häufig zeichnender Ort ist, kommen auch die hässlichen Seiten, die damit dazugehören, eben auch die Ausgrenzung, die man als Kind vielleicht erfährt oder so, spielen sich dann halt auch eben genau hier, dann so Ballungszentren, wo halt die ganze jugendliche Hormonerei irgendwie zusammenkommt.
3: Ja, also ich muss sagen, ich als Freibad-Newbie quasi habe das ja als wirklich so fremden Ort erlebt, und wir haben ja viel über unsere Erfahrungen damit geredet und auch mit einigen BesucherInnen irgendwie Gespräche geführt, und ich hatte irgendwie das Gefühl, dass man hier so doll genau diese Dynamiken beobachten kann, auch gerade so auf dem Sprungturm mit denen, die sich dann vielleicht trauen und denen, die dann hochgehen und sich dann vielleicht doch nicht trauen.
2: Leute, die sich ganz selbstverständlich vordrängeln, also wo so klar ist, so, du kannst mir gar nichts sagen oder sowas, schon auch interessant zu beobachten.
1: Die springen dann auch nicht normal runter und machen irgendwie einen versuchten Flickflack.
2: Ja, also, und auch so viel Ausgrenzung, die man, glaube ich, gar nicht sieht.
3: Ja, also ich finde, ich habe das Freibad jetzt als Ort von extremer Sehnsucht, aber auch Gefahren wahrgenommen. Also so sozialen Gefahren, aber auch irgendwie so dieses, so sich gegenseitig reinschubsen und versuchen, so coole Tricks zu machen und so.
2: Ja, Unsicherheiten darf man auf jeden Fall nicht mitbringen. Das ja.
1: Und ich finde, Freibäder sind erhaltenswerte Orte. Also trotz allem drumherum, irgendwie der Gedanke, dass sowas mal wegfällt, einfach weil nicht genug Geld für Sanierung da ist, wo es halt dann doch so ein zentraler Ort für Leute ist und auch einfach zur Abkühlung, also auch irgendwo was Notwendiges.
2: Ja, auf jeden Fall. Ich glaube, für mich ist es halt auch heute nicht mehr das, was es mal war. Also früher
1: war alles besser.
3: Früher war mehr Freibad.
2: Nee, früher war halt irgendwie Freibad noch so viel mehr oder sowas. Also ja, zum Beispiel irgendwie auch so mit so, keine Ahnung, so diesen ganzen Gruppendynamiken und sowas verbunden mit irgendwie ins Wasser werfen und geworfen werden und irgendwie rumrennen und das erste Mal gecatcalled werden als irgendwie wirklich literally noch Kind und so solche Sachen halt. Und heute gehe ich halt schwimmen und so chill einfach, also so und spreche mit eigentlich so wenigen Leuten, und wenn, dann sind so kurze Smalltalks mit irgendwelchen anderen Leuten, die auch schwimmen gehen. Und dann mag ich es einfach als Ort, wo man sich irgendwie abkühlen kann und kurz sich auf eine Bank setzen kann.
3: Und es hat irgendwie so eine seltsame Zeitlosigkeit von diesen ganzen so Jugendlichen und ältere Leute und Familien.
2: Ja.
3: Und deswegen finde ich, ist es, also, es hat einfach so was unglaublich Nostalgisches.
1: Voll. Jetzt, wo du sagst, es ist eine von wenigen Freizeiterfahrungen, die noch die Generationen unserer Eltern und unserer Großeltern ähnlich erlebt haben, nach der Schule ins Freibad. Was es eigentlich auch wenig gibt, so.
2: Voll. Ich finde auch, dass es irgendwie ein Ort ist, wo man irgendwie einerseits so eine Zeitlosigkeit oder vielleicht auch so einen Stillstand der Zeit irgendwie wahrnimmt, und gleichzeitig passiert unglaublich viel irgendwie. Also, oder auch so Sommerferien war auch früher immer sowas, wo irgendwie total viel in einem Sommer passieren kann, aber wo auch irgendwie
1: nichts passiert.
2: Ja, irgendwie ist auch so jeder Tag gleich.
1: Ja, genau. Man kann, es passiert Lebenschor-Erinnerung.
2: Ja.
1: Aber du kannst keinen Tag vom anderen unterscheiden.
3: Ja, und dann irgendwie andersrum wieder gesehen, so im Freibad gefühlt bleibt eigentlich alles gleich. Es sind die gleichen so sozialen Dynamiken, wie als wir irgendwie, weiß ich nicht, so noch Kinder waren. Mhm. Aber trotzdem bewegen wir uns ja weiter und sind jetzt irgendwie so I guess in unseren 20ern, wenn ich jetzt Simons Alter nicht falsch schätze.
1: Ja, doch, noch in
2: meinen 20ern.
3: Aua.
1: Fair, aber das war, ja.
3: Verdient.
1: Verdient für meinen Alzheimer-Drop.
3: Und aber so sind halt, fühlen uns hier schon irgendwie, als wir auf dem Sprungturm waren, schon so, hat sich das so angefühlt, als wäre ich so Dumbledore oder so.
2: Ich finde es auch krass, weil irgendwie einerseits wiederholt sich hier jeder Tag wahrscheinlich genau so wie der Tag davor. Mhm. Und gleichzeitig haben die Leute den Spaß, als wären sie zum ersten Mal hier. Ja, ja. Also ja, die Leute, die Spaß haben, finde ich, die man so sieht. Also die Leute, die irgendwie da den ganzen Tag einfach von diesen Sprungtürmen springen.
3: Und nochmal.
2: Und am nächsten Tag wieder.
3: Ja, das ist so, also das süß von Spade Edition.
2: Ja, aber in geil. Ja.
1: So ist es.
2: Okay,
1: gut.
2: Haben wir noch einen Song zum Abschluss?
3: Ja, ich würde sagen, wir gehen raus mit Sommer von Doja.
16: 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Und er hört jetzt eine Ausgabe vom Freitag, den 28. August 2026. Stimmt dieses Datum nicht? Hört ihr diese Sendung in der Wiederholung? Heute hörtet ihr zwei Beiträge. Der erste hieß: Ich kann was tun. Astrid Knüttel aus Stralsund will verhindern, dass Hass und Hetze Normalität werden. Am Beitrag von Heike und Anna von der Wüstenwelle aus Tübingen. Sie sprachen eben mit Astrid Knüttel, 1960 bei Stralsund geboren, war bzw. ist Maschinen- und Anlagenmonteurin, Maschinenbauingenieurin, Gewerkschafterin und leidenschaftliche Kämpferin für Gleichstellung von Frauen in Betrieb und Gesellschaft und aktiv bei den Omas gegen Rechts. Der zweite Beitrag hieß: Ist das Freibad immer noch das, was es mal war? Die Freibad-Reportage Part 1. Sturradio-Sendung vom 19. August 2026. Den Part 2 haben sie, glaube ich, noch nicht reingestellt. Jedenfalls war das ein Beitrag der Redaktion Sturradio, also ja, bei Radio Blau aus Leipzig. Und an Musik hörtet ihr bislang von mir nur einen Titel. Und das war der Kurschatten von Thomas Lück. Und zum Abschluss spiele ich noch, ja, warum nicht, Summer Breeze von Seals Croft aus dem Jahr 1972 und sagt damit Tschüss von meiner Seite aus bis Montag. Gleich gibt's Radioaktiv um 20 Uhr wieder den Bermuda-Funk. Genau.

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1: Und wenn heute nicht Sonntag, der 2. August 2026 ist, dann hört ihr eine Wiederholungssendung. In unserer August-Sendung starten wir mit dem Beitrag Erinnern heißt Handeln, 10 Jahre nach dem OEZ-Attentat, das rechtsterroristische Attentat in München von Radio Korax aus Halle. Außerdem haben wir für euch Wir sind nicht nur Opfer, ein Anime aus der Community über Unbroken. Das ist von Radio Dreieckland aus Freiburg. Und zum Schluss italienischer George Floyd-Moment, andauernde Proteste nach Abderrahim Fakirs Tod in Bologna. Aber wir starten wie immer mit Musik, und zwar mit Keine Angst von Danger Dan.
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0: Erinnern heißt handeln. 10 Jahre nach dem OEZ-Attentat. 10 Jahre ist es nun her, dass ein 18-Jähriger in einem rassistisch motivierten Amoklauf 9 Menschen tötete. Die meisten davon Kinder. Dean Ruddock von der Initiative Postmigrantisches Radio sprach mit den Eltern des ermordeten Chan Layla, aber auch mit Aktivistinnen der Initiative Berlin erinnert München OEZ über den aktuellen Stand der Aufarbeitung, den Waffenhändlerprozess und die mangelnde gesellschaftliche Aufmerksamkeit für das Thema.
1: Am 22. Juli 2016 erschoss ein 18-Jähriger am und im Olympia-Einkaufszentrum OEZ im Stadtbezirk Moosach in München 9 Menschen.
2: 5 weitere verletzte er durch Schüsse. 7 der 9 Todesopfer waren Muslime, eines war ein Rom
1: und eines ein Sinto.
2: Ihre Namen waren Amela,
1: Jan,
2: Diamant,
1: Giuliano,
2: Hussein,
1: Roberto,
2: Sabine,
1: Selçuk
2: und Sefta.
1: Lange kämpften Angehörige der Ermordeten, aber auch AktivistInnen vor Gericht und in den Medien um die Anerkennung der Tat als eine, die rechtsradikal motiviert war.
2: Etwas, was das Begreifen insbesondere in der Berichterstattung bis heute schwierig zu machen scheint? Der Täter ist Deutsch-Iraner gewesen,
1: woraus fälschlicherweise geschlussfolgert wird, dass es keine rassistisch motivierte Tat gewesen sein könne. Jedoch sprechen Beweise dagegen.
2: Die Wahl des Tattages ist kein Zufall. Der Täter beschäftigte sich mit Amokläufern und rassistischen Mördern, wie beispielsweise Anders Breivik. Er stand eng mit einem Rechtsextrem aus den USA in Kontakt und hinterließ ein eindeutiges Manifest.
1: Hassan Layla, Vater des ermordeten Jan Layla, spricht über die rechte Gesinnung des Täters.
3: Man wurde schon bewiesen. Ich meine, der 22.07., wir sollen Norwegen Breivik denken. Das war auch der 22.07., 3 Jahre vor dem Untertat. Plus noch, der hatte den Glock 17, auch in Breivik. Und der wollte genau das gleiche Waffe haben. Mhm. Und das hat er besorgt. Plus noch, er war stolz, im gleichen Geburtstag zu haben wie der Adolf Hitler. Und er war stolz, ein Arier zu sein. Man hat von seinem Handy und seinem PC, von den Täter, Videos, Sprüche von Adolf Hitler auch beweisen können, also bewiesen können. Das hat man ja festgestellt. Jetzt frage ich euch, muss ich da wirklich jetzt studieren oder Philosoph sein, dass ich draufkommen kann, dass das ein rechtsterroristischer Anschlag ist?
1: Nun, 10 Jahre nach der Tat, kämpfen er und seine Frau Sibel Layla sowie die anderen Angehörigen immer noch um Sichtbarkeit, um die Umsetzung ihrer Forderungen und gegen das Vergessen. Sibel Layla, die Mutter von Chan Layla, fasst zusammen.
4: 6 Jahre, wir waren ja ich und mein Mann, leider von der Gesellschaft haben wir keine Aufmerksamkeit bekommen. Ich sage das immer, in Hanau, in Unglück haben sie Glück, dass die Aktivistinnen gleich sich eingesetzt haben. Aber leider bei uns war der Fall nicht. Wir müssen, ich und mein Mann selber, um diesen Attentat, was wir erlebt haben, was wir für eine Erfahrung gemacht haben und dass es recht terroristischer Attentat ist, wir müssten selber als Familie, als Mutter und Vater, neben dem ganzen Schmerz, was wir in sich hatten, noch dafür kämpfen, dass es die Wahrheit rauskommt. Und das war für uns unerträglich damals.
3: Schmerzhaft.
4: Und schmerzhaft.
3: Ihr müsst vorstellen, der 2. Jahrestag, gleich der 2., so frisch war der Tat noch. Wir müssten uns selber für die Bühne kümmern, für die Lautsprecher, für die Mikrofone. Wir haben nicht mal die Straßensperren bekommen, wir haben nur ein kleines Eck bekommen, da holt euch aus und dann geht's nach Hause. Und ich kann euch sagen, da waren höchstens nur 20 Personen, na, 30 Personen, 15 davon waren unsere Angehörige. Könnt ihr mal vorstellen, wie wir uns gefühlt haben?
2: Mittlerweile gibt es eine Initiative in München, aber auch eine in Berlin, die sich gegen das Vergessen engagiert. Aktivistinnen der Initiative Berlin erinnert München OEZ fassen den aktuellen Stand der Aufarbeitung heute 10 Jahre nach der Tat wie folgt zusammen.
5: Der wichtigste Schritt in der Aufarbeitung bisher war die offizielle Einordnung der Tat. Die bayerische Polizei sprach schon einen Tag nach dem Anschlag davon, es liege kein politisches Motiv vor und stufte die Tat als Amoklauf ein. Dabei gab es von Anfang an deutliche Hinweise auf die rassistische Gesinnung des Täters. Die Wahl des Ortes, die Wahl der Opfer und sogar die Wahl des Tages, des 5. Jahrestags der rechtsterroristischen Anschläge von Oslo und Utøya. Erst nach jahrelangem Druck der Angehörigen, nach wissenschaftlichen Gutachten und nach einem Fernsehbeitrag kam es zur Neubewertung. Im Oktober 2019, 3 Jahre und 3 Monate nach der Tat, stufte das bayerische Innenministerium den Anschlag offiziell als rechtsmotiviert ein.
1: Dennoch fand der aktuelle Prozess gegen den Waffenhändler, der dem Täter die Waffe verkauft hatte, kaum Aufmerksamkeit. Worum ging es zuletzt im sogenannten Waffenhändlerprozess?
5: Ein zentraler juristischer Strang nach der Tat war der Prozess gegen den Waffenhändler, der die Tatwaffe verkauft hat. Es handelt sich um einen Mann aus Marburg, der im Darknet unter einem Decknamen unterwegs war. Über das Darknet-Forum Deutschland im Deep Web verkaufte er dem Attentäter eine Pistole vom Typ Glock 17, dazu mehrere hundert Patronen, die Waffe, mit der dann 9 Menschen erschossen wurden. Im Januar 2018 verurteilte ihn das Landgericht München zu 7 Jahren Haft. Die Vorwürfe: fahrlässige Tötung, fahrlässige Körperverletzung und Verstoß gegen das Waffengesetz. Das Gericht sah es als erwiesen an, dass er hätte erkennen müssen, wozu der Käufer die Waffe einsetzen wollte. Das war ein juristisch bemerkenswertes Urteil, denn es war wohl das erste Mal, dass ein Darknet-Waffenhändler nicht nur für den Waffenhandel selbst verurteilt wurde, sondern auch für die Todesfolge, also für die Tat, die der Verkauf erst möglich gemacht hat. Was politisch brisant ist: die Ermittler gingen von einer rechtsextremen Gesinnung des Verkäufers aus. Er hatte Forenbeiträge mit einschlägigen Nazi-Parolen unterzeichnet. Auf seinem Handy fanden sich entsprechende Bilder. Die Initiative der Angehörigen sieht ihn deshalb nicht nur als Lieferanten, sondern als ideologischen Unterstützer. Was dabei als Frage offen blieb bis heute: wusste der Waffenhändler von den Anschlagsplänen? Wäre das nachgewiesen worden, hätte sich der Vorwurf von fahrlässiger Töte in Beihilfe zum Mord verwandelt.
1: Hassan und Sibel Leyla kommentieren die Gerichtsverfahren wie folgt.
3: Geplant war eigentlich nur 3 Sitzungen. Wir wollten gleich in 3 Sitzungen im Gericht, in 3 Sitzungen natürlich alles abschließen. Aber nach dem Druck und von Anwälten und wir Angehörigen gemacht haben, ging das über 20 Sitzungen. Ja. Also, und der Vorsitzende und Staatsanwalt, die haben sich wirklich ihr Bestes gegeben, damit das als Amoklauf bleibt und nur mit Waffenbesitz quasi der Waffenhändler verurteilt wird. Und das haben sie leider auch geschafft.
4: Ja, das am Anfang war auch Unerträgliches bei den Gerichtsverhandlungen, dass wir Angehörige keinen Platz hatten, einfach zum Sitzen neben unsere Anwälten. Da haben sie uns so einen kleinen Raum gegeben, also einen kleinen Gerichtssaal, wo wirklich 1,5 Meter zwischen den, also für mich ist auch ein Mörder, zwischen den Mörder hatten. Und der hat ja uns dann halt genau ins Augen geschaut.
5: Die Forderungen der Angehörigen ergeben sich daraus sehr klar. Die Angehörigen und die Überlebenden verlangen eine vollständige und lückenlose Aufklärung dessen, was in der Tat nach geschah. Dies ist auch 10 Jahre nach der Tat immer noch nicht klar. Und wer dafür Verantwortung trägt. Zweitens, die Einsetzung eines parlamentarischen Untersuchungsausschusses im Bayerischen Landtag, der die offenen Fragen endlich klärt. Drittens, eine ehrliche Aufarbeitung des Polizeiverhaltens in der Tatnacht und in den Tagen danach, vor allem auch des Umgangs mit den Familien. Viertens, eine transparente und respektvolle Informationspolitik der Justizbehörden. Sie fordern dafür eine Entschuldigung und die Zusicherung, künftig aktiv einbezogen zu werden. Fünftens, ein würdiges Gedenken. Dazu gehört, dass der Tatort zu einem echten Gedenkort wird. Der McDonald's, an dem die Tat stattgefunden hat oder hauptsächlich stattgefunden hat, ist immer noch offen. Und sechstens, die gesellschaftliche und politische Anerkennung dessen, was diese Tat war. Rechter, rassistischer Terror.
2: Auf münchenerinnern.de findet ihr eine Stellungnahme der Angehörigen und Überlebenden sowie Informationen zur Gedenkveranstaltung, die am 22.07. in München stattfindet.
5: Es gibt in München dieses Jahr 2 Veranstaltungen, zu denen man auch anreisen kann. Wir als BerlinerInnen reisen am Mittwoch, den 22. Juli 2026, also am Tag der Tat, gemeinsam nach München. Dort beginnt das gemeinsame Gedenken um 16 Uhr am Denkmal für euch in der Hanauer Straße 77. Das ist direkt in der Nähe des Olympia-Einkaufszentrums in Moosach. Außerdem gibt es eine Gedenkdemonstration am Wochenende davor. Das ist der Sonntag, der 19. Juli 2026. Dort ist der Treffpunkt um 14 Uhr am Gärtnerplatz in München. Von dort wird gemeinsam zum Bayerischen Landtag gezogen und symbolisch die offenen Fragen überbracht. Außerdem die Forderung nach einem Untersuchungsausschuss auch noch einmal laut gemacht. Das Motto der Gedenkdemo ist 10 Jahre offene Fragen, München, OEZ erinnern. Erinnern heißt sich verbünden, lasst die Familien an diesem schmerzhaften Tag nicht allein. Kommt am 19. Juli, kommt am 22. Juli und helft mit, dass aus dem Erinnern endlich auch Aufklärung wird.
3: Wir haben bald den 10. Jahrestag. Wir wurden genug alleine gelassen. Uns wurde genug im Stich gelassen. Wenigstens jetzt am 10. Jahrestag kommt nach München, der hat kommen kann. Und diejenigen, die nicht kommen können, dann macht die neue Städte was. Aber seid ihr, fragt mich nicht.

0: Das war ein Front mit dem Lied Six Mile. Und bei uns geht es weiter mit Wir sind nicht nur Opfer, ein Anime aus der Community. Unbroken gibt bislang ungehörten Geschichten eine Stimme und beginnt dort, wo Erinnern schmerzt. Im Mittelpunkt stehen fünf Menschen, deren Leben von Verfolgung geprägt und von Menschlichkeit getragen wurde. Otto Rosenberg, Walter Winter, Else Barker, Alfreda Nonciamakowska und Johann Ruckeli-Trollmann. Ihre Biografien führen von den Anfängen des Nationalsozialismus über den Holocaust bis in die Jahre danach, in denen Ausgrenzung fortwirkte und Anerkennung ausblieb. Ein berührender Anime-Film lässt diese Lebenswege lebendig werden. Die begleitende digitale Lernwelt eröffnet neue Zugänge und lädt zum Weiterdenken ein. Unbroken wurde von Beginn an partizipativ mit Sinti und Roma verschiedener Generationen entwickelt. Eine Einladung, mitzuerleben, zu entdecken und zu verstehen, wie diese Geschichten bis in unsere Gegenwart hineinwirken. Mit Unbroken, The Song of Survivors, kommt Ende des Jahres ein Anime-Musical über die Verfolgung der Sintisse und Romnia heraus, mit Stimmen und Perspektiven aus der Minderheit. Radio Dreieckland sprach über das Projekt mit Atice, der Projektmanagerin, und Sephora, der Social-Media-Beauftragten. Weitere Infos findet ihr unter unbroken-by-romanity.de.
1: Mein Name ist Sephora und ich bin bei Romanity für das Social Media zuständig und war im ganzen Filmprojekt von Unbroken für die Öffentlichkeitsarbeit von Unbroken auf den sozialen Medien zuständig.
2: Mein Name ist Atice und ich bin bei Romanity die Gesamtprojektleitung für die Umsetzung von Unbroken, sowohl für den Anime-Film als auch für die begleitende digitale Lernwelt gewesen.
3: Auf Unbroken will ich jetzt auch eingehen, den Anime-Film, den du gerade schon erwähnt hast. Wir haben so einen kleinen Teaser jetzt von euch schon bekommen. Es sah sehr, sehr spannend aus. Wir hatten ja gestern beim Input hier darüber geredet, wie aus der Community Geschichten erzählt werden von den Angehörigen der Minderheit selbst und wenn möglich halt auch positive Geschichten. Jetzt ist es aber eine Geschichte, die auch unter anderem auch in der NS-Zeit spielt, also recht schwerer Stoff. Wieso habt ihr euch dafür entschieden?
2: Das liegt offen gestanden an der Förderungslandschaft in Deutschland, weil der Bereich, in dem wir Unterstützung finanzielle bekommen, oft die Aufarbeitung vom Holocaust ist. Wir würden auch gerne zeigen, dass wir nicht nur Opfer sind, sondern uns auch mit unserer ganzen Buntheit und Vielfalt zeigen. Und deswegen war es klar, dass es dieses Thema ist. Und es ist auch nicht trivial, weil der Holocaust sehr viel zu Recht an Schulen behandelt wird, aber dass darin auch ein Völkermord an den Sinti und Roma in Europa stattgefunden hat, ist immer noch unbekannt. Also da ist auch eine Notwendigkeit dahinter.
3: Und auch zur Finanzierung, das beantwortet auch schon Teil meiner nächsten Frage. Es ist ja EVZ, Erinnerung, Verantwortung, Zukunft, Stiftung finanziert. Ich habe jetzt in Erinnerung, dass die Finanzierungslandschaft gerade über Stiftungen und über Projektförderung immer schlechter wird. Mhm. Wie habt ihr das geschafft?
2: Wie haben wir das geschafft? Also zunächst einmal wie jeder andere auch durch einen Projektantrag. Und dann gab es eine Kommission und die hat aus verschiedenen Anträgen dann unseres ausgewählt. Und man muss bei der Stiftung EVZ sagen, dass die historisch damit begonnen hat, dass sie beauftragt worden ist mit den Entschädigungszahlen der NS-Opfer. Und jetzt hat sich das umgewandelt, dass sie Projekte unterstützen, die Holocaust-Erinnerung am Leben halten und auch Demokratieförderung. Und das war unser Anknüpfungspunkt.
3: Wie lange hat der ganze Prozess gedauert bis jetzt? Also der Film ist ja noch nicht fertig, er ist noch in der Post-Production und wird vielleicht so gegen Oktober rauskommen, wenn man zuversichtlich ist.
2: Das gesamte Projekt hat 2 Jahre in Anspruch genommen. Wie das bei anderen NGOs auch der Fall ist, ist auch viel Arbeit vorne hin, hat die stattgefunden und auch darüber hinaus, aber die Kernarbeitszeit waren 2 Jahre.
3: Das Casting und auch die Einbeziehung von Leuten aus der Community, wie lief das ab?
1: Also im Grunde war es sehr vielfältig. Wir haben über unsere eigenen Netzwerke viele unterschiedliche Schauspieler und auch einfache Menschen, die sich mal am Film ausprobieren wollten, gefunden. Zudem haben wir auch einen Social-Media-Aufruf gemacht, damit sich einfach jeder aus der Community einfach mal bei uns meldet, der vielleicht mal Lust hätte, in einem Film dabei zu sein. Wir haben direkt gesagt, dass das Ganze in einen Anime-Film umgewandelt wird, damit die Leute auch wissen, dass sie nicht als direkte Person abgebildet werden, sondern das Ganze am Ende noch durch einen Video-to-Video-Style-Transfer in einen Anime umgewandelt wird. Dafür mussten die Leute ja auch bereit sein, dass das passiert mit ihren Gesichtern. Das ist ja das eigene Recht am Bild. Da haben sich dann auch einige bei uns gemeldet, auch Musiker, weil es ist ja auch ein Musical. Es wird auch gesungen in dem Film. Und so haben wir ganz viele tolle, talentierte, neue Talente aus unserer Community kennengelernt, die auch zum Casting eingeladen, haben uns das angeschaut und die waren dann auch am Ende bei uns im Film dabei.
3: Das klingt wirklich nach einem Leuchtturmprojekt, muss ich echt sagen. Wie laufen denn dann die Vorstellungen ab, wenn der Film mal draußen ist im Kino?
2: Die gute Nachricht ist, dadurch, dass es durch öffentliche Mittel finanziert ist, ist er kostenfrei zugänglich. Er wird auf jeden Fall streambar sein, in erster Linie über unsere Webseite. Und wir haben aber auch schon ganz viele Kooperationen anvisiert, die wir mit unterschiedlichsten Vereinen, Kulturorten, non-kommerziellen Kinos, Landesverbänden deutscher Sinti und Roma anstreben, damit da das Screening, also die Vorführung, stattfinden kann.
3: Und noch ein paar Worte vielleicht zur Lernwelt, weil das ist ja so eine Doppelplattform, wie du sagst, Film und Lernwelt, also interaktiv.
2: Das Spannende an der Lernwelt ist, dass es keine typische Lernplattform ist. Also man klickt sich da nicht durch Module, in denen man eine Reihenfolge abzuarbeiten hat, sondern man ist wirklich in einer digitalen Welt, in der es drei Räume gibt und durch die man sich bewegen kann und indem man mit den Objekten interagiert oder mit den Personen spricht, auf die man trifft, die übrigens auch die ProtagonistInnen in unserem Film sind, eignet man sich Wissen über die Minderheit der Sinti und Roma generell an, aber natürlich auch das Wissen über die NS-Verfolgung und auch in Bezug auf die Zeit danach. Also man bezeichnet die Zeit nach 45 auch als zweite Verfolgung, weil die Entnazifizierung eben nicht stattgefunden hat, vor allem nicht in der allgemeinen Bevölkerung und die Antiziganismen bis heute auch Teil unserer Sozialisierung sind.
3: Wenn es jetzt heißt, ihr habt da tolle neue Talente gefunden, geht es irgendwie weiter? Habt ihr schon ein Folgeprojekt?
1: Tatsächlich war es so, dass viele Menschen aus der Community nach Abdreh zu uns gekommen sind, auf uns zugekommen sind und gesagt haben, hey, das hat denen so viel Spaß gemacht. Sie glauben, sie haben vielleicht sogar wirklich ein Talent dafür und haben da jetzt etwas bei uns am Filmset praktisch entdeckt, was vielleicht in ihnen schlummert. Dadurch haben wir die Leute vielleicht auch inspiriert, mal Komparsenrollen anzunehmen, selbst ins Schauspiel reinzugehen, dort sich mehr aktiv zu beteiligen. Und das ist ja natürlich auch für uns was ganz Tolles, wenn unsere Leute einfach auch in anderen Filmproduktionen, Serien oder sonst irgendwo mal auftreten.
2: Was vielleicht noch dazu zu ergänzen ist, dass es immer ein Gemeinschaftsprojekt war. Also das darf jetzt nicht verstanden werden als wir in unserer Blase und wir grenzen uns ab. Nee, es waren natürlich auch SchauspielerInnen aus der Mehrheitsgesellschaft mit dabei. Und genau der Austausch auch hinter der Kamera war unglaublich bereichernd. Und auch die Resonanz, die wir jetzt nicht nur von Sinti und Roma bekommen auf die ersten Ausschnitte, ist wirklich überwältigend. Und deswegen ist es ein Projekt und ein Film für alle.
3: Wie ist es denn hinter der Kamera? Das ist ja auch total wichtig. Also das hieß, dass Leute das Lektorat gemacht haben. Wer hat das Drehbuch geschrieben? Mhm. Wie geht es da weiter? Also sind da noch junge Talente am Start?
2: Was man als Zuschauer oder Konsumenten von Filmen manchmal gar nicht auf dem Schirm hat, ist, wie viele verschiedene, man nennt die Gewerke hinter der Kamera eigentlich involviert sind. Das berühmteste ist wahrscheinlich Maske und Kostüm, aber da ist auch das Szenenbild und noch viel mehr mit dabei. Und dann aber auch die Entscheidungsprozesse, auch kreative Entscheidungsprozesse. Und was wir uns zum Ziel genommen haben, waren Sinti und Roma so möglichst bei allen Entscheidungsschritten zu involvieren und natürlich auch in den Gewerken. Das ist uns noch nicht gelungen, weil viele Berufsfelder auch noch nicht von unseren Menschen besetzt sind. Das kann sich in der Zukunft gerne ändern. Wir haben die Berufsfelder deshalb auch bewusst auf Social Media vorgestellt. Aber es waren auch Leute aus der Mehrheitsgesellschaft mit involviert gewesen. Wichtig war uns, dass jeder Schritt Hand in Hand geht.
3: Und wie geht's bei Romanity weiter, jetzt vielleicht abschließend? Was kommt bei euch als nächstes?
1: Für die Zukunft ist natürlich wichtig, dass wir auch bei Social Media dranbleiben, damit auch die Öffentlichkeit einfach von unserem Vorhaben erfährt, den ganzen Film einfach in der Publik hat, damit wir hier auf jeden Fall ganz viel Resonanz bekommen Und ich wünsche mir einfach viel Interaktion auch mit der Mehrheitsgesellschaft, dass einfach darauf reagiert wird. Und ich denke, in der Zukunft könnte so ein Projekt wie dieses vielleicht ein Innovationsreiter, eine Art Pionier sein für weitere Filmarbeit in dem Bereich der Filmarbeit der Sinti und Roma.
0: Wie gesagt, das Projekt soll Ende des Jahres herauskommen. Weitere Informationen findet ihr jetzt schon unter unbroken-by-romanity.de. 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Und bevor es bei uns weitergeht mit ein italienischer George Floyd-Moment, andauernde Proteste nach Abderrahim Fakirs Tod in Bologna, spielen wir das passende Lied, und zwar Siren Symphony von Young Westerners.

0: Ein italienischer George Floyd-Moment, andauernde Proteste nach Abderrahim Fakirs Tod in Bologna. Am 19. Juli starb Abderrahim Fakir in Bologna während eines Polizeieinsatzes. Videos zeigen klar, wie zwei Polizisten auf ihm knien und ihn niederdrücken. Sanitäter stehen tatenlos daneben, bis es zu spät ist. Der Tod von Abderrahim Fakir hat in Italien große Proteste ausgelöst, die wieder einmal hauptsächlich als Ausschreitungen diskutiert wurden. Bemerkenswert ist aber die Größe und Entschlossenheit der Proteste und dass sie weiterhin andauern. Abderrahim Fakirs Tod wird lokal im Kontext der Situation in dem benachteiligten Quartier gesehen, in dem er sich ereignete. Für den 12. September ist eine weitere große Versammlung angekündigt, für die landesweit mobilisiert wird. Eine Zusammenfassung mit Stimmen aus Bologna, basierend auf Material und Informationen von Radio Onda d'Urto. Zusammengestellt von Johanna von Radio Dreieckland Freiburg.
1: Am 19. Juli wurde Abderrahim Fakir in Bologna von der Polizei getötet. Er war 42 oder 43 Jahre alt, die Angaben in den Medien gehen hier auseinander, geboren in Marokko und hatte in Italien gelebt, seit er 7 Jahre alt war. Er wohnte in einer Umlandgemeinde, arbeitete am Logistikzentrum von Bologna. Laut Medienberichten betrieb er dort ein kleines Transportunternehmen mit mehreren Mitarbeitern. Wie er starb, ist auf dem Handyvideo eines Anwohners gut dokumentiert. Zwei Polizisten drückten Fakir mit dem Gesicht nach unten auf dem Boden, knieten auf ihm. Er wurde gefesselt und noch in diesem Zustand aus nächster Nähe mit Pfefferspray besprüht. Abderrahim Fakir rief wiederholt um Hilfe, bat sie aufzuhören. Doch sie hörten nicht auf. Direkt daneben standen einige Schaulustige und sogar Sanitäter. Die griffen aber nicht ein. Sie untersuchten ihn erst, als er sich nach einigen Minuten nicht mehr regte und dann bewusstlos wurde. Kurz darauf starb Fakir. Abderrahim Fakir soll sich zuvor in einem psychischen Ausnahmezustand befunden haben. Die Polizei sei deswegen alarmiert worden. Seine Ausländerrechtsanwältin Barbara Spinelli sagt:
2: La sua situazione in Italia era stabile, regolare, come già stato detto, aveva un lavoro, gestiva dei dipendenti, era perfettamente integrato, avrebbe tranquillamente potuto avere la cittadinanza un giorno. Il problema era che lui dopo l'approvazione del patto europeo.
3: Seine Situation in Italien war stabil, regulär. Er hatte eine Arbeit, eigene Angestellte, war perfekt integriert. Er hätte problemlos eines Tages die italienische Staatsbürgerschaft erhalten können. Das Problem war, dass er nach der Verabschiedung der Reform des gemeinsamen europäischen Asylsystems und der Rhetorik, die damit verbunden war, und weil der Prozess bis zu einer definitiven Stabilisierung seines Aufenthalts so langwierig gewesen wäre, Angst bekommen hat. Er könnte grundlos abgeschoben werden. Er sagte: Ich habe andere gesehen, die seit ihrer Kindheit in Italien waren und trotzdem abgeschoben wurden. Ich habe Angst. Es war eher eine Angst, die eher aus der Wahrnehmung der Berichterstattung und des Diskurses über die Asylreform entstand, als durch ein reales Risiko, dass ihm das geschehen würde. Ich habe mit ihm darüber gescherzt, um ihn zu beruhigen. Nach dem, was passiert ist, scheint mir dieses Lachen heute ziemlich bitter. Aber ich wiederhole, er war ein guter Mensch, einer der höflichsten Menschen, die ich je kennengelernt habe. Aber das spielt keine Rolle. Das spielt wirklich keine Rolle. So wie wir die Opfer einer Vergewaltigung nicht fragen dürfen, wie sie gekleidet waren, als sie vergewaltigt wurden, so dürfen wir nicht fragen, ob Abderrahim ein guter Mensch war. Ja, das war er. Aber die Frage, die wir alle dringend stellen müssten, als Bürger, nicht nur als Juristen, ist, warum ein Mensch in den Händen derer gestorben ist, die sein Leben hätten schützen müssen, während sie ihn festhielten. Nur das.
2: Sì, lo era, ma il problema del quale forse, sul quale forse è importante, urgente interrogarci tutti come cittadini, non solo noi come giuristi, è perché è morto mentre era nelle mani di chi avrebbe dovuto custodire la sua vita mentre lo conteneva. Solo questo.
1: Der tödliche Polizeieinsatz ereignete sich im Stadtteil Pilastro. Noch am Abend von Abderrahim Fakirs Tod fand dort eine Versammlung statt, an der seine Schwester und sein Bruder teilnahmen. Ebenso wie viele Menschen aus den verschiedensten Stadtteilen Bolognas, aber vor allem BewohnerInnen des Viertels selbst, die auch das Wort ergriffen. Paola Rudan vom Zusammenschluss der MigrantInnen von Bologna schildert ihre Eindrücke.
4: Un intervento che ho trovato particolarmente duro nella sua verità è il fatto che il pilastro era una ragazza molto giovane.
5: Eine Rede, die ich besonders hart fand in ihrer Wahrheit, war die einer Jugendlichen aus Pilastro, die erzählte, dass es ein Stigma sei, aus Pilastro zu sein. Das waren die Worte, die sie verwendet hat. Denn Pilastro ist bekanntlich ein armes Arbeiterviertel von Bologna in der Peripherie. Ein Viertel, wo die Polizei ständig eingreift, genau mit der Rechtfertigung, dass hier MigrantInnen wohnen. Polizeikontrollen sind alltäglich, wenn man zur Arbeit oder zur Schule geht oder davon zurückkehrt.
4: All'ordine del giorno, nell'andare e nel tornare dal lavoro oppure da scuola dei ragazzi e delle ragazze.
1: Francesca vom BewohnerInnenkomitee Pilastro ergänzt.
6: C'è tutto un discorso, diciamo, legato a quello che poi creano ulteriormente queste situazioni, dove ovviamente le vittime, tipico dei maltrattanti e dei violenti, vengono fatte passare per le persone, appunto, con colpe, no? Con.
7: Das ist alles ein Diskurs, in dem die Opfer von Gewalt zu Schuldigen erklärt werden, die sich böse, unanständig verhalten hätten. Und das ist wirklich typisch, typisch, typisch. Deswegen macht uns diese Sache noch mehr zu schaffen. Denn sie schafft noch mehr Spaltung, wie sie auch der Bürgermeister produziert hat, als er im März ein Einsatzkommando hierher geschickt hat, wegen vollkommen berechtigter Forderungen, die grundlegenden Bedürfnisse der Bevölkerung zu befriedigen, statt einen Park zuzubetonieren. Er schickt also die Polizei, die Schlagstöcke einsetzt, die Tränengas auf Kinder, auf Frauen, auf Alte schoss. Und das hat eine Spaltung in unserem Viertel geschaffen, die es davor nie gegeben hat.
6: Mandare la celere, a manganellare, a buttare lacrimogeni su donne, anziane, bambini. Comunque questo ha creato una divisione all'interno del nostro rione, cosa che non c'era mai stata.
1: Francesca nimmt hier Bezug auf ein städtisches Bauprojekt, das gegen den Widerstand der AnwohnerInnen durchgesetzt wurde und für das ein öffentlicher Park weichen musste. Für den Abend des Tages nach Fakirs Tod hatte der Bürgermeister persönlich zur Demonstration aufgerufen. Tausende Menschen versammelten sich auf der zentralen Piazza Nettuno in Bologna, wo zunächst die Nichte des Getöteten sprach. Vielleicht waren es sogar Zehntausende, meint der Korrespondent des freien Radios Onda d'Urto. Er weist darauf hin, wie spontan sie zusammenkamen, ohne Demoleitung, ohne geplante Route. Nachdem der Demozug sich in Bewegung gesetzt hatte, habe ein Teil der Demo am nahegelegenen, massiv abgesperrten Polizeipräsidium angehalten, wo es zu Auseinandersetzungen gekommen sei. Die Polizei habe Wasserwerfer und Tränengas eingesetzt. Auch Menschen aus dem vorderen Teil der Demo seien zurückgekehrt und es sei bemerkenswert gewesen, wie lange die Menschen dem Gas in der Luft standhielten. Für die Nacht hatte die Basisgewerkschaft Sicobas zu einer 6-stündigen Streikversammlung am Arbeitsort von Fakir, dem Logistikzentrum von Bologna, aufgerufen. Tausende LKWs waren blockiert, weitere Tausende wurden nach Mailand umgeleitet. An dem großen Protesttag am 20. Juli jährte sich zugleich der Todestag von Carlo Giuliani zum 25. Mal, der bei den Protesten gegen den G8-Gipfel in Genua von Carabinieri getötet wurde. Sein Name steht in einer langen Reihe von Polizeiopfern, deren Name in Italien teilweise so bekannt sind, wie es in Deutschland allenfalls Uri Jallo sein dürfte. In der Gegend um Bologna ist zum Beispiel Federico Aldrovandi so ein bekanntes Opfer, das 2005 18-jährig nach einer polizeilichen Drogenkontrolle starb. Unter ähnlichen Umständen starb in Rom der 31-jährige Stefano Cucchi. Seine Schwester Ilaria Cucchi sitzt heute im Senat und lud dorthin nach Fakirs Tod zu einer Pressekonferenz, bei der Abderrahim Fakirs Nichte Yosra Fakir zugeschaltet war.
8: Noi come famiglia ci dissociamo completamente dagli scontri e dai disordini avvenuti dopo l'intervento in piazza. e dai disordini avvenuti dopo, insomma. Non siamo assolutamente d'accordo con queste forme di reazioni. Bologna è la mia città, è la città dove sono nata e cresciuta. E vederla così.
9: Wir als Familie distanzieren uns vollständig von den Auseinandersetzungen, die es nach der Kundgebung gab, von den Unruhen danach. Wir sind überhaupt nicht einverstanden mit diesen Aktionsformen. Bologna ist meine Stadt, die Stadt, in der ich geboren wurde und aufgewachsen bin. Sie so zu sehen, das historische Zentrum so misshandelt zu sehen, trifft mich und meine Familie zutiefst. Bologna verdient das nicht. Wir akzeptieren nicht, dass das Andenken an meinen Onkel von diesen Ereignissen beschmutzt wird. Der Schmerz, den wir erleben, ist enorm. Aber er darf sich in keinerlei Gewalt verwandeln. Heute spreche ich als Angehörige. Mein Onkel hieß Abderrahim. Er ist keine Nummer, kein Fall. Er ist eine Person mit einem Leben und einer Familie, die heute Antworten erwartet. Was passiert ist, kann nicht zu einem Fehler oder einem Missgeschick kleingeredet werden. Wenn eine Person um Hilfe bittet, wenn sie schreit, dann muss jemand eingreifen. Und wenn das nicht passiert, ist es richtig zu fragen, warum. Wir wollen die Wahrheit. Wir wollen wissen, was geschehen ist. Und wir wollen, dass die Verantwortlichkeiten geklärt werden. Das ist eine Frage der Gerechtigkeit und des Respekts. Wir fordern Respekt für meinen Onkel, für sein Andenken und seine Würde. Und wir fordern Respekt auch für unsere Familie. Seine Stimme gibt es heute nicht mehr, aber unsere schon. Und wir werden unsere Stimme erheben, bis wir Antworten erhalten. Wir wollen Gerechtigkeit. Danke.
8: Chiediamo rispetto per mio zio, per la sua memoria e per la sua dignità. E chiediamo rispetto anche per la nostra famiglia. La sua voce oggi non c'è più, ma la nostra sì. E continueremo a farci sentire finché non avremo risposte. Noi vogliamo giustizia. Grazie.
10: Grazie a te, Yosra.
1: Die Forderung nach Wahrheit wird vordergründig von allen geteilt. Selbst Regierungschefin Giorgia Meloni sprach sich für Transparenz aus. Wie laufen also die Ermittlungen bisher? In den Medien wurde das sogenannte Schutzschild für die beteiligten Polizisten und Sanitäter kritisch diskutiert. Es wurde mit Melonis letztem Sicherheitspaket im Februar eingeführt und sieht vor, dass sie zunächst nicht als Verdächtige geführt werden, sondern in ein gesondertes Register kommen und auch die Verjährungsfrist verkürzt ist. Dies dürfte in diesem Fall aber kaum praktische Folgen haben. Dennoch bleibt es wichtig, genau hinzuschauen. So wurde Yosra Fakirs Bitte, die Familie zu respektieren, bereits ignoriert. Wenige Tage nach Abderrahim Fakirs Tod untersuchte die Polizei seine Wohnung, in der er zusammen mit seinem Cousin gelebt hatte. Sein Cousin wurde zeitweilig festgenommen. Eine erste Untersuchung des Leichnams von Abderrahim Fakir hat inzwischen bestätigt, dass er an seinem eigenen Blut erstickt ist und auch, dass sein Brustkorb von den Polizisten zusammengedrückt wurde. Jenseits der juristischen Aufklärung tobt natürlich der Kampf um die Deutungsmacht. Giorgia Meloni verband ihr Lippenbekenntnis zu Transparenz gleich mit einer Verurteilung der Auseinandersetzungen bei der Demonstration. Der sonst nicht gerade linksradikale Bürgermeister von Bologna sieht sich schweren Vorwürfen ausgesetzt, weil er zu dieser Demonstration aufgerufen hatte. So droht die übliche Gewaltdebatte wieder einmal von der realen, tödlichen Gewalt, hier die der Polizei gegen Abderrahim Fakir abzulenken. Und das Statement von Yosra Fakir könnte andeuten, dass mit dieser Diskussion eine Spaltung der Solidaritätsbewegung droht. Die Spaltung, die die Initiativen im Quartier Pilastro befürchten? Bisher scheint sie doch ausgeblieben zu sein. Auch 3 Tage nach Fakirs Tod gab es erneut eine Stadtteilversammlung in Pilastro. Sie wurde nicht wesentlich von AktivistInnen getragen, sondern wirklich von BewohnerInnen des Stadtteils und war sehr migrantisch geprägt, wie Radio Onda d'Urto berichtet. Eine Woche nach dem Tod von Abderrahim Fakir hatte seine Familie zu einem Festessen in Erinnerung an ihn aufgerufen, außerdem zu Spenden für ihre Rechtskosten und Untersuchungskosten. Zeitgleich fand eine weitere Versammlung im Quartier Pilastro statt. an der wieder 3.000 bis 4.000 Menschen teilnahmen. Aus den beiden letzten Quartiersversammlungen heraus entstand zudem der Plan, für den 12. September zu einer noch größeren Versammlung nach Bologna einzuladen, zu der landesweit mobilisiert werden soll. Die Bewegung ist also trotz drückender Hitze und Sommerferien offensichtlich noch nicht zu Ende, sondern bleibt bisher ziemlich groß.

Das waren The Baboon Show mit dem Lied A Disgrace. Und damit ist sie auch schon wieder zu Ende, die Kontrafunk-Sendung vom 2. August 2026. 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

Einfach reden.

Aus dem Jahre 2015 von der LP Music Complete New Order featuring Iggy Pop mit dem Song Stray Dog. Herzlich willkommen zum knusprigen Gold im August des Jahres 2026. Ich sitze hier in meinem Feriendomizil und produziere die Sendung vor. Und das stellt mich vor ungewöhnliche Herausforderungen, weil gewissermaßen in einer privaten Atmosphäre ich mich befinde und auch jetzt aufstehen könnte und mir eine Cola aus dem Kühlschrank holen, was aber unpassend wäre, es ist nämlich Nacht. Aber ich könnte das tun und diese Möglichkeiten, diese vielen Möglichkeiten erschweren sozusagen, sich eigentlich auf die Sendung zu konzentrieren, die ich hier gedenke zu halten für euch. Ihr hört den Bermudafunk, ihr hört das knusprige Gold. Ihr könnt uns terrestrisch auf den Frequenzen 105,4 in Heidelberg und 89,6 in Mannheim empfangen. Oder ihr surft auf unsere Webseite www.bermudafunk.org und könnt dort den Livestream in mannigfaltiger Form abgreifen. Genau, das dazu zu den Formalien. Wie gesagt, der erste Song New Order featuring Iggy Pop. Bernard Sumner schreibt den Text und nimmt ein Demo auf, das er dann Iggy Pop schickt. Und Iggy Pop ist da ganz angetan davon und spricht, grunzt den Text ein. Sehr gelungen, wie ich finde. Und das ist überhaupt eine Spezialität von Iggy Pop, auch mit Fremdmaterial umgehen zu können. Wie ich auch jetzt dann nochmal mich erinnert habe, bezüglich des Songs, der jetzt gleich kommt, nämlich Shades von Iggy Pop, den hat er zusammen mit David Bowie geschrieben. David Bowie hat sogar den Großteil des Songs geschrieben, also glaube ich die erste Strophe und so weiter, und die Musik ist überwiegend von ihm. Auf jeden Fall spiele ich den Song jetzt, Shades von Iggy Pop aus dem Jahre 1986.

aus dem Jahre 1986 von der Platte Bla Bla Bla, Iggy Pop mit dem Song Shades. In Montreux aufgenommen, produziert und mostly co-written by Bowie. Der ganze Sound ist übrigens von mehr oder weniger einem Musiker erzeugt worden, von dem türkischstämmigen Erdal Kizilçay. Ich hoffe, dass ich das richtig ausspreche. Der spielt Bass, Gitarre, Keys, Geige, Trompete, Posaune, Percussion. Ist halt sozusagen ein Multi-Instrumentalist und es war damals in den 80ern Bowies rechte Hand, wenn es um musikalische Fragen und auch kreative Fragen ging. Und der hat auch die Lindrum programmiert, dieses markante Gebatsche Schlagzeug, diesen Schlagzeugcomputer, den er sich, so geht die Sage, von Queens Drummer Roger Taylor geliehen hat. Die hatten damals, glaube ich, da auch rumgemacht mit elektronischem Schlagzeug für Radio Gaga, das übrigens auch so einen ähnlichen Sound hat wie Shades. Shades ist einer meiner beiden Lieblingssongs, wo Sonnenbrillen drin vorkommen. Und ich habe mich dieser beiden Songs, der zweite folgt zugleich, entsonnen, weil meine liebe Frau Eva mir eine teure Sonnenbrille gekauft hat, geschenkt hat. Und da geht's ja auch eben drum in diesem Song Shades, um möglicherweise teure Sonnenbrille, die ihm wohl seine Freundin irgendwie hat zukommen lassen, dem Iggy. Und das war so ein bisschen der Aufhänger, dass mir das wieder eingefallen ist, der Song. Und der zweite Sonnenbrillen-Lieblingssong von mir ist Cheap Sunglasses von ZZ Top.

Ich weiß nicht, wie es euch geht. Ich finde den Song richtig mächtig. Goat Fuzz von Goat von 2016 von der Platte Requiem. Es war das dritte Album, das damals rauskam. Und Goat waren immer noch voll maskiert. Ich weiß gar nicht, wie das heute so ist, ob die immer noch anonym und maskiert sind, ob sie das durchgezogen haben. Bis heute, 10 Jahre später, muss ich mal recherchieren. Auf jeden Fall, die Platte hier habe ich neu entdeckt. Die ist eher folkig, psychedelisch, aber doch auch sehr straight. Tolle Platte. Und jetzt mal was Entspannteres zum etwas Herunterkommen von Nick Drake, 3 Hours. Das ist eine Alternativversion von 3 Hours. Das kam ja im März 69 auf 5 Leaves Left raus. Und wir hören jetzt, wie gesagt, eine Alternativversion, die, wie ich finde, etwas direkter und packender ist sogar als die offizielle LP-Version.

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Aus dem Jahre 1980 das eigentümliche No More Jogging von Roman Bunker mit dem Bandprojekt Dein Kopf ist ein schlafendes Auto und die Platte, die da rauskam, hieß auch so Dein Kopf ist ein schlafendes Auto. Roman Bunker ist leider 2022 verstorben, war früher bei Embryo und hat dann eben besagte Band gegründet, die wir eben gehört haben. Was fällt mir auf? Stark Peter Hammel-mäßiger Gesang, habe ich mir notiert. Und was gibt's noch zu sagen? Ja, Roman Bunker, Gitarrist, Utspieler, Keyboarder, Komponist. Interessanter Typ, sehr vielseitig. Die Platte ist auch extrem durchwachsen. Also die ist überhaupt nicht so in dem Stil wie der Song eben. Die ist ganz unterschiedlich und das hier für mich klar das Highlight. Ich mache weiter. Ganz kurze Zwischeninfo. Ihr hört den Bermuda-Funk. Ihr hört das knusprige Gold am Mikrofon ist Oliver Sachs. 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Ich spiele von Vanishing Twin, der Band, um die Schlagzeugerin Valentina Margaletti, den Song Tub Erupt von der Platte Doki Gecko. Stimmt das? Doki Gecko, japanisch für Big Moonlight.

sehr hübsche Gebrauchsmusik von Klaus Weiß, dem Schlagzeuger Klaus Weiß, aus dem Jahre 1981, Constellation, von der Platte Open Space Motion Underscore. Sauteuer auf dem Gebrauchtmarkt, digital günstiger zu erhalten, logischerweise, aber ganz toll, ganz tolle Platte. Library Musik, seine Jazz-Sachen. Er war Jazz-Drummer, ist verstorben. Er war Jazz-Drummer, sind so Mittel, würde ich sagen, so Easy-Listening-Kram und Standard-Jazz-Geschichten irgendwie, könnte man sagen. Aber ganz toller Synthesizer-Spieler und kreativer Sound-Generator, Klaus Weiß. Davor Vanishing Twin mit Tupperupt habe ich gespielt. Und weiter geht's mit Pyrolator, die Haut der Frau.

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Julian Cope, The Devil's Curse von Robin Hood aus dem Jahre 2023. Julian Cope hat einfach, finde ich, immer noch die schönsten Melodien, auch jetzt noch, nach all den Jahren. Die Platte Robin Hood ist leider vergriffen, war nur kurz über sein Online-Portal Head Heritage erhaltbar. Und von dieser Platte spiele ich dann gleich noch einen Song. Davor hatte ich Pyrolator gespielt, alias Kurt Dahlke. Die Haut der Frau vom Album Ausland aus dem Jahre 1981. So, vielen Dank fürs Zuhören. Das knusprige Gold sagt Tschüss. Ihr habt den Bermuda-Funk gehört. Bermuda-Funk, das freie Radio, habt ihr gehört. Am Mikrofon war Oliver Sachs. Das knusprige Gold hieß die Sendung. Wie gesagt, ich danke fürs Zuhören und ende mit Julian Cope erneut mit dem Song Charles the Third von der Platte Robin Hood, von der gleichen Platte wie eben, von 2023. Und vielleicht spiele ich noch einen kleinen Fitzel von der Folgeplatte von Friar Tuck, 1066 and all that. Aber vielleicht komme ich da auch gar nicht mehr hin. Danke fürs Zuhören.

Hallo und herzlich willkommen. Pflanzen, Menschen und andere Tiere heißt diese Sendung. Ihr habt es gerade schon gehört. Ihr seid hier, wenn man auf die Metaebene schaut. Naja, und nicht allzu kompliziert. Eigentlich halt beim Bermuda-Funk 105,4 MHz in Heidelberg, 89,6 MHz in Mannheim. Hören könnt ihr jetzt auch immer auf bermudafunk.org und unsere Sendungsseite findet ihr dort auch. Pflanzen, Menschen und andere Tiere ist eine Sendung, die wie jeden Monat sich freitags am vierten Freitag im Monat um 20 Uhr darum bemüht, reinzuhören, sich anzuhören, was denn drumherum so passiert in der Umwelt oder bei den Pflanzen, den Tieren und den anderen Menschen. Leute, nicht lang geschnackt, wir fangen an mit einer wunderbaren Vorstellung von einem Naturschutzgebiet, das nicht allzu weit weg ist. Naturschutzgebiet Hirsch, Acker und Dossenwald. In unserer schönen Rhein-Neckar-Region gibt es viele Naturschutzgebiete. Landschaftsschutzgebiete, FFH-Gebiete, Vogelschutzgebiete und mehr. Naturschutzgebiete erkennt man in der Natur an den dreieckigen Naturschutzgebietsschildern. Es gilt ein Wegeverbot und ein Entnahmeverbot für Pflanzen und Tiere. Eine ganz spannende Homepage ist der interaktive Dienst UDO, also Umweltdaten und Karten online vom Landesamt für Umwelt Baden-Württemberg. Den Link findet ihr in den Sendungsinformationen. Hier werden Naturschutzgebiete beschrieben. Wir möchten euch heute das Naturschutzgebiet Hirschacker und Dossenwald vorstellen. Der Hirschacker und Dossenwald liegt im Rhein-Neckar-Kreis zwischen den Städten Schwetzingen und Mannheim. Im Südwesten grenzen die Flächen des Naturschutzgebiets an die Trasse der BAB6 und an die Bahnstrecke Schwetzingen-Mannheim. 1994 wurden der südliche Eichen-Buchenwald als Landschaftsschutzgebiet und die nördlichen waldfreien Flächen als Naturschutzgebiet ausgewiesen. Der Hirschacker ist zudem Bestandteil des europäischen Schutzgebietsnetzes Natura 2000. Folgende und mehr Infos findet ihr auch auf der Homepage der NABU-Stiftung Nationales Naturerbe. Auch dort findet ihr den Link wieder in unseren Sendungsinformationen. Vom Panzerübungsplatz zum Naturparadies. Der ehemalige Truppenübungsplatz bei Schwetzingen ist heute Heimat für eine Vielzahl an seltenen Arten. Gemeinsam mit regionalen Partnern engagiert sich die NABU-Stiftung für den Erhalt und die Entwicklung der wertvollen Sand- und Magerrasen- und Hutewälder, aufgelichtete Wälder, die auch oder ausschließlich als Weide zur Viehhaltung genutzt werden, anstelle der aufwendigen Rodung und Anlage von Grünland. Der Hirschacker ist Teil einer Binnendünenlandschaft in der nördlichen Oberrheinebene, die Ende der letzten Eiszeit durch Sandverwehung entstanden ist. Alte Hutewälder sowie artenreiche Heide- und Sandflächen prägen heute das Gebiet und zeugen von einer vielfältigen Nutzungsgeschichte. Besonders wertvoll sind die offenen Flächen, auf denen viele geschützte Arten wie Silbergras, Besenheide sowie die in Baden-Württemberg sehr seltene graue Skabiose wachsen. Zudem gibt es hier den größten Bestand an Sandstrohblumen in Baden-Württemberg. Auch seltene Vogelarten wie Heidelerche und Ziegenmelker fühlen sich auf den Sand- und Magerrasen wohl. Heute sind rund 96 Hektar im Hirschacker in Obhut der NABU-Stiftung. Dazu zählen offene Heiden- und Sandmagerrasen, alte Eichen- und Hainbuchenwälder und Kiefernaufforstungen. Im Rahmen des Nationalen Naturerbes übertrug der Bund 2016 diese wertvollen Naturflächen unentgeltlich an die Stiftung, um diese dauerhaft für die Natur zu bewahren. Im Projekt Lebensader Oberrhein Naturvielfalt von nass bis trocken ließ die NABU-Stiftung zusammen mit dem NABU Baden-Württemberg die wertvollsten Magerrasenstandorte freilegen und monotone Kiefernbestände auflichten. Nach dem historischen Vorbild der Waldweide pflegt seit 2017 ein Schäfer in seiner Herde, die neben Schafen und Ziegen auch Esel umfasst, einen Teil der neu geschaffenen Offenflächen und lichten Hutewälder. Darüber hinaus schützen Aktive des NABU Schwetzing mit Pflegeeinsätzen die wertvollen Standorte. Die alten Eichen- und Hainbuchenwälder überlässt die NABU-Stiftung einer ungestörten Naturentwicklung. Weitere Infos hierzu gibt es beim NABU Schwetzingen, auch wieder mit einem Link auf der Sendungsseite.
Hier eine Kurzbeschreibung zur Gebietscharakteristik. Das Naturschutzgebiet Hirschacker und Dossenwald gehört zum Naturraum Schwetzinger Sand und umfasst eines der bedeutendsten Flugsandgebiete in Baden-Württemberg. Charakteristisch sind ausgedehnte Flugsanddünen mit bis zu 13 Meter Höhe, die am Ende der letzten Eiszeit entstanden sind, sowie der Neckarschwemmfächer, der sich aus Ablagerung von Bächen aus dem Odenwald bildete. Bis heute hat sich die Landschaft des Hirschackers immer wieder verändert. Die Flächen wurden früher sehr vielfältig genutzt zur Holzentnahme, als Waldweide oder um Einstreu für das Vieh zu sammeln. Da die trockenen Sandböden landwirtschaftlich wenig Ertrag brachten, wurden viele Flächen aufgeforstet. Von 1937 bis 2014 stand das Areal unter militärischer Nutzung. Der Übungseinsatz von schweren Fahrzeugen hielt einen Teil der Sandflächen über viele Jahrzehnte hinweg weitgehend offen. In den 80er Jahren gab es zudem weitere Kiefernaufforstungen. Im Kerngebiet wachsen flachwüchsige Sandrasengesellschaften, die von Waldkiefern und Gebüschen trockenwarmer Standorte eingefasst sind. Auf den kargen Sandböden wachsen viele geschützte Arten wie Sandstrohblume, Silbergras, Besenheide sowie die in Baden-Württemberg sehr seltene graue Skabiose. Ausgedehnte Eichenwälder bestimmen den Süden und den Nordosten des Hirschackerwaldes. Hier eine Auflistung von schützenswerten Lebensräumen und Lebensgemeinschaften. Ein Binnendünenzug mit angrenzenden Flugsandfeldern und Waldstreifen des Neckarschwemmfächers. Sandrasengesellschaften und Flechtenvorkommen. Sandheide mit Kalunna, einem Heidekrautgewächs. Lückige Kiefernwälder, Eichenhainbuchenwälder. Dünen mit offenen Grasflächen mit Coryneiphorus, das Silbergras und Agrostes, Süßgräser. Bodensaure Eichenwälder auf Sandebenen. Folgende bedeutende Tier- und Pflanzenarten gibt es dort. Bei den Vögeln Ziegenmelker, Heidelerche und Mittelspecht. Bei den Insekten Sandlaufkäfer, blauflügige Ödlandschrecke, grüne Strandschrecke, blauer Schwalbenwurzkäfer und Nachtkerzenschwärmer. Bei den Amphibien und Reptilien Zauneidechse und Bergmolch. Und bei den Pflanzen Sandstrohblume, braunrote und breitblättrige Stendelwurz, grauscheidiges Federgras, Silbergras, Besenheide und die graue Skabiose. Und das Beste jetzt zum Schluss, das Gebiet ist frei zugänglich. Man kann also kostenlos dort spazieren gehen. Manchmal werden spannende Exkursionen angeboten, zum Beispiel am Tag der Artenvielfalt. Aber wie bei allen Naturschutzgebieten, nur auf den Wegen laufen und Hunde an kurzen Leinen führen. So werden die Störungen durch den Menschen so gering wie möglich gehalten. 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

Der Nabu Mannheim sucht noch immer dringend Helfer für Amphibien- und Reptilienschutz. Wir hatten es schon in der letzten Sendung ausführlich dazu aufgerufen. Der Nabu Mannheim hat sich den Schutz dieser Tiere auf die Fahne geschrieben und hat im Laufe der Jahre viele Amphibiengewässer angelegt. Mit Forderungen und Spenden war das möglich. Es gibt ein ganzes Team von Helfern, die sich um die Ersatzlaichgewässer kümmern, aber die Pflege dieser Gewässer muss meist in kurzer Zeit im Jahr erfolgen. Wenn der kleine Nachwuchs in das Winterquartier abgewandert ist, so ab September, kann für die Vorbereitung der nächsten Saison das Gewässer freigeschnitten werden. Nicht mit einer Schere, sondern mit einem Freischneider. Eine sogenannte Watthose stellt der Verein zur Verfügung, damit man trockenen Fußes am oder im Gewässer stehen kann. Die Arbeiten werden dann nur für 2 oder 3 Monate durchgeführt, weil im Januar schon wieder die Wanderung der erwachsenen Tiere losgeht. Weitere Infos findet ihr bei der auf der NABU-Homepage und den Link kriegt ihr wieder in den Sendungsinformationen. Zurzeit hat jetzt der NABU Mannheim einen personellen Engpass. Helfer, die sich bereits mit dem Thema auskennen, werden dringend benötigt, um auch Organisatorisches zu übernehmen. Die Flächen müssen kontrolliert und in die Gruppe und an die Helfer kommuniziert werden. Mit dem Freischneider umgehen zu können, wäre schon gut. Die Koordination und Absprache ist dann aber auch eine wichtige Aufgabe. Wenn ihr neugierig geworden seid, meldet euch gerne beim NABU Mannheim per Mail an info@nabu-mannheim.de. Und wo viel geredet wird, darf Musik nicht zu kurz kommen. Deswegen spielen wir jetzt mal einen Song, Inner Cell von King Gizzard and the Lizard Wizard. Das kann man hier lobenswert erwähnen, denn das Album ist tatsächlich frei für was auch immer verfügbar. Ungewöhnlich für einen Musikproduzenten-Innenband, die aus vielen Leuten besteht und im internationalen, weltweiten Markt unterwegs ist, ein Album so frei zur Verfügung zu stellen. Deswegen gibt es hier auch den Link dann auf der Sendungsinformationsseite, aber ihr findet den auch natürlich unter King Gizzard and the Lizard Wizard auf der Bandseite. Könnt ihr euch einfach runterladen, wenn es gefällt. Viel Spaß!

0: Und auch hier noch ein Angebot in der Natur- und Umweltbildung. Gibt es freie Plätze für Familien mit kleinen Kindern und GrundschülerInnen. Die NAJU Mannheim, also die Naturschutzjugend im NABU, Naturschutzbund Deutschland, Gruppe Mannheim, hat noch freie Plätze in der Gruppe. Möchtest du lernen, wie du die Natur schützen kannst und welche Schätze sich in ihr verstecken? Dann bist du hier genau richtig. Beim NAJU Mannheim gibt es einiges, was wir auf die Beine stellen, um dir eine wundervolle Zeit in und mit unserer Natur zu erleben. Ob Gruppen für Familien oder für GrundschülerInnen, für jeden ist was Großartiges dabei. Die NAJU ist für dich geeignet, wenn du im Kindergartenalter bist, für die Familiengruppe ab 3 Jahre mit Elternteil, wenn du im Grundschulalter bist, für die Grundschulgruppe ab 6 Jahren, wenn du in der Gruppe Wald und Wiesen entdecken möchtest, wenn du es liebst, Neues zu entdecken und dich in der Natur wohlfühlst. In unseren Gruppen erkunden wir gemeinsam die Gegend in und um Mannheim herum. Es finden spannende Aktionen mit ExpertInnen statt und wir lernen spielerisch die Natur mit allen Sinnen kennen. Wie zum Beispiel fühlen, die Natur mit allen Sinnen erleben, die Ruhe und Wirkung spüren, verstehen, die Prozesse in der Natur lernen zu verstehen. Denn nur was wir kennen und verstehen können, können wir auch schützen und wertschätzen. Gestalten, wunderschöne Werke mit den Elementen der Natur basteln, sammeln und bestimmen, Merkmale von Elementen der Natur kennen und anhand von Utensilien bestimmen lernen, erleben, gemeinsam in einer Gruppe neue Spiele entdecken und die Zeit im Wald genießen. Wenn du neugierig geworden bist, dann hau in die Tasten und melde dich bei NAJU Mannheim. Wir freuen uns. Ansprechpartnerin ist Lena Turay mit der E-Mail-Adresse lena.turay, also turay@nabu-mannheim.de. Diese und weitere Infos gibt es natürlich auch auf der Homepage vom NABU Mannheim, was in den Sendungsinformationen verlinkt wird. Und von hier aus starten wir ins nächste Thema. Die Neckar-Renaturierung. Vielleicht habt ihr schon mal davon gehört. Was ist die Renaturierung? Auf dem Land bzw. in der Stadt kann man sich vielleicht noch etwas darunter vorstellen. Im besten Fall Entsiegelung und Begrünung, verschiedene Lebensräume schaffen. Aber was ist die Neckar-Renaturierung? In Mannheim wurde ein Teilabschnitt vom Neckar bereits renaturiert und ein weiterer bereits genehmigter Teilabschnitt wurde mangels Geldern in der Stadtkasse gestoppt. Geht das? Bereits genehmigt und jetzt doch keine weitere Renaturierung? Aber nochmal von vorne. Die BUGA 2023, die Bundesgartenschau in Mannheim im Jahr 2023, hat auf dem ehemaligen Spinelli-Militärgelände an der Freudenheimer Au und im Luisenpark stattgefunden. Und wenn man mit der Seilbahn über den Neckar schwebte, dann konnte man am Ufer des Neckars Bauarbeiten sehen. Flache Sandflächen und frisch eingesäte Wiesen, die aber nicht so ansehnlich waren. Was war da der Sinn? Die Bundesgartenschau in Mannheim widmete sich zukunftsrelevanten Fragestellungen. Die Leitthemen waren Nachhaltigkeit mit den Ausprägungen Klima, Umwelt, Energie und Nahrungssicherung. Die Leitthemen der Bundesgartenschau wurden aus dem Leitbild 2030 der Stadt Mannheim sowie den 17 Nachhaltigkeitszielen der Vereinigten Nationen entwickelt. Das Ziel war die bisher nachhaltigste Bundesgartenschau zu werden. Das Projekt Renaturierung des Neckars bei Mannheim war ebenfalls Bestandteil der Bundesgartenschau in Mannheim. So sollte der einst begradigte Flussverlauf des Neckars laut BUGA 23 Gesellschaft wieder kurvenreicher und naturnah gestaltet und damit am Fluss wieder mehr Tier- und Pflanzenarten angesiedelt werden. Im Bereich zwischen Friedrich-Ebert-Brücke und Riedbahnbrücke Ost bzw. der Schleuse Freudenheim dominierten am Neckar steile und hohe Ufer mit massiven Verbauungen. Es wurde viel Material abgetragen und an anderen Stellen aufgebracht. Es gibt nun flache Uferzonen zum Laichen und für Jungfische als Lebensraum. Auch Versteckmöglichkeiten für Fische, tiefere Stellen zum Überwintern und Bereiche mit unterschiedlich schnellen und langsamen Strömungen. Die Wellenbewegungen der fahrenden Schiffe werden nun durch vorgebaute, mit Bäumen bepflanzten Wellen zurückgehalten. Am Ufer gibt es nun Zonen, die dazu einladen, sich im Wasser aufzuhalten. Zum Beispiel unterhalb des Fernmeldeturms sind jetzt viele neue Lebensräume entstanden. Zur Freude von Paul Henze vom NABU Mannheim wurden alsbald Haubentaucher beobachtet. Bei diesem Bauabschnitt gab es viel Unerwünschtes im Boden, welches durch Metalldetektoren gefunden wurde, und zwar Munition aus dem Zweiten Weltkrieg, auch Weltkriegsbomben. Gelegentlich werden bei Bauarbeiten historische Blindgänger aus dem Zweiten Weltkrieg gefunden und kontrolliert entschärft. Das ist immer wieder ein Thema in Mannheim. Dadurch aber und wegen mehrmaligen Hochwassers hatte sich die Baustelle und somit die Renaturierung des Neckars verzögert und konnte leider nicht zu Beginn der Buga 23 fertiggestellt werden. Es gab eine finanzielle Förderung vom Umweltministerium. Homepage mannheim.de/de/Nachrichten Renaturierung Neckar. Der Link ist in den Sendungsinformationen. 2024 nahm am Ende eines offiziellen Spaziergangs Bürgermeister Dirk Grunert einen symbolischen Scheck von Umweltministerin Thekla Walker entgegen. Das Umweltministerium fördert die Renaturierung mit knapp 11,51 Millionen Euro. Warum? Das erklärt Walker bei der Übergabe des Schecks. Zitat: Rund 100 Jahre lang war der Neckar im Bereich der Stadtstrecke Mannheim als Schifffahrtskanal verbaut. Am und im Wasser gibt es daher nur eine geringe Vielfalt an Pflanzen und Tierarten. Durch das einzigartige Großprojekt der naturnahen Entwicklung des Neckars soll sich diese Situation stark verbessern. Zitat Ende. Nun stand der nächste Abschnitt an. Von der Schleuse Freudenheim bis kurz vor dem Wasserkraftwerk. Die ersten Arbeiten hatten begonnen, wie die Untersuchungen des nächsten Untergrunds, bevor die Bagger anrücken können. Und dann kam der Haushaltsplan 2025-26 der Stadt Mannheim. Der weitere Bauabschnitt wurde gestoppt. Die weitere Renaturierung war geplant, genehmigt und mit Mitteln des Umweltministeriums gefördert. Geht das? Paul Henze, ehrenamtlicher Naturschutzbeauftragter der Stadt Mannheim und Gründungsmitglied und Vorstandssprecher des NABU Mannheim, kann uns bestimmt aufklären. Schön, dass du da bist, Paul. Warum muss denn ein Fluss überhaupt renaturiert werden?
1: Ja, das ist sehr einfach zu beantworten, weil man in der Vergangenheit viel zu viel kaputt gemacht hat. Man hat die Flüsse begradigt, hat kerzengerade Abwasserrinnen geschaffen, die gerade noch gut genug sind, um Schiffe drin fahren zu lassen, aber für die Natur denkbar schlecht.
0: Und das Thema Neckar-Renaturierung, kam das jetzt erst mit der Buga 23 nach Mannheim oder ist das da neu dazu gekommen?
1: Nee, im Gegenteil, das ist jetzt zufällig gerade bei uns in Mannheim schon seit Jahrzehnten ein Thema. Wissen viele Leute nicht, das allererste Renaturierungsprojekt, das am Neckar stattgefunden hat, das haben wir vor mehr als 20 Jahren in Mannheim gemacht. Das war der Katzennecker, der sogenannte in Seckenheim. Da hat man ein Altarm im alten Neckar wiederhergestellt, mit der Absicht, eben eine Ruhigwasserzone mit Wasserpflanzen wiederherzustellen, mit der entsprechenden Fischfauna. Man hat sogar inzwischen wieder ein paar Wasserfrösche da drin entdeckt. Und das haben wir vor mehr als 20 Jahren zum ersten Mal überhaupt am Neckar hier realisiert. Und dieser Katzennecker war ein Modell für sehr viele andere Renaturierungsprojekte am Neckar, von Hirschhorn bis zu uns auch wieder von der Stadt, die Marena, Schluden, solche Maßnahmen. Das ist alles auf der Grundlage dieser ersten Maßnahme Katzennecker gewachsen. Und zur Buga 23 haben wir natürlich als Naturschutzverbände mit eingebracht. Wenn schon der Luisenpark mit eingebunden wird in die Buga, wenn diese Gondel über den Neckar fahren wird, dass das dann ja die richtige Gelegenheit ist, den Neckar auch in einem besseren Licht zu zeigen als eine begradigte Schifffahrtsrinne ohne Natur außenrum. Und der Gedanke wurde aufgegriffen und dann auch ja weitgehend verwirklicht.
0: Und da wart ihr dann bei der Planung dabei von Anfang an oder wann hat da die Planung begonnen?
1: Die gesamten Gespräche zur Buga, die haben ja schon ungefähr 10 Jahre früher begonnen. Und da kam auch schon bald mal dieser Gedanke, wo klar war, das Luisenpark mit Gondel über den Neckar dann spruchreif wird, da kam natürlich auch der Gedanke, jetzt am Neckar was zu Positiven zu verändern, die gute Gelegenheit zu nutzen.
0: Okay, also dann kann ich das daran drauf zurückführen, wenn du sagst, ihr wart da eigentlich schon lange in Gesprächen, dass dann die Renaturierung mit der Buga 23 genehmigt wurde? Oder wie kam es dann dazu, wenn eigentlich schon so lange Gespräche stattgefunden haben?
1: Ja, diese gesamte Buga, das fing ja an mit ersten Überlegungen, überhaupt eine Buga in Mannheim, wenn ja wo. Es war ursprünglich mal die Freudenheimer Au angedacht. Da kam man davon ab, dann kam man auf Spinelli. Das ist ein jahrelanger Entwicklungsprozess, bis die Pläne für die Buga so fertig waren, wie sie jetzt sind. Vielleicht für dich interessant, sehr lange und zum Teil auch kontroverse Diskussionen haben stattgefunden. Wie werden die Gelände genützt, die hier einbezogen werden? Ich sage mal als Beispiel, das Spinelli-Gelände ist so eine Frischluftschneise. Wir hätten als Naturschützer gerne gehabt, dass die gesamte Schneise freigehalten wird, dass man langfristig zum Beispiel auch das Gewerbegebiet Talstraße zurückbaut und diesen Querregel, der durchs halbe Gelände durchgeht, wegnimmt. Da haben wir uns nicht durchsetzen können. Bei anderen Dingen wurde unsere Stimme gehört. Es war ein ständiges Abwägen, Diskutieren, sich einigen, Kompromisse schließen, bis zum Schluss eben die gültigen Pläne für die Buga da waren.
0: Okay, und mit den Plänen kamen dann die ersten Bauphasen und Entwicklungen?
1: Ja, und dann kamen natürlich auch, wie es ja nicht anders geht, die ersten Probleme. Du hast vielleicht mitgekriegt, bei der Realisierung der Neckar-Renaturierung wurden sehr viele Reste aus dem Weltkrieg, Munition, Bomben entdeckt. Da musste erstmal eine Riesenaktion gemacht werden, diese Gefahrenstellen wegzubringen, zu finden, vorher zu entschärfen und dadurch die Verzögerung der gesamten Maßnahme. Das hängt alles miteinander zusammen und gerade diese Munitionsfunde aus dem Weltkrieg sind ein Hauptgrund, warum wir jetzt immer noch nicht zu Ende sind mit dieser Neckar-Renaturierung, warum der zweite Bauabschnitt immer noch nicht in Angriff genommen worden ist, beziehungsweise beendet ist.
0: Okay, das waren dann so die ersten Probleme, die auftraten da in den Bauabschnitten. Wohin hatten wir dann auch löbliche oder wunderbare Bemerkungen dazu, dass zum Beispiel der Haubentaucher inzwischen auch gesichtet würde? Warum ist die Sichtung jetzt von dem Haubentaucher bedeutend für die Renaturierung jetzt an der Stelle?
1: Ja, zur Erklärung vielleicht Folgendes. Es fanden auch Diskussionen mit Anglern statt. Und da hat in einem Gespräch mit dem Angler, der dort vor Ort mit seinem Kahn sich einen Platz angefüttert hat. In dem Gespräch kam raus, der sagt, seit die da rumbaggern, fange ich keinen Fisch mehr, die machen alles kaputt. Und ich habe ihm dann erklärt, dass logischerweise sein angefütterter Platz nicht mehr so aussieht wie vorher, dass die Fischschwärme, die zu seinem Futterplatz kamen, nicht mehr kommen, wenn der Bagger drin rumplanscht, dass er da selbstverständlich nichts fangen kann. Aber, und jetzt zum Haubentaucher, bevor die Maßnahme gemacht wurde, hat er an seinem Anglerplatz Kormorane gehabt. Die haben relativ große Beutefische in ihrem Beutespektrum, fangen große Fische. Aber es wurde nie ein Haubentaucher gesehen, weil die Haubentaucher nur kleinere Fische fangen können, kleiner als die Kormorane fangen. Und diese kleinen Fische haben an dem begradigten, relativ schnell fließenden Flusslauf sich nicht aufgehalten. Das heißt, für den Haubentaucher war kein Anlass, hier zu sein. Er hat ja kein Futter gefunden, was für ihn geeignet ist. Und erstaunlicherweise, sobald die Bagger die erste Flachwasserzone geschaffen haben, dass ruhiges, stillstehendes, flaches Wasser da war, haben sich hier auch Schwärme von Jung- und Kleinfischen angesammelt in diesem Gebiet und prompt waren dann auch am Rand des Gebietes die ersten Haubentaucher zu beobachten. Das heißt, diese Haubentaucher sind ein Zeichen dafür, dass sich insgesamt in den Neckar was getan hat, dass jetzt auf einmal Jungfische hier sich aufhalten, sich entwickeln können, dass die Jungfische hier Nahrung finden, pflanzliches Plankton, was sie vorher eben nicht finden konnten bei der schnell fließenden Schifffahrtsrinne. Ein Zeichen dafür, dass die gesamte Biologie des Gewässers dabei ist, sich umzustrukturieren. Und das ist das, was ich immer so faszinierend finde, dass hier eben eine ganze Abfolge von Wirkungen erscheint durch diese Maßnahme.
0: Okay, jetzt hast du gerade eben schon einen Angler angesprochen, mit dem du ein Gespräch geführt hast. Hast du denn auch noch andere Stimmen aus der Bevölkerung gehört? Wie war so die Rückmeldung?
1: Ja, selbstverständlich, sowohl so als auch so. Ich fange mal erst mit einer negativen Rückmeldung an. Ich wurde von einem Bürger angesprochen. Da war ein Weidenbusch. Da hat regelmäßig der Eisvogel sich aufgehalten, war da auf dem Ast gesessen, hat gelauert und hat vielleicht mal einen Beutefisch gefangen. Der ist nicht mehr da. Dieser Weidenbusch wurde im Rahmen der Baumaßnahmen entfernt. Ja, da kann ich nur darauf antworten, der Eisvogel wird im Rahmen der neu angepflanzten Büsche und Bäume wieder einen Sitzplatz finden. Das ist ganz sicher. Und vor allem wird er dann geeignete Beutefische finden. Ich muss es nicht wiederholen, was ich vorher zu den kleinen Fischen beim Haubentaucher gesagt habe. Aber auch der Eisvogel braucht kleine Fische. Und die wird er jetzt finden, nachdem die Flachwasserzone da ist.
0: Okay, und eine positive Rückmeldung, weil du gesagt hast, negative für den Anfang. Waren die Leute hauptsächlich verstört oder gab es auch andere Rückmeldungen noch?
1: Ja, ich habe jetzt natürlich mit den negativen Meldungen angefangen, weil uns die besonders berührt haben. Aber selbstverständlich haben wir sehr, sehr viele positive Rückmeldungen gekriegt. Vor allem natürlich auch eine erhöhte Artenvielfalt. Ich habe es vorher schon gesagt, zum Kormoran kam der Haubentaucher dazu. Es kamen am Ufer Vögel mit dazu, die vorher nicht da waren. Und insgesamt war auch aus der Bevölkerung zu hören, dass das Gelände einfach sowohl optisch als auch, soweit die Leute das beurteilen konnten, biologisch sehr stark gewonnen hat. Sehr vielfältig im Vergleich zu vorher. Man hat auf einmal Insekten gefunden, Libellen gesehen, die vorher nicht da waren. Und viele Leute, die auf sowas achteten, die haben uns natürlich auch angesprochen, zum Teil sehr begeistert, was da jetzt auf einmal ein Leben ist, wo vorher nicht viel in der Richtung zu beobachten war.
0: Okay, und jetzt hatten wir vorher schon über die teilweise unansehnlichen Baustellen am Neckarufer gesprochen. Da haben sich auch viele Leute gewundert. Teilweise, denke ich, ging es ja auch mit der Seilbahn drüber. Was hast du da den Leuten damals erklärt, wenn die sich gewundert haben, wie das jetzt da irgendwie aussieht auf den Baustellen?
1: Ja gut, zunächst mal die üblichen Erklärungen. Wenn ich eine Baustelle einrichte, wird sich was verändern. Wenn ich eine Flachwasserzone mache, wird diese grüne Wiesenfläche, die vorher da war, zunächst mal verschwinden, mit Wasser bedeckt werden. Dass hier Änderungen stattfinden, ist klar. Es war halt wichtig, den Leuten zu erklären, inwiefern sind diese Änderungen positiv zu bewerten. Was wird sich an neuem Leben einstellen, wenn hier Flachwasser ist, wenn hier Wasserpflanzen sich später mal ansiedeln, wenn dann an diesen Wasserpflanzen auch Krautlaicher unter den Fischen ihre Eier hier ablegen, wenn dann die Jungfische kommen. Man muss sich das als eine Entwicklung vorstellen, die sich nicht bloß über Jahre, sondern sogar über Jahrzehnte hinzieht bis zu irgendeinem Stadium, wo man sagt, ja, da ist jetzt ein gewisses Endstadium erreicht, da haben wir jetzt das, was zu erwarten ist.
0: Da hast du ja auch schon damals Vorträge während der Buga gehalten. Machst du eigentlich immer noch Vorträge zu dem Thema?
1: Ja, immer wieder mal machen wir auch vom NABU Spaziergänge, laden Leute ein, die Neckar-Renaturierung anzuschauen. Natürlich versuchen wir dann bei unseren Aktionen auch das Augenmerk darauf zu lenken, wo könnte man noch etwas verbessern. Bei den letzten Spaziergängen war schon abzusehen, dass die Stadt Mannheim versucht, beim zweiten Bauabschnitt der Neckar-Renaturierung auszusteigen. Wir haben kein Geld mehr in der Kasse, wir können das nicht bezahlen. Schon da haben wir der Bevölkerung versucht zu erklären, die Stadt Mannheim hat Zuschüsse gekriegt für diese Maßnahme und diese Zuschüsse müssen zurückbezahlt werden, wenn ich die Maßnahme nicht zu Ende bringe. Und das kann, glaube ich, jeder einsehen, auch wenn er nicht gerade der Intelligenteste ist, wenn ich Zuschüsse, die ich schon gekriegt und ausgegeben habe, zurückzahlen muss, dann muss ich Geld aus der Kasse rauskratzen, von dem ich überhaupt gar nichts habe. Da ist es natürlich sehr viel intelligenter, das Geld zusammenzukratzen und die angefangene Maßnahme zu Ende zu bringen. Dann habe ich wenigstens das Ergebnis damit finanziert und nicht einfach das Geld zurückgezahlt und nichts dafür erreicht. Das ist der Punkt, den wir jetzt versuchen, der Politik, der Bevölkerung klarzumachen, dass das wirklich nicht gespart ist, sondern Geld zum Fenster rausgeschmissen, wenn ich schon ausgegebene Zuschüsse wieder zurückzahlen muss und das aus dem Haushalt zusammenkratzen. Da ist es besser, Mittel zusammenzukratzen und die Maßnahme zu Ende zu bringen. Wir hoffen natürlich, dass das auch in der Politik bei den Parteien im Gemeinderat eingesehen wird.
0: Ja. Was ist denn jetzt mit den genehmigten Geldern? Also das ist, wie du sagst, jetzt, wenn das nicht wirklich durchgeführt wird, die Maßnahme, wird das Geld dann sicher zurückgefordert werden. Kann man das so verstehen?
1: Ja, so ist es zumindest vereinbart. So steht es wohl auch in den Verträgen drin. Und ich denke, da sollte jede im Gemeinderat schlau genug sein, um zu sagen, ja dann nehme ich das Geld lieber, um die Maßnahme fertig zu machen.
0: Okay, und wenn du sagst, das ist jetzt eigentlich keine gute Entscheidung, dann an der Stelle jetzt aufzuhören und dann am Schluss den Nachteil bringt, dass man die Gelder zurückzahlen muss, Mehrkosten, Schulden, was weiß ich, wie da dann die Bilanz am Schluss ist, wenn die Bevölkerung jetzt irgendwie oder die Leute sagen, ich möchte mich dafür einbringen, dass das irgendwie weiter durchgeführt wird, dass wir das jetzt auch wie geplant eben die Maßnahme einfach abgeschlossen wird. Wie kann man da Einfluss nehmen auf die Politik und die Stadt Mannheim?
1: Ja, also wir denken mal, dass es wichtig ist, einfach die Öffentlichkeit zu informieren, die Bevölkerung oder, um es besser auszudrücken, die Wählerinnen und Wähler sollten Bescheid wissen, dass man hier, wenn man das so durchziehen will mit dieser, in Anführungszeichen, Sparmaßnahme, dass man da nicht wirklich was spart, sondern dass man einfach Geld ausgibt, ohne was davon zu haben. Und dass jeder vernünftige Mensch natürlich das Geld lieber für das Projekt selber ausgibt, als erhaltene Zuschüsse zurückzuzahlen, ohne einen Effekt. Ich denke, das müsste eigentlich auch meiner Meinung nach im Gemeinderat soweit klar sein, dass die Mehrheiten eindeutig sind.
0: Okay, was würdest du dir denn jetzt für die Zukunft von dem Projekt zum Abschluss wünschen? Vielleicht auch am Beispiel Freudenheimer Au jetzt zum Beispiel.
1: Ja gut, du sprichst einen recht wichtigen Faktor an. Diese Neckar-Renaturierung an der Schifffahrtsrinne entlang ist nicht die einzige Renaturierungsmaßnahme. Im Rahmen einer anderen Zuschussrichtlinie, der Wasserrahmenrichtlinie, der europäischen Wasserrahmenrichtlinie, wurde ja in der Freudenheimer Au auch etwas realisiert, was nur als Teil des Ganzen zu betrachten ist. Man hat für die Buga dieses sogenannte Augewässer, also das stehende Gewässer in der Freudenheimer Au, und diesen Bachlauf, installiert. Beides sehr positive Maßnahmen. Der Bachlauf mit einer auch für Fachleute ganz erstaunlichen Vielfalt, zum Beispiel an Libellen, an Insekten, die sich seither eingestellt haben. Das Augewässer mit beobachteten Vögeln, die es vorher hier nicht gab, die Mikrolen, die in der Zugzeit hier rasteten. Also auch jetzt schon ein deutlicher ökologischer Wert zu beobachten. Was die meisten Leute allerdings nicht wissen, ist das, dass auch diese beiden Projekte, Augewässer und das Stück Bachlauf, nur Teil eines Gesamtprojektes sind. Das Gesamtprojekt sieht so aus, dass der ehemalige, frühere Neckarlauf, heute trocken gefallen, der von oberhalb der Schleuse Feudenheim abgezweigt ist und um die Feudenheimer Au an dem Hochgestade entlang ging und weiter unten in den Neckar zurücklief. Dieser alte Neckarlauf sollte ja renaturiert werden. Und was jetzt natürlich noch fehlt, das ist als erstes die Anbindung an den Neckar, dass man also von oberhalb der Schleuse Feudenheim Neckarwasser abzweigen kann, in diesen Bachlauf rein und den Bachlauf damit speisen. Dazu muss ich erklären, bis jetzt wird das so gemacht, dass man Grundwasser hochpumpt und in den Bach laufen lässt, was natürlich keine Dauerlösung sein kann. Es wurde damals schon angekündigt, dadurch, dass zu viel Phosphor jetzt noch im Neckarwasser ist, wird man die Anbindung an den Neckar erst verwirklichen, wenn die nächsten zwei Kläranlagen flussaufwärts mit der Reinigungsstufe für Phosphor ausgestattet sind. Und dann kann man Neckarwasser nehmen und in die Feudenheimer Au in den Bachlauf einspeisen. Dieser Abschnitt fehlt noch. Und was dann natürlich auch noch fehlen würde, um das Projekt ganz zu Ende zu bringen, wäre dann die Fortsetzung vom Augewässer am Hochgestade entlang, um das Wasser zum Neckar zurückzuleiten. Das wäre dann die letzte Stufe.
0: Okay, klingt, als wäre doch da einiges noch einfach nicht abgeschlossen und in Planung und in der Durchführung. Kannst du dir dann erklären, wie es jetzt zu so einem Moment kommt, dass man, ich meine, du hast jetzt schon vorhin gesagt, rechnen tut sich's nicht wirklich, da kommen Rückzahlungen auf einen zu, aber wie es zu so einem Moment kommt, dass jetzt so Sachen mittendrin abgebrochen werden, Haushaltspläne sich auf einmal wieder umwerfen, wie ist es so verlaufen, dass es jetzt so komplex und stocken bleibt?
1: Ja, dazu eines, ich sag immer, wer sehen wollte, konnte auch damals schon sehen. Es war klar, dass diese gesamte Geschichte in der Feudenheimer Au ein Großprojekt ist, was unterm Strich viel Geld kostet, aber auch sehr viel bringen würde, alles unter dem Zusammenhang Wasser zurückzuhalten, Schwammlandschaft, Schwammstadt in Zeiten mit viel Wasser aufzubewahren, das ich dann habe, wenn wenig Wasser da ist. Das sind ja diese Diskussionen, die jetzt ganz heftig geführt wird im Zusammenhang mit der Schifffahrt auf dem Neckar, auf dem Rhein, die vielleicht eingestellt werden muss. Da hätte man schon viel früher anfangen können, in Zeiten, wo es Wasser gab, eben Wasser aufzubewahren und dann erst wieder in den Fluss zurückzutun, anstatt es, wie ursprünglich für den Neckar gesagt, so schnell wie möglich abzuleiten, um es loszuwerden. Das war schlichtweg die falsche Philosophie. Und jetzt wäre es an der Zeit, umzudenken und wirklich die Schwammlandschaft zu gestalten. Das heißt, wenn viel Wasser da ist, eben das Wasser aufzubewahren bis zu den Zeiten, wo ich es brauche.
0: Okay, vielen Dank dir. Viele Infos, da haben wir jetzt auch einiges nochmal erfahren und konnten in das Thema reingehen. Zum Abschluss, magst du noch irgendwas mitgeben zu so einem doch sehr komplexen Thema? Was würdest du dir wünschen? Vorher hast du es schon mal gesagt.
1: Ja, zunächst mal, um das wirklich endgültig zum Abschluss zu bringen, noch die Bemerkung, auch für dieses Projekt Neckarlauf in der Feudenheimer Au hat die Stadt Mannheim Zuschüsse kassiert, auch ausgegeben. Auch hier steht im Raum, dass die Zuschüsse, wenn das Projekt nicht weitergeführt wird, vielleicht zurückgezahlt werden müssten. Also genau das gleiche Problem, wie wir es schon bei der Neckar-Renaturierung am Fernmeldeturm an der Riedbahnbrücke vorher diskutiert haben. Genau das gleiche Problem steht hier ins Haus. Wir haben es vorher an sich schon festgetackert, aber nicht direkt ausgesprochen. Man hat damals für die Bundesgartenschau sehr bereitwillig überall zugegriffen, wo man Zuschüsse kriegen konnte, ohne sich zu überlegen, dass damit auch Bedingungen verknüpft sind, dass ich dann das Projekt weiterführen muss. Und jetzt hört man zumindest von manchen Leuten, ja, was interessiert mich, was damals besprochen wurde. In Mannheim gibt es den Spruch, was interessiert mich mein dummes Geschwätz von gestern. Es ist tatsächlich so, man sollte sich darüber im Klaren sein, auch bei diesem Projekt Feudenheimer Au, dass ich nicht einfach sagen kann, ja, meine Zuschüsse für das, was ich für die Buga wollte, habe ich gekriegt, der Rest ist mir egal. Man muss damit rechnen, dass es Leute gibt, Institutionen, denen das nicht egal ist, ob ihre Zuschüsse, die damals gegeben wurden, einfach nicht mehr zurückgezahlt werden oder das Projekt nicht zu Ende gebracht wird. Und da sollte man immer wieder drüber nachdenken. Und abschließend, weil du fragst, was würde man sich wünschen, möchte ich einfach darauf hinweisen, dass wir jetzt hier über diese ganz konkreten Probleme Mannheim in Zusammenhang mit Buga Mittel in Anspruch nehmen, dann nicht weiterdenken. Das ist was Besonderes, dass aber insgesamt eine ganze Menge Renaturierungsmaßnahmen anstehen, dass noch viel zu tun gibt, um den Neckar wieder zu einem einigermaßen natürlichen Flusslauf zu machen. Selbstverständlich kann ich das nicht mehr machen wie früher. Ich kann nicht den Damm abreißen und die Neckarstadt unter Wasser setzen oder sowas. Das wäre Quatsch. Aber im Rahmen der vorhandenen Möglichkeiten sollte ich die Natur so gut wie möglich wiederherstellen, damit es insgesamt als dauerhafte Einrichtung bleiben kann und man nicht immer an den Symptomen rumkuriert, wenn man jetzt wieder am Diskutieren ist, Schifffahrtsräne vertiefen, anstatt vernünftig mit dem Wasserhaushalt umzugehen. Das ist das, wo ich Wert drauf lege, das nochmal zu betonen.
0: Vielen Dank, sage ich an Paul Henze, ehrenamtlicher Naturschutzbeauftragter der Stadt Mannheim und Vorstandssprecher des NABU Mannheim.

Das war D-Load mit Desert Pulse vom Pulse-Album. Das ist veröffentlicht auf CC 4.0, bedeutet, könnt ihr euch auch wieder runterladen und frei darüber verfügen, solange ihr die Sachen nicht verändert und den Namen nennt, so wie ich es gerade getan habe mit der entsprechenden Lizenz. Vielleicht habt ihr das ja schon rausgehört. Der Titel Desert Pulse bringt es schon mit sich. Das nächste Thema. Hitze und Trockenheit. Der Rhein führt so wenig Wasser, dass Frachtschiffe nur noch teilbeladen fahren können oder ganz im Hafen bleiben. Was das für Lieferketten, Energieversorgung und Industriestandorte bedeutet, wird derzeit ausführlich in Politik und Medien diskutiert. Ähnlich ist es mit den Waldbränden in Spanien und Frankreich, deren Bilder wir alle im Kopf haben. Und auch die Zahl, die das Robert-Koch-Institut für diesen Sommer schätzt, hat es in die Nachrichten geschafft. Bereits rund 11.900 hitzebedingte Sterbefälle in Deutschland. Was in diesen Debatten aber fast vollständig fehlt, für Pflanzen und andere Tiere sind die Folgen genauso katastrophal. Fangen wir in Mannheim an, mitten in der Stadt. Mauersegler brüten unter Dachziegeln in Mauerspalten und Lüftungsöffnungen. Diese Nistplätze verwandeln sich unter einem aufgeheizten Dach in Backöfen. Wenn man tagelang über 40 Grad im Nest misst, überhitzen die Küken und dehydrieren. Was folgt, sehen wir jedes Jahr häufiger. Die Jungvögel springen aus den Nestern, bevor sie flugfähig sind. Sie liegen dann auf dem Gehweg, sind meist unverletzt, aber völlig entkräftet. Die Mauersegler können dann ohne Hilfe nicht selbstständig vom Boden starten und verenden dort. Auffangstationen und VogelpflegerInnen in der Region arbeiten in diesen Wochen am Limit. Ein paar Kilometer weiter, in Naturschutzgebieten wie der Wagbachniederung, zeigt sich das gleiche Problem in anderer Form. Flachwasserzonen erwärmen sich rasend schnell und warmes Wasser kann deutlich weniger Sauerstoff binden als kühles. Gleichzeitig brauchen Fäulnisprozesse den verbliebenen Sauerstoff auf. Das Ergebnis ist ein Fischsterben, welches zuerst die empfindlichen Arten, dann auch die robusten auslöscht. Für ein Gebiet, das eigentlich als Vogelparadies bekannt ist, hat das Folgen weit über die Fische hinaus. Purpurreiher, Zwergdommel, Haubentaucher und Eisvogel verlieren ihre Nahrungsgrundlage genau in der Zeit, in der sie ihre Jungen versorgen müssen. Bei den Pflanzen läuft die Katastrophe langsamer ab, dafür großflächiger. Buchen im Odenwald werfen mitten im Sommer ihr Laub ab. Dieses Notprogramm, das kurzfristig Wasser spart, zehrt langfristig die Reserven der Bäume auf. Geschwächte Bäume werden wiederum anfälliger für Borkenkäfer und Pilze. Und dann gibt es da noch eine Gruppe, die weder Pflanze noch Tier ist und deshalb in solchen Aufzählungen fast immer vergessen wird, die Pilze. Was wir Pilz nennen, ist meist nur der Fruchtkörper. Das eigentliche Lebewesen ist ein Geflecht feiner Fäden, das den Waldboden durchzieht. In extremer Trockenheit stellt dieses Myzel die Fruchtbildung schlicht ein. Für SammlerInnen heißt das eine magere Saison. Ökologisch heißt es viel mehr, denn die meisten unserer Bäume leben in einer engen Partnerschaft mit Pilzen, die ihnen Wasser und Nährstoffe aus dem Boden erschließen. Gerade in Dürrezeiten sind Buche und Eiche auf diese Partner angewiesen. Geschwächtes Myzel bedeutet also auch geschwächte Bäume. Gleichzeitig kommt die Zersetzung zum Erliegen, sodass Laub, Totholz und Nadelstreu bleiben, statt abgebaut zu werden. Nährstoffe werden nicht zurückgeführt und trockenes Material sammelt sich am Boden ab, was wiederum die Waldbrandgefahr erhöht. Parasitische Pilze dagegen haben leichtes Spiel, weil ihre geschwächten Wirtsbäume sich kaum noch wehren können, weniger sichtbar, aber ebenso folgenreich. Viele Blütenpflanzen blühen früher, kürzer und oder fallen ganz aus. Für uns ist das eine Randnotiz, für spezialisierte Insekten eine Katastrophe. Wer als Weibchen ausschließlich den Pollen einer einzigen Pflanzenart sammelt und diese Pflanzen in einem Trockenjahr ausbleibt, kann schlicht keine Nachkommen aufziehen. Ganze Jahrgänge brechen weg, ohne dass es jemand merkt. Dazu kommt der Boden selbst. Trockener Boden ist verdichteter Boden.

Auch Unke oder Laubfrosch, deren Bestände ohnehin klein sind, kann das lokale Populationen auslöschen. Igel und Feldhasen finden zu wenig Wasser und zu wenig Nahrung, weil Schnecken, Würmer und Insekten in ausgetrockneten Böden verschwinden. Fledermäuse verhungern in überhitzten Dachstühlen oder verlassen ihre Wochenstuben zu früh, und Vögel, die sonst zwei Boten aufziehen, schaffen oft nur noch eine, denn die Insekten fehlen, mit denen sie ihre Jungen füttern. Was heißt das für uns? Zunächst hinsehen. Ein Mauerseglerküken auf dem Gehweg ist kein Naturschauspiel, sondern ein Notfall. Bringt es zu einer Auffangstation oder meldet euch beim Mabu Mannheim, füttert und tränkt es aber bitte nicht selbst. Stellt flache Wasserschalen mit einem Stein als Ausstiegshilfe auf Balkon und Terrasse und reinigt sie täglich für Vögel wie für Insekten. Verzichtet darauf, vertrocknete Flächen abzumähen, denn auch dürre Stängel spenden Schatten, Deckung und Nistraum. Wenn ihr wässert, dann abends oder durchdringt, statt täglich oberflächlich. Und darüber hinaus braucht es strukturelle Antworten. Weniger Flächenversiegelung, mehr Stadtbäume, keine Schottergärten, renaturierte Bäche, die Wasser in der Landschaft halten, Dachsanierung mit enthaltenen Nistplätzen statt zugeschäumter Spalten. Der Rhein-Neckar-Kreis gehört zu den wärmsten Regionen Deutschlands. Somit erleben wir hier zuerst, was anderswo noch bevorsteht. Das war der letzte Beitrag für diese Sendung. Ich hoffe, ihr seid trocken und kühl und im Geiste nicht nur das. Schön, dass ihr wieder eingeschaltet habt. Meldet euch gerne, wenn ihr Fragen habt, Infos oder sonst irgendwie mitmachen wollt. Das war Pflanzen, Menschen und andere Tiere immer am 4. Freitag um 20 Uhr im Monat. Ihr findet uns auf dem bermudafunk.org mit den Sendungsinformationen, und den Bermudafunk könnt ihr eben auf der Webseite hören oder auf 105,4 MHz in Heidelberg und 89,6 MHz in Mannheim. Bis zum nächsten Mal. Pflanzen.

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0: Herzlich willkommen, ihr hört United Kids, die Punk- und Hardcore-Radio-Show im Bermudafunk, dem freien Radio Rhein-Neckar, in Mannheim auf der 89,6, in Heidelberg auf der 105,4 oder weltweit im Livestream unter www.bermudafunk.org. 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August oder in einer Wiederholungssendung. United Kids läuft immer am zweiten Sonntag im Monat von 14 bis 15 Uhr. Und heute für euch im Studio wieder vereint
1: Tobias
0: und Carmen, Seite an Seite.
1: Endlich wieder, wie versprochen. Das letzte Mal sind wir wieder da, im heißen August.
0: Genau, falls ihr komisches Rauschen im Hintergrund hört, ich muss leider den Ventilator volle Pulle auf mich drauf blasten lassen, weil sonst rutsche ich wie so ein Schwitzi-Aal vom Stuhl runter einfach.
1: Ja, also Hintergrundgeräusche ist ein gutes Stichwort. Das könnte heute noch öfter vorkommen. Wir haben nämlich in der Nachbarschaft ja die alte Feuerwache und die machen da so Quatschmusik. Das kann man vielleicht irgendwann mal in der Aufnahme hören. Aber wir schauen mal. Was ihr auf jeden Fall klar und deutlich gehört habt, war das erste Lied. Das war Stick of It All mit Politics. Aus einem traurigen Anlass gespielt, weil der Sänger Luke Koller vor ein paar Tagen an seinem Krebserkrankung gestorben ist. Stick of It All war für mich eine richtig wichtige Band, so in der Frühsozialisierung als kleiner Punker. Eine meiner ersten richtigen Hardcore-Platten, ich glaube mit 14 gekauft oder mit 13, 1997, Build to Last, das war schon ihre, ich glaube, erste Major-Veröffentlichung, da waren die ja schon so bei einigen aus dem Underground als Sellout verschrien, aber ja, weiß nicht, Stick of It All waren für mich immer eine grandiose Band mit grandiosen Luke Koller und das hat man jetzt auch gemerkt in der, wie sagt man, in der ja, wie Leute darauf reagiert haben, dass auf das Ableben von ihm, es war wirklich eine Welle an, wie sagt man,
0: Trauer. Also einfach hat man gesehen, für wie richtig, richtig viele Menschen war es einfach eine richtig, richtig wichtige Band.
1: Ja, auf jeden Fall. Für dich war es nie so, ne?
0: Nee, jetzt oute ich mich hier wieder als Poser.
1: Muss man ja nicht. Es gibt ja viele Bands, mit denen man sozialisiert werden könnte.
0: Ja, ich glaube, also ich finde jetzt musikalisch nicht schlecht, aber ich glaube, ich habe nicht diese emotionale Bindung, weil das eben in meiner musikalischen Frühsozialisation keine Rolle gespielt hat.
1: Mhm. Ja, ich glaube, es war sogar eins meiner ersten richtig krassen Konzerte. Damals noch im alten Substage in Karlsruhe, also in dieser alten, ich weiß nicht, ob es mal eine U-Bahn-Station war oder so, auf jeden Fall war es Underground und es war komplett voll und ging krass ab. Das hatte ich damals mit meinen, ich glaube, 17 Jahren noch nicht erlebt, was da so möglich ist auf einer Punk-Hardcore-Show. Und die Energie von denen ist halt immer super gewesen, immer super positiv und die waren ja auch jetzt nicht die unintelligentesten und waren immer stabil. Würde ich jetzt mal sagen.
0: Was auch keine Selbstverständlichkeit ist.
1: Nein, auf keinen Fall. Auf keinen Fall. Okay, jetzt
0: Jetzt machen wir weiter, ebenfalls mit Musik, haha. Aber wir spielen jetzt ein Lied aus einem freudigen Anlass. Und der freudige Anlass ist, dass Consensus Madness aus Chicago ihr erstes Album veröffentlicht haben. Das heißt, Endeavors ist bei Iron Lung Records erschienen und ist, wie ich finde, eine richtig gute Platte. Ich bin komplett durchgekocht von der Hitze und irgendwie wirkt sich das auch massiv auf meine Fähigkeit aus, Musik zu genießen. Und bei ganz vielen Sachen denke ich mir gerade, das kann ich jetzt nicht hören, es ist viel zu warm für. Aber die Platte habe ich gehört und die ging mir auch bei diesen hochsommerlichen Temperaturen gut rein. Und deswegen spielen wir jetzt einen Song, Superfund, auf der Debütplatte von Consensus Madness aus Chicago.

0: Sweet Sweetness war das von Twit. Die haben gerade eine EP rausgebracht, Spurts, auf einem Label, das mir bis dato unbekannt war, nämlich Plastic Roundy Discs in Victoria, British Columbia. Hast du von denen schon mal gehört?
1: Nein.
0: Plastic Roundy Discs. Genau, auf jeden Fall Twit, richtig nice EP, wenn man auf den Sound steht. Und davor haben wir gehört Consensus Madness aus Chicago, haben ihre Debütplatte Endeavors gerade bei Iron Lung Records veröffentlicht. Beides finde ich Musik, die gut zum Sommer passt.
1: Ja, das ist die gute Überleitung, weil jetzt haben wir auch Orte, die gut zum Sommer passen. Nächste Band kommt aus Barcelona. Und die übernächste Band kommt auch aus Spanien.
0: Barcelona.
1: Barcelona. Und musikalisch klingen die auch sommerlich. Es ist irgendwie so eine poppigere Version, noch poppiger, von, als hätten Radioactivity eine Platte in Barcelona aufgenommen. Also,
0: ich bin interessiert.
1: Die Band gibt es anscheinend schon fast 20 Jahre. Mujeres oder so?
0: Mujeres.
1: Mujeres?
0: Frauen heißen die einfach, Frauen.
1: Mujeres, okay. Ja. Und mir völlig unbekannt bis dahin, aber die Platte, und ich habe diesen Monat, das ist schwierig mit Platten des Monats, weil ein paar richtig gute Sachen dabei rausgekommen sind. Aber vielleicht ist es die. Vielleicht ist es schon jetzt die Platte des Monats. Wir hören rein. Mujeres mit Un Golpe von Es un Dolor Inexplicable. Oder so ähnlich.
0: Genau.

0: Ja, das war Sommergoth, oder?
1: Ja, auf jeden Fall.
0: Ihr habt gehört, Basilisco aus Spanien, aus Nordspanien. Zwei Leute, die ja sind noch nicht so lange diese Band gegründet haben. Ich glaube, die gibt es erst seit einem Jahr. Haben ihre Debütveröffentlichung, gleicher Name wie die Band, also Basilisco oder so ähnlich. Genau, sind auf, ich glaube, auf mehreren Labels teilen sich die Veröffentlichung. Flexi Discos, über alles Valencia, glaube ich,
1: gibt's, ne? Ja, Flexi aus Valencia.
0: Und ja, super.
1: Super. Super nice.
0: Super nice. Wie geht's weiter?
1: Weiß ich nicht, ob ich das, also es ist schon auch nice, aber ob ich das in die Kategorie ist super nice, jetzt nicht qualitativ, sondern so vom Vibe her, sind zwei Bands, beide aus Kalifornien, die haben zusammen eine Split veröffentlicht, das heißt Hälfte der Songs eine Band, andere Hälfte der Songs andere Band, und die zwei Bands, um die es sich handelt, sind Animated Violence und Total Vacation.
0: Was ja wiederum passen würde.
1: Was passen würde, weil ich Total Vacation könnte ich auch gut gebrauchen. Und wir starten mit Animated Violence und sorry, wir haben das nicht geplant, aber es hat alles so ein Summer-Theme, weil der Song heißt nämlich Super Toys Last All Summer Long.

0: Bambuselt war das von Total Vacation. Bambuselt auf jeden Fall ein Wort, das in meinem Haushalt extrem häufig benutzt wird. Und davor haben wir gehört Super Toys Last All Summer Long von Animated Violence. Total Vacation und Animated Violence haben gerade zusammen eine Split rausgebracht bei Cease and Desist Records in Kalifornien. Die Bands sind auch aus Kalifornien. Kalifornisches Gesamtprojekt. Erschienen am 9. Juli. Also heute einmonatiges.
1: Feiern wir groß. Ja, früher hat man vor diesem Internet hat man oft Bands kennengelernt durch Compilations. Ja, das kommt heute nicht mehr so häufig
0: also
1: vor.
0: Also Fanzine mit einem Sampler dabei.
1: Ja, zum Beispiel, genau. Und das kommt nicht mehr so häufig vor, dass man über Compilations oder dass es überhaupt gute gibt und dass man dann dadurch gute Bands kennenlernt. Ja, aber es gibt immer wieder Ausnahmen, die die Regel bestätigen. Und zwar hätte ich jetzt die nächste Band nicht ohne eine Compilation, die ganz viele Bands aus Indonesien vorstellt, kennengelernt. Und zwar ist die Compilation Emma Haven Hardcore Compilation Volume 1 von Batch Seduce Records aus Indonesien. Und die haben eine Compilation zusammengestellt mit 17 Bands aus, ich glaube, alles Indonesien. Das habe ich jetzt nicht genau nachrecherchiert, aber ich denke, es ist so. Und ja, wer da Bock auf hat, da so sich jegliche Stilrichtung von Geballer irgendwie neue Bands kennenzulernen, der checkt das aus. Und wir spielen jetzt den ersten Song auf der Compilation von der Band Evil Shrine, Call Out the Melody of Freedom. Genau. Jetzt seid ihr bestimmt gespannt nach dem ganzen Gelaber, wie sich das anhört.
0: Wie ein Flitzebogen.
1: Wie ein Flitzebogen, aber mit ganz viel Stahl.

0: Ja, nochmal Hardcore. Das waren Cop and Attitude. Direkt aus dem Jutz-Proberaum, könnte man sagen. Jutz-Mannheim-Proberaum. Band mit neuer Platte. High on Anger heißt die Platte. Der Song, den ihr gerade gehört habt, Bastard Parade. Ja, ich glaube, wenn ihr den jetzt gehört habt dann und der gut reingegangen ist, dann checkt die Platte aus.
1: Spielen auch öfter mal hier in der Region. Also eine Band, die man gute Chancen hat, die auch mal live zu erwischen, was sich auf jeden Fall lohnt.
0: Auf jeden Fall.
1: Es war witzig, als du gerade vor den beiden Songs mit der Anmoderation angefangen hast, hatte ich ja schon gesehen, dass du Cop and Attitude spielen willst. Dann hast du angefangen, über die Compilations zu reden und dann war ich so, hey, auf was für einer Compilation waren die denn drauf? Aber gut, habe ich falsche Fährte für mich. Wir machen jetzt weiter mit einem Land, das in keiner United Kids Sendung fehlen darf, nämlich Australien. Wenn ihr mich persönlich kennt oder schon öfter die Sendung gehört habt, dann wisst ihr, mich kann man immer abholen mit so einem guten Theme und vor allem, wenn es so ein Fantasy-Theme ist, bin ich schon mal sold. Und die nächste Band heißt Ork und die haben gerade eine 7-Inch rausgebracht, sind aus Canberra. Ist es die Hauptstadt von Australien, oder? Ist das wo man denkt, so, ah nee, ist es nicht Sydney, ist es nicht wie auch immer die anderen?
0: Es ist Melbourne, es ist Brisbane,
1: es ist
0: nicht.
1: Es ist Canberra, genau. Also, Ork aus Canberra.
0: Das
1: mit
0: von Australien.
1: Ja, das ist geil. Auch richtig geiles Plattencover mit einem richtig geilen Ork drauf. Und da sind viele Ork-Songs auf dieser 7-Inch. So Banger wie Ork Stomp oder 1 Million Orks with Guns. Wir werden jetzt aber reinhören in den Song Ork Like Me von Ork. Viel Spaß.

0: Auch hier wieder ein thematisch sehr passender Song, Hot Night.
1: Von Hot Load.
0: Von Hot Load, die wahrscheinlich vielen von euch ein Begriff sind, denn die gibt es schon ein paar Jährchen länger. Hot Load aus L.A. Haben schon ein paar Platten rausgebracht. Die jüngste heißt Realize und ist gerade bei Drunken Sailor Records erschienen. Die haben schon, finde ich, so mit jeder Platte nochmal auch ein bisschen sich einen neuen Sound erschlossen. Und Tobi hat es gerade gesagt, wo sind sie jetzt angekommen?
1: Irgendwo so Richtung Schweinerock, ne?
0: Schweinerock. Schweinerock für die Schweinerocker. Und davor haben wir Orc-Rock gehört. Orc mit Orc Like Me aus der Hauptstadt Australiens. Heißt es Canberra oder Canberra?
1: Canberra.
0: Canberra. Entschuldigung, Leute, ihr wisst, es ist warm und da sinkt auch mal das Wortwitz-Niveau. Wir sind jetzt schon wieder mehr oder weniger bei der Hälfte dieser einstündigen Sendung angekommen. Ihr hört nach wie vor United Kids, eine Sendung, in der wir Punk spielen, in der wir Hardcore spielen und auch andere Musik drumherum. Und die läuft im Bermudafunk, Freies Radio Rhein-Neckar. Ihr hört uns gerade entweder live in der Sendung vom 9. August 2026 oder in einer Wiederholungssendung. Wenn euch die Sendung gut gefallen hat, ihr wollt euch die nochmal anhören, dann könnt ihr das immer eine Woche nach jeder Aussendung, also der ursprünglichen und den Wiederholungen, in der Jukebox vom Bermudafunk tun. Und jetzt spielen wir noch ein bisschen Musik für euch.
1: Ja, wir bleiben in den USA. Jetzt kommen zweimal Debüt-LPs und die erste kommt von Mesh aus Philadelphia. Die Platte heißt No Fun At All und der Song heißt Quit My Job und ich glaube, der ist für Carmen.

0: Das waren Ultra Lights aus Atlanta, Georgia mit ihrer Debüt-LP Pleasures All Yours. Der Song hieß Nightmares.
1: Wer hat's gedacht? Finde ich, beide Songs hatten so ein bisschen so eine hypnotische Qualität. War schon kurz davor, nach Mesh aus Versehen direkt zu kündigen, aber dann hast du mich nochmal umhypnotisiert. Wir machen, spielen jetzt eine Band aus New York, die heißen Dog Date. Ich hätte vorher noch nie was von denen gehört, ich weiß auch quasi nichts über die, außer dass die einen Song gemacht haben auf ihrer neuen Platte, heißt Piglet. Da muss ich direkt an Schweinchen Babe denken. Das ist schon mal, quasi werden da positive Emotionen aus der Kindheit abgerufen und es ist so eine Art Clown auf dem Cover. Das ist ja für mich eher ein Minuspunkt. Und das heißt, wir können jetzt ganz neutral an diesen Song rantreten.
0: Okay, neutral.

0: wunderschöner Sommersong What Have I Gotten Myself Into von The Chutes.
1: Was auch ein gutes Motto ist, für immer.
0: Frage ich mich regelmäßig. Aus San Francisco. Sehr schöne so Jangle-Pop Album haben die gemacht. Und das heißt auch The Chutes. Also sollte leicht zu finden sein. Tobi, wir haben jetzt während der Song lief über viele verschiedene Bands gesprochen und jetzt habe ich den Faden verloren. Was wird jetzt gespielt?
1: Was jetzt gespielt wird oder was gespielt wurde?
0: Beides habe ich vergessen.
1: Das hast du ja gerade gesagt, was gespielt wurde.
0: Das stimmt, aber davor haben wir auch was gespielt. Dog Date haben wir davor gespielt.
1: Das hast du aber schon gesagt.
0: Dog Date.
1: Ja, das ist ein gutes Stichwort auch vielleicht dafür, dass man nach uns bei Instagram folgen kann und bei Bandcamp und so. Und da stehen dann auch die Playlisten, falls wir es vergessen.
0: Das stimmt. Wunderschöne Playlist gibt es immer bei Instagram. Und dann auch nochmal mit Verlinkungen zu den Instagram-Pages der Bands, die wir spielen, wenn sie eine haben. Also gut für euch, wenn ihr da tiefer in die Bandbubble eintauchen wollt. Und bei Bandcamp könnt ihr euch auch einfach die komplette Sendung nochmal anhören, weil es so schön war.
1: Ja, und jetzt geht's weiter sommerlich. Fußball ist vorbei, Weltmeisterschaft. Aber FIFA-Kit gibt's immer noch. Das ist mexikanisch Eggpunk. Endlich Eggpunk. Endlich.
0: Endlich.
1: Endlich in dieser Sendung. FIFA-Kit aus Mexiko haben eine Kassette rausgebracht, die heißt El Manifesto del Egg. Irgendwann ist es nicht mehr lustig, aber irgendwie ist es immer noch lustig.
0: Okay, aber über 30 Grad sind ja viele Sachen lustig.
1: Es geht, glaube ich, bei FIFA Kit oft um Fußball. Und der nächste Song, oder der Song, den wir spielen, der heißt Son Bombas. Und danach gibt es auch irgendwas mit Zünd. Was überlege ich mir jetzt noch?

0: Klarinettenpunk.
1: Sehr, also sehr gut die Stelle, wo die Klarinette eingesetzt hat.
0: Wir haben uns nämlich gefragt, wo zur Hölle hat diese Band eine Klarinette untergebracht, weil auf dem Foto, was wir hier vor uns liegen haben, da spielen die Klarinette.
1: Von mir erst fälschlicherweise als Oboe identifiziert, aber es wurde dann aufgeklärt.
0: Ja, ihr habt gehört Odor Eater mit But For Who von ihrem Album But For Who. Drittes Album schon von dieser Band aus Olympia und Portland, Oregon.
1: Nächste Band hat auch schon ein paar Alben veröffentlicht. Alien Knows Job. Neues Album hat aber direkt mehrere Pluspunkte direkt. Das erste, finde ich, ist der Titel, How a Mosquito Operates. Dann Plattencover ist so ein, wie so ein kleiner Comic mit mehreren Panels, wo man halt die Moskitos am Operaten sieht. Und dann der Song heißt West Side Story. Ich liebe West Side Story. Das ist einer meiner Lieblingsfilme. Ich könnte sofort anfangen zu singen. Aber ich tue es jetzt nicht. Stattdessen spielen wir jetzt West Side Story von Alien Knows Job zu eurem Vergnügen.

0: Das waren Smirk. Der Song heißt Shit Song. Fand ich jetzt nicht, aber gut. Speculative Fiction heißt die neue Platte von Smirk. Kennt ihr vielleicht wahrscheinlich schon die Band? Haben wir auch schon ein paar Mal gespielt hier im Radio. Jetzt gerade im Juli ein neues Album rausgekommen.
1: Ja, und jetzt noch zwei Songs
0: und dann genau, ist schon wieder vorbei. Genau, und dann vorbei, ist schon wieder vorbei von August.
1: Ja, ich konnte mich jetzt nicht wirklich entscheiden. Es war jetzt schwierig, weil ich habe noch so viel Kram dabei. August ist ein guter Monat anscheinend für Musikveröffentlichungen. Aber egal, Entscheidung muss ja kommen. Wir machen nochmal ein bisschen Rock'n'Roll, Krach, Feral Punk, nennen sie sich selber hier. Night Freak aus Chicago. Platte heißt Midwest Rattlesnakes. Song heißt Off the Trails. Und danach gibt's noch eine Demo von der Demo Mob, weil, also Mob, M-O-P heißt die Band. Der Song heißt Fresh Squeezed. Und die kommen aus Cincinnati, Ohio, weil Ohio darf nicht fehlen.
0: Das neue
1: Australien.
0: Stimmt.
1: Ja, dann spielen wir das schnell und dann sagen wir nochmal ciao, oder?
0: Ja, machen wir.
1: Ja, machen wir. So, okay.

0: das war's mit United Kids im August. Ihr hört uns wieder im September am 13., um genau zu sein. 13. 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
1: Und wir sagen tschö mit Ö, habt noch einen schönen Sonntag. Wir sehen uns im September. Nee, das stimmt nicht, wir hören uns.

Hey. Willkommen zu Funky Styles. Seid alle willkommen zu Funky Styles. 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In Mannheim 89,6 über Antenne in Mannheim empfangbar. 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Hey, alles klar bei euch? Wie geht es euch? Ich hoffe, es geht euch allen gut da draußen. Funky Styles mit DJ KD. Jetzt 2 Stunden. Die entspannendsten Beats. Genau, so wollte ich sagen. Die entspannendsten Beats kommen jetzt auf euch zu. Ja, lassen wir uns gemeinsam überraschen, was das Ganze jetzt so werden wird. Ich lasse mich natürlich immer wieder auf das Neue überraschen. Hey, ihr seid dabei und das ist die Hauptsache. Egal, wovon ihr jetzt auch hier zuhört. Weltweit bin ich jetzt für euch da. Der einzige DJ hier im Rhein-Neckar-Delta, der euch diesen Trap-Style, diese fetten, entspannenden Beats jetzt serviert. Und das jetzt schon 26 Jahre lang hier bei Bermuda Funk, dem genialsten Sender hier im Rhein-Neckar-Delta. Okay, seid ihr bereit? Seid ihr bereit für 2 Stunden Bass-Session? Bass! Es gibt jetzt genug Bässe auf die Ohren. Und den Anfang hier machen Cushion Stiffs. Und ich drehe jetzt mal den Bass hier hinein.

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Willkommen zur zweiten Runde Funky Styles. Hier bei Bermuda Funk Radio. Bermuda Funk. Auf 89,6 in Mannheim über Antenne empfangbar. 89,6. Und in Heidelberg auf der 105,4. 105,4. Über Antenne empfangbar. Und auf www.bermudafunk.org. Weltweit. www.bermudafunk.org. Weltweit empfangbar. Und das Ganze mit DJ KD aus Mannheim. Hey, alles klar bei euch? Wie war so die erste Stunde? War doch genug Bass dabei, hä? Genügend Bässe. Und eine ganze Stunde haben wir noch zusammen. Hey, schön, dass ihr dabei seid. Und im Hintergrund der fette Beat, die heißen Beats.

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das war es wieder. Das war Funky Styles hier bei Bermuda Funk Radio auf 89,6 in Mannheim. 105,4 in Heidelberg. www.bermudafunk.org. Weltweit über Livestream empfangbar. www.bermudafunk.org. Und das Ganze mit DJ KAD.

0: Ja, hallo, herzlich willkommen zum Nachttanzfunk. Heute am 27. August 2026.
1: Und wie immer von 22 bis 24 Uhr. Und ihr hört mich, nämlich Silvia, am Mikro und
0: den André. Ja, und Silvia hat es ja schon gesagt, jeden vierten und fünften Donnerstag. Oder hast du schon gesagt, nee, hast du nicht?
1: Nee, noch nicht. Ich hatte die Uhrzeit gesagt.
0: Okay. Du hast die Uhrzeit gesagt. Dann dürfen wir eins nicht vergessen. Ihr hört den Bermuda-Funk wo und wie?
1: Genau, den Bermuda-Funk, das freie Radio Rhein-Neckar, könnt ihr hören auf 89,6 MHz in dem im Raum Mannheim und 105,4 im Raum Heidelberg oder eben über einen Livestream www.bermudafunk.org.
0: Ja, und das, was ihr eben zur Eröffnung dieser Radiosendung gehört habt, das war Musik aus Katalonien von der Band Achel AK aus Valencia. Und ja, die kommen aus einem besetzten Haus und machen da Musik unter anderem. Und ja, das könnt ihr auch euch nachhören oder nachschauen bei Propaganda Pilfett. Das ist eine Plattform für Musik aus Katalonien. Und ihr hört hier heute einige Neuigkeiten aus der Welt des Mestizo. Und wir beurteilen die Weltlage aus einem antimilitaristischen Blickwinkel. Ja, die Musik, die ihr zu hören bekommt, die kommt aus Österreich, Marokko, Frankreich, Katalonien, Portugal, Italien und der Bundesrepublik. Und außerdem erinnern wir noch an Rio Reiser, der heute, also nicht heute, aber
1: gestern, jetzt, ich glaube. Nee, gestern oder vorgestern, auf jeden Fall war es irgendwann diese Woche, vor 30 Jahren.
0: Ist Rio Reiser verstorben und der ist unserer Meinung nach einer der besten Texter und Texter von Songs. Mhm. Ja, und hat auch Musikgeschichte in diesem Land geschrieben. Ja.
1: Und viele Songs sind auch noch aktuell, meiner Meinung nach.
0: Ja, dann, mein Player hat mir ja gerade einen Streich gespielt. Ich wollte eigentlich gar
1: nicht, wie so oft?
0: Ich wollte eigentlich gar nicht mit Araka anfangen. Ja, aber ich habe nicht richtig hingeguckt und so lief der erste Song los. Ja, ich mache jetzt weiter mit Musik noch aus Bosnien. Ich habe mal geschaut, was ist so alles neu auf den Markt gekommen und unter anderem gibt es einen neuen Song vom dem Dubiosa-Kollektiv und die sind auch den Sommer hier unterwegs. Und spielen zum Beispiel auch im Oktober in Frankfurt. Und vielleicht habt ihr ja Lust, dahin zu gehen. Hören wir einfach mal rein in einen Song von einem Dubiosa-Kollektiv. Oder was denkst du?
1: Ich würde mich freuen.
0: Du würdest dich freuen?
1: Ja.
0: Okay, dann.
1: Sie sind ja auch schon lange am Start, ne? Dubiosa-Kollektiv.
0: Ja, ich habe tatsächlich nachgeschaut und war dann auch überrascht, dass es mindestens so alte Säcke sind wie wir.
1: Wir sind keine alten Säcke. Im besten Alter.
0: Und Dubiosa-Kollektiv hat sich tatsächlich 2003 gegründet. Haben da mit als Dub-Band angefangen. Und hören wir mal rein, was sie heute machen. Ja, die haben einen langen musikalischen Werdegang hinter sich, haben mit vielen unterschiedlichen anderen Bands aus der Welt schon zusammengearbeitet. Und das Tolle an Dubiosa ist eigentlich im Endeffekt, dass eigentlich alle Longplayer kostenlos auf der Webseite vom Dubiosa-Kollektiv runterzuladen sind. Aber gut.
1: So liebe ich das.
0: I am from Bosnia, take me to America.

0: Ja, ruckzuck, ein kurzes Stück, wo es gerade so richtig losging.
1: Ja, ich war jetzt auch überrascht. Aber sehr, sehr einprägend, oder?
0: Absolut. Ja, ja Ohrwurm-Charakter, ja. Oder? Kann man ja. So sagen. Ja. Auf jeden Fall absoluter Tanzfloor-Killer oder so. Also live absolut ein Erlebnis. Mhm. Und ja, sie sind unterwegs und vielleicht seid ihr am 11. September in Uppsala, da könnt ihr die sehen, oder am 28. Oktober in Oslo oder am 29. Oktober in Frankfurt am Main.
1: Ich wollte gerade sagen, sie kommen aber auch noch näher hierher, Frankfurt,
0: ja, und dann,
1: Nürnberg.
0: Ja, was ist näher? Also Frankfurt ist natürlich näher.
1: Ja, ich also stehe gerade im
0: so
1: Verlauf,
0: genau. Ein paar Konzerte tatsächlich im Süden der Republik, ja. Auch bei Punk im Pott in Oberhausen am 19. Dezember. Ah. Ja, und Backstage am 7. Februar 27.
1: Da haben wir noch ein bisschen Zeit zum Einkündigen.
0: Aber wenn ihr schauen wollt, das Dubiosa-Kollektiv findet ihr unter dubiosa.org im Internet. Und da gibt es eigentlich alles, was man wissen will über die Band. Und schöne Videoclips auf jeden Fall auch. Das machen die eigentlich immer auch ganz toll. Ja, so viel zum Dubiosa-Kollektiv. Wie machen wir weiter? Was sagst du? Weiter Musik hören und
1: also ich würde sagen, wir machen, ja, polemisieren, mache ich immer gerne. Ja, nochmal so, um genau auf den Weg, antimilitaristischer Blickwinkel. Also heute habe ich ein paar Sachen nicht übertrieben, da war schon so ein bisschen was rausgesucht. Und zwar zum Thema Medien, unabhängige Medien. Ja, und es gibt eine Frau, die Sabine Schiffer, die schreibt ein paar Sachen dazu, die hat auch ein Buch rausgebracht dazu. Sie ist Sprachwissenschaftlerin, sie ist Medienpädagogin und sie hat vor über 20 Jahren ein Institut gegründet, und zwar das Institut für Medienverantwortung, was sich hauptsächlich um strategische Kommunikation dreht, um Aufarbeitung in den Medien dreht. Und sie schreibt zum Beispiel, dass Media Literacy, das ist die Fähigkeit, Medien zu nutzen, zu analysieren und kritisch zu reflektieren, Grundlage für jede unabhängige Meinungsbildung ist. Und dazu arbeitet sie und ihre Kollegen. Außerdem hat sie eine Professur an der Uni in Frankfurt, und da will ich im Laufe der Sendung immer wieder mal so einen Kommentar vorlesen von ihr hier zum Thema, ja, ritualisierte Berichterstattung, Framing, Fake News und. Aber vorher nochmal Musik.
0: Ja, dann fange ich tatsächlich mal mit einem Reiser-Song an. Er ist jetzt nicht von ihm gesungen, ein Tonstand, ein Scherben-Song. Entschuldigung, wir müssen hier raus von Daily Milk und Brutzki. Und ja, das ist, glaube ich, auch passend zu dem Thema, das du da eben gerade erwähnt hast.

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0: wunderschön. Und wie ich finde, aktueller denn je, nach wie vor aktuell. Und schöne, also schöne, schön formulierte Sätze. Wir sind geboren, um frei zu sein und wir werden es schaffen. Das finde ich noch das Wichtigste dran. Wir werden es schaffen. Auch ja, wenn heutzutage bei vielen die Frustration begonnen hat und es ist, wie es ist. Und wie sie auch hier singen, was ein Alter sagt, es ist halt so, wir werden es nicht ändern. Finde ich es richtig gut, wir werden es schaffen, wir sind nicht allein.
1: Ja, das war ein Song von dem Sampler Die Erben der Scherben, keine Macht für niemand. Und das waren Daily Milk und Protzki, um einfach mal euch hier zu sagen, wer das gemacht hat. Und dieses Album, das kam auch schon vor sehr langer Zeit raus. 2000 ist es produziert worden. Also hat auch schon 26 Jahre auf dem Buckel.
0: Ja.
1: Müsst ihr noch was sagen oder soll ich weitermachen, musikmäßig?
0: Ist jetzt ich, aus. Also wenn ihr Lust habt zum Zuhören, gerne immer. Ich habe schon so ein paar Sachen markiert. André kriegt schon wieder die Krise, wenn Silvia anfängt zu plappern. Okay, ja, weil es gibt nochmal so ein, das ist Auszüge aus einem Interview mit ihr. Da wird sie gefragt, was sie unter ritualisierter Berichterstattung meint.
1: Halt, also du meinst jetzt von der Frau Fischer.
0: Von der Frau Schiffer.
1: Schiefer,
0: genau. Fischer, Schiefer. Schiefer, Sabine Schiefer, genau, die ich ja vorhin mal kurz erwähnt habe. Fand ich nicht uninteressant. Es geht ihr um etablierte Diskursrituale, die den wenigsten noch auffallen, weil man sich eben daran gewöhnt hat. Dazu gehört selbstverständlich auch der Nahostdiskurs, wo beispielsweise beim Ausscheren aus den üblichen Frames sofort Antisemitismus im Raum steht. Aber auch der sogenannte Islamdiskurs, der im Prinzip wenig von Islam handelt, der gehört ebenfalls dazu mit Attributen wie Gewaltaffinität, Rückständigkeit, Frauenverachtung, was natürlich in der islamischen Welt ohne Zweifel existiert, aber auch anderswo. So, also es fehlt einfach die Spezifik, um zu unterscheiden, wo geht was ab und welche Menschen tun das und eben nicht nur alle Menschen, islamgläubige Menschen oder so. Diese Zuweisung gehört aber zu diesem Ritual.
1: Okay, dann würde ich einfach mal sagen, dann mache ich was, was hier nicht so auf dem Programm läuft. Wir hören hier jetzt ein Stück aus Marokko.
0: Ah, cool.
1: Weil wir ja gerade, du hast ja den Diskurs mit
0: Islamdiskurs,
1: den Islamdiskurs angesprochen. Genau. Ich habe jetzt Musik euch rausgesucht von Ino Casablanca, ist so ein bisschen Rap-mäßig unterwegs. Und der ist zum Beispiel von Marokko nach Spanien immigriert und ist jetzt auch spanischer Staatsbürger. Und ich habe das deswegen auch rausgesucht, weil ja gerade tatsächlich ein riesen Ansturm auf diese spanische Enklave in Nordafrika stattgefunden hatte, in Ceuta, wo Tausende von jungen Menschen versucht haben, die Grenzzäune zu überwinden, um nach Europa zu kommen, ihre Verzweiflung aufgrund der beschissenen Lebensbedingungen in Marokko. Also hören wir mal, was der Ino Casablanca zu sagen hat. Auf Französisch allerdings.
0: Ich wollte gerade sagen, verstehen wir es auch.
1: Na, Villa, was macht der Player? Ah.
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0: Ja, Adam alias Ino Casablanca aus Spanien und er lebt, glaube ich, aber aktuell in Frankreich. Und wer ihn Lust hat zu sehen, der kann zum Beispiel übernächstes Wochenende nach Paris fahren auf die Fête de la Humanité. Dort tritt er auf neben vielen anderen Künstlerinnen und Künstlern. Ja, und ihr seid hier immer noch beim Nachttanzfunk heute am 27. August 2026. Und diese Radiosendung, die hört ihr jeden 4. und 5. Donnerstag auf Bermudafunk, dem freien Radio Rhein-Neckar.
1: Und jetzt kommt die Silvia wieder mit einem Zwischenkommentar.
0: Okay.
1: Ja, besser immer so zwei, drei Sätze als irgendwie so monologmäßig. Ewig lange am Stück. Es geht, wie gesagt, um ritualisierte Berichterstattung. Und ein Punkt ist zum Beispiel auch bestimmte Verwendung von Euphemismen. Der Euphemismus. Auch Politiker oder viele führende Politiker verwenden oder instrumentalisieren solche Narrative, solche Euphemismen. Ein Beispiel beschreibt Sabine Schiffer. Ein herrliches Beispiel ist zum Beispiel kapitalgedeckte Rente. Die kapitalgedeckte Rente, es geht ja um unsere Rentenversicherung an unserem Lebensende. Ja, bedeutet in Wirklichkeit Börsenspekulation. Also es wird das Geld der Arbeitnehmer im Prinzip verspielt unter Umständen, so wie es bei der AOK ja auch schon passiert ist. Da gingen schon einige heftig hohe Summen flöten, aber darüber, also es wird anders formuliert, kapitalgedeckt nennt sich das. Oder sie schreibt, sie haben eine ganze Liste von solchen Neusprechbegriffen. Etwa wenn die EU von der, Zitat, Harmonisierung von Fähigkeiten redet. Um was geht's da? Es geht um den Kauf kompatibler Waffengattungen für die Aufrüstung. Ja, das ist die Harmonisierung von Fähigkeiten. Und so gibt's viele Dinge in diesem Bereich. Also es gibt eine ganze Liste, ist auch nachzulesen. Wer gucken will, Sabine Schiffer ist auf jeden Fall zu finden im Internet. Sie beschreibt auch die Kriegspropaganda, verschiedene Propagandatechniken und schreibt dazu, Kriegsparteien bedienen sich dieser Propagandatechniken, die man jeweils auch dem anderen zuschreibt. Also beide Seiten, egal in welchem Krieg, egal welche Seite, verwenden Propagandatechniken, um die eigene Ideologie darzustellen und den anderen, den jeweils gegenüber, als den Bösen, den Feind und so darzustellen.
0: Ja, ich habe da jetzt noch einen Song rausgesucht, der ist vielleicht auch passend dazu. Wir haben ja gesagt, wir erinnern so ein bisschen an den Rio Reiser, den Texter der Scherben, der vor 30 Jahren gestorben ist. Und ich habe jetzt einen Song rausgesucht, der heißt Menschenjäger und der beschreibt so ein bisschen so diese Situation und der ist von George Cameron und Universal Gonzales. Und wer uns gehört hat vor 4 Wochen, der hat auch mitbekommen, dass wir da so ein kleines Feature gemacht hatten, eine Hommage an die goldenen Zitronen bei unserer Reihe Perlen des Politpop und deswegen ergänzt sich jetzt dieser George Cameron Song oder die Interpretation eines Scherbensongs hier ganz gut, finde ich. Das war jetzt der falsche Schieber. Achtung, es geht los.

0: Tiger.
1: Ja, die Menschenjäger von George Cameron. Ein Scherbensong.
2: Oder Papiertiger, wie er zum Schluss nachgemurmelt hat, oder?
1: Ja, das hat es eigentlich schon ganz treffend beschrieben. Und ja, das fehlt tatsächlich ein bisschen, finde ich, dass wirklich so ein richtiger Widerstand gegen alle Kriege überall geführt wird. Dass sich die Leute zum Teil auch wirklich von Kriegskarren spannen lassen. Also diese Diskussion, die treffe ich immer wieder. Ich weiß nicht, wie es dir geht, aber mir passiert das schon. Dass ich dann schon überrascht bin, dass Aufrüstung, die gerade passiert, ja, halt verteidigt wird, im Endeffekt nur auch als notwendig angesehen wird und im Endeffekt damit auch der Sozialabbau ja, vorangetrieben wird.
2: Mhm. Okay, dann nochmal ein Satz zu Begrifflichkeiten, Wörtern, die Macht von Wörtern, wie sie benutzt werden. Es gibt sogenannte Pfeilerwörter. Da ist zum Beispiel allen voran der Begriff die Zeitenwende. Die Zeitenwende kennen wahrscheinlich alle von Olaf Scholz.
1: Scholz,
2: eingeführt, der mit diesem Begriff in seiner Bundestagsrede vom Februar 22 den russischen Angriff auf die Ukraine nicht als Anlass, sondern als Grund geframed hat. Als Grund, um ein richtiges Aufrüstungsbudget für längst bestehende Pläne zu rechtfertigen. Damit hat er nicht nur dem Pfeilerwort Kriegstüchtigkeit den Weg bereitet, sondern die historische Zeitenwende von 99 überblendet, die eigentlich mit dem völkerrechtswidrigen Angriff auf Jugoslawien eine neue NATO-Doktrin beschert hat.
1: Halt, halt. Da war doch kein Krieg.
2: Na, no, genau.
1: Der erste Krieg war erst 22 in Europa.
2: Genau. Ja. Ja, aber auch andere Wörter wie Schutz, Wörter wie Sicherheit, werden dafür genutzt, ja eher im Sinne von Überwachung. Alles zu unserer Sicherheit, zunehmend Überwachung, alles zu unserer Sicherheit. So gibt es unendlich viele Wörter. Resilienz ist auch so ein Begriff. Resilienz etwa in Bezug auf Demokratie. Wenn man Resilienz stärken will, um die Demokratie zu verteidigen, geht es da schon auch mal um den Abbau von Grundrechten, zum Beispiel der Meinungsfreiheit. Im Kampf gegen die Desinformation. Resilienz stärken. Noch ein Lied.
1: Ja, jetzt habe ich gedacht, jetzt suche ich mal das Original raus. Wir reden schon die ganze Zeit über den Rio Reiser. Oder Ralf Möbius, wie er, glaube ich, bürgerlich hieß. Mhm. Und ja, hören wir uns mal den blinden Passagier an. Es ist eigentlich auch ein Song, der eigentlich immer noch zeitlos aktuell ist, finde ich zumindest.

0: Ja, der blinde Passagier von Rio Reiser. Und was meinst du zu diesem Song und seiner Aktualität?
1: Nach wie vor aktuell und sehr beeindruckend. Und es passt im Prinzip, was du vorhin mal kurz gesagt hast, so, dass viele Leute sich zu viel gefallen lassen hier in dieser heutigen Zeit. Und genau das hat Rio Reiser ja auch gesungen. Niemand denkt hier an Meuterei und dann alles Lüge. Ja, darum geht's eigentlich auch. Ein Teil hier in diesem Auszügen hier von der Frau Sabine Schiffer. Oh, ich muss aufpassen, ich habe auch schon Claudia Schiffer gesagt. Peinlich, peinlich, peinlich. Ja, nein, Sabine Schiffer, Professorin. Okay.
0: Ja, okay.
1: Ja, sehr treffend, sein Song sehr treffend.
0: Ja, ich wollte einfach noch dran erinnern, dass der 1. September auch noch ansteht. Das ist der internationale Antikriegstag und der wird auch in Mannheim am 1. September mit Veranstaltungen, ja, gemacht, gefeiert. Und es gibt auch eine Kulturveranstaltung zum Antikriegstag mit Einhard Klucke, Monika, Margret Steger und Bernd Köhler unter dem Motto, man muss die Krieger in die Irre führen.
1: Cool.
0: Und das Ganze findet am 1. September im Haus der Evangelischen Kirche in Mannheim in M11A statt. Der Eintritt ist frei. Und die Veranstalter sagen, ein friedenspolitischer Abgesang auf die neue Wehrpflicht, Aufrüstung und Kriegstüchtigkeit mit Texten und Liedern von Precht, Dillen, Klucke, Köhler, Kästner, Hüsch, Boris Vian, der Frau Steger, der Frau Knef, um nur ein paar zu nennen, unter anderem auch noch den Kurt Tucholsky. Das Ganze beginnt, ja, die Uhrzeit sehe ich jetzt hier gerade nicht, schon recht früh, um 18 Uhr ist Einlass, also seid bitte pünktlich, weil um 6:30 geht das Ganze los. Veranstaltet wird es unter anderem auch vom Deutschen Gewerkschaftsbund Rhein-Neckar und den Naturfreunden Mannheim, um nur ein, zwei, drei zu nennen, die diese
1: Veranstaltung. Das waren zwei.
0: Ich nenne noch eine dritte, die Deutsche Friedensgesellschaft, Vereinigte Kriegsdienstgegnerinnen.
1: Okay,
0: das war jetzt so ein Werbeblock und jetzt gebe ich dir das Wort.
1: Ja, danke. Ja, weil es passt jetzt gerade, ich habe es jetzt gerade nochmal rausgeholt, auch dazu ebenfalls aus dem Interview mit Frau Schiffer. Die deutsche Sicherheitsexpertin Claudia Major sagt, es geht um Demokratien oder Autokratien. Offene Märkte oder staatlich kontrollierte Wirtschaften. Und gesellschaftlich geht es um die Wahl zwischen Individuum oder Kollektiv. Da geht es hier so um die Auseinandersetzung. Ist das nicht eine Art Gegenpol zum üblichen Feindbild? Da schreibt sie, nein, sie entlarvt die tiefer liegenden Gründe einer systemischen Auseinandersetzung, die immer noch in alten Ost-West-Kategorien denkt und die Gefahr für das Überleben der Menschheit auf diesem Planeten noch nicht erkannt hat. Ich würde sagen, einfach nicht sagt. Wir stehen vor einer großen Energie- und Wirtschaftskrise, die nicht nur im Krieg gegen den Iran ihren Ursprung hat, sondern in der Erderwärmung und den endenden Ressourcen für die veraltete Wirtschaftsweise. Die NATO-Doktrin von 1999, schon ein bisschen länger her, formulierte damals bereits die Sicherung von Ressourcen als Kriegsgrund. Seit 1999.
0: Okay, ich habe jetzt einen Song rausgesucht. Wir haben ja gesagt, wir sind hier die Mestizo-Fraktion und es wird musikalisch sehr unterschiedlich und wir reisen durch verschiedene Länder, haben wir ja schon zum Teil gemacht. Wir waren jetzt schon in Bosnien, wir waren
1: in Katalonien,
0: wir waren in Marokko, Frankreich, Spanien sozusagen.
1: Wir waren in der BRD mit Rio.
0: Genau, und jetzt kommen wir zu unseren Nachbarn nach Österreich und die Gruppe Advenger hat ein neues Album rausgebracht und das heißt Wars.
1: Also, Wars?
0: Also viel wie was.
1: Hartnäckiger Dialekt oder Sprache.
0: Aber mir gefällt ein Stück sehr gut und das muss ich euch auf jeden Fall vorspielen. Das heißt Sozialismus in Diskurs. Und ich fand bei dem Text, man muss es vielleicht zwei, dreimal hören, bis man sich so an die österreichische Sprache gewöhnt hat, wird da ein gewisser Optimismus auch verstrahlt oder geschaffen, indem man halt auch tatsächlich über eine Utopie offensiv nachdenkt, dass es tatsächlich auch Alternativen zu dem, was es hier gibt, geben kann, also gesellschaftspolitisch gesehen natürlich. Also hören wir mal Atwänger mit Sozialismus in Diskurs. Na, der Vorspann.

0: Ja, sonst wird alles witzlos.
1: Ja, da hat er recht. Oder die, es sind zwei, ne?
0: Es sind zwei, es ist ein Duo und das hat sich schon 1990 gegründet und die sind immer noch aktiv. Die haben ein, zwei kurze Unterbrechungen gehabt, aber sind als Bandprojekt, als Zwei-Mann-Band ja, seit 1990 unterwegs und wer sie sehen will, der kann die auch sehen. Vor allem sind sie in Österreich natürlich unterwegs, weil sie da wirklich viele Menschen haben, die auf die Musik von Atwenger steht. Und
1: naja, das sind auch Menschen, die sie verstehen.
0: Ja, du musst schon ein bisschen üben, dann klappt das auch bei dir. Ja, Atwenger ist ein Name aus einem Gstanzl und ein Gstanzl ist eigentlich ein Spottlied. Und ja, die erste CD, die heißt Most und die kam schon 1991 raus. Und wenn man sie auf der Bühne sieht, dann stehen die da mit einem Akkordeon und Schlagzeug und haben quasi ihre Loops, die sie zum Teil laufen lassen und machen da zu zwei sehr redundant Musik. Ja. Es wird als neue Volksmusik definiert.
1: Okay.
0: Schwierig, oder, finde ich. Ja, also es gibt auf jeden Fall keine Schublade, wo man das so richtig reinpacken kann. Musikalisch auf jeden Fall auch sehr abwechslungsreich und lustig auf jeden Fall.
1: Und sie waren auch schon global unterwegs, habe ich gerade gesehen, ne?
0: Ja, wie gesagt, also sie haben sind lange unterwegs und haben dabei auch die halbe Welt mit ihrem Sound
1: beglückt.
0: Sozusagen. Also wer Lust hat, Atwenger zu sehen, der kann das zum Beispiel am 5. September in Wien auf dem Volksstimmefest, am 19. September in St. Pölten, am 26. September in Pregarten und so weiter und so fort. Die spielen irgendwie September, Oktober, November bis Dezember ja, in Österreich tatsächlich. Und schaut mal einfach auf die Seite atwenger.at, da findet ihr alle Informationen zu diesem Bandprojekt. So, das war jetzt der Werbeblock für Atwenger.
1: Lachst du? Na, ich finde so gut. Also ich habe natürlich auch gestern Abend mit André zusammen hier den Videoclip gesehen, das ist natürlich noch schöner. Also die beiden dann auch nochmal hier in der Disco, in der dargestellten Disco tanzen zu sehen, die beiden Herrschaften. Ja, ist lustig.
0: Ja, ich habe es jetzt leider nicht geschafft. Also da gibt es ja tatsächlich einen neuen Longplayer Wars, habe ich ja schon gesagt. Mhm. Eigentlich wollte ich noch ein, zwei Stücke aus diesem Longplayer spielen. Aber ich habe es jetzt vergessen, tatsächlich auf diesen Datenträger zu ziehen. Deswegen habt ihr jetzt nur einen Song gehört. Aber ich denke, Atwenger ist auf jeden Fall auch noch was für Perlen des Politpop. Da hört er uns bestimmt noch mal, oder Musik von Atwenger hier.
1: Eine ganze Stunde lang auf Bermudafunk.
0: Ja, da schauen wir mal, was Atwenger so gemacht hat, mit wem sie zusammen gespielt haben. Also Silvia hat ja schon gesagt, sie haben tatsächlich die halbe Welt beackert. Mhm. Die waren in Vietnam unterwegs, um nur so ein paar Highlights zu nennen.
1: Marseille finde ich auch ein Highlight.
0: Okay. Ja, okay, also das Markenzeichen von Atwenger, ständige Wiederholung, hypnotisch um die eigene Achse kreisen. Schreibt zum Beispiel der Standard aus Wien oder Song poliert musikalisch textliche Flächen, schreibt die Weltwoche, um mal so ein paar Zeitungen zu zitieren. Das Profil aus Österreich schreibt, nach Punk, Volksmusik und Hip-Hop erkunden die Linzer den Dancefloor-Kontinent.
1: Erfolgreich.
0: Ja, und das Specs schrieb, Atwengers Mundart ist eher Funk als Dialekt. Und der Spiegel, eine wüste, schmutzige Musik. Die Süddeutsche Zeitung zu Atwenger, Atwenger sind nicht nur die virtuosesten, sondern auch die widersprüchlichsten Rabauken, die das Popgeschäft in jüngster Zeit heimgesucht haben.
1: Die Rabauken.
0: Mhm. Okay. So, jetzt mach ich ein bisschen Musik.
1: Genau, lass mich einen nochmal da, weil wir bei den Prabauken jetzt gerade sind. Okay, gut. Ja, wieder noch einen Satz, haben wir Musik und dann geht ja schon mal die zweite Stunde los, weil so zum Thema Propaganda, lauter so ein Kram und Medien und wie man Menschen beeinflussen kann. Es geht um Dämonisierung und Angstmache. Erleben wir ja auch sehr konkret, erleben die Menschen in vielen Ländern. Es geht um Begrifflichkeiten wie die Araber, die Araber, die Muslime, der Russe, die Russen oder so ein Kram. Dämonisierung eben, Angstmache eben. Was sie damit schaffen, ist im Prinzip, dass fast alle Menschen ruhig bleiben, weil irgendwas muss ja dran sein. Und dieses Muster der Angstmache ist tatsächlich explizit für das Volk, das sogenannte. Aber währenddessen Oligarchen, die Saudis, die US-Granten, Königshäuser, BlackRock, Vanguard und Co. und unumwunden ihre Geschäfte miteinander machen, sich in internationalen Netzwerken versammeln, keinerlei interkulturelle Berührungsängste kennen. Wer sich gegen andere aufhetzen lässt, ist Opfer dieses Instrumentalisierungsdiskurses und vergeudet seine Kraft auf Nebenkriegsschauplätzen. So viel zum Thema Dämonisierung und Feindbilder.
0: Ja, okay, dann mache ich jetzt tatsächlich noch die Abmoderation von der ersten Sendestunde. Also ihr seid hier beim Bermuda-Funk, beim Freien Radio Rhein-Neckar und das hört ihr auf den UKW-Frequenzen 89,6 im Raum Mannheim und in Heidelberg auf 105,4 oder auch im Livestream könnt ihr diese Radiosendung oder diesen Radiosender hören. 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
1: Lob oder gut findet
0: oder auch mitmachen wollt, denn Bermudafunk ist tatsächlich ein freies Radio und das heißt, ihr habt hier die Möglichkeit, eigene Radiosendungen zu gestalten. 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Da gibt es einen Einführungsworkshop, da werden die Rahmenbedingungen und die Regeln erklärt und dann kann man eigentlich schon loslegen, sozusagen. Gut, das war jetzt fast der Werbeblock, oder? Zumindest der obligatorische. Das ist bei uns üblich. Wir haben eigentlich so 1-Stunden-Sendeformate und zum Beginn und Anfang jeder Sendung gibt es quasi die Senderkennung. Genau. Und die habe ich damit gemacht. Und ich spiele jetzt noch zum Ende der ersten Sendestunde noch einen Scherbensong. Einer der bekanntesten. Wie gesagt, das, was ich euch mitgebracht habe, ist so ein...
1: André hat CDs mitgebracht.
0: Ja, was analog ist, ja, fast analog. ist noch nicht analog, war ich schon digital tatsächlich. Aber hören wir den Song Keine Macht für Niemand von den Scherben. Nein, beziehungsweise von den Erben der Scherben.

0: Ja, das war jetzt Reservemock aus Italien. Ihr seid hier beim Bermuda-Funk, dem freien Radio Rhein-Neckar, und ihr hört die Radiosendung Nachttanzfunk. Und die hört ihr jeden vierten und fünften Donnerstag von 22 bis 24 Uhr.
1: Also habt ihr noch eine Stunde lang das Vergnügen, uns zuzuhören, und ihr könnt das auf den Frequenzen 89,6 in Mannheim und 105,4 in Heidelberg oder im Livestream.
0: Ja, und wenn diese Sendung nicht heute am 27. August 2026 zu hören ist, dann läuft diese Radiosendung als Wiederholung auf Bermudafunk, dem freien Radio Rhein-Neckar. Ja, und Reservamork aus Molise, Italien, das ist eine Provinz, gibt es auch schon sehr lange, macht eigentlich
1: Also nicht die Provinz, sondern die Band?
0: auch. Ja, die Provinz gibt es natürlich
1: auch. Die gibt es noch länger.
0: Ja, das Musikkollektiv hat 2003 angefangen als Folkrockband und mittlerweile ja, musikalisch Crossover, sehr tanzbar oder so, rockig oder Anti-Folk-Rock-Hip-Hop, naja, würde ich nicht so definieren. Ich würde sagen, wir hören einfach noch einen zweiten Song von Reservamork. Ja, wir haben ja gesagt, dass ihr heute Neuigkeiten aus der Welt des Mestizo hört, und ich denke, Reservamork ist noch nicht gelaufen hier beim Bermudafunk.
1: Nee.
0: Ich habe es zumindest nicht gehört, und wir wollten auf jeden Fall Bands und Projekten eine Chance geben, die hier, sagen wir mal, nicht so im Pophimmel im Vordergrund stehen. Und uns macht es ja auch immer Spaß, neue Künstlerinnen und Künstler zu entdecken und zu hören. Und deswegen spielen wir unter anderem auch die Musik von Reservamork. Und die sind unterwegs. Die spielen, wann ist das? Übermorgen im Lübecker Museums, der Lübecker Museumsnacht. Ja, das schafft man nicht mehr, glaube ich, so schnell dahin zu kommen. Aber wer Lust hat oder wer da gerade in der Nähe ist, der kann sich das da vielleicht auch anschauen. Müsste mal recherchieren unter Lübecker Museumsnacht. Aber sie sind im Dezember nochmal unterwegs. Leider nicht hier in der Nähe. Das nächste, was hier so bei uns ist, ist Reutlingen am 7.12. im Franz K.
1: Oder Bonn. Bonn bei Nacht.
0: Wäre auf jeden Fall auch eine Möglichkeit. Aber vielleicht passieren ja noch Wunder, und die kommen auch hier in die Nähe. Reservamork. Und ich würde einfach sagen, ich spiele noch einen zweiten Song. Ich habe auf jeden Fall noch einen zweiten Song rausgebracht, und der heißt Primo Maggio. Also
1: Der 1. Mai.
0: der 1. Mai.
1: Mach, meine italienischen Kenntnisse sind perfekt. Perfetto.
0: Ja, auf jeden Fall gibt es da auch Videoclips zu sehen, und der Primo Maggio ist, glaube ich, sogar ein relativ aktueller Clip. Der ist ja in diesem Land, in diesem Jahr irgendwie veröffentlicht worden. Und jo, ich denke, Reservamorg ist auf jeden Fall eine Liveband, und es macht bestimmt Spaß, die auch zu erleben und dabei toll tanzen zu
1: Die
0: können.
1: brauchen auch eine große Bühne, oder? Wie viele Leute sind es? Ich habe es mal durchgezählt, ich habe 7 oder 8.
0: Ja, kannst du nochmal nachzählen, aber kommt ungefähr
1: Drei,
0: hin.
1: sechs, sieben, sind acht. 8 Personen auf der Bühne. Das Kollektiv.
0: Okay, also Reservamorg, Primo Macho, viel Spaß mit der Band.
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0: Savamorg aus Molise. Das ist eine Provinz in Süditalien. Ja, bestimmt sehr schön. Liegt so zur Adria-Seite hin, bisschen südlich von Rom und grenzt an Kampanien, also fast an Neapel. Ja, ist halt hier immer noch beim Nachttanzfunk.
1: Genau, und ich habe schon in der ersten Stunde ein bisschen was über die Frau Schiffer, Sabine Schiffer, erzählt, die Sprachwissenschaftlerin und Medienexpertin, wo es tatsächlich darum geht, wie treten Medien auf und auf was sollten wir als LeserInnen denn aufpassen. Ich habe vieles zitiert, mit was gearbeitet wird. Es ging um ja, tatsächlich bewusste Fake News, Falschmeldungen, aber auch darüber, dass es viele Nuancen gibt, also das sogenannte Framing, das Einfärben oder die Verdrehung oder das Auslassen von bestimmten Fakten oder eben Euphemismen. Davon hatte ich es ja auch. Ja, und dann war jetzt mal so die Frage, ja, oder eine Frage in diesem Interview, ja, wie kommt man denn hier eigentlich raus? Und sie schreibt, Moment, jetzt muss ich gerade mal gucken, dass es wichtig ist, bestimmte Anforderungen an journalistische Standards zu stellen und diese auch beizubehalten bei jedem Sachverhalt. Und eben nicht nur bei Themen, die vielleicht ungefährlich sind. Man sollte darauf aufpassen, dass man nicht zu stark sich vereinheitlichen lässt, auch als Medienschaffender durch Agenturen, die stets immer die gleichen Meldungen rausgeben. Es heißt im Pressekodex, in Ziffer 1, in dieser Ziffer 1 werden Wahrheit, Wahrhaftigkeit und Menschenwürde in einem Atemzug als Grundlage von Glaubwürdigkeit genannt. Und daran sollte sich Mensch eigentlich, nicht eigentlich, sollte sich Mensch, Journalist, Journalisten halten und nicht einfach nur irgendwie irgendwelche Sachen nachschreiben, die vorgegeben werden von staatlichen Stellen, von Thinktanks, von der allgemeinen, ja, Medienmache.
0: Gut, jetzt komme ich wieder. Jetzt kommt der Mensch, der euch die Musik hier ein bisschen rausgesucht hat. Und jetzt hören wir Musik von Les Babeux aus Frankreich. Das heißt ungefähr so viel wie die Kornblumen. Und auch die sind unterwegs und die sind zum Beispiel auch auf der Fête Humanité zu hören. Und ja, umschrieben wir das Projekt als Rock Latino Festiv. Und ja, wir hören da mal rein und dann können wir ja das nochmal beurteilen hier. Also ihr seid hier beim Nachttanzfunk heute am 27. August. Und wenn ihr Lust habt, könnt ihr auch auf die Homepage des Bermuda-Funks schauen. Da wird unter anderem auch immer der Radiospielplan veröffentlicht. Gebt einfach mal die Suchmaske Nachttanzfunk ein. Dann landet ihr auf der kurzen Sendungsbeschreibungsseite und da werden in der Regel auch ja, die Radiospielpläne von uns veröffentlicht. Aber jetzt Les Babeux und La Botella heißt der Song.
1: Die Flasche.
0: Ja, ist die Frage, ob die mich meinen oder. Ja, hören wir mal die Botella an, oder?

0: Ja, das waren Les Barbeux aus Frankreich und die sind auf jeden Fall ab November auch in diesem Land unterwegs. Also wem solche Musik gefällt, der sollte vielleicht einfach mal nachschauen, wo sie auftreten. Leider, Entschuldigung, auch nicht bei uns in der Nähe. Das ist natürlich ein bisschen schade, finde ich. Ja, sie spielen als nächstes. Was ist hier in der Nähe? Es ist alles zu weit. Ich sag's lieber nicht.
1: Naja, vielleicht ist ja
0: vielleicht
1: die andere sich, unterwegs.
0: Vielleicht ändert sich ja das tatsächlich noch mit dem Tourplan. Also ich sehe Köln, das Sonic Ballroom am 18. November. Ja, das ist tatsächlich... fast das nächste, also Augsburg ist glaube ich auch zu weit weg und München und so weiter und Berlin und Dresden oder so. Aber wenn ihr Lust habt oder Magdeburg, da treten sie auf jeden Fall auch auf. Les Barbeux aus Frankreich, Rock Latino Festiv. Und das war schöne
1: Tanzmusik.
0: Ja, da war ja auch so Kumpia-Anleihen zu hören und Reggaeton. Also das, was momentan auch der Dancefloor irgendwie, ja, den Dancefloor dominiert, sagen wir es mal so. Ja gut, wir sind hier in der zweiten Sendestunde des Nachttanzfunks heute am 27. August 2026.
1: Mhm, immer noch, ja.
0: Immer noch. Bald ist ja 24 Uhr.
1: Na, ihr hört uns noch ein bisschen, 40 Minuten, aber jetzt komme wieder ich an der Reihe hier zum beliebten Thema Medien.
0: Medienschelte oder was?
1: Ja, so eine Medienschelte, weiß ich nicht. Einfach nur so ein paar Auszüge zum Thema Medien und wie sie instrumentalisiert werden und wie sie sich darstellt in den Ländern. Ja, weil sie kriegt nochmal in diesem Interview eine Frage gestellt, wie kommen wir denn aus dem ganzen Feindbilddenken heraus? Die Frau Schiefer sagte das, genau, die Frau Sabine Schiefer, weil es darum ging, die Entwicklung von Feindbilder über die Medien, bla bla bla, die Dämonisierung, die Angstmacher und so. Und sie schreibt, indem man die Widersprüche und Doppelstandards aufdeckt, ohne die jeweils andere Seite zu idealisieren. Weil Russland die Ukraine angegriffen hat, heißt das nicht, dass die russische Propaganda kein Pardon in der westlichen Sphäre hat. Studien legen sogar nahe, dass die in vielen Medien kritisierten russischen Bots, sogenannten Trollfabriken, Doppelgänger-Websites, Kommunikationskontrolle etc. wesentlich weniger Wirkung entfalten als die der westlichen Seite. Ersteres steht sogar im Verfassungsschutzbericht auf Seite 77. Zitat: Generell schätzt das Verfassungsschutz im Verfassungsschutzbericht die Reichweite der detektierten mutmaßlich russischen Desinformationskampagne als überwiegend gering ein. Nur mal so zum Thema, wie Feindbilder geschürt werden und wie wichtig das ist, Quellen zu prüfen, gegen zu recherchieren, in verschiedensten Quellen und probieren als Mensch, der im Journalismus arbeitet, für die Medien arbeitet, probiert tatsächlich Fakten darzustellen und sich nicht auf irgendeine Meinungsmache einzulassen.
0: Gut, jetzt komme wieder ich. Ja, ich muss jetzt irgendwie hier von der trockenen Politik, ja, trocken ist ja eigentlich nicht. Es ist ja schon spannend auf jeden Fall und vor allem auch manipulativ, sagen wir es mal so. Ja. manipuliere ich euch jetzt zu Musik aus Angola, Portugal und wir hören da Musik von Yuri da Cunha und der Song heißt Fandango. Und das ist auf jeden Fall auch was ganz, ganz anderes musikalisches, als was ihr bis jetzt hier in den letzten anderthalb Stunden gehört habt. Und ich würde einfach sagen, wir hören mal in den Song rein. Also da lohnt sich auf jeden Fall auch den Videoclip zu schauen von Fandango. Ja, da geht's, ja, wie kann man das sagen, um Begierde oder schwierig auszudrücken. Wir hören uns mal den Song an. Ja, portugiesisch, natürlich schwer zu verstehen, aber wenn man den Videoclip schaut, geht es darum, wie Leute quasi von einem anderen Menschen sich beeindrucken lassen und alles vergessen, was drumherum so passiert. Yuri da Cunha. Achtung, ich hoffe, ich treffe den richtigen Player.

0: Fandango von Yuri da Cunha aus Portugal, Angola. 1980 geboren, auch schon eine Weile unterwegs musikalisch. Mit 13 hat er angefangen, Musik zu machen und hat da eigentlich auch recht schnell eine große Karriere hingelegt. Hat zum Beispiel auch Touren mit Eros Ramazzotti gemacht, um mal hier so ein paar Hausnummern zu nennen. Und hat auch mit vielen anderen Künstlerinnen und Künstlern zusammengearbeitet und hat unter anderem auch schon diverse Musikpreise abgeräumt. Zum Beispiel auch den African Entertainment Award der USA für den bestischen männlichen Artisten. Ja, Yuri da Cunha hatte ich vorher auch nicht gekannt. Ich habe einfach mal versucht, vor der Sendung einfach mal zu schauen, was gibt es Spannendes auf dem Musikmarkt. Ich habe da diverse Seiten abgeklappert, die ich gerne immer wieder besuche, wo Bands auftreten auf Festivals, vor allem auf Festivals der linken sozialistischen Bewegung. Und ja, da bin ich zum Beispiel auch beim Yuri da Cunha gelandet. Ihr hört hier den Nachttanzfunk heute am 27. August 2026 bei Bermudafunk, dem freien Radio Rhein-Neckar. Und wir senden jeden 4. und 5. Donnerstag von 22 bis 24 Uhr. Und unsere nächste Sendung im September ist am 24. September. So, willst du was sagen oder soll ich weitermachen mit Musik? Wie sieht's aus?
1: Naja, ich habe schon noch so ein, zwei, drei Sachen rausgesucht zum Thema Medien. Wie Medien sich präsentieren. Medien sind ja sozusagen die vierte Gewalt im Staate. Und sollten entsprechend unabhängig sein und sich nicht instrumentalisieren lassen von Politik, Politikern. Und sollten eigentlich die Politik, die arbeitet mit strategischer Kommunikation, mit Propaganda, wie wir ja schon in der ersten Stunde gehört haben, zu verschiedensten Themen. Medienvertreter sollten das nicht tun. Medienvertreter sollten recherchieren, sollten unabhängig sein und nicht für die oder die oder die Seite Partei ergreifen. Oder sie müssen es dazu schreiben, sollten es dazu schreiben, wenn sie für die oder die Seite Partei ergreifen. Ja.
0: Ja, sagst du. Okay.
1: Ja, aber ich will noch ein paar Sachen sagen, aber erst nach einem Lied, weil sie beschreibt noch ein anderes Kapitel zum Thema Medien. Da geht es eher um die selektive Wahrnehmung und Benennung von verschiedenen Realitäten oder Sachverhalten. Aber das wäre, denke ich, ja, eine Extra-Geschichte nochmal. Schon wird's jetzt vielleicht zu lang.
0: Ja gut, dann habe ich jetzt eine musikalische Polemik noch rausgesucht.
1: Aha. Sektempfang, sehe ich gerade.
0: Ja, der Sektempfang, den kündige ich euch später.
1: Ach so.
0: Aber gut, jetzt du kennst diesen Song, ich spiele ihn einfach mal an.

0: Keine Heimat, das war ideal. Und ja, über den Song bin ich nochmal gestolpert, weil wir die tatsächlich auch bei Perlen des Politpop gespielt haben. Da haben wir einen Idealabend gemacht vor ungefähr 3-4 Monaten. Und der Song, der ist mir so in den Ohren geblieben. Den habe ich tagelang noch gesungen.
1: Ja.
0: Keine Heimat. Und er bedient ja auch sehr viele Klischees und Stereotypen, finde ich, der Song. Mhm. Also auch das, was du erzählt hast, die Russen, die Chinesen, die Amerikaner und so weiter und so fort.
1: Ja.
0: Willst du noch was sagen? Du wolltest fortführen,
1: genau.
0: Hast du gesagt.
1: Ja, genau. Es geht hier so um selektive Wahrnehmungen bei bestimmten Sachverhalten. Moment, ich bin gerade am Durchsortieren mit meinem ganzen Wust und Blättern. Ja, genau. Okay. Also in einem anderen Interview schreibt Sabine Schiffer über die selektive Wahrnehmung und Benennung von Terroranschlägen in der öffentlichen Debatte, in den Medien. Und sie kritisiert, dass die Kennzeichnung von Gewalttaten häufig von der religiösen oder ethnischen Herkunft der Täter abhängt. Sie stellt die These auf, dass islamistische Täter schnell als Terroristen gebrandmarkt werden, während bei nicht-muslimischen Tätern oft andere Motive im Vordergrund stehen. Psychische Dispositionen oder andere Motive werden allenfalls bei nicht-muslimischen Tätern hinterfragt. Umgekehrt gilt, wenn kein Islamismus vorliegt, handelt es sich nicht um Terror. Ja, so einfach geht das mit diesem Schwarz-Weiß-Denken. Sie schreibt auch, dass ihr in der kompletten Medien- und auch Social-Media-Beobachtung immer wieder auffällt, dass bei diesen Anschlägen die Frage nach dem Motiv zunehmend durch die Frage ersetzt wird, wer der Täter, also ob der Täter ein Muslim war, als wäre damit das Motiv geklärt. Weil wenn es ein Muslim war, ist es automatisch vom Islamismus ausgegangen, ohne den Täter befragt zu haben. Sie nennt dafür auch verschiedene Beispiele, wie damit umgegangen wird, zum Beispiel bei einer Messerattacke, die war in Duisburg. Wo ein Mensch, ein weiser Mensch, ein Messer zog und Menschen bedrohte. Und die Bild hat ihn wohl anfangs tatsächlich auch als Messermann bezeichnet, wie auch den muslimischen Attentäter von Solingen 2. Der wurde auch so bezeichnet. Aber der Letztere gilt offiziell als Terrorist, also dieser muslimische Attentäter von Solingen 2. Der Erstere, der Weiße in Duisburg, der nicht. Also es ist schon so eine Zuordnung, wen beschreibt man nun oder definiert oder benennt man nun als Terrorist und wen nicht. Und sie schreibt auch, die Empörung scheint für bestimmte Täter reserviert zu sein. Das hat Folgen, auch für Menschen, zum Beispiel für die ägyptische Pharmazeutin Marwa El-Sherbini im Amtsgericht Dresden. Die ist ermordet worden. Sie ist als Zeugin vorgeladen worden ins Amtsgericht Dresden, obwohl sie vorher schon massiv und auch schriftlich von ihrem späteren Mörder bedroht wurde. Dieses Schreiben, diese schriftliche Morddrohung lag dem Amtsgericht ja sogar vor. Sie erhielt dennoch weder Personenschutz, noch wurde ihr eine weitere Begegnung mit ihrem Beleidiger und zukünftigen Mörder erspart. Sie wurde zu einer weiteren Zeugenaussage eingeladen, die gar nicht nötig gewesen wäre, weil diese schon schriftlich vorlag. Aber ein Schöffe sagt, er wollte jedoch unbedingt die junge Muslimin mal sehen, die mit Kopftuch besser Deutsch sprach als der gebürtige russlanddeutsche Täter. Frau Schiffer stellt sich seitdem die Frage, ob man ebenso verfahren wäre, wenn ein solcher Drohbrief von einem Muslim vorgelegen hätte. Ja, also so konkret wird die Klassifizierung in Täter. Wer ist Terrorist und wer eben nicht? Das waren jetzt mal nur so ein, zwei Beispiele. Ich finde bestimmt noch ein paar mehr. Die kann ich euch dann beim nächsten Mal, nach der nächsten Musik, wie auch immer, vorlesen.

0: Ja, das war nochmal Musik aus Italien von dem Projekt Novanda Nova Posse. Der Song ist auch schon von 2001 und ich habe ihn deswegen nochmal gespielt, weil diese CD, die Novanda Nova Posse Napoli 9910 heißt, auf Italienisch natürlich, die ist 2001 rausgekommen und da ist zum Beispiel auch ein Live-Mitschnitt von einem Konzert in Genua dabei, wo Novanda Nova Posse auf dem Globalisierungsgipfel in Genua gespielt hat. Und vielleicht wisst ihr noch, da ist der Carlo Giuliani ermordet worden von der italienischen Polizei. Er war bei den Protesten gegen dieses Regierungstreffen der Staatsspitzen mit anwesend gewesen. Da waren fast 300.000 Leute das ganze Wochenende unterwegs und die italienische Polizei hat da quasi gegen die Protestierenden mit brachialer Härte durchgegriffen und hat die Proteste versucht, im Endeffekt zu kriminalisieren und auch zu zerschlagen. Einfach mal so, wie auch mit Protestbewegungen umgegangen wird. Wenn sie passt, dann wird sie hochgejubelt. Mhm. Und wenn sie nicht passt, dann gibt es auf die Mütze. Einfach mal so als Beispiel. Mhm. Ein schönes Beispiel hatten wir gerade vor ein paar Tagen hier. Fußballgipfel zwischen Waldhof und dem 1. FC Kaiserslautern, ein Pokalspiel. Und da war es zum Beispiel so gewesen, dass durch diese Fan-Aufmärsche beziehungsweise durch die Treffen der Leute in der Innenstadt ja quasi der öffentliche Verkehr lahmgelegt war. In Ludwigshafen haben sich Kaiserslauterer Fußballfans getroffen. Da wurde zum Beispiel die Straßenbahn für mehrere Stunden außer Betrieb gesetzt, weil die Polizei zum Beispiel die Fans versucht hat, mit Wasserwerfern, Reiterstaffeln und Polizeieinheiten so ein bisschen in Schach zu halten.
1: Aber die Wasserwerfer waren, glaube ich, erst in Mannheim im Stadion.
0: Nein, die Oberleitung wurde deswegen tatsächlich auch in Ludwigshafen abgeschaltet.
1: Stimmt.
0: Am Berliner Platz. Und deswegen war der Straßenbahnverkehr an einem Freitagnachmittag unterbrochen. Die Fans aus der Pfalz sind dann nach Mannheim über die Konrad-Adenauer-Brücke gelaufen und auch die Brücke war zu dieser Zeit dann gesperrt und ja, das Ganze hat sich dann noch am Karl-Benz-Stadion irgendwie entladen, in dem halt das Fußballspiel fast unterbrochen wurde. Ja, ist eine Geschichte, aber im Endeffekt, wenn man sich überlegen würde, wenn jetzt ein Klimakleber sich auf die Rheinbrücke gepappt hätte, wie groß die medialen Aufschreie gewesen wären, das ist, was weiß ich, Terrorismus oder
1: sonst. Terroristen, genau. Klimakleber sind Terroristen.
0: Ja, und ja, bei den Fußballfans, da wurde jetzt quasi im Endeffekt breite Augen zugedrückt und aber Ausnahmezustand zelebriert und einen großen polizeilichen Einsatz irgendwie gefahren. Mhm. Also die Presse hat es auch gar nicht so hoch gejubelt, dass da quasi im Endeffekt der Innenstadtverkehr zwischen zwei Städten massiv lahmgelegt war.
1: Naja, beide Brücken waren nicht befahrbar,
0: oder? Ja, die eine halt aus Altersschwäche.
1: Ja, genau.
0: Und die andere.
1: Und die letztverbliebene dann blockiert durch diese FCK-Demonstration.
0: Ja.
1: Mehr oder weniger.
0: So, jetzt kommen wir schon langsam zum Ende unserer Sendezeit. Wir haben jetzt noch eine knappe Viertelstunde. Ich wollte noch ein, zwei Songs spielen.
1: Ich sage jetzt auch nicht mehr viel. Also in Anbetracht der Zeit, wir haben jetzt wirklich noch 13 Minuten. Wir wollten ja noch dieses Fest da kurz ankündigen. Ich sage vielleicht nur noch mal zum Schluss, es lohnt sich hier mit der ganzen Geschichte Medien und wie sie auftreten, auseinanderzusetzen. Kann dann noch mal empfehlen, hier die Frau Schiffer, das hätte ich auch bei einer Fischer gesagt, Sabine Schiffer, da nochmal nachzulesen, zu gucken. Es lohnt sich wirklich für alle Fälle, da noch nachzugucken und nachzulesen. Und ich erspare euch jetzt nochmal die letzten Sätze dazu mit unterschiedlichen Wahrnehmungsverbreitungen innerhalb der Medien. Da hat André jetzt ja ein konkretes Beispiel gebracht.
0: Okay, so jetzt kommt noch ein Veranstaltungshinweis. Mhm. Wir haben jetzt nicht so viel gebracht. Ist ja tatsächlich auch noch so ein bisschen Sommerpause in Mannheim sozusagen, Schulferien. Aber ich kündige euch auf jeden Fall noch das Annette-Langendorf-Parkfest an. Das findet zum ersten Mal statt. Der Annette-Langendorf-Park ist eine neue Grünfläche im Stadtteil Törley. Oder im, ja, ist Stadtteil, naja, ist kein Stadtteil.
1: Das Quartier.
0: Quartier Törley, ehemalige Konversionsfläche, Kasernengelände ist umgebaut worden. Aber auf diesem Törley-Gelände gibt es auch drei Projekte des Mietshäuser-Syndikats. Und die sind auch tatsächlich so die treibende Kraft für das Annette-Langendorf-Fest. Machen aber auch noch ein paar andere politische Gruppen tatsächlich mit, unter anderem auch die Naturfreunde oder auch das offene antifaschistische Treffen.
1: Oder die DIDEF.
0: Ja, und der Annette-Langendorf-Park ist nach einer Mannheimer Antifaschistin benannt und ihr zu Ehren gibt es dieses Fest. Und das ist am 26. September von 17 bis 22 Uhr mit Sektempfang, Bühnenprogramm und Musik. Und es gibt auch einen Film zu sehen über die Frau Langendorf, die Aufrechte. Und ansonsten auch Kinderprogramm, Infostände, Essen und Trinken. Also, wenn ihr Lust habt, da sehen wir uns vielleicht. Ja, wäre eine Möglichkeit.
1: Vielleicht hören wir uns ja sogar vorher nochmal.
0: Ja,
1: oder? Mit Sicherheit. Vom 26. September.
0: Mit Sicherheit am 24. würde ich dann sagen.
1: Oder? Genau, genau, da weisen wir euch alle nochmal drauf hin.
0: Okay, jetzt mache ich tatsächlich noch ein bisschen Musik. Zwei Stücke vielleicht schaffe ich noch.
1: Es ist aber auch noch hier Open Air Kino, ne? In der Neckarstadt West.
0: Ja, es sind auch noch zwei Vorstellungen. Also wer Lust hat, Kinokult am nächsten Dienstag und am übernächsten Dienstag sind noch zwei Kinoabende Eintritt frei in der Neckarstadt West. Das Programm könnt ihr beim Quartiersmanagement Neckarstadt auf der Internetseite abfragen. Auf jeden Fall in zwei Wochen ist auf jeden Fall auch nochmal vom Marschivum ein Abend, wo Filmschätze aus Mannheim gezeigt werden. Mhm. Okay, jetzt mache ich tatsächlich noch weiter mit Musik aus Frankreich, mit Soufris Maracas. Und die Soufris, das ist eigentlich eine Bezeichnung für die algerischen Arbeiterinnen. Und wir hören das Stück Palästina.

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1: Ja, das war jetzt Sofri Maracas aus Frankreich und ja, der Song ist ja eine Anerkennung des Leids der Menschen im Gaza-Krieg und ja, wir haben ja gesagt, wir positionieren uns antimilitaristisch und wir sind da gegen alle kriegsführenden Parteien auf alle Fälle. Das ist unser Standpunkt. Wir sagen gute Nacht. Uns hört ihr wieder am 24. September 2026.
2: Um 22 Uhr.
1: Ja, und das war der Nachttanzfunk, wie jeden vierten und fünften Donnerstag von 22 bis 24 Uhr auf den Frequenzen 89,6 UKW in Mannheim.
2: Und 105,4 in Heidelberg.
1: Oder im Livestream bei www.bermudafunk.org. Und ich lasse jetzt nochmal den Abend ausklingen mit einem Song, der ist von einer marokkanischen Künstlerin, ist ein bisschen elektrisch, Dancefloor-mäßig. Ich hoffe, ihr könnt da gut schlafen. Die Künstlerin heißt Aita Mon Amour, ist ihr Künstlername, eigentlich heißt sie Widad Miyama und ist eine der Pionieren des marokkanischen Rap, des Frauenrap. Und sie arbeitet hier bei diesem Projekt, was wir jetzt gleich hören, Aita Ameya heißt der Song, mit einem Elektronikmusiker zusammen mit dem Khalil Epi. Und er ist einer der bekanntesten arabischen Elektronikmusiker. Und ja, ihr hört da einen Live-Mitschnitt von einem Konzert, das die beiden in Casablanca gespielt haben. Und wir wünschen euch eine gute Nacht.
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